0: Trockenheit für Chaos auf der A1 zwischen Hamburg und Bremen gesorgt. Am Seitenstreifen brach ein Feuer aus und die Flammen griffen auf ein angrenzendes Waldgebiet über.
1: Der Iran hat nach Angaben der Vereinigten Arabischen Emirate 2 Schiffe in der Straße von Hormus angegriffen. Laut dem Außenministerium in Abu Dhabi gehören sie zum staatlichen Ölkonzern ADNOC. Die Emirate kritisierten das iranische Vorgehen scharf und sprachen von Piraterie. Dies sei eine unmittelbare Bedrohung für die Stabilität der Region und für die weltweite Energiesicherheit. Die Kontrolle über die Straße von Hormus ist einer der größten Streitpunkte zwischen den USA und dem Iran im Bemühen um ein mögliches Kriegsende. Auf der griechischen Halbinsel Chalkidiki ist ein großer Waldbrand ausgebrochen. Betroffen ist die Landzunge Kassandra. Im beliebten Ferienort Siviri und in umliegenden Dörfern wurden Urlauber und Bewohner aufgefordert, sich in Sicherheit zu bringen. Nach Medienberichten mussten mehr als 250 Touristen mit Notfallbooten vom Strand weggefahren werden. Bei der Leichtathletik-EM in England hat das deutsche Team einen erfolgreichen Wettkampftag mit mehreren Medaillen abgeschlossen. Höhepunkt war am Abend der Doppelsieg der Zehnkämpfer Neugebauer und Kaul. Aus Birmingham Claudia Hogestraat.
2: Wie Leon Neugebauer im Schlussspurt im Rennen über die 1500 Meter über die Ziellinie getaumelt ist und damit seinen Vorsprung auf Niklas Kaul gerettet hat, das war schon sensationell. Und damit hat er sich zu Europas König der Athleten gekrönt, sein 2. großer Titel nach WM-Gold im vergangenen Jahr. Silber ist auch für Niklas Kaul ein ganz toller Erfolg, aber auch die 3000 Meter Hindernis waren spektakulär. Gesa Krause mit ihrem 3. EM-Titel vor ihrer Teamkollegin Olivia Gürt auf Platz 3. Und für den perfekten Abschluss hat dann noch Henrik Jansen gesorgt mit Bronze im Diskuswurf.
1: Das waren die Nachrichten. Das Wetter in Deutschland. Meist klar bei Tiefstwerten von 22 bis 10 Grad. Tagsüber sonnig und trocken. Höchstwerte 31 bis 38 Grad. An der See etwas kühler. Es ist 2.03 Uhr.
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4: Schön, dass Sie dabei sind. Wir starten in diese Stunde mit der Sinfonie C-Dur, Hoboken 1, Nummer 48 von Joseph Haydn. Trevor Pinnock dirigiert The English Concert.

Die Sinfonie C-Dur, Hoboken 1, Nummer 48 von Joseph Haydn. The English Concert unter Leitung von Trevor Pinnock. Damit kommen wir zum Klaviertrio Nummer 1 von Louise Ferranc, Opus 33. Die Interpretinnen sind Mary Ellen Hopert, Klavier, Nancy Oliveros, Violine und Laura Sewell, Violoncello.

Das war von Louise Farranque, das Klaviertrio Nummer 1 in S-Dur. Gespielt von Mary Ellen Hopert Klavier, Nancy Oliveros Violine und Laura Sewell Violoncello. Andrés Orozco Estrada dirigiert jetzt das Divertimento von Leonard Bernstein. Eine Aufnahme von 2018 mit dem HR-Sinfonieorchester.

Andrés Orozco Estrada und das HR-Sinfonieorchester, 2018 in der Alten Oper Frankfurt, mit dem Divertimento von Leonard Bernstein. Es ist 3:12, Sie hören das ARD-Nachtkonzert, jetzt mit der Suite Italienne von Igor Strawinsky. Maximilian Hornung und Gerhard Vielhaber spielen eine Bearbeitung für Violoncello und Klavier.

Das war die Suite Italienne von Igor Strawinsky. In einer Aufnahme von 2009 mit Maximilian Hornung am Violoncello und Gerhard Vielhaber am Klavier. Von Wolfgang Amadeus Mozart folgt jetzt das Klavierkonzert in A-Dur, Köchelverzeichnis 488. Friedrich Gulder ist der Solist dieser Aufnahme von 1962. Er musiziert zusammen mit dem SWF-Sinfonieorchester Baden-Baden. Die Leitung hat Hans Rossbaut.

Friedrich Gulda war der Solist im Klavierkonzert A-Dur, Köchelverzeichnis 488 von Wolfgang Amadeus Mozart. Hans Rosbaut dirigierte das SWF-Sinfonieorchester Baden-Baden in einer Aufnahme von 1962. Bis zu den Nachrichten spielt das National Philharmonic Orchestra jetzt noch eine Canzonetta von Benjamin Britten.

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1: Um 4 Uhr mit Juliette Groß. Der Deutsche Bauernverband befürchtet massive Ernteeinbuße wegen der anhaltenden Trockenheit. Das könne bis zum Totalausfall in manchen Bereichen gehen, sagt der Präsident Rugwied dem Redaktionsnetzwerk Deutschland. Aus der Nachrichtenredaktion Simone Kienzle.
2: Bei Weizen und Raps gehen die Landwirte davon aus, dass die Ernte überall unter dem Durchschnitt bleibt. Und auch für die Herbstkulturen zeichnen sich laut Bauernpräsident Rugwied schon Einbrüche ab. Im Norden habe es noch manchmal geregnet, aber in Süddeutschland könne der Ertrag ganz ausfallen. Betroffen sind da zum Beispiel Kartoffeln, Gemüse oder Zuckerrüben. Und jetzt schon gibt es das Problem, dass keine Futterpflanzen für die Tiere mehr nachwachsen. Zuvor hatte Rugwied bereits kurzfristige Unterstützung aus der Politik gefordert, etwa EU-Hilfe früher auszuzahlen oder die Steuern auf Diesel zu senken.
1: Der Iran hat nach Angaben der Vereinigten Arabischen Emirate 2 Schiffe in der Straße von Hormus angegriffen. Laut dem Außenministerium in Abu Dhabi gehören sie zum staatlichen Ölkonzern ADNOC. Die Emirate kritisierten das iranische Vorgehen scharf und sprachen von Piraterie. Dies sei eine unmittelbare Bedrohung für die Stabilität der Region und für die weltweite Energiesicherheit. Die Kontrolle über die Straße von Hormus ist einer der größten Streitpunkte zwischen den USA und dem Iran im Bemühen um ein mögliches Kriegsende. US-Präsident Trump hat Zölle auf die Einfuhr von Drohnen und deren Bauteile verhängt. Nach Angaben des Weißen Hauses werden Drohnen unter anderem aus EU-Staaten, der Schweiz oder Japan mit 15% Abgaben belegt. Für besonders große oder sicherheitsrelevante Fluggeräte sollen 100% Zoll erhoben werden. Als Begründung hieß es, die USA seien zu abhängig von ausländischen Anbietern. Bei der Leichtathletik-EM in England hat das deutsche Team mehrere Medaillen geholt. Höhepunkt war der Doppelsieg der 10-Kämpfer Neugebauer und Kaul. Aus Birmingham Claudia Hogestraat.
3: Wie Leon Neugebauer im Schlussspurt im Rennen über die 1500 Meter über die Ziellinie getaumelt ist und damit seinen Vorsprung auf Niklas Kaul gerettet hat, das war schon sensationell. Und damit hat er sich zu Europas König der Athleten gekrönt, sein 2. großer Titel nach WM-Gold im vergangenen Jahr. Silber ist auch für Niklas Kaul ein ganz toller Erfolg, aber auch die 3000 Meter Hindernis waren spektakulär. Gesa Krause mit ihrem 3. EM-Titel vor ihrer Teamkollegin Olivia Gürth auf Platz 3. Und für den perfekten Abschluss hat dann noch Henrik Jansen gesorgt mit Bronze im Diskuswurf.
1: Das waren die Nachrichten. Das Wetter in Deutschland. Tagsüber sonnig und trocken, Höchstwerte 31 bis 38 Grad, an der See etwas kühler. Am Samstag viel Sonne, auch Wolken, später von Westen her Schauer und Gewitter, 21 bis 38 Grad. Es ist 4.03 Uhr.
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4: In dieser Stunde mit Werken von Ludwig van Beethoven, Johann Joachim Quanz und zu Beginn von Anton Rubinstein. Hier sein musikalisches Charakterbild Don Quixote, gespielt vom Sinfonieorchester Wuppertal. Die Leitung hat George Hansen.

Quixote, musikalisches Charakterbild von Anton Rubinstein. George Henson dirigierte das Sinfonieorchester Wuppertal. Um 4.22 Uhr jetzt die Violinsonate Nummer 8, G-Dur von Ludwig van Beethoven. Es spielen Sophie Moser Violine und Katja Huhn Klavier.

Sophie Moser, Violine und Katja Huhn, Klavier. In einer Einspielung von 2005 mit der Violinsonate Nummer 8 G-Dur von Ludwig van Beethoven. Sie hören das ARD-Nachtkonzert, jetzt mit dem Flötenkonzert Nummer 262 G-Moll von Johann Joachim Quanz. Frank Töns an der Traversflöte zusammen mit dem Ensemble Les Buffardins.

Mit dem Flötenkonzert Nummer 262 G-Moll von Johann Joachim Quanz ging diese Stunde zu Ende. Wir hörten Frank Töns an der Traversflöte zusammen mit dem Ensemble Les Buffardins. Und das ist noch Joshua Bell mit Schön Rosmarin von Fritz Kreisler.

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1: Um 5 Uhr mit Juliette Groß. Der Deutsche Bauernverband befürchtet massive Ernteeinbuße wegen der anhaltenden Trockenheit. Das könne bis zum Totalausfall in manchen Bereichen gehen, sagte Präsident Hugwied dem Redaktionsnetzwerk Deutschland. Aus der Nachrichtenredaktion Simone Kinzle.
2: Bei Weizen und Raps gehen die Landwirte davon aus, dass die Ernte überall unter dem Durchschnitt bleibt. Und auch für die Herbstkulturen zeichnen sich laut Bauernpräsident Hugwied schon Einbrüche ab. Im Norden habe es noch manchmal geregnet, aber in Süddeutschland könne der Ertrag ganz ausfallen. Betroffen sind da zum Beispiel Kartoffeln, Gemüse oder Zuckerrüben. Und jetzt schon gibt es das Problem, dass keine Futterpflanzen für die Tiere mehr nachwachsen. Zuvor hatte Hugwied bereits kurzfristige Unterstützung aus der Politik gefordert, etwa EU-Hilfe früher auszuzahlen oder die Steuern auf Diesel zu senken.
1: Der Iran hat nach Angaben der Vereinigten Arabischen Emirate 2 Schiffe in der Straße von Hormus angegriffen. Laut dem Außenministerium in Abu Dhabi gehören sie zum staatlichen Ölkonzern ADNOC. Die Emirate kritisierten das iranische Vorgehen scharf und sprachen von Piraterie. Dies sei eine unmittelbare Bedrohung für die Stabilität der Region und für die weltweite Energiesicherheit. Die Kontrolle über die Straße von Hormus ist einer der größten Streitpunkte zwischen den USA und dem Iran im Bemühen um ein mögliches Kriegsende. US-Präsident Trump hat Zölle auf die Einfuhr von Drohnen und deren Bauteile verhängt. Nach Angaben des Weißen Hauses werden Drohnen unter anderem aus EU-Staaten, der Schweiz oder Japan mit 15% Abgaben belegt. Für besonders große oder sicherheitsrelevante Fluggeräte sollen 100% Zoll erhoben werden. Als Begründung hieß es, die USA seien zu abhängig von ausländischen Anbietern. Bei der Leichtathletik-EM in England hat das deutsche Team mehrere Medaillen geholt. Höhepunkt war der Doppelsieg der Zehnkämpfer Neugebauer und Kaul. Aus Birmingham, Claudia Hogestraat.
3: Wie Leon Neugebauer im Schlussspurt im Rennen über die 1500 Meter über die Ziellinie getaumelt ist und damit seinen Vorsprung auf Niklas Kaul gerettet hat, das war schon sensationell. Und damit hat er sich zu Europas König der Athleten gekrönt, sein 2. großer Titel nach WM-Gold im vergangenen Jahr. Silber ist auch für Niklas Kaul ein ganz toller Erfolg, aber auch die 3000 Meter Hindernis waren spektakulär. Gesa Krause mit ihrem 3. EM-Titel vor ihrer Teamkollegin Olivia Gürt auf Platz 3. Und für den perfekten Abschluss hat dann noch Henrik Jansen gesorgt mit Bronze im Diskuswurf.
1: Das waren die Nachrichten. Das Wetter in Deutschland. Tagsüber sonnig und trocken, Höchstwerte 31 bis 38 Grad, an der See etwas kühler. Am Samstag viel Sonne, auch Wolken, später von Westen her Schauer und Gewitter. Es ist 5.03 Uhr.
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4: Mit Peter von Winter wünschen wir einen guten Morgen.

Patrick Deritis spielte den ersten Satz aus dem Fagottkonzert C-Dur von Peter von Winter. Michael Dittrich dirigierte die Kammersolisten Bratislava. Alexandre Tarot begleitet uns nun durch dieses AD-Nachtkonzert mit der Suite Française d'après Claude Gervais von Francis Poulenc.

Die Suite Française d'après Claude Gervais von Francis Poulenc. In einer Einspielung von 1996 mit Alexandre Tarot. 5.20 Uhr wurde es damit. In unserem ARD-Nachtkonzert folgt nun die Ouvertüre zur Oper Die lustigen Weiber von Windsor von Otto Nicolai. Willi Boskowski dirigiert die Wiener Philharmoniker.

Die Wiener Philharmoniker unter Leitung von Willi Boskowski, aufgenommen 1968, mit der Ouvertüre zur Oper »Die lustigen Weiber von Windsor« von Otto Nicolai. Karl Philipp Emanuel Bach ist unser nächster Komponist. Hier sein Trio für Flöte, Violine und Basso Continuo in H-Moll, Wortkennverzeichnis 143. Es spielen Lisa Batiashvili Violine, Emanuel Pahü Flöte, Sebastian Klinger Violoncello und Peter Kofler Cembalo.

Carl-Philipp Emanuel Bachs Trio-Sonate H-Moll, Wodken 143. Gespielt von Lisa Batjaschwili Violine, Emanuel Pahü Flöte, Sebastian Klinger Violoncello und Peter Kofler Cembalo. Eine Aufnahme von 2014. Es ist 5.39 Uhr. Sie hören das ARD-Nachtkonzert, jetzt mit einem Flötenkonzert von Georg Philipp Telemann. Das Ensemble Amaryllis –

würden das Konzert für zwei Flöten, Oboe, Violine, Streicher und Basso Continuo B-Dur von Georg Philipp Telemann. Eine Aufnahme mit dem Ensemble Amaryllis. Zum Abschluss in diesem ARD-Nachtkonzert kommen wir zu Michael Glinka und seiner Bühnenmusik Fürst Cholmsky. Das Münchner Rundfunkorchester spielt daraus die Ouvertüre, die Leitung hat Urs Schneider.

Unter Leitung von Urs Schneider spielte das Münchner Rundfunkorchester die Ouvertüre aus der Bühnenmusik Fürst Cholmsky von Michael Klinker. Soweit das ARD-Nachtkonzert. Verabschieden wollen wir uns mit dem Walzer aus der ersten Jazz-Suite von Dmitri Schostakowitsch. Das Philadelphia Orchestra spielt unter Leitung von Maris Jansons. Kommen Sie gut in diesen Freitag.

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1: Wegen der anhaltenden Trockenheit erwartet der Deutsche Bauernverband eine deutlich geringere Ernte bis hin zum Totalausfall. Wie Bauernpräsident Ruckwied dem Redaktionsnetzwerk Deutschland gesagt hat, ist unter anderem bei Getreide mit Einbußen zu rechnen. Simone Kienzle.
2: Bei Weizen und Raps gehen die Landwirte davon aus, dass die Ernte überall unter dem Durchschnitt bleibt. Und auch für die Herbstkulturen zeichnen sich laut Bauernpräsident Ruckwied schon Einbrüche ab. Im Norden habe es noch manchmal geregnet, aber in Süddeutschland könne der Ertrag ganz ausfallen. Betroffen sind da zum Beispiel Kartoffeln, Gemüse oder Zuckerrüben. Und jetzt schon gibt es das Problem, dass keine Futterpflanzen für die Tiere mehr nachwachsen. Zuvor hatte Ruckwied bereits kurzfristige Unterstützung aus der Politik gefordert, etwa EU-Hilfe früher auszuzahlen oder die Steuern auf Diesel zu senken.
1: Die ostdeutschen Verkehrsministerinnen und Minister beraten in Gera heute weiter über zentrale Zukunftsfragen. Bei dem Arbeitstreffen stimmen sie nach eigenen Angaben ihre gemeinsamen Positionen gegenüber dem Bund ab. Es soll dabei unter anderem um die Finanzierung des Bahnverkehrs, um bessere Mobilität für Menschen in ländlichen Regionen und um autonomes Fahren gehen. Über die Ergebnisse der Gespräche wird am Nachmittag informiert. Der Brandenburger Infrastrukturminister Kumbach fordert mehr und langfristige Unterstützung vom Bund für Bahnprojekte in Ostdeutschland. Als besonders wichtig nannte der SPD-Politiker verlässliche Zugverbindungen nach Berlin, zwischen den ostdeutschen Ländern sowie nach Polen und Tschechien. Die Brandenburger Aufarbeitungsbeauftragte Noke hat an Lehrerinnen und Lehrer appelliert, im Unterricht mehr über die Geschichte der DDR zu sprechen. Sie hat bei RBB 24 Brandenburg aktuell gesagt, das Thema sei zwar in allen Rahmenlehrplänen irgendwie verankert, es komme aber zu häufig vor, dass es zu spät oder gar nicht behandelt wird. Das sei problematisch, so Noke. Sie kündigte noch für dieses Jahr neues Unterrichtsmaterial an, um die Lehrkräfte zu unterstützen. Konkret sprach sie etwa von einem Kartenset, in dem es um verschiedene Bereiche der DDR-Geschichte geht. In Nordrhein-Westfalen wird wegen eines Waldbrands ein Ortsteil in der Eifel evakuiert. Etwa 1800 Menschen müssen ihre Wohnungen sofort verlassen, wie die Gemeinde Hürtgenwald am frühen Morgen mitgeteilt hat. Nach Angaben einer Polizeisprecherin sind die Flammen nur noch gut 500 Meter von dem Ortsteil entfernt. WDR-Reporter Benedikt Herfs.
3: Eine Anlaufstelle in einer nahegelegenen Grundschule sei eingerichtet. In der Nähe von Hürtgenwald-Gai steht momentan eine Waldfläche so groß wie 35 Fußballfelder in Flammen. Seit dem Nachmittag sind hunderte Einsatzkräfte in Hürtgenwald im Einsatz. Auch ein Löschhubschrauber hat aus der Luft geholfen. Mit der Dunkelheit musste der seinen Einsatz aber unterbrechen.
1: Im Norden Griechenlands sind wegen eines großen Waldbrands zwei Ferienorte evakuiert worden. Wie der öffentlich-rechtliche Rundfunk des Landes berichtet, wurden auch mehr als 250 Urlauber über das Meer in Sicherheit gebracht. Viele sollen nur Badesachen angehabt haben. Auf den Straßen kam es zu Staus, als viele weitere Menschen versuchten, mit dem Auto zu flüchten. Inzwischen soll der Brand unter Kontrolle sein. Ein US-Gericht hat eine Klage der Regierung gegen die Harvard-Universität abgewiesen. Der Hochschule könne kein Verstoß gegen das Gesetz zum Schutz vor Diskriminierung nachgewiesen werden, erklärte ein Bundesrichter in Boston. US-Präsident Trump wirft der Elite-Universität vor, jüdische und israelische Studierende nicht ausreichend vor Antisemitismus geschützt zu haben. Hintergrund sind pro-palästinensische Proteste auf dem Campus, vor allem in den Jahren 2023 und 2024. Die Trump-Regierung wollte unter anderem erreichen, dass Harvard staatliche Forschungsgelder zurückzahlen muss. Bei der Leichtathletik-Europameisterschaft in Birmingham hat es am Abend Gold-, Silber- und Bronzemedaillen für das deutsche Team gegeben. Im Zehnkampf hat Leo Neugebauer Gold gewonnen, Niklas Kaul Silber. Gesa Felicitas Krause sicherte sich die Goldmedaille im 3000 Meter Hindernislauf. Bronze ging an Olivia Gürt. Eine weitere Bronzemedaille für Deutschland holte Henrik Janssen im Diskuswurf. Soweit die Nachrichten. 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Das Wetter. Heute viel Sonne und es wird heiß mit Höchstwerten zwischen 31 und 34 Grad. Zur Stunde in Berlin-Pankow 14 und in Kreuzberg 17 Grad, In Frankfurt oder Elf und in Wusterwitz 16 Grad. Auch morgen meist sonnig, von Nordwesten her mehr Wolken, maximal 32 bis 37 Grad. Am Sonntag mal Sonne, mal Wolken und örtlich etwas Regen. Die Zeit 6.05 Uhr.
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4: Ganz herzlich willkommen an diesem Freitagmorgen. Jetzt erstmal mit der Soulband St. Paul and the Broken Bones und dem Song Half the City.

0: Vielleicht sind Sie ja jetzt so früh am Tage um 6.08 Uhr noch etwas in einer Traumwelt. Wir wollen Ihnen gern jetzt von einem Traum, von einem Märchen erzählen. Einem politischen Märchen über das, was möglich wäre in unserem Land im besten Fall. Bianca Schwarz erzählt dieses Märchen. Sie ist politische Journalistin im ARD-Hauptstadtstudio. Und sie träumt hier von Respekt und Sachlichkeit in einem Feenmärchen, von der sachlichen Debattenkultur selbst im Social Media. Zeitalter.
1: Es wird einmal eine Fee, eine mächtige Fee. Als sie zum ersten Mal im Land auftaucht, sorgt sie für stummes Entsetzen. Denn vielen Menschen, Politikern, Wirtschaftsbossen oder Influencern, raubt sie die Sprache. Im Fernsehen sieht man Menschen, die irgendwas sagen wollen, nur es kommt kein Wort aus ihnen heraus. Und in Social Media setzen sie keine verständlichen Posts ab, immer nur Buchstabensalat. Die Fee schwebt überm Land und lächelt. Die, die sprechen können, diskutieren. Ist das eine gute oder eine böse Fee? Und warum können wir reden und die anderen nicht? Nach ein paar Wochen fällt es dem Land wie Schuppen von den Augen. Diese Fee, sie ist die Fee der Wahrheit. Sie verhindert Lügen. Mit einem Schwung ihres Zauberstabs löscht sie Fake News aus den sozialen Medien und Halbwahrheiten aus der Politik. Im Bundestag wird nur noch über das beraten, was sich wissenschaftlich belegen lässt, nicht mehr über Meinungen, die man nicht aus Fakten ableiten kann. Manch große Volkspartei zerbricht daran, manch andere findet zurück zu ihren Wurzeln. Einst mächtige Politikerinnen und Politiker schaffen es nicht, sich an diese neue Welt anzupassen. Sie verstummen für immer und werden vergessen. Dafür rücken andere aus dem Hintergrund nach vorn, die, die sonst übertönt worden waren, weil sie mit leisen Stimmen über Fakten und Studien und Statistiken gesprochen hatten. Und das macht etwas mit diesem Land. Es kommt zur Ruhe. Die Gereiztheit im Ton, die Unsicherheit über das, was die Zukunft wirklich bringt, verblassen. Man wendet sich den Aufgaben zu, die das Land tatsächlich nach vorne bringen, und fragt man nun, ist das eine gute oder eine böse Fee? Antworten die Bürgerinnen und Bürger des Landes, es ist die beste Fee, die jemals war, in diesem Sommermärchen.
0: Ein Märchen, ein Traum von einer sachlichen Debattenkultur, sogar im Social-Media-Zeitalter, geträumt von der ARD-Journalistin Bianca Schwarz. Und das hier ist Gabriel Kahane, Komponist und Sänger aus den USA, hier von einem Streichquartett begleitet bei seinem Song To Be American.

0: Mittermeier erzählt Ihnen von René Goscinny.
1: Man darf wohl ohne Übertreibung sagen, dass dies ein großer Tag für alle freien Gallier ist.
2: Das dürften heute wohl nicht nur die berühmtesten Gallier der Welt, Asterix und Obelix, über René Goscinny sagen. Der Sohn jüdischer Einwanderer aus Polen und der Ukraine lernt schon sehr früh die Kraft des Humors.
3: Oh oui, vous savez, je suis le cadet d'une famille de deux enfants.
4: Ich bin der Jüngste von zwei Kindern. Vater war Alkoholiker und schlug Mutter. Wir hingen an Mutters Rockzipfel. Im Schrank. Sehr schnell bemerkte ich, dass das Lachen ein Schutzmantel war. Ich war glücklich, wenn ich jemanden zum Lachen brachte.
3: J'étais heureux quand je faisais rire. Vous voyez, il y a cet argument-là pour l'humour.
2: Nach dem Abitur arbeitet Goscinny in einer Werbeagentur und er koloriert Kinderbücher. Er bewirbt sich in den 1940er Jahren als Zeichner für Walt Disney. Vergeblich.
5: Kunstbanausen.
6: Du nimmst mir das Wort aus dem Mund, Markus Schmalzlockus.
2: Seine Zeichnungen gelten unter Verlegern als eher durchschnittlich. Ein Wink des Schicksals? Denn in Brüssel lernt er Anfang der 50er Jahre den französischen Zeichner Albert Uderzo kennen und schreibt ab sofort die Texte für seine Comicfiguren, anstatt weiterzuzeichnen. Er bringt Kapitän Pit Pistol zum Sprechen, findet die richtigen Worte für Reporter Luc Junior, Indianer Umpapa und er entwirft den kleinen Nick.
7: Aber wer sind Sie, junger Mann?
8: Asterix, erkennst du mich nicht? Asterix.
2: 1959, Goscinny weckt seine bekannteste Figur zum Leben. Zusammen mit Zeichner Uderzo. Die beiden werden ein kongeniales Comicpaar. Die Figur wird ein Klassiker.
9: Eines Tages kam ein Herr zu uns, der eine neue Jugendzeitschrift machen wollte. Er wollte vor allem, dass ihr französisches Kulturgut zugrunde liegt. Und als wir so in den hintersten Ecken der französischen Geschichte suchten, stießen wir auf die Gallier.
6: Jupiter, ihr seht aus, als wärt ihr unter eine Büffelherde geraten. Wie viele feindliche Männer haben sich euch entgegengestellt?
10: Genau genommen, wenn man mich so fragt.
8: Also es waren über den Daumen, würde ich sagen, recht betrachtet war es nur einer.
11: Ach ja, so ein großer, ein kleiner.
6: Das ist eine Blamage für das göttliche Rom.
2: Anfang der 60er dann Goscinnys letzter großer Streich. Der Gegenentwurf zu Asterix dem Gallier.
12: Parodie de la méchance.
4: Ich wollte eine Parodie auf die Bosheit machen. Ich dachte mir eine böse Figur aus. Is no good, den Großvisier.
13: Ich will Kalif sein anstelle des Kalifen. Wie ich ihn hasse aus meiner Seele tiefen.
14: Schluss, mir reicht. Ich will endlich Kalif werden anstelle des Kalifen.
4: Für mich ist es eine wunderbare Erholung. Ich liebe das Wortspiel. Ein Beispiel dafür sind die Namen in Is No Good. Zum Beispiel Muskelprotz oder Is Very Blöd. So etwas macht mich für Stunden glücklich.
2: René Goscinny wird nur 51 Jahre alt. Er stirbt 1977 in Paris. Ausgerechnet bei einem Kardiologen an einem Herzinfarkt. Heute verwalten die beiden Töchter von Goscinny und Uderzo das Erbe ihrer Väter. Der Meister der Sprechblasen, René Goscinny, kam am 14. August 1926 auf die Welt. Heute vor 100 Jahren.
8: Was ist eigentlich mit den Römern?
15: Ich bin die Römer.
16: Und lasst euch nicht den Himmel auf den Kopf fallen.
0: Die Spinnen, die Römer, legendäre Erfindung von René Goscinny. Und diesen Beitrag über ihn, den finden Sie wie alle unsere Stichtage auch in ARD Sounds.

Four Seasons heißt dieser Song von Ina Forsman, einer Soul-Sängerin aus Finnland, die aber in Berlin lebt. 6.26 Uhr ist es. Und jetzt habe ich hier Superpower für Sie bei Radio 3. Das ist ein Stück vom 2026er Album der Schweizer Band Black Cedar Who. Die ist unterwegs zwischen Indie-Folk, Chamber-Pop und so einem Hauch Art-Rock. Und beim neuen Album hat die Band auch noch einige Streicher-Arrangements eingesetzt mit dem Schweizer Quartett Amour sur Mars. Also jetzt Superpower.

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1: Heute Morgen unsere Kulturmeldung mit Sophie Wannmacher. Grüß dich, Sophie.
2: Hallo.
1: Wir müssen leider zuerst über eine Absage reden. Die Berliner Volksbühne und der Verein EOTO, die haben eine für heute Nachmittag geplante Veranstaltung im Volksbad vor dem Theater abgesagt.
2: Das Volksbad sollte dabei für einige Stunden exklusiv schwarzen Kindern und Jugendlichen zur Verfügung stehen. Nun aber gäbe es Sicherheitsbedenken, wie die Aktion, Zitat, weil die Aktion, Zitat, zum Ziel rechter und rassistischer Hetze geworden ist, so heißt es in der Mitteilung der Volksbühne. Der Badebetrieb sollte heute zwischen 12 und 18 Uhr ausgesetzt werden, hat der Volksbühnenintendant Matthias Lilienthal bei uns auf Radio 3 gesagt. Er selbst werde dann um 12 Uhr am Volksbad stehen und für Gespräche zur Verfügung stehen. Zur Ursprungsidee hat Matthias Lilienthal gesagt:
3: Es gibt ja zum Beispiel Menschen mit Diskriminierungserfahrung. Wir fanden das eine super Idee, dass schwarze Kinder und Jugendlichen einen Tag im Bad verbringen können und dass sie Berlin Mitte für sich besetzen, wo sie das Bild im Bad und in dem Bezirk nicht prägen und so auch einen Weg in diese repräsentativen Räume finden.
2: Im Gespräch hat Matthias Lilienthal auch eine Ersatzveranstaltung in Aussicht gestellt und festgestellt, weiter mit dem Verein EOTO arbeiten zu wollen und sich für die Kinder und Jugendlichen eine andere Aktion zu überlegen.
1: Wir reden über diese ganze Aktion heute auch um 8.10 Uhr in unserer Frage des Tages mit dem Politikwissenschaftler Klaus Leggewie. Es ist ja heißer als früher. Es ist trockener und dann gibt es immer mehr Starkregen, alles durch den Klimawandel verursacht. Der setzt auch historischen Parks und Gärten zu. Und ein neues Forschungsprojekt soll jetzt helfen, die Parks und Gärten besser darauf vorzubereiten.
2: Wie dringend das ist, zeigt etwa der Parc Sanssouci. Dort haben sich die jährlichen Schadensmeldungen seit 2002 auf rund 500 verzehnfacht. Erste Maßnahmen gibt es schon im Schlosspark Charlottenburg zum Beispiel speichern sogenannte Rigolen Regenwasser. In Potsdam werden in einer eigenen Baumschule widerstandsfähige Bäume herangezogen. Allein bei der Stiftung Preußische Schlösser und Gärten rechnet man durch den Klimawandel mit zusätzlichen Kosten von 3 bis 5 Millionen Euro pro Jahr. Beteiligt an dem neuen Forschungsprojekt sind mehrere Gartenanlagen deutschlandweit, unter anderem die Stiftung Preußische Schlösser und Gärten Berlin-Brandenburg. Es läuft für die nächsten 2 Jahre und soll nachhaltige Pflegestrategien für die Gärten hervorbringen.
1: Und du hast einen Tipp für uns, der führt ins Konzerthaus in Berlin, aber nicht in ein Konzert, wenn ich es jetzt richtig verstehe.
2: Nee, denn heute Mittag findet wieder eine sommerliche Führung durch das Konzerthaus statt. Um 13 Uhr geht's los. Da kann man dann alle 3 Konzertsäle anschauen, also den großen, den kleinen und den Werner-Otto-Saal. Das Regiepult wird auch erklärt, also und man sieht auch die verschiedenen Ein- und Ausgänge für die Künstlerinnen und Künstler. Es wird aber auch von der wechselvollen Geschichte des Hauses erzählt, vom Schauspielhaus Schinkels über die Zerstörung im Zweiten Weltkrieg bis hin zum Wiederaufbau in den 80er Jahren. Wenn man Glück hat, dann kann man auch noch eine kleine Konzertprobe bekommen. Gerade ist ja das Young Euro Classic im Konzerthaus zu Gast. Um 13 Uhr geht's los. Die Führung im Konzerthaus dauert 1,5 Stunden. Tickets gibt's für 4 Euro im Internet oder auch beim Besucherservice an der Nordseite des Konzerthauses. Da beginnt dann auch die Führung.
1: Vielen Dank, Sophie.
2: Gerne.
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1: Und hier habe ich jetzt Jazz mit Starbesetzung für Sie, unter anderem mit Manu Katché am Schlagzeug und Jan Gabarek am Saxophon bei Manu Katchés Stück Take Off and Land.

Und zack, damit ist es 6.40 Uhr. Jetzt möchte ich mit Ihnen in die Uckermark schauen, in der Stadt Prenzlau, im Dominikanerkloster Prenzlau. Da gibt es in diesem Jahr den 27. Kultursommer. Und dort wird demnächst auch das Berliner Folk-Duo St. Beaufort spielen. Die sind mit Banjo, Gitarre und Akkordeon unterwegs. Und damit spielt das Duo am Freitag, dem 21. August um 20 Uhr im Dominikanerkloster Prenzlau. Und hier habe ich St. Beaufort für Sie mit dem Stück Tilted Room.

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1: Heute vor 70 Jahren ist der Dramatiker und Dichter Bertolt Brecht gestorben. Und da schauen wir jetzt auf eines seiner Meisterwerke, auf die Oper Aufstieg und Fall der Stadt Mahagoni. Die Oper hat er zusammen mit dem Komponisten Kurt Weill geschrieben in Berlin. Die Oper sollte auch in Berlin uraufgeführt werden. Aber der dafür vorgesehene Dirigent Otto Klemperer, der hat dann einen Rückzieher gemacht. Er hat keine Chance gesehen für einen Erfolg der Oper wegen der Freizügigkeit der Oper und wegen der Radikalität ihrer Themen. Was Aufstieg und Fall der Stadt Mahagoni zu einem Meisterwerk macht und wie Berlin dann doch noch eine positive Rolle gespielt hat in der Geschichte der Oper, das hat sich meine Kollegin Imke Griebsch erklären lassen von Sophie Jira, die ist Dramaturgin an der Komischen Oper Berlin. Also hinein in Mahagoni.
2: Mahagoni ist eine sehr, sehr eigenartige Oper. Dieser sehr seltsame Beginn, dass drei Ganoven, drei Leute, die wegen Sex, Drugs und Crime gesucht werden, einfach so eine Stadt gründen. Und dann haben die auch noch so seltsame Namen, ja? Fatty, Backbig und Dreieinigkeitsmoses. Oh.

der Plan, Goldgräber von der Westküste anzulocken durch käuflichen Sex und Alkohol, geht auch auf. Es nähert sich dann ein Taifun dieser Stadt und als sich dieser vernichtende Taifun nähert, verkündet Jim das neue Gesetz, du darfst. Also ab jetzt ist alles erlaubt, wenn man dafür bezahlen kann. Wie durch ein Wunder macht dann dieser Taifun aber einen Bogen um Mahagoni. Und so können die Männer dieser Stadt ganz hemmungslos ihr Verlangen ausleben. Und ganz zum Schluss kommt sogar Gott nach Mahagoni, um alle Menschen in die Hölle zu werfen. Die weigern sich aber und so versinkt die Stadt am Ende. Es geht um Menschen und ihre Bedürfnisse, Verbote und Regeln, um gesellschaftlichen Zusammenhalt, die Bedeutung von Geld für die Gesellschaft, aber auch von Glauben und Religion. Eigentlich auch um Naturkatastrophen, um diesen Taifun. Oft wird Mahagoni ja erzählt als Kritik an Konsum und Kapitalismus oder auch an der Dekadenz der 20er Jahre der Weimarer Republik. Das ist bei Barry Kosky nicht so. Für ihn ist Mahagoni ein Gleichnis heutigen Lebens. Es geht um unsere aktuelle narzisstische Welt.

Brechts Texte sind sehr abgeklärt und dadurch, dass sie in den Songs gereimt sind und so vertont sind, wie Kurt Weill sie vertont hat, können sie sehr zynisch wirken. Ja, sehr spannend ist zum Beispiel die Gerichtsszene, in der Jim zum Tode verurteilt wird, weil er für eine Flasche Whisky nicht mehr bezahlen kann. Hier schreibt Brecht eigentlich einen sehr nüchternen Text und Kurt Weill komponiert das Ganze mit einer Art Zirkusmusik. Also dadurch wird es eine sehr burleske Szene.

Aufstieg und Fall der Stadt Mahagoni, das ist eine große Oper, also Kurt Weill komponiert für großes Orchester, für Chor und für große Opernstimmen. Aber in anderen Genres, die da reinspielen in diese Oper. Also es kommt hier sehr viel Popmusik, sehr viel Jazz der Zeit hinein und vermischt sich da mit Zitaten aus anderen Zeiten der Musikgeschichte. Es ist ein großes Panoptikum musikalisch.

Besonders interessant finde ich zum Beispiel die Szene, in der sich der Hurrikan, wie es heißt im Stück, Mahagoni nähert und der ganze Chor in Aufruhr ist, also Angst hat. Diese Musik, das sind die verfremdeten Bachchoräle. Hat was von Oratorium, finde ich. Und dann bricht plötzlich der Blues wieder hervor aus dem Alabama-Song von Jenny. Also ganz interessante Momente, in denen auch musikalisch immer wieder etwas kippt.

0: Nachdem die Berliner Krolloper das Werk ja abgelehnt hat und es dann in Leipzig zur Uraufführung gekommen ist, kam es natürlich im Folgejahr dann trotzdem nach Berlin. 1931 hat die Berliner Erstaufführung stattgefunden und das war der große, durchschlagende Erfolg dieses Werks. Und es ist bis heute eines der wichtigsten Musiktheaterwerke des 20. Jahrhunderts geblieben. Ich habe Aufstieg und Fall der Stadt Mahagoni hier an der Komischen Oper Berlin zum ersten Mal gesehen und ich war sofort hingerissen von der Groteske dieses Werks. Also der Vorhang geht auf, das Orchester beginnt und diese Marschkapellenmusik zu hören mit dem Jazz und dann die ganzen Klassik- und Opernstilzitate zu hören, war umwerfend für mich. Ich würde auch sagen, dass ich bis heute nicht alles verstanden habe an diesem Stück. Aber diese Rohheit, die Anarchie zu sehen, zu hören in Kombination mit dieser Unterhaltungsmusik, das ist das, was mich am meisten fasziniert an Mahagoni.
1: So, jetzt hast du dich ausgesprochen und jetzt kommst du hübsch wieder mit nach Mahagoni.

Ein Berlin-Brandenburger Meisterwerk, Aufstieg und Fall der Stadt Mahagoni von Kurt Weill und von Bertolt Brecht. Und an seinem 70. Todestag werden wir heute Nachmittag hier bei Radio 3 noch einmal über Brecht reden, um 17.40 Uhr, dann über eine Stadtführung zu seinem Todestag mit der Stadtführerin Marianne Mielke.

0: Das ist der US-amerikanische Funk- und Soul-Sänger Charles Bradley mit seinem Love Bug Blues. Und jetzt hören Sie die Worte für den Tag heute mit Pfarrerin Jasmin Elmani von der Evangelischen Kirche.
1: Eine Freundin erzählte mir eine Geschichte aus ihrer Grundschulzeit. Im Kunstunterricht bekam die Klasse die Aufgabe, den Himmel zu malen. Alle malten einen blauen Himmel mit weißen Wolken. Nur sie nicht. Sie malte einen weißen Himmel mit blauen Wolken. Die Lehrerin schaute sich das Bild an, lächelte und gab ihr eine 1. Die anderen Kinder protestierten. Das sei doch falsch. Der Himmel sei blau und die Wolken weiß. Bis heute erinnert sich meine Freundin an dieses Bild. Und ich muss oft daran denken. Denn diese Freundin hat sich bewahrt, dass im Laufe des Lebens vielen verloren geht. Ihre Fantasie. Sie liebt Farben und Pflanzen, sammelt Glitzersteine und gestaltet ihre Wohnung immer wieder neu. Sie sieht Möglichkeiten, wo andere längst entschieden haben, wie etwas zu sein hat. Mich berührt das. Denn ich merke, wie schnell ich selbst bewerte. So ist es richtig, so ist es falsch. So war es schon immer. Dabei braucht das Leben Fantasie. Nicht nur Kinder brauchen die Fähigkeit, sich etwas anderes vorzustellen. Auch Erwachsene brauchen sie. Denn ohne Fantasie bleiben wir oft gefangen in dem, was wir bereits kennen. Wir können uns keine Veränderung vorstellen, keine neuen Wege. Keine Hoffnung, wo gerade nur Grenzen zu sehen sind. Der Theologe Jörg Lauster nennt die Bibel ein Ausdrucksuniversum. Das gefällt mir. Die Bibel ist voller Bilder und Geschichten, die unseren Blick verändern können. Gott ist ein Hirte, ein Fels, eine Quelle, ein Licht. Jesus erzählt von Senfkörnern, Perlen, verlorenen Schafen und einem Vater, der seinem Sohn entgegenläuft. Diese Bilder erklären die Welt nicht. Sie wollen unseren Blick öffnen. Sie zeigen, die Welt ist größer, als wir manchmal denken. Auch die Psalmen sprechen in Bildern. Einer meiner Lieblingsverse lautet: Du stellst meine Füße auf weiten Raum. Das ist mehr als ein schöner Satz. Er beschreibt, was Glaube mit Menschen machen kann. Er führt heraus aus den engen Vorstellungen davon, wie alles zu sein hat. Er macht Platz für Hoffnung, für neue Gedanken und für das Vertrauen, dass die Welt größer ist als das, was ich schon kenne. Manchmal beginnt dieser weite Raum mit einem weißen Himmel und blauen Wolken. Vielleicht ist Fantasie keine Spielerei, sondern die Fähigkeit, sich von Gott überraschen zu lassen.
0: Das waren die Worte für den Tag mit Pfarrerin Jasmin Elmani aus Berlin und das war eine Sendung der Evangelischen Kirche. Julian Lars hören Sie hier, einen renommierten US-amerikanischen Jazzgitarristen mit seinem Stück Omission.

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2: Wegen der anhaltenden Trockenheit erwartet der Deutsche Bauernverband eine deutlich geringere Ernte bis hin zum Totalausfall. Wie Bauernpräsident Ruckwied dem Redaktionsnetzwerk Deutschland gesagt hat, ist unter anderem bei Getreide mit Einbußen zu rechnen. Das betreffe vor allem Weizen und Raps. Auch bei Kartoffeln, Gemüse, Zucker, Rüben, Körner, Mais und Sojabohnen sind demnach Einbußen zu erwarten. In Süddeutschland könne das bis zu einem kompletten Ernteausfall führen, so Ruckwied. Ein weiteres Problem ist nach seinen Angaben, dass kein Futter für die Tiere mehr nachwächst. Der Bauernpräsident fordert mehr Unterstützung der Politik, zum Beispiel die EU-Direkthilfen an die Landwirte früher auszuzahlen als üblich. Die ostdeutschen Verkehrsministerinnen und Minister beraten in Gera heute weiter über zentrale Zukunftsfragen. Bei dem Arbeitstreffen stimmen sie nach eigenen Angaben ihre gemeinsamen Positionen gegenüber dem Bund ab. Es soll dabei unter anderem um die Finanzierung des Bahnverkehrs, um bessere Mobilität für Menschen in ländlichen Regionen und um autonomes Fahren gehen. Über die Ergebnisse der Gespräche wird am Nachmittag informiert. Die Brandenburger Aufarbeitungsbeauftragte Noke hat an Lehrerinnen und Lehrer appelliert, im Unterricht mehr über die Geschichte der DDR zu sprechen. Sie hat bei RBB 24 Brandenburg aktuell gesagt, das Thema sei zwar in allen Rahmenlehrplänen irgendwie verankert, es komme aber zu häufig vor, dass es zu spät oder gar nicht behandelt wird. Das sei problematisch, so Noke. Sie kündigte noch für dieses Jahr neues Unterrichtsmaterial an, um die Lehrkräfte zu unterstützen. Konkret sprach sie etwa von einem Kartenset, in dem es um verschiedene Bereiche der DDR-Geschichte geht. Noke hat sich am 65. Jahrestag des Baus der Berliner Mauer gestern geäußert. In Berlin-Reinickendorf hat es am Morgen in einem 10-geschossigen Wohnhaus gebrannt. Wie ein Feuerwehrsprecher dem RBB gesagt hat, wurde niemand verletzt. Alle Bewohnerinnen und Bewohner mussten das Gebäude verlassen. Der Brand ist in einer Wohnung in der 4. Etage ausgebrochen. Aus dem märkischen Viertel Toni Schmidt, RBB 24.
3: Anwohner sagten mir, es handle sich um eine Messi-Wohnung. Im Feuerwehrfachjargon heißt das eine Wohnung mit hoher Brandlast. Kurz vor 4 Uhr sollen dort Papier und auch Möbel in Flammen aufgegangen sein. Es gab sehr schnell Alarm im ganzen Haus. Feuermelder gingen an und alle Bewohner kamen wohl ohne größeren Schaden raus. Und die Feuerwehr hat den Brand inzwischen unter Kontrolle. Flammen sind keine mehr zu sehen.
2: Im Norden Griechenlands sind wegen eines großen Waldbrands zwei Ferienorte evakuiert worden. Wie der öffentlich-rechtliche Rundfunk des Landes berichtet, wurden auch mehr als 250 Urlauber über das Meer in Sicherheit gebracht. Viele sollen nur Badesachen angehabt haben. Auf den Straßen kam es zu Staus, als viele weitere Menschen versuchten, mit dem Auto zu flüchten. Inzwischen soll der Brand unter Kontrolle sein. Ein US-Gericht hat eine Klage der Regierung gegen die Harvard-Universität abgewiesen. Der Hochschule könne kein Gesetzesverstoß nachgewiesen werden, erklärte ein Bundesrichter in Boston. Präsident Trump wirft der Universität vor, antisemitische und anti-israelische Vorfälle geduldet zu haben. Hintergrund sind pro-palästinensische Proteste auf dem Campus. Aus Washington, Nina Barth.
4: Der Richter erklärte dazu nun, die antisemitischen Vorfälle seien zu isoliert und episodisch, um zu zeigen, dass Harvard anhaltend gegen das Gesetz verstoße. Das Urteil ist eine Niederlage für die Trump-Regierung. Sie wollte unter anderem erreichen, dass Harvard hohe Bundeszuschüsse zurückzahlen muss und keine weiteren Fördergelder mehr bekommen kann. Die Trump-Regierung wirft Harvard und anderen Hochschulen seit Monaten eine linksliberale Ausrichtung vor. Zugleich versucht sie, über Fördermittel politischen Einfluss auszuüben.
2: Bei der Leichtathletik-Europameisterschaft in Birmingham hat es am Abend Gold-, Silber- und Bronzemedaillen für das deutsche Team gegeben. Im Zehnkampf hat Leo Neugebauer Gold gewonnen, Niklas Kaul Silber. Gesa Felicitas Krause sicherte sich die Goldmedaille im 3000 Meter Hindernislauf. Bronze ging an Olivia Gürt. Eine weitere Bronzemedaille für Deutschland holte Henrik Janssen im Diskuswurf. Soweit die Nachrichten. 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Das Wetter. Heute viel Sonne und es wird heiß mit Höchstwerten zwischen 31 und 34 Grad. Zur Stunde in Berlin-Köpenick 11 Grad und in Kreuzberg 16, in Luckenwalde 10 Grad und in Nauen 16. Auch morgen meist sonnig, von Nordwesten her mehr Wolken bis 37 Grad. Die Zeit 7.05 Uhr.
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5: Seien Sie ganz herzlich willkommen. Vor 5 Jahren sind die Taliban in Afghanistan wieder an die Macht gekommen, nach dem Rückzug des Westens. Was heute die Folgen sind für Afghanistan und für uns, das besprechen wir gleich hier bei Radio 3. Und das hier ist Andy Schauf aus Kanada mit seinem Song Wasted on You.

0: Morgen wird es 5 Jahre her sein. Am 15. August 2021 haben die Taliban die afghanische Hauptstadt Kabul eingenommen. Die USA und Deutschland und andere Länder haben ihre Truppen damals überhastet aus dem Land abgezogen. Und diesen Prozess des Rückzugs des Westens, den hat Donald Trump eingeleitet in seiner ersten Amtszeit als US-Präsident. Im Februar 2020 hat er mit den Taliban das Doha-Abkommen geschlossen, ein Vertrag, der den schrittweisen Abzug der US-Truppen aus Afghanistan beinhaltet hat und der Region Frieden bringen sollte, so hieß es damals. Und das hat Donald Trump damals dazu gesagt.
1: Endless war in Afghanistan, 19 years, going on 20 years. Everybody's tired of war. It's been a hard journey for everybody, but now it's time for somebody else.
0: Also Trump sagt, er sei kriegsmüde, es sei jetzt an der Zeit, dass andere die Arbeit übernehmen, die Taliban und die umliegenden Länder. Die USA seien 8000 Meilen entfernt. Er glaube daran, dass die Taliban alles tun würden, um zu zeigen, dass wir nicht unsere Zeit verschwenden. Wenn etwas Schlimmes passiert, dann würden die USA zurückkehren. Das hat Donald Trump damals gesagt. Heute wissen wir, dass das Doha-Abkommen am Ende die Taliban wieder an die Macht gebracht hat in dem Land. Wie dieser am Ende chaotische und überhastete Abzug des Westens die Position des Westens verändert hat, erschüttert hat, darüber spreche ich jetzt mit Thomas Ruttig. Er ist der frühere Co-Direktor des Afghanistan Analysts Network und er hat bis 2020 viele Jahre selbst in Afghanistan gelebt. Guten Morgen, Herr Ruttig. Ich grüße Sie.
2: Guten Morgen, Herr Mayer.
0: Ja, wie haben Sie das beobachtet, diesen Abzug der westlichen Streitkräfte und Organisationen? Das muss ja bei allen in Afghanistan, die in einer Demokratie leben wollten, abgrundtiefe Enttäuschung ausgelöst haben, oder?
2: Ja, das ist richtig. Das war sozusagen die große Desillusionierung. Dieser Abzug wurde dann als der ultimative Verrat angesehen, auch an dem, was man eigentlich in Afghanistan vorhatte, Stabilisierung und eine Regierung und einen Staat aufzubauen, bei dem die Menschen mitreden konnten in ihren eigenen Angelegenheiten. Und was dabei rauskam, war die Rückübergabe an die Taliban sozusagen, also an die Leute, die man ja eigentlich 20 Jahre vorher gestürzt hatte. Deutschland war natürlich mit dabei als Teil der US-geführten westlichen Koalition und trägt dadurch in den Augen vieler Menschen in Afghanistan für Mitverantwortung. Mhm. Aber andererseits war der Abzug auch nur der Kulminationspunkt einer langen Fehlerkette, auch von Deutschland in der Afghanistan-Politik. Und damit ist Deutschland auch Teil des Scheiterns des Westens.
0: Was meinen Sie mit dieser Fehlerkette, wenn Sie es ganz knapp anreißen können?
2: Ja, genau. Eben, dass in Afghanistan ein stabiler Staat aufgebaut werden sollte, der auf demokratischen Prinzipien beruhte, von den Afghanen selbst. Und man wollte dabei helfen. Und das ist ja nur krachend gescheitert. Und Deutschland dann am Ende hat natürlich auch politisch Rückzieher gemacht. Es gab die Zusagen, dann wenigstens die ehemaligen afghanischen Verbündeten aus Afghanistan zu evakuieren. Mhm. Das hat für einige auch geklappt, aber viele andere und ihre Familien, die sollten in Sicherheit gebracht werden, aber wurden in Afghanistan und zum Teil im Nachbarland Pakistan zurückgelassen. Die neue Bundesregierung hat ja dann Schlussstrich gezogen. Einige sind dadurch gezwungen, wieder zu den Taliban zurückzukehren. Das sind ja politisch aktive Menschen gewesen, die vor den Taliban geflohen sind, weil sie halt politisch aktiv waren. Und die jetzt sozusagen den Taliban wieder zum Fraß vorzuwerfen, das ist dann Teil dieses ultimativen Verrats.
0: Ja, Sie haben es gesagt, ein Ziel der westlichen Intervention in Afghanistan war, dort Demokratie zu etablieren, Menschenrechte dort zu ermöglichen. Und das Demokratie und Menschenrechte galt ja lange Zeit als die sogenannte Softpower des Westens, die den Westen auch für Menschen aus anderen Kulturen attraktiv machen sollte. Was hat denn jetzt der Abzug aus Afghanistan bedeutet für den Ruf des Westens in Sachen Demokratie und Menschenrechte?
2: Ja, das war wirklich ein großer Rückschlag. Man hat, oder viele Menschen in Afghanistan, aber auch wir als Beobachter haben gesehen, dass das Gerede davon letztendlich nur ein Vorhang war für eine Kriegspolitik, die ja gerade, Sie haben ja Trump in der Vorrede zitiert, in diesem Krieg gegen den Terror angewandt worden ist. Und immer wenn es wirklich hart auf hart kam, auch bei der Verarbeitung von Menschenrechtsverletzungen, die den Teil der afghanischen Verbündeten in den Kriegen zuvor in Afghanistan verübt hatten. Es ging ja nicht erst 2001 mit dem Sturz des ersten Taliban-Regimes los. Da mit Leuten zusammenzuarbeiten, den Warlords und so weiter, das hat dem Westen natürlich sehr geschadet. Afghanistan steht da ja nicht allein. Also das ging in Somalia los, über den US-Einmarsch in Irak, mit gefälschten Anschuldigungen von Massenvernichtungswaffen, wo man halt auch nur Chaos hinterlassen hat. Und in Afghanistan war nur der letzte Tropfen. Und gerade die rivalisierenden Mächte China und Russland haben natürlich gesehen, dass der Westen da seine eigenen Werte verraten hat und auch militärische Schwächen gezeigt hat. Es gibt ja Leute, die sagen, die Niederlage in Afghanistan habe Putin zumindest mit ermutigt, auch in der Ukraine einzufallen, weil er halt Schwächen bei der NATO ausgemacht hat.
0: Der Abzug des Westens war der ultimative Verrat in Afghanistan, das sagt der Afghanistan-Experte Thomas Ruttig hier bei Radio 3. Ich danke Ihnen sehr für das Gespräch.
2: Ich bedanke mich auch.
0: Und gleich reden wir hier über die Situation von Frauen und Mädchen in Afghanistan, heute 5 Jahre nach der Rückkehr der Taliban.

0: Das war eine Satin-brasilianische Jazzmusikerin mit ihrem Song Sigo Gisendo Sim. 7.18 Uhr ist es gleich. Seit dem 15. August 2021 sind die Taliban wieder an der Macht in Afghanistan. Morgen wird das 5 Jahre zurückliegen, diese Rückkehr an die Macht. Was das für die Frauen und Mädchen in dem Land bedeuten kann, dazu hat Tereshkova Obaid aus Afghanistan kurz nach der Machtübernahme 2021 gegenüber dem RBB das hier gesagt.
1: Es ist einfach ein Angstzustand, wo die Leute schon mal das hatten und sie wissen ja, wie die Taliban sind. Und diese Angst steckt bei denen so drin, gerade bei den Frauen und Mädchen, dass das wieder alles zurückkommt.
0: Ja, was zurückgekommen ist, wie die Situation für Frauen und Mädchen in Afghanistan jetzt ist, das will ich mit Sarah Fremberg besprechen. Sie leitet den Bereich Politik und Kommunikation bei Medica Mondiale. Das ist eine Organisation, die sich international einsetzt für Frauenrechte und gegen Gewalt an Frauen und eben auch in Afghanistan. Guten Morgen.

0: geschlossen und auch mit Gewalt bedroht werden, ein institutionell verankertes System, weshalb wir eben auch wie viele andere namhafte ExpertInnen mittlerweile wirklich auch von einer sogenannten Gender Apartheid sprechen müssen. Das heißt, sie dürfen nicht mehr oder so gut wie gar nicht mehr am öffentlichen Leben teilnehmen, es sei denn, sie sind eben in Begleitung, in männlicher Begleitung, sind verschleiert. Sie dürfen ihre Stimme nicht mehr erheben im öffentlichen Raum, aber auch im privaten Raum. Sie dürfen bestimmte Berufe oder sehr viele Berufe nicht mehr ausüben. Viele Frauen haben ihre Jobs verloren oder können nur noch von zu Hause arbeiten, aber ein Großteil darf eben gar nicht mehr arbeiten. Und das führt natürlich am Ende auch zu einer massiven Gefahr für die Existenz der Frauen und auch ihrer Familien. Menschen, die sich für Frauenrechte einsetzen, für die Rechte von Frauen und Mädchen, werden verfolgt, werden inhaftiert, werden ermordet. Und vielleicht noch als Letztes, es sind eben auch die medizinische Versorgung ist einfach immer schwieriger geworden. Es war für Frauen schon oft schwierig, weil sie eben in vielen Orten nur von Frauen behandelt werden dürfen. Seit 2024 dürfen Frauen keine Ausbildung mehr für medizinische Berufe, auch Hebammen zum Beispiel, machen. Und das bedeutet natürlich für Frauen und Mädchen, also 50% der Bevölkerung in Afghanistan, die Hilfe brauchen bei Krankheit, dass sie keine Unterstützung finden. Und am Ende heißt es für sie eben gegebenenfalls Leid und Tod.
1: Sie haben ja gerade davon gesprochen, wie Menschen, die sich für Frauenrechte einsetzen, in Afghanistan verfolgt werden. Heißt das, können sich denn Frauen in Afghanistan noch in irgendeiner Weise wehren gegen ihre Situation?
0: Also grundsätzlich haben Frauen immer die Kraft, sich zu wehren und sich für ihre Rechte stark zu machen. Die Frage ist eben, das implizieren Sie ja gerade auch, dass das Umfeld, in dem es wahnsinnig schwierig ist. Ja. Und wir sehen immer wieder auch seit der Machtübernahme 2021, dass Menschen, dass gerade Frauen auf die Straße gehen und protestieren und dabei ihr Leben aufs Spiel setzen. Viele Organisationen in Afghanistan selbst oder auch aus dem Exil bieten Hilfe, Digitalunterstützung an. Ne? Und ja. Grundsätzlich ist es ja auch schon als Widerstand zu bezeichnen, wenn jemand die beiden Nachbarsmädchen heimlich unterrichtet.
1: Wie ist das aus Ihrer Sicht? Kann Deutschland etwas tun für Frauen und Mädchen in Afghanistan?
0: Ja, unbedingt. Die Bundesregierung kann zum einen Frauenrechtsorganisationen, AktivistInnen unterstützen, die eben in Afghanistan tätig sind, finanziell unterstützen, aber auch politisch unterstützen. Die Bundesregierung kann endlich ihre Aufnahmezusagen an all jene Menschen umsetzen, sozusagen, denen sie damals versprochen hat, 2021, dass sie nach Deutschland kommen können, weil sie sich eben für Menschenrechte und Demokratie eingesetzt haben und eben in vielen Fällen gemeinsam mit der internationalen Gemeinschaft. Die Bundesregierung ist ebenso wie Regierungen weltweit gefragt, die Frauenrechtssituation gegenüber den Taliban anzusprechen und eben auch deutlich zu machen, dass Frauenrechte und Menschenrechte ein Gradmesser sind, an denen eben auch potenzielle Beziehungen gemessen werden. Und die Bundesregierung sollte eben auch unterstützen, ich habe es vorhin schon gesagt, dieses System der Gender Apartheid, dafür müssen dass die Taliban eben auch vor Gericht gebracht werden. Und auch da gibt es bereits Bemühungen, wo wir uns hoffen, dass die Bundesregierung, aber eben auch Regierungen weltweit diese unterstützen.
1: Die Bundesregierung muss ihre Aufnahmezusagen endlich umsetzen, auch angesichts der Gender Apartheid in Afghanistan. Das haben wir gehört von Sarah Fremberg von der Menschenrechtsorganisation Medica Mondiale. Haben Sie vielen Dank für das Gespräch.
0: Ich danke Ihnen.

0: Das war die deutsche Jazzsängerin und Songschreiberin Christine Klaas mit ihrem Song I'm Waiting.
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0: Kulturmeldung wieder mit Sophie Wannmacher. Die niedrigen Wasserstände in unseren Flüssen beschäftigen uns ja sehr hier in Deutschland. In anderen Ländern ist das ähnlich. Und in Rom, da hat die Trockenheit sogar ein Stück Antike wieder zum Vorschein gebracht.
2: Wegen des niedrigen Wasserstandes des Tiber sind nahe dem Vatikan die Überreste einer fast 2000 Jahre alten Brücke sichtbar geworden. Es handelt sich dabei um den sogenannten Pons Neronianus, die Nero-Brücke unweit der heutigen Engelsburg. Sie hat einst das Zentrum des antiken Rom mit dem Gebiet des heutigen Vatikan verbunden und war Teil einer wichtigen Verkehrsroute. Ob die Brücke tatsächlich unter Kaiser Nero gebaut worden ist, das ist allerdings gar nicht so sicher. Archäologen vermuten, dass sie älter sein könnte. Bereits im Jahr 39 nach Christus könnte sie schon existiert haben. Im Tiber fließt derzeit nur etwa halb so viel Wasser wie im langjährigen Durchschnitt für diese Jahreszeit. Die Behörden sprechen hier von einer bedeutenden Wasserkrise. Und die betrifft uns ja auch in Deutschland irgendwie, wie Christian Wolter vom Leibniz-Institut für Gewässerökologie und Binnenfischerei auf Radio 3 erklärt hat.
3: Allein unsere Vorstellung, dass ein Fluss bloß einen Lauf hat, passt ja überhaupt nicht in das Landschaftsbild. Das waren früher alles sogenannte Meerbettgerinne mit mehreren parallelen Läufen oder anastomisierend mit vielen Inseln. Das sind Landschaftselemente, die wir zurückholen müssen, dass sich die Fließwege verändern, ohne dass wir von Stauhaltung reden.
0: Das müssen wir zurückholen, hat Christian Wolter gestern gesagt, als ich mit ihm darüber gesprochen habe, warum unsere Flüsse so wenig Wasser haben und was wir dagegen tun können. Das Gespräch mit ihm, das finden Sie auf unserer Homepage radio3.de. Im Moment, da werden schon die ersten Filme für die Oscars eingereicht. Verliehen werden sie dann allerdings erst im Frühjahr. Die Schweiz, die schickt in diesem Jahr keinen Spielfilm ins Rennen um den Auslands-Oscar, sondern eine Dokumentation. Das ist nicht so sehr üblich, ne?
2: Ja, in der Doku geht es um den Krieg in Gaza. Qui vit encore, also auf Deutsch, wer lebt noch, erzählt die Geschichten von 9 Menschen, die aus dem Gazastreifen geflohen sind. Regisseur Nikolas Vadimov lässt die Geflüchteten da vor einem ganz schlichten schwarzen Hintergrund davon erzählen. Der Film hat schon im Januar bei den Solothurner Filmtagen den mit 60.000 Franken höchst dotierten Filmpreis der Schweiz gewonnen. Die Schweizer Auswahljury hat dabei besonders gelobt, wie unmittelbar der Film die Fluchterfahrungen vermittle. Ob es auch für eine Oscar-Nominierung am Ende reicht, entscheidet sich in den kommenden Monaten. Mitte Dezember wird die Shortlist veröffentlicht und im Januar dann folgen die 5 Nominierten. Im März dann 2027 werden die Oscars dann verliehen.
0: An der Ostsee, da machen heute viele Urlaub. In der DDR war das eine der Urlaubsregionen in dem Land. Aber zugleich war die Ostseeküste auch eine sehr streng bewachte Grenze. Und um diesen Gegensatz geht es in einer Ausstellung in der Gedenkstätte Berliner Mauer.
2: Ja, in der Ausstellung »Wo Kolibris schwimmen« widmet sich die Künstlerin Marie Jeschke nicht den Vögeln, den Kolibris, sondern den Faltbooten vom Typ Kolibri. Eigentlich waren die für die Freizeit und den Urlaub gedacht, aber sie wurden eben auch zur Flucht über die Ostsee genutzt. Mindestens 135 Menschen kamen darin bei Fluchtversuchen ums Leben. Marie Jeschke ist für ihre Kunstwerke ehemalige Fluchtrouten nachgeschwommen. Ihre Bilder hat sie dann wirklich im Wasser gemalt, im Wasser der Ostsee, der Spree oder des Teltowkanals. Hören wir sie dazu selbst.
4: Ich versuche nicht, etwas nachzustellen bzw. auch zu reaktivieren, sondern die bloße Anwesenheit des Wassers und eines menschlichen Körpers, und das bin eben stellvertretend ich mit meinem Körper, im Kontakt erzeugen diese abstrakten Bilder, die ja zum Beispiel an Skelette erinnern. Durchlässige Bildwelten, die eben ja diesen Interpretationsspielraum freigeben.
2: Ergänzt werden ihre Arbeiten in der Ausstellung durch historische Fluchtgegenstände wie ein Paddel oder ein Tauchkompass. Wo Kolibris schwimmen ist in der Gedenkstätte Berliner Mauer zu sehen. Heute ist die geöffnet von 10 bis 18 Uhr. Der Eintritt ist frei.
0: Ja, und ich fand bei dem Gespräch mit Marie Jeschke auch interessant, dass sie ja wirklich unter Wasser malt, dafür tatsächlich tauchen gelernt hat, spezielle Farben nutzt, die man unter Wasser verwenden kann und dann ihren eigenen Körper in diese Bilder mit abdrückt, könnte man sagen, um auf diese Weise diese ja, Grenzübertretungs- und Todeserfahrung in der Ostsee in diese Bilder zu bringen, finde ich sehr, sehr interessant. Das Gespräch finden Sie auch auf unserer Homepage radio3.de. Vielen Dank, Sophie.
2: Gerne.
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0: Das waren die Glass Beams, eine Drei-Mann-Band aus Melbourne in Australien, die mit Jazz unterwegs sind, psychedelischem Jazz und da gerne auch ein bisschen indische Musik reinmixen, haben wir gerade gehört bei ihrem Stück Black Sand. 7.40 Uhr wird das. Der Tropicana Club in Havanna, der ist weltberühmt, ein Touristenmagnet. Da gibt es sehr opulente Revue-Shows mit viel Glamour, mit bis zu 200 Tänzerinnen und Tänzern. Und diese opulenten Shows im Tropicana, die waren inspirativ für ein Tanzstück namens Trapicana. Mit diesem Stück wurde gestern der Tanz im August eröffnet, das internationale Tanzfest Berlin. 19 Gastspiele wird es da in den kommenden Wochen geben bei diesem Tanzfestival. Und mittendrin ist natürlich unser Tanzkritiker Frank Schmidt. Grüß dich, Frank.
1: Hallo. Ja, schönen guten Morgen, grüß dich.
0: Also jetzt zum Auftakt von Tanz im August statt Tropicana, Trapicana. Worauf spielt das denn an?
1: Also gemeint ist Trap, das englische Wort für Falle, denn eine Touristenfalle ist das Tropicana für die drei Choreografen dieses Stückes, Johanna Tischkau, Sophie Yukiko und Jeremy Nett. Eine Falle mit vermeintlich authentischer kubanischer Musik und vermeintlich echten kubanischen Tänzen. Hier würden Stereotype und Klischees bedient in Hinsicht auf Nation, Kultur und Tradition. Das sei nichts anderes als der altbekannte rassistische weiße Blick auf Kuba und seine Menschen. So ist ihre Kritik.
0: Und wie bringen Sie das auf die Bühne dann?
1: Mit 9 Tänzerinnen und Tänzern der Malpaso Dance Company aus Havanna, bestens klassisch und modern ausgebildet mit einem ganz breiten Repertoire von Ballett bis Gegenwart. Die lassen sich hier so subtil, zurückhaltend und spöttisch in so scheinbare Revue-Tänze fallen. Alle tragen dabei so leuchtend grüne, lilafarbene Kostüme, die wie Pflanzen, Moose, Blätter an ihnen herumwuchern. Ja, das echte Tropicana liegt in einem tropischen Garten, das ist eine Anspielung. Und diese Kostüme sind auch eine Satire auf diese knallbunten Glamour-Kostüme im echten Tropicana. Und die Musik ist so ein verschleppter Techno. Und letztlich ist auch ihr Tanz satirisch. Ist eine Dekonstruktion von Revue-Tanz.
0: Ja, kannst du uns das ein bisschen vor Augen führen? Dekonstruierter Tanz klingt erstmal kompliziert. Wie sieht das aus?
1: Ja, ist gar nicht so kompliziert. Es ist einfach nur sehr verlangsamt, mitunter bis zur Zeitlupe entschleunigt. Das Hüftkreisen, das Beckenstoßen, Pobeben, Schultern rollen, das Hochwerfen der gestreckten Beine, das flatternde Wedeln der Arme und Hände. Das sind alles Zitate von Revue- und Varieté-Tanz. Auch dieses aufgesetzte Dauerlächeln, der kokette, verführerische Blick ins Publikum. Aber alles wird eben immer mit Distanz ausgeführt, wie unter Zwang, bis dann irgendwann das Lächeln gefriert. Da werden dann die Blicke erst ernst und dann traurig bitter und werden zu einer Umkehrung der Blickperspektive. Dann schauen die Tänzer nämlich uns, das Publikum, an, so als würden sie fragen, wollt ihr das wirklich sehen? Wollt ihr nicht wissen, wie es uns geht, wenn ihr uns zu exotischen und erotischen Objekten macht? Das ist dann die Gegenwehr der Tänzerinnen und Tänzer.
0: Und so ein kritisch dekonstruierender, satirischer Ansatz, ist das typisch für die drei, die das da auf die Bühne gebracht haben als Choreografinnen?
1: Ja, also die Umkehrung des Blicks und der Exotisierung, das Aufdecken von Stereotypen, Vorstellungen, die Ausdrucksform von Rassismus, auch gerade in der Populärkultur, das ist ein Hauptarbeitsfeld der Choreografin Johanna Tischkau. Die Choreografin Sophie Yukiko, die kommt von Voguing- und Ballroom-Szene, daher kommt diese präzise satirische Übertreibung der Revue-Bewegung. Und der Choreograf Jeremy Nett, der lässt immer schon Tänze aus Subkulturen und Communities in Ballett und zeitgenössischen Tanz einfließen. Der hatte übrigens letztes Jahr beim Tanz im August ein herausragendes Stück gezeigt. Also ja, das passt und die drei wissen auch ganz genau, was sie wollen und was sie tun.
0: Jetzt hast du das ja sehr schön beschrieben, aber dich noch nicht positioniert, was du eigentlich davon hältst. Ist das denn am Ende eine gute Choreografie?
1: Also ihre Kritik ist ja wirklich schnell verstanden. Ne? Die Umsetzung ist schlüssig und nach einer Weile dann auch erwartbar. Also das ist dann nicht mehr sonderlich originell und überraschend. Es ist präzise gearbeitet, die Tänzer sind großartig, auch in der koketten Brechung der erotischen, sexualisierten Tänze und der vermeintlich leidenschaftlichen Salsa-Tänze. Das Ende ist dann aber dann doch wieder recht überflüssig. So eine Art Afterwork-Party, die Tänzer zeigen sich dann vermeintlich privat und tanzen das, worauf sie vermeintlich eigentlich Lust haben. Also anstatt Showtanz, dann zeitgenössisch Lust, Spaß, queere Liebe. Das hätte alles gar nicht sein müssen. Also die Grundideen sind berechtigt und auch angemessen umgesetzt. Das ist im Prinzip ein akzeptabler Auftakt für das Tanzfest.
0: Das war der Auftakt. Zum Schluss noch kurz, was kommt denn jetzt auf uns zu bei Tanz im August? Worauf freust du dich vielleicht besonders in den nächsten 2 Wochen?
1: Also ich freue mich auf jeden Fall auf das Gastspiel des Cloud Gate Dance Theater aus Taiwan. Es ist gleich morgen Abend. Endlich mal wieder eine bedeutende, weltberühmte Kompanie beim Tanz im August, das dann wohl im Tanz Natur und Wald nachahmen will. Und ich freue mich auf das Ballet National de Marseille nächste Woche, das die Welt wohl zeigt als in finstere Abgründe abgestürzt. Das ist überhaupt das große Thema beim Tanz im August in diesem Jahr. Die Welt in der Krise. Dazu gibt es gleich mehrere Stücke. Ich bin sehr gespannt, wie das wird und wie sich das anfühlt in den nächsten zwei Wochen.
0: Und Anlässe für diese Themen gibt es ja wahrlich genug in der Welt von heute. Frank Schmid über die Eröffnung von Tanz im August, das internationale Tanzfestival Berlin. Das läuft noch bis Ende August und das Tropicana-Eröffnungsstück, das ist noch bis Sonntag zu sehen. Für die Vorstellung am Samstag und Sonntag gibt es auch noch Karten. Vielen Dank, Frank.
1: Gerne.

Das war der Jazzsänger Eric Lighthizer mit dem Cole Porter Song Experiment. 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Unsere Eric Lighthizer Listening Lounge finden Sie in ARD Sounds. 7.48 Uhr ist es. Und hier ist Cat Eaton aus Wales mit ihrem Song Put Yourself in My Arms.

0: gibt gerade Auseinandersetzungen über eine Aktion der Berliner Volksbühne um die Frage, darf die Volksbühne exklusive Zeiten für schwarze Communities in ihrem derzeitigen Volksbad anbieten? Über diese Frage wird heftig diskutiert, seitdem die Bild-Zeitung einen Hinweis auf solche exklusiven Zeiten auf der Volksbühnen-Website entdeckt hat. Seitdem gibt es vor allem in sozialen Medien viele Wortmeldungen dazu, bis hin zu Rassismusvorwürfen gegen die Volksbühne. Wir haben darüber gestern hier bei Radio 3 gesprochen mit dem Volksbühnenintendanten Matthias Lilienthal. Das Volksbad, das soll für alle da sein, aber Matthias Lilienthal, für den ist es kein Widerspruch dazu, das Schwimmbecken an bestimmten Tagen Vereinen zu überlassen und damit nur für bestimmte Communities zu öffnen.
1: Nein, gar nicht. Wir fanden das eine super Idee, dass schwarze Kinder und Jugendlichen einen Tag im Bad verbringen können und dass sie Berlin-Mitte für sich besetzen, wo sie das Bild im Bad und in dem Bezirk nicht prägen und so auch einen Weg in diese repräsentativen Räume finden. Im Übrigen führen wir nur das Berliner Antidiskriminierungsgesetz aus, das gerade geschützte Räume für Menschen mit Diskriminierungserfahrung gebietet und ansagt.
0: Und auf der Volksbühnen-Website, da stand bis vor kurzem, das Volksbad sei am Freitag, also heute von 12 bis 18 Uhr, exklusiv für schwarze Communities geöffnet. Zudem hat die Volksbühne darum gebeten, diese kollektive Selbstbezeichnung und die damit verbundenen Räume zu respektieren. War das jetzt eine unglückliche Formulierung?
1: Es war ein bisschen unglücklich mit exklusiv formuliert, weil bei der Anmeldung wurde nur gefragt, ob man sich der Black Community zugehörig fühlt. Also natürlich, wir haben auch eine Zuschrift bekommen und dafür entschuldige ich mich total, wo eine Familie mit der und das eine Elternteil schwarz, das andere nicht. Natürlich über eine solche Familie hätten wir uns total gefreut.
0: Und diese Veranstaltung heute Nachmittag wurde jetzt kurzfristig abgesagt. Was soll stattdessen stattfinden?
1: Wir sind gerade noch zwischen 12 und 18 Uhr werden wir da den Badebetrieb aussetzen. Also das Bad hoffentlich ist eigentlich ab morgen wieder auf. Und wir werden ab 18 Uhr dann ein antirassistisches Anbaden machen. Und ich stelle mich um 12 hin und rede mit allen Menschen, die ein Kommunikationsbedürfnis haben und lade da auch ein paar von meinen Freunden und MitarbeiterInnen ein.
0: Das hat der Volksbühnenintendant Matthias Lilienthal gestern hier bei uns auf Radio 3 gesagt. Die Volksbühne hatte gemeinsam mit dem Verein EOTO geplant, dass schwarze junge Menschen heute zwischen 12 und 18 Uhr in das Volksbad vor der Volksbühne dürfen. Gestern Nachmittag haben die Volksbühne und der Verein die gemeinsame Veranstaltung aus Sicherheitsbedenken abgesagt, da sie zum Ziel rechter und rassistischer Hetze geworden sei. So hieß es in einer Mitteilung der Volksbühne. Und das Gespräch mit Matthias Lilienthal, das finden Sie auf unserer Internetseite. Gleich nach 8 Uhr werde ich mit Klaus Leggevi, unserem Kommentator, auch über dieses Thema sprechen in unserer Frage des Tages. Und hier ist Paul Desmond mit seinem Stück Aljanka.

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2: Der Brandenburger Verkehrsminister Krumbach fordert mehr Unterstützung für den Bahnverkehr in Ostdeutschland. Der SPD-Politiker sagte im RBB 24 Inforadio, der Bund plane viel Geld für Bahnprojekte in Westdeutschland ein. Die Sanierung und der Ausbau von Strecken im Osten würden dagegen als nachrangig eingestuft. Das gehe so nicht, betonte Krumbach. Für Brandenburg besonders wichtig sei der Ausbau der sogenannten Ostbahn zwischen Berlin und Küstrin. Dadurch werde der Personen- und Güterverkehr nach Polen gestärkt. Die ostdeutschen Verkehrsminister beraten heute in Gera unter anderem über die Finanzierung des Bahnverkehrs. Der Energiekonzern LEAG baut seinen erneuerbare Energienbereich weiter aus. Das Unternehmen hat mit dem Bau eines riesigen Batteriespeichers mit dem Namen Grid Battery Heinersbrück begonnen. Es ist die erste Batterie, die an einem Anschlusspunkt mit Wind- und Photovoltaikanlagen errichtet wird. In der Anlage soll überschüssiger Strom gespeichert werden können, um ihn dann abzugeben, wenn er benötigt wird. Die Anlage hat eine Speicherkapazität von 400 Megawatt. Mit dieser Menge könnten 400.000 Haushalte eine Stunde lang mit Strom versorgt werden. Die Grid Battery soll im kommenden Jahr in Betrieb genommen werden. Der Bau wird durch Fördermittel der EU unterstützt. In Berlin-Friedrichshain brennt es in einem Hochhaus in der Nähe des Ostbahnhofs. Wie ein Feuerwehrsprecher dem RBB sagte, ist das Feuer im 11. und 12. Obergeschoss eines Mehrfamilienhauses ausgebrochen. Es gebe eine starke Rauchentwicklung. Mehrere Menschen seien über Drehleitern und über das Treppenhaus in Sicherheit gebracht worden. Laut dem Sprecher befinden sich noch immer Menschen in dem Gebäude. Bislang sei nichts über Verletzte bekannt. Die Feuerwehr ist aktuell mit mehr als 110 Kräften vor Ort. Auch ein Rettungshubschrauber ist im Einsatz. Die Straße der Pariser Kommune ist zwischen Ostbahnhof und Wriezener Karree in beiden Richtungen gesperrt. In Nordrhein-Westfalen ist wegen eines Waldbrandes am Morgen ein Ortsteil evakuiert worden. Etwa 1.800 Menschen mussten in einem Teil der Gemeinde Hürtgenwald in der Eifel ihre Wohnungen und Häuser verlassen. Von dort berichtet Benedikt Herfs.
3: Die Bundeswehr ist im Einsatz. Mit zwei Panzern versuchen die jetzt Schneisen in den Wald zu schlagen, damit man da besser löschen kann. Außerdem wird auf einen Löschhubschrauber gewartet und weitere sind auch noch bestellt. Mittlerweile soll eine Fläche von 300 Hektar betroffen sein. Und das Wetter, das macht der Feuerwehr Sorgen. Es ist nämlich nicht ideal, um einen Waldbrand zu löschen. Die Temperatur ist zu hoch, die Luftfeuchtigkeit ist zu hoch und der Wind ist auch nicht ganz passend dafür. Gute Nachrichten gibt es aber aus dem Ort Hürtgenwald-Gai. Der ist nahezu leer, hat mir vorhin der Landrat des Kreises Düren gesagt. Akute Gefahr für den Ort besteht aber wohl aktuell nicht.
2: Wegen der anhaltenden Trockenheit rechnet der Deutsche Bauernverband in diesem Jahr mit erheblichen Ernteausfällen. Vor allem in Süddeutschland könne das bis zum Totalausfall gehen, sagt der Verbandspräsident Ruckwied dem Redaktionsnetzwerk Deutschland. Aus dem Hauptstadtstudio Jim Bob Nikschas.
4: Vor allem beim Getreide rechnet der Bauernverband in diesem trockenen Jahr mit einer Ernte deutlich unter dem Durchschnitt. Gerade beim Weizen, sagt der Verbandspräsident Joachim Ruckwied dem Redaktionsnetzwerk Deutschland. Größere Einbußen wird es demnach wohl auch bei Raps, Kartoffeln, Gemüse und Zuckerrüben geben. Ebenso bei Körnermais und Sojabohnen. Überall wächst jedoch auch weniger Futter für die Tiere nach. Zum Teil müssen Landwirte Kühe und Schweine deshalb früher schlachten als geplant. Der Bauernpräsident warnt, dass die wirtschaftliche Lage für viele Betriebe schon jetzt jetzt brutal angespannt ist. Ruckwied fordert deshalb Unterstützung von der Politik. Die könnte zum Beispiel die Zuschüsse der EU an die Bauern früher auszahlen oder die Steuern auf Diesel senken, schlägt Ruckwied im TV-Sender Phoenix vor.
2: In Japan sind durch sintflutartige Regenfälle mindestens 4 Menschen ums Leben gekommen. Nach Angaben der Behörden wurden in mehreren Städten östlich der Hauptstadt Tokio Straßen und Dutzende Häuser überflutet. Tausende Menschen saßen über Nacht am Flughafen fest, weil Maschinen nicht starten konnten. Die staatliche Wetterbehörde hat schon gestern davor gewarnt, dass der Starkregen ein beispielloses Ausmaß haben werde. Fast 230.000 Menschen wurden aufgefordert, sich in Sicherheit zu bringen. Soweit die Nachrichten. 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Das Wetter. Heute viel Sonne und es wird heiß, mit Höchstwerten zwischen 31 und 34 Grad. Aktuell in Berlin am Müggelsee 11 und in Tempelhof 17 Grad, in Bestensee 11 und in Lenzen an der Elbe 17 Grad. Auch morgen meist sonnig, von Nordwesten her mehr Wolken, bei maximal 32 bis 37 Grad. Die Zeit 8.05 Uhr.
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5: Seien Sie ganz herzlich willkommen. Zuerst hier mit dem Song Diddy von der Hamburger Jazzband The KBCs und der nigerianischen Sängerin Neka. Die lebt praktischerweise auch in Hamburg.

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1: Unser Kommentator heute ist der Politikwissenschaftler Klaus Leggewi. Seien Sie willkommen, guten Morgen.
2: Guten Morgen, Herr Mayer.
1: Heute Nachmittag sollte es in Berlin etwas Besonderes geben für schwarze Kinder und Jugendliche. Ein Verein der schwarzen Community in Berlin, der Verein EOTO, war in das Volksbad vor der Volksbühne am Rosa-Luxemburg-Platz eingeladen. Die Volksbühne, die hat auch anderen Vereinen exklusive Zeitfenster in diesem temporären Freibad angeboten. Im Fall von EOTO gab es nun vor allem in sozialen Medien viel Empörung, weil sich weiße Menschen ausgeschlossen fühlten und der Volksbühne Rassismus vorgeworfen haben. Gestern Nachmittag haben die Volksbühne und der Verein EOTO die gemeinsame Veranstaltung aus Sicherheitsbedenken abgesagt. Sie sei zum Ziel rechter und rassistischer Hetze geworden, so hieß es in einer Mitteilung der Volksbühne. Was meinen Sie jetzt, Herr Leggewi? Ist es rassistisch, wenn das Volksbad exklusiv Menschen aus der schwarzen Community schwimmen lässt?
2: Nein, ist es nicht. Der Fall hat meines Erachtens drei Seiten. Erstens, diese rechtslastigen Parteien und Medien, die wittern überall ein wokes Treiben linker Eliten, wo auch gar keines ist. Das ist schon mal der erste Punkt. Zweitens, wer Öffentlichkeit einschränkt, wie das hier passiert, der muss dafür gute Gründe haben. Und drittens, die Bevorzugung einer Minderheit, die kann unerwünschte Nebenwirkungen haben, nämlich die erwünschte Vielfalt möglicherweise behindern. Ich versuche mal, das zu erklären. Zum Ersten, die Bild-Zeitung hat eine Mücke zum Elefanten aufgeblasen und die bedient ja nur Vorurteile gegen die Kulturbranche. Die würde Minderheiten bevorzugen, die würde sich nicht um die weiße Mehrheit kümmern.
1: Die Bild-Zeitung hat das Ganze ins Rollen gebracht, um das kurz
2: genau
1: zu erklären.
2: Ne? Ja, hätte ich sagen sollen, genau. Und diese behaupten natürlich dann gerne, dass die Volksbühne sowieso ein Elitenprojekt ist und Steuergeld verschwendet. Und das ist genau der Stoff, aus dem dann die AfD demnächst womöglich Theater, Museen und Gedenkstätten bedrängen wird und möglicherweise auch schließen will. Also von Rassismus gegen Weiße kann in diesem Fall überhaupt keine Rede sein. Das ist ein plumpes Ablenkungsmanöver von einem vermeintlichen Rassismus, der vom tatsächlichen Rassismus ablenkt, der People of Color in Deutschland tatsächlich betrifft. Zweitens, wer eine kurzfristige Teilschließung einer öffentlichen Einrichtung durchführen will, dann darf dafür weder Hautfarbe noch Herkunft maßgeblich sein. In diesem Fall ist es ja auch nicht so. Da soll ja gemeinnützige Arbeit hervorgehoben werden, die auch bei den beiden anderen ausgewählten Initiativen, das war Gangway und Flussbad, erfolgt ist, und die ist völlig farbenblind. Das ist gewissermaßen im Kleinen, was der Bundespräsident bei seinem Sommerfest tut, wenn er Engagement in der Gesellschaft lobt. Und öffentliche Bäder können auch teilweise für ein Training zum Beispiel von Schwimmvereinen geschlossen werden oder der Zugang zur Sauna geschlechtergerecht organisiert werden. Also das sind gute Gründe. Und drittens, und hier kommt jetzt bei mir auch ein leichtes Aber, wenn People of Color herausgestellt werden, dann muss man aufpassen, dass damit nicht der Eindruck einer positiven Diskriminierung entsteht. Denn dann passiert etwas, was man nicht will, dann wird Diversität gefördert, aber Diversität im Sinne des Zusammenlebens aller durch eine Exklusion auch wieder eingeengt. Und das ist genau das, woran die Anti-Woken-Bewegungen in den Vereinigten Staaten und auch bei uns anknüpfen und wovon dann die Rechte, sie ja eingangs, das zum Rassismus gegen Weiße hochspielt. Was die nachträgliche Absage aus Sicherheitsgründen betrifft, das verstehe ich nun gar nicht. Also wenn man eine solche Aktion macht, dann muss man mögliche Behinderungen oder wie auch immer von der Seite weißer Rassisten muss man immer einkalkulieren. Das verstehe ich jetzt gar nicht, dass man sozusagen Mut gezeigt hat und den dann sofort wieder zurückzieht.
1: Dann haben Sie herzlichen Dank für Ihre Einschätzung.
2: Danke auch.
0: Das war die Meinung von Klaus Leggewi zur Frage des Tages auf Radio 3.
1: Und hier kommt Soli Stephans Dottir, besser bekannt unter ihrem Musikerinnennamen Soli, eine isländische Multiinstrumentalistin, Sängerin, Songschreiberin, hier mit ihrem Song Theater Island.

Das war die Wiener Swingband Marina and the Cats mit ihrem Song Catwalk. 8:19 ist es. Unsere gute Geschichte in dieser Woche hier bei Radio 3, die beginnt mit einem tollen ersten Satz, nämlich: Er war tot,

0: junger Mann ganz plötzlich an einer Krankheit, erfährt man auch nicht mehr darüber. Keine so ganz leichte Situation. Seid ihr darüber schnell ins Reden gekommen?
1: Ja. Weil einige Teilnehmerinnen gleich, als die ersten Sätze vorgelesen wurden, anfingen zu lachen. Und dieses Lachen war eines über die Ungewöhnlichkeit des Textes, angefangen damit, dass ja erzählt wird, dieser junge Mann ist tot, kriegt aber noch alles mit, was um ihn herum passiert. Da sagte eine Teilnehmerin, das würde all dem zuwiderlaufen, was sonst so in den Köpfen herumgeistert an Bildern von dem, was nach dem Tod geschieht. Und das war eine von allen geteilte Meinung auch von dieser Dame.
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0: Da haben Sie noch mal gehört, was wir jetzt machen. Wir wollten aber eigentlich hören, was eine Teilnehmerin gestern gesagt hat zu unserer Geschichte und zum Tod dieses jungen Mannes.
3: Die Geschichte an sich fand ich schon sehr schön. Diese Überlegung, ja, was passiert, wenn man tot ist? Und auch dieses Nachdenken darüber, was denkt das Umfeld und wie geht es einem selbst?
1: Und dem jungen Mann geht es schlecht damit, dass er so unspektakulär gestorben ist. Er ist einfach liegen geblieben, heißt es, wo er doch immer gedacht hatte, dass er Selbstmord begehen oder durch einen Unglücksfall ums Leben kommen würde. Das kommentierte eine Teilnehmerin so, er habe sich einen tragischen Tod gewünscht, dann hätte seine Familie, die um das Sterbebett versammelt ist, anders, besser, würdevoller über ihn gesprochen.
0: Oh, das heißt, die Familie spricht nicht so würdevoll über ihn. Wie denn dann? Wird es auch wieder komisch?
1: Ja, die Familie betrachtet den Mann als, wie es im Text heißt, verlorenen Posten. Er hat sich, Zitat, nicht durchgesetzt im Leben. Er hat Schulden gehabt. Wir erfahren wenig Genaues, nur, dass er jeden Tag um 3 ins Café gegangen ist. Und da waren wir dann schnell bei einer sehr spannenden Diskussion über Lebensgestaltung.
3: Ich habe eine ganz andere Auffassung vom Leben, als er hatte. Dass man sich wirklich selber das erarbeiten muss, finde ich wichtig eigentlich.
0: Da ist es ja bei dem jungen Mann auch so ein bisschen wie bei Franziska zu Reventlow selbst. Die stammte, man hört es am Namen, aus adligem Hause, hat sich dann aber von der hochherrschaftlichen Familie losgesagt, ein Bohemleben geführt in München. Die galt für ihre Familie sicher auch als so ein verlorener Posten.
1: Ne? Genau, das hat eine Teilnehmerin auch betont. Und damit waren wir bei einer anderen Idee von Lebensführung. Statt harter Arbeit sich durchsetzen, Erwartungen von anderen gerecht werden, nämlich eigene Lebensträume verfolgen, auch wenn die anderen nicht verstehen. Der Lebenstraum des jungen Mannes wird in der Geschichte so beschrieben. Wir hören die entsprechende Stelle gelesen von Nina Kunzendorf.
4: Wirklich anständig zu reisen, unter falschem Namen, mit fabelhaften Koffern, feenhaften Necessaires und tadellosen Kleidern. Nur Lackschuhe sollten vor ihrer Tür stehen. Mittwoch frühstücken wir in Ägypten.
1: Ja, und jetzt ist er tot. Das sind doch mal traumhaft betörende Details.
0: Oh ja, vor allem die feenhaften Necessaires.
1: Ja, oder hin und weg von. Oder Mittwoch frühstücken in Ägypten. Das ist doch mal ein amtlicher Lebenstraum, oder? Das fand auch diese Teilnehmerin.
5: Mit diesen Lackschuhen, die waren für mich sehr prägnant. Das war für mich der Bezug auch zu diesem Orient Express. Dieses alte Tintenobel, das wird bleiben.
0: Was bleibt denn jetzt bei dir, wenn du mal einen Strich drunter ziehst, vor allem hängen von eurem Lesekreisgespräch in Frankfurt, oder?
1: Diese sehr schöne Atmosphäre im Landesstudio, die Studioleiterin Heideke Rinnes und ihr Team haben das sehr liebevoll eingerichtet. Wir saßen da so im Kreis auf bunten Stühlen in einem wohltemperierten Raum, wo draußen 35 Grad waren. Und dann wird mir bleiben, dass tatsächlich eine ganze Familie gemeinsam gekommen ist. Vater, Tochter, Mutter, denen hat es so gefallen.
3: Ich höre auch gerne zu und nehme immer wieder Anregungen mit und bin eigentlich immer erstaunt, wie unterschiedlich diese Auslegungen sind. Und das war ja heute auch wieder der Fall.
6: Das war sehr bereichernd, dann eben die anderen Meinungen mit der eigenen Meinung auch in Kontrast zu bringen. Also das fand ich schon sehr spannend.
7: Na, die eigene Meinung war manchmal gar nicht die tragende. Man wurde dann aufgefordert, Denkvermögen mit anzusetzen und dann kam es ganz anders, als man gedacht hat.
1: Ja, und so haben wir jetzt unseren Sommerlesekreis als Familienunternehmung entdeckt. Daran habe ich vorher auch nicht gedacht.
0: Also, wenn Sie sich womöglich als Familie anmelden möchten für den nächsten Sommerlesekreis, der trifft sich am kommenden Mittwoch, am 19. August, auf dem Schloss in Bad Freienwalde. Sie können sich einfach über unsere Homepage

0: Homepage radio3.de anmelden dafür. Auf der Homepage finden Sie auch die gute Geschichte dieser Woche, Tod von Franziska zu Reventlow, zum Nachlesen, Nachhören, wie Sie mögen. Thomas Böhm, ganz herzlichen Dank.
1: Gerne.
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1: Wieder mit Sophie Wannmacher. Bei den Salzburger Festspielen, da hat am Sonntag ein neuer Text der Literaturnobelpreisträgerin Elfriede Jelinek Premiere. Unter Tieren heißt dieser Text, der wird von Nicolas Stehmann inszeniert und der macht daraus wohl ein ziemlich ungewöhnliches Theaterexperiment, ja?
2: Ja, er hat schon ein großes, opulentes Text-Happening angekündigt. Dabei darf dann auch eine künstliche Intelligenz Regie führen. Mhm. Einen anderen Teil der Inszenierung soll zum Beispiel auch ein Hund übernehmen. Und möglicherweise bekommt auch ein Tech-Milliardär eine Rolle. Peter Thiel ist nämlich von Stehmann eingeladen worden, sich per Video dazu zu schalten und eines der Tiere im Text zu spielen. Ob das dann tatsächlich klappt, ist aber noch offen. Unter Tieren wird am Sonntag bei den Salzburger Festspielen uraufgeführt, ohne klassische Pause, dafür mit viel Musik, chorischen Szenen und künstlicher Intelligenz und ja, vielleicht auch einem umstrittenen Tech-Milliardär.
1: Da gibt es ja bei Wiener Festspielen, bei österreichischen Festspielen offenbar eine Obsession mit Peter Thiel. Da gab es doch schon mal so eine Geschichte.
2: Bei den Wiener Festwochen ist die Einladung am Ende dann gescheitert, ja.
1: Genau, das wird sicherlich auch wieder viel Aufregung geben jetzt in Salzburg. Wir schauen auf einen Berliner Autor, auf den Thriller-Autor Sebastian Fitzek. Der ist offenbar kein Fan von Smartphones. Er hat in einem Interview Smartphones mit harten Drogen verglichen.
2: Ja, im Interview mit der Neuen Osnabrückner Zeitung sagt er, Smartphones wären wie Crack und für ihn ein absoluter Zeitkiller. Bei ihm führe das sogar dazu, dass er weniger lese. Bücher seien im Vergleich eher wie Schokolade, vielleicht nicht immer gesund, aber insgesamt harmlos.
1: Sagt. Schräger Vergleich, muss ich sagen. Tja. Immerhin machen Bücher ja nicht dick.
2: So denkt Sebastian Fitzek. Das Suchtpotenzial von Smartphones ist ja kein neues Phänomen. Also eine Studie des Marktforschungsinstituts YouGov aus 2025 zum Beispiel hat herausgefunden, dass rund 15% der Deutschen typische Anzeichen einer Sucht zeigen, einer Social-Media-Sucht in diesem Fall. Jeder vierte bis 44 Jahre habe problematische oder sogar pathologische Muster. Sebastian Fitzek sagt deshalb, er versuche jedes Jahr seine Bildschirmzeit zu reduzieren und er hat wohl eine klare Regel: Handys raus aus dem Schlafzimmer. Dass er selbst durchaus ein Problem hat, hat er bei einer Recherche für ein neues Buch gemerkt. Da wollte er eigentlich nur mit einem Therapeuten über eine Behandlung sprechen und am Ende hat er dann über seine Handysucht ausgepackt.
1: Da ist ja der Beruf sehr sinnvoll für ihn, dann, wenn er bei seinen eigenen Problemen landet. Gestern hat das Berliner Festival Tanz im August begonnen. Wir haben vorhin hier bei Radio 3 schon über die Eröffnungspremiere gestern Abend gesprochen. Du weißt, was heute Abend auf dem Programm steht, ja?
2: So ist es. Es gibt heute gleich 4 Veranstaltungen, aber die scheinen ziemlich beliebt zu sein. Bei 3 davon bekommt man nur noch mit etwas Glück Restkarten an der Abendkasse. Aber für eine Performance des tunesisch-belgischen Tänzers Mohamed Toukabri in den Sophiensälen in Berlin-Mitte, da gibt es noch Karten. Er versteht den eigenen Körper als eine Art lebendiges Archiv. In seinem Stück verbindet er Breaking und postmodernen Tanz mit persönlichen Erinnerungen und fragt dabei auch, welche gesellschaftlichen Erfahrungen sich in unseren Körpern einschreiben. Und das passt irgendwie auch zum Motto, wie unser Tanzkritiker Frank Schmidt sagt.
3: Das ist überhaupt das große Thema beim Tanz im August in diesem Jahr. Die Welt in der Krise. Dazu gibt es gleich mehrere Stücke. Ich bin sehr gespannt, wie das wird und wie sich das anfühlt in den nächsten 2 Wochen.
2: Ja, die 38. Ausgabe von Tanz im August läuft noch bis zum 29. August. Insgesamt gibt es 19 Produktionen an 11 Berliner Standorten. Mohamed Toukabri tritt heute um 19 Uhr in den Sophiensälen in Berlin-Mitte auf. Tickets gibt es für 25 Euro, ermäßigt 17. Und das ganze Gespräch mit Frank Schmidt, das finden Sie natürlich auf radio3.de.
1: Vielen Dank, Sophie.
2: Gerne.
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Das war gerade ein Stück von einem höchst erfolgreichen Musiker von John Batiste. 2021 hat er zum Beispiel für die Musik zum Film Soul einen Oscar bekommen. Wir haben ihn gehört mit dem Song Work It Out. 8.38 Uhr ist es. Und jetzt habe ich neuen Jazz aus Kanada für Sie von der Sängerin und Songschreiberin Dominique Fils-Aimée. Das ist eine der wichtigsten Stimmen im zeitgenössischen Jazzgesang. Die hat vor wenigen Monaten ihr Album My World is the Sun veröffentlicht. Und Dominique Fils-Aimée, die hat mit uns hier auf Radio 3 eine ganze Stunde lang über ihr neues Album gesprochen. Diese Sendung mit Shelley Kupferberg können Sie in ARD Sounds hören in der Rubrik Radio 3 Jazz. Und jetzt Dominique Fils-Aimée mit dem Song Freedom Becomes.

0: Sehr schrecklich und ganz schrecklich interessant. So fand die österreichische Schriftstellerin Stefanie Sargnagel den berühmten Wiener Opernball. Sie hat den Ball also voller Schrecken besucht und ein schmales Buch darüber geschrieben. Und offenbar ist sie da aber auf den Geschmack gekommen, was so die berühmt-berüchtigten Großveranstaltungen angeht. Nach dem Opernball war Stefanie Sargnagel beim Münchner Oktoberfest und auch noch bei den Wagner-Festspielen in Bayreuth. Und über beides hat sie ein weiteres Buch geschrieben. Der Kritiker Gerrit Bartels hat das für uns gelesen, dieses neue Buch. Hallo, willkommen.
1: Ja, Tachchen.
0: Als ich einmal im Leben beruflich zum Oktoberfest musste, da fand ich das auch sehr schrecklich. Wie war es denn jetzt für Stefanie Sargnagel?
1: Ja, also wenn du sagst, dass du es schrecklich fandst, also ich würde mal sagen, sie hat also mit diesem Text, mit diesem Buch alle Erwartungen erfüllt, eben auch an Leute, die noch nie da waren. Also ich war zum Beispiel noch nie auf dem Oktoberfest. Also sie trifft da Menschen, die in Dirndeln und in Lederhosen rumlaufen, also so richtig im Trachtenlook. Sie trifft internationales Publikum, weil es auch eine große Touristenattraktion ist. Und sie trifft vor allem ganz viele Menschen, die ganz viel Bier trinken, die sich mitunter hemmungslos besaufen. Und
0: das
1: dann
0: soll
1: als
0: vorkommen beim Oktoberfest.
1: Und dann als Alkoholleichen überall rumliegen und ja, mitunter auch in ihrem eigenen Erbrochenen. Und natürlich ist das, so wie Sargnagel das beschreibt, alles ja satirisch überformt. Also da sorgt das viele Bier dafür, dass die Brüste der Frauen aufdunsen, so schreibt sie das, die Hoden der Männer anschwellen, das Bier aus dem Backen spritzt und das Bier in die Glieder fährt und die Ödeme vergrößert. Und ja, also das ist so dieses Sprachliche. Und sie hat natürlich auch einen Plan, der ist jetzt nicht besonders aufregend. Sie will eine schöne Zeit in zünftiger Atmosphäre verbringen. Sie will ja einen fröhlichen Trachtensex mit einem grobschlächtigen Bayern haben und dann vielleicht auch noch ihren Traumprinzen kennenlernen, was glaube ich schon etwas schwieriger ist.
0: Ja, und geht das auf? Taucht der Traumprinz
1: ja,
0: auf?
1: Ja, mit dem Traumprinzen, das klappt nicht so richtig und auch mit dem Bayern ist schwierig. Also sie trifft einen jungen Portugiesen, den sie die erste Nacht mit nach Hause nimmt und der sie, jetzt sage ich nochmal so ein Zitat aus dem Buch, also bumst wie ein betäubter Ochse mit einem Halbsteifen. Also das sind so eben so die Ausdrücke und das so die Formulierung von ihr. Ein junger Amerikaner ist die nächste Nacht dran und dann ist wieder ein ja, dann trifft sie endlich mal einen Bayern und dieser Bayer, der schläft aber neben ihr dann auf der Parkbank ein und dann dem lugt sie dann so in die Unterhose und da sieht sie dann, ja, da sieht sie Flöhe, die auf einer Parkbank sitzen und ein Proset auf die Gemütlichkeit singen und ja, also diese ganze Atmosphäre, die sie da beschreibt, also das schlägt sich natürlich auch in ihrer Sprache und in den Bildern dieses Textes nieder.
0: Jetzt, ich hänge jetzt doch fest an diesem Bild von den Flöhen in der ja. Unterhose auf einer Parkbank. Das ist jetzt keine klassische Reportage. Nicht wahr, mit diesen surrealen Elementen?
1: Nee, also man würde denken, oh, Stefanie Sargnagel auf dem Oktoberfest, ja, da beschreibt sie viel, da trifft sie Leute, mit denen sie auch spricht. Also so wie halt eine Reportage ist, das tut sie halt überhaupt nicht. Sie ist eben einfach, ja, sie ist nur am Beschreiben dessen, was sie da sieht. Das sind eben alles lauter Eindrücke, lauter Impressionen. Und es ist wirklich ein literarischer Text, weil das ist alles eben so überformt. Das ist ja surreal an vielen Stellen, das ist grotesk. Und ja, auch an manchen Stellen sehr barock irgendwie alles. Und ich habe manchmal so an die Bilder von Otto Dix denken müssen, also so in diesem ganzen Grotesken, wie sich das so ausgestaltet. Also da werden dann eben, läuft eine Gruppe von Frauen rum, alle natürlich blond, die sich zu einem Zopf zusammenwachsen oder der Einzug der Bierwagen, das ist natürlich super lustig. Und ein Trachten- und Schützenzug, den sie beschreibt am zweiten Tag. Und man muss dazu sagen, dieser Text, also der ist vor dem Opernball erschienen, genauso wie dieser Bayreuth-Text, also es sind schon ältere Texte. Dieser Text ist fürs Theater geschrieben worden, dieser Oktoberfest-Text und den hat sie, ja, da ist eben diese theatrale, literarische Wucht, das merkt man schon, das ist irgendwie 2019 uraufgeführt worden am Münchner Volkstheater. Kann mir vorstellen, dass es ziemlich schwer war, den eigentlich auf die Bühne zu bringen, weil wirklich, wie ich gesagt habe, Dialoge gibt es überhaupt keine, aber soll ein ziemlich großer Erfolg gewesen sein.
0: Und dann ist sie ja eben auch ins Musiktheater gegangen, zu den Wagner-Festspielen in Bayreuth. Ist das auch so ein abgedrehter Bericht davon?
1: Der hat natürlich auch seine Abgedrehtheit, aber ich würde mal sagen, der ist ein bisschen feuilletonistischer. Da ist sie für die Zeit nach Bayreuth gefahren und da hat sie ja vor allen Dingen viel Spesen gekriegt anscheinend von der Zeit und war ein großer Spaß für sie als jemand, der in Bayreuth noch nie war und auch mit Wagner nichts am Hut hat. Und da geht es vor allen Dingen ganz viel ums Essen, was sie so morgens im Hotel verzehrt, was sie mittags verzehrt, vor den Aufführungen verzehrt, wenig um die Aufführung. Dann aber beschreibt sie die alten Leute, die da überall rumlaufen. Also es hat schon fast was Altersdiskriminierendes, ist aber dann auch ein großer Spaß. Oder Adolf Hitler, Doppelgänger, die sie immer wieder trifft. War wohl ein großer Erfolg, dieser Text. Also sie hat fast 100 Leserbriefe gekriegt, das schreibt sie im Nachwort. Und die Zeit wohl eine Menge Abo-Kündigungen. Also da haben sich wohl doch so einige Leute auf den Schlips gefühlt gesehen.
0: Du hast es ja schon gesagt, das sind ältere Texte, die beiden, 7 und 10 Jahre alt. Lohnt sich das denn, die jetzt nachträglich nochmal zu lesen?
1: Ja, also zum einen ist das so, der Verlag will so ein bisschen natürlich eben so den Stefanie Sargnagel halb am Laufen halten, denn sie ist gerade Mutter geworden und hat gerade anderes zu tun, als Texte zu schreiben. Das andere ist aber so, ja, Oktoberfest, Bayreuth, das sind so Institutionen, jahrzehntelange Institutionen, da passiert halt irgendwie, also da ändert sich nicht dauernd was, ne? Das sind festgefügte Rituale und insofern, also die haben schon was Zeitloses, diese beiden Texte. Und wer jetzt nicht absolut empfindlich ist als Wagner-Fan und Bayreuth-Fan und wer eben wirklich seine Erwartungen erfüllt sehen will, irgendwie was das Oktoberfest anbetrifft, der wird hier wirklich ein großes Vergnügen dran haben an dieser Lektüre.
0: Mit dem Buch von Stefanie Sargnagel mit den beiden Texten, einmal Oktoberfest, ein Spaziergang auf der Wiesen und Bayreuth, ein Ausflug in die Hochkultur, als Buch im Rowohlt Verlag erschienen mit 95 Seiten. 18 Euro ist der Preis. Gerrit Bartels war unser Kritiker. Vielen Dank.
1: Ja, gerne.

0: Das war Maria Gadu, eine Sängerin aus Brasilien. Songschreiberin ist sie auch. Hier war sie mit ihrem Song Laranja zu hören. 6.52 Uhr ist es. Beim Wort Exil, da denke ich und Sie vielleicht auch vor allem an die Nazizeit, an die Flucht vor dem Nationalsozialismus. Für den Historiker Michael Brenner, den Präsidenten des Internationalen Leo-Beck-Instituts, stellt sich aber die Frage des Exils heute wieder.
1: In den 30er Jahren, so schrecklich es war und so schwierig es war rauszukommen, aber es gab immer die Hoffnung, die Zukunft eines jüdischen Staates Israel, eine goldene Medine, wie die Juden auf Jiddisch Amerika genannt haben, das immer gut, zumindest in der populären Darstellung, gut war zu den Juden. Das war Amerika, das goldene Land. Und heute, ja, ist das nicht unbedingt so. Und ich sage das als jemand, der selbst sozusagen den Lebensmittelpunkt von Deutschland nach Amerika verlegt hat. Und das ist schwierig, weil was bleibt dann noch?
0: Der Historiker Michael Brenner. Am 10. Juni dieses Jahres hat er im Jüdischen Museum Berlin mit der Schriftstellerin Ursula Krechel gesprochen und mit dem Literaturwissenschaftler Sebastian Schirmeister über deutsch-jüdisches Exil gestern und heute. Für die Büchnerpreisträgerin Ursula Krechel ist Exil eine allgemeine menschliche Frage. Wie gehen wir mit Flüchtlingen heute um?
2: Wir sind gewohnt, überall sein zu können. Ströme, Warenströme können überall hin. Menschen können nicht überall hin. Und wir, die wir Reisende, auch Touristen sind, sind automatisch berechtigt, in alle Länder der Welt zu fahren. Unter dem Thema Weltbürgerschaft muss man einfach denken, was für eine Insel wir sind und wie viele Leute das gar nicht können. Und das sind so Dinge, über die wir uns gar keine Gedanken normalerweise machen. Wie rau oder wie eben feindselig unsere Gesellschaft inzwischen gegen Menschen aus anderen Ländern gegenüber ist und Menschen, die anders aussehen oder eine andere Hautfarbe haben, umso mehr.
0: Die Schriftstellerin Ursula Krechel in unserer Debatte Fremde Heimat. Diese Debatte in Kooperation mit dem Leo-Beck-Institut, die wiederholen wir morgen hier bei Radio 3 ab 13 Uhr in unserem Programm. Und wir haben auch einen ungekürzten Mitschnitt der Debatte mit einem ausführlichen Publikumsgespräch für Sie. Können Sie hören im Podcast Der zweite Gedanke, zum Beispiel bei ARD Sounds.

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2: Die ostdeutschen Verkehrsministerinnen und Verkehrsminister beraten heute unter anderem darüber, wie Mobilität in ländlichen Regionen gesichert werden kann. Bei dem Arbeitstreffen in Gera geht es um den Ausbau von Straßen, Schienen und ÖPNV sowie die Finanzierung des Bahnverkehrs. Der Brandenburger Infrastrukturminister Krumbach fordert mehr Geld vom Bund. Britta Notnagel, RBB 24.
3: Für Krumbach ist wichtig, dass der Bund die Schiene im Osten genauso ernst nimmt wie im Süden und Westen und er fordert mehr Unterstützung. Wichtige Bahnprojekte bräuchten eine klare und langfristige Finanzierung. Besonders wichtig sind laut Krumbach verlässliche Zugbindungen nach Berlin, zwischen den ostdeutschen Ländern und zu den Nachbarländern Polen und Tschechien. Aber auch der bestehende Regionalverkehr müsse dauerhaft gesichert werden. Denn steigende Kosten setzten die Länder zunehmend unter Druck, sagt der Minister.
2: Die Techno-Parade Rave the Planet morgen in Berlin ist nach Aussage von Polizeipräsidentin Slovik Meisel sehr gut abgesichert. Sie sagte im RBB 24 Inforadio, der Bereich rund um die Veranstaltung auf der Straße des 17. Juni werde massiv abgesperrt. Berlin gewährleiste einen sehr hohen Zufahrtsschutz. Komplette Sicherheit im öffentlichen Raum drumherum könne es aber nicht geben. Um die 1500 Polizistinnen und Polizisten werden im Einsatz sein, um den Rave abzusichern. Der Anschlag auf den Berliner CSD mit einer Toten und vielen Verletzten ist morgen 3 Wochen her. Zu Beginn des Raves soll es eine Schweigeminute geben. In Berlin-Friedrichshain brennt es in einem Hochhaus in der Nähe des Ostbahnhofs. Wie ein Feuerwehrsprecher dem RBB sagte, ist das Feuer im 11. und 12. Obergeschoss eines Mehrfamilienhauses ausgebrochen. Es sei inzwischen unter Kontrolle. Es gebe eine starke Rauchentwicklung. Menschen seien über Drehleitern und über das Treppenhaus in Sicherheit gebracht worden. Nach neuesten Angaben gibt es mehrere Verletzte. Die Feuerwehr ist mit mehr als 110 Kräften vor Ort. Auch im märkischen Viertel in Reinickendorf läuft ein Großeinsatz wegen eines Wohnungsbrandes. Das Feuer konnte inzwischen gelöscht werden. Es gibt aber noch Kontroll- und Belüftungsarbeiten. Die Autoindustrie beschäftigt in Deutschland immer weniger Mitarbeiterinnen und Mitarbeiter. Grund ist der massive Stellenabbau in den vergangenen Jahren. Ende Juni waren laut Statistischem Bundesamt etwas über 690.000 Menschen bei Herstellern und Zulieferern beschäftigt. Das ist der niedrigste Stand seit mehr als 20 Jahren. Allein in den letzten 12 Monaten sind den Angaben zufolge mehr als 42.000 Stellen weggefallen. Trotzdem ist die Autoindustrie, gemessen an der Beschäftigungszahl, weiter der zweitgrößte deutsche Industriezweig nach dem Maschinenbau mit über 900.000 Beschäftigten. Wegen der anhaltenden Trockenheit rechnet der Deutsche Bauernverband in diesem Jahr mit erheblichen Ernteausfällen. Vor allem in Süddeutschland könne das bis zum Totalausfall gehen, sagte Verbandspräsident Ruckwied dem Redaktionsnetzwerk Deutschland. Aus dem Hauptstadtstudio Jim Bob Nikschas.
4: Vor allem beim Getreide rechnet der Bauernverband in diesem trockenen Jahr mit einer Ernte deutlich unter dem Durchschnitt. Gerade beim Weizen, sagte Verbandspräsident Joachim Ruckwied dem Redaktionsnetzwerk Deutschland. Größere Einbußen wird es demnach wohl auch bei Raps, Kartoffeln, Gemüse und Zuckerrüben geben. Ebenso bei Körnermais und Sojabohnen. Überall wächst jedoch auch weniger Futter für die Tiere nach. Zum Teil müssen Landwirte Kühe und Schweine deshalb früher schlachten als geplant. Der Bauernpräsident warnt, dass die wirtschaftliche Lage für viele Betriebe schon jetzt brutal angespannt ist. Ruckwied fordert deshalb Unterstützung von der Politik. Die könnte zum Beispiel die Zuschüsse der EU an die Bauern früher auszahlen oder die Steuern auf Diesel senken, schlägt Ruckwied im TV-Sender Phoenix vor.
2: NATO-Kampfjets haben in der Nacht über Lettland eine Drohne abgeschossen. Sie ist nach Militärangaben vorher nahe der Grenze zu Russland in den lettischen Luftraum eingedrungen. Woher die Drohne genau kam, ist offiziell noch unklar. In den vergangenen Monaten sind häufiger Drohnen in die baltischen Staaten Lettland, Estland und Litauen geflogen. Die Behörden vermuten, dass sie aus dem Ukraine-Krieg stammen und Russland sie gezielt in die NATO-Staaten umlenkt, um zu provozieren. Soweit die Nachrichten. 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Das Wetter. Heute viel Sonnenschein und es wird heiß mit Höchstwerten zwischen 31 und 34 Grad. Es besteht eine hohe Waldbrandgefahr. Zur Stunde in Berlin-Treptow 14 und in Gatow 19 Grad, in Luckenwalde 14 und in Neuruppin 18 Grad. Auch morgen meist sonnig, von Nordwesten her mehr Wolken, maximal 37 Grad. Die Zeit 9.05 Uhr.
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5: Seien Sie ganz herzlich willkommen. Widersetzt euch, so heißt ein neues Buch. In dem Buch geht es um den Kampf gegen den Vormarsch der Rechtsextremisten. Was da genau gemeint ist mit diesem Widersetzt euch, das bespreche ich gleich mit einem der Autoren des Buches.

0: Das war ein Song vom aktuellen Album der Berliner Musikerin Feven Josef. Sobakno heißt der Song. Widersetzt euch. Ein Buch mit diesem Titel ist gestern im Verlag Kiepenheuer & Witsch erschienen. Und mit diesem Widersetzt euch ist gemeint, tut etwas gegen den Vormarsch der Rechtsextremisten. Das Buch haben die Journalisten Michael Kraske und Dirk Labs geschrieben. Die beiden haben vor 2 Jahren schon ein Buch veröffentlicht mit dem Titel Angriff auf Deutschland. Dort haben sie die Taktik der AfD beschrieben und Beweise für die Demokratiefeindlichkeit dieser Partei zusammengetragen. Trotz der hohen Zustimmungswerte für die AfD sind die beiden Autoren optimistisch, dass ihr Widersetzt euch etwas bringen kann. Und darüber wollen wir reden. Ich bin jetzt mit Michael Kraske verbunden. Hallo, ich grüße Sie.
1: Hallo, guten Morgen.
0: Sie beginnen Ihr Buch mit einer Warnung, nämlich jede Demokratie kann fallen. Das schreiben Sie gleich am Anfang. Soll das die Leserinnen und Leser Ihres Buches erstmal aufschrecken?
1: Naja, ein Blick in die USA unter Donald Trump zeigt ja, wie schnell das gehen kann. Und machen wir uns nichts vor, zum ersten Mal seit 1945 könnten demnächst wieder Rechtsextremisten hier regieren. Die AfD will ein völkisches, homogenes Deutschland schaffen, das nicht mit dem Grundgesetz vereinbar ist. Also ja, es ist höchste Zeit, was zu tun.
0: Sie haben gerade auf die USA verwiesen. Da machen ja die Leute, die da Widerstand leisten wollen gegen Trumps Magerbewegung, die machen ja Erfahrungen mit diesem Widersetzt euch, was sie ansprechen. Und die müssen erleben, wie schwer das ist, gegen solche Kräfte anzukommen, wenn die erstmal im Amt sind und Gesetze und staatliche Strukturen verändern können. Kann sowas auch in Deutschland passieren?
1: Absolut. Und das Beispiel USA zeigt halt einfach, dass man demokratischen Widerstand leisten muss, bevor es zu spät ist. Und dafür haben wir eine Art Betriebsanleitung für diesen zivilen demokratischen Widerstand verfasst mit ganz vielen praktischen Tipps, was man denn tun kann.
0: Ich habe schon gesagt, Sie haben ja schon einmal ein Buch geschrieben mit Angriff auf Deutschland, ein Buch gegen Rechtsextremisten und gegen die AfD. Seitdem hat die Partei aber immer noch mehr Zustimmung bekommen. Fragen Sie sich da auch, ob es was nutzt, Bücher gegen die AfD zu schreiben?
1: Naja, man sieht, dass sich die AfD-Umfragewerte wirklich abkoppeln von der Realität. Also kein Skandal kann ihnen was anhaben, weder der sogenannte Vetternwirtschaftsskandal noch wirklich diese dramatische Radikalisierung, die sich da ja seit Jahren bei der AfD vollzieht. Und ja, das ist ein dickes Brett und ich glaube, damit fängt es auch erstmal an, dass wir uns klar machen müssen, das ist kein 100-Meter-Lauf, den wir morgen gewonnen haben werden, sondern wir müssen uns auf einen Marathon einstellen und dafür müssen wir wirklich sozusagen diesen gesellschaftlichen Widerstand auf allen Ebenen auch organisieren.
0: In Sachsen-Anhalt stellt sich diese Frage ja gerade besonders drastisch. Da wird bald gewählt. Es sieht momentan so aus, als ob die AfD dort mehr als 40% der Stimmen bekommen könnte, vielleicht sogar allein regieren könnte. Was sagen Sie jetzt? Was ist jetzt wichtig in so einer Situation?
1: Ja, man sieht an den USA, dass man nicht so lange warten darf, bis eben Rechtsextremisten und Faschisten die staatlichen Machtmittel haben. Ich glaube, was viele noch nicht verstehen, ist, dass es hier nicht nur darum geht, und schon das ist dramatisch, ja, dass irgendwie alle weg sollen aus diesem Land, die der AfD nicht deutsch genug sind. Ja? AfD-Politiker fordern ja millionenfache Remigration, ja, etwas, was sozusagen ohne Gewaltanwendung gar nicht denkbar ist. Aber es betrifft eben alle Menschen, weil die AfD wirklich in alle gesellschaftlichen Bereiche tief eingreifen will. Sie will in den Schulen, in den Sicherheitsbehörden, im Kulturbetrieb und in der Zivilgesellschaft zerstören, um dann sozusagen ihre völkische Ideologie da durchzusetzen, mit wirklich drastischen Folgen eben nicht nur für migrantische Menschen, sondern betroffen wären Frauen, alte Menschen mit einem Pflegebedarf, behinderte Menschen, denen man die Inklusion wegnehmen darf und ja, eben auch alle, die ins Theater gehen wollen und dort progressive, kritische, freie Kunst sehen wollen, denn die AfD will es da zur Regel machen, dass nur national ausgerichtete Identität Kunst gefördert wird. Also viele machen sich noch gar nicht klar, welche dramatischen Folgen brutale völkische Politik haben würde.
0: Das muss man sich erstmal vor Augen führen, tatsächlich, was die AfD wirklich will, schreiben sie. Aber sie formulieren dann am Ende ihres Buches wie in so einem Handbuch 10 Grundregeln für den Widerstand. Ich würde mir gerne einige davon anschauen mit Ihnen. Zivilcourage stärken, nennen Sie zum Beispiel als so eine Grundregel. Ja. Was verstehen Sie darunter?
1: Also die gute Nachricht ist ja, jeder kann ja sofort loslegen. Jeder kann bei sich in seinem privaten Umfeld einfach anfangen, für die Demokratie einzutreten. Also mal ganz konkret, wenn in der eigenen Familie diese AfD-Parolen und Erzählungen verbreitet werden, vom großen Bevölkerungsaustausch, ja, dass Remigration ansteht, dann muss man einfach mal ganz klar sagen, stopp. Und man muss auch sagen, man wählt sie nicht. Bis vor kurzem war das Konsens in diesem Land nie wieder. Jetzt hören wir in den Medien verstärkt durch diese vielen reichweitenstarken falschen Propheten, die da in den Talkshows sitzen, ja, das sei eine normale Partei, man soll die mal regieren lassen. Also im eigenen Umfeld, in der Familie, in den Freundeskreisen, in den Vereinen, da fängt es an, das kann jeder machen.
0: Was Sie noch empfehlen, darüber reden wir gleich, über das Buch Widersetzt euch von Michael Kraske und Dirk Labs. Gleich mehr dazu nach einem Song von Chris Cohen, Physical Address.

0: Widersetzt euch, so heißt ein neues Buch von Michael Kraske und Dirk Labs über das Widersetzen gegen den Rechtsextremismus. Wir haben eben schon darüber gesprochen, Herr Kraske, dass Sie in Ihrem Buch 10 Grundregeln für den Widerstand formulieren. Gutes Regieren haben Sie auch mit aufgenommen. Das hatten CDU und SPD ja eigentlich auch vor in der aktuellen Bundesregierung. Was ist denn aus Ihrer Sicht gutes Regieren?
1: Ja, gutes Regieren, darunter verstehen wir, dass die Lebensbedingungen der Menschen wirklich verbessert werden. Und dazu muss man politisch einfach die richtigen Prioritäten setzen. Und wenn wir uns mal die letzten Jahre angucken, dann sieht man, dass es ein Dauerthema gab, nämlich Migration auf allen Ebenen. Da hat man einfach die Narrative und in Teilen auch die Scheinlösung der AfD nachgebetet. Gutes Regieren würde damit anfangen, dass man sich wieder traut, das Vernünftige zu tun. Ja, also wir sehen gerade im Moment in dieser Dürrezeit Klimaschutz, das kann man nicht hinten anstellen, nur weil die AfD-Wählerschaft meint, es gibt gar keinen Klimawandel. Genauso gut Bildung, Chancengleichheit, also all die Sachen, die liegen geblieben sind, das muss man voranstellen und darf das nicht davon abhängig machen, ob die AfD oder deren Wähler das toll finden.
0: Ich habe mehrere politische Analysen gelesen in den letzten Monaten, die ausgesagt haben, dass dieses konkrete Verbessern der Lebensbedingungen eigentlich gar nicht das große Thema sei für die AfD-Wählerinnen und Wähler, sondern es ihnen eher um Fragen der Anerkennung, um kulturellen Fragen gehe. Also vor dem Hintergrund, glauben Sie, dass da gutes Regieren in dieser Hinsicht tatsächlich was hilft?
1: Nein, wir schreiben auch, das ist die Grundvoraussetzung, aber das reicht nicht. Und man sieht das ja daran, also die CDU, CSU ist aus allen Wolken gefallen. Jetzt haben sie die Migrationszahlen runtergebracht, die Zahl der Asylanträge, und die AfD klettert weiter. Das heißt, das ist ein fundamentales Missverständnis. Nein, die AfD adressiert einen Bauch. Und es ist nicht nur diffuse Wut, die dann die AfD-Wählerschaft eint, sondern sie stimmen einfach auch in den Scheinlösungen, in dem Kern überein, dass nämlich sozusagen harte, rücksichtslose Politik gegen Minderheiten, gegen Sündenböcke gemacht werden soll. Ausländerfeindlichkeit und Rassismus, man muss das mal ganz klar beim Namen nennen. Und dagegen muss man einfach gesellschaftlich jetzt angehen und muss auch ganz, ganz klar machen, wofür wir stehen. Also die Kirchen machen das, haben das vorgemacht, die haben gesagt, völkischer Nationalismus, das, was die AfD als Kern ihrer Ideologie hat, das ist unvereinbar mit dem christlichen Menschenbild. Ja, die menschliche Würde wird von der AfD angegriffen. Artikel 1 unseres Grundgesetzes. Und das müssen wir jetzt voranstellen. Da müssen wir auf allen Ebenen wirklich mit Aktionen, mit Workshops, mit Aufklärung, aber auch mit Festivals, Veranstaltungen dagegenhalten.
0: Sie beschäftigen sich in Ihrem Buch auch mit Kunst und Kultur. Das interessiert uns hier nochmal besonders in unserem Kulturprogramm. Was finden Sie denn da in diesem Bereich wichtig, was das Widersetzt euch angeht?
1: Ja, also das

0: das ganz, ganz schwierige Abschiednehmen von der alten Heimat beschrieben. Er hat beschrieben, wie schwierig es ist, hier anzukommen, wo, wenn dann der Schlüssel nicht mehr passt. Also Künstler und Künstlerinnen, die können den Finger in die Wunde legen, die können auch Träumen und Visionen haben. Die müssen sich nicht nur an der AfD abarbeiten, aber die müssen ganz klar auch ihren Beitrag leisten, sozusagen ja diese Meinungsführerschaft für ein freies, buntes, liberales, tolerantes, cooles Deutschland mit zu stärken.
1: Ich habe schon gesagt vorhin am Anfang, Sie und Ihr Co-Autor Dirk Laab, Sie sind am Ende optimistisch, was die Verteidigung der Demokratie angeht. Bei uns, was macht Sie denn optimistisch?
0: Was mich optimistisch macht, wir sind ja ganz viel im Land unterwegs, für Lesungen, für Vorträge. Und überall, wo wir sind, sind die Säle rappelvoll. Und es gibt eine riesige Bereitschaft der Leute, aktiv zu werden. Und das Verrückte ist, man findet das im Moment in den Medien, in den TV-Talkshows überhaupt nicht wieder. Da sitzen die Leute, die eben abwiegeln und sagen, alles nicht so schlimm. Aber diese Leute, die stehen in den Startlöchern. Und eine Frage, die kommt bei jeder Lesung, bei jeder Podiumsdiskussion, was tun? Und die gute Nachricht, die wirklich positive Nachricht ist, wir können wirklich ganz, ganz viel tun. Die AfD hat ja mit diesem Kampfbegriff politische Neutralität versucht, alle in so eine Art Schockstarre zu versetzen. Es gibt schon ganz viele Initiativen, die unterwegs sind, die müssen besser vernetzt werden, aber keiner muss da das Rad neu erfinden. Das heißt, man kann sich da anschließen, jeder hat was, was er einbringen kann. Ja, der eine, der kann gut mit Finanzen, der kann bei der Buchhaltung helfen, einer kann Reels schneiden und kann TikTok-Profi werden. Das Wichtigste ist, sich klarzumachen, raushalten geht nicht mehr. Wir müssen uns jetzt wirklich auf den Weg machen. Und wenn wir das tun, dann sind wir mehr und dann haben wir das gute Leben auf unserer Seite. Und im Übrigen haben wir auch das Recht auf unserer Seite, dass man dann eben auch auf einbeziehen muss, alle rechtlichen und rechtsstaatlichen Möglichkeiten eben den Druck erzeugen, auch für ein AfD-Verbotsverfahren.
1: Widersetzt euch, so heißt das Buch von Michael Kraske und Dirk Laabs, erschienen im Verlag Kiepenheuer und Witsch. Ich danke Ihnen sehr für das Gespräch hier bei Radio 3.
0: Sehr gerne. Oh.

0: Das war die sehr renommierte Jazzsängerin Stacey Kent mit dem Klassiker One Note Samba von Antonio Carlos Jobim.
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0: Unsere Kulturmeldung mit Sophie Wannmacher. Eigentlich sollte das Volksbad vor der Volksbühne in Berlin heute reserviert sein von 12 bis 18 Uhr für den Verein Each One Teach One. Dieser Verein, der engagiert sich für schwarze Menschen, für afrikanische und afrodiasporische Menschen. Gestern Nachmittag haben die Volksbühne und der Verein die gemeinsame Veranstaltung aus Sicherheitsbedenken abgesagt. Sie sei zum Ziel rechter und rassistischer Hetze geworden. So hieß es in einer Mitteilung der Volksbühne. Und das wird jetzt auch zunehmend zum Wahlkampfthema in Berlin.
2: In Berlin wird ja am 20. September ein neues Abgeordnetenhaus gewählt. Und in diesem Zusammenhang hat sich jetzt auch der grünen Spitzenkandidat Werner Graf in die Diskussion eingemischt. Er wirft der CDU vor, einen rechten Kulturkampf mitzutragen. Zuvor hatte zum Beispiel die Pankower CDU-Politikerin Aileen Weiberler auf Instagram den Ausschluss weißer Badegäste kritisiert. Und auch die Bild-Zeitung hat die Diskussion groß gemacht, wie unser Kommentator Klaus Leggewie meint.
3: Die Bild-Zeitung hat eine Mücke zum Elefanten aufgeblasen und die bedient ja nur Vorurteile gegen die Kulturbranche, die würde Minderheiten bevorzugen, die würde sich nicht um die weiße Mehrheit kümmern. Diese behaupten natürlich dann gerne, dass die Volksbühne sowieso ein Elitenprojekt ist und Steuergeld verschwendet. Und das ist genau der Stoff, aus dem dann die AfD demnächst womöglich Theater, Museen und Gedenkstätten bedrängen wird und möglicherweise auch schließen will.
2: Ja, Matthias Lilienthal, der Intendant der Volksbühne, hat aber angekündigt, dass der Verein EOTO, auch wenn es heute nicht zum Schwimmen kommt, dass er damit weiter arbeiten möchte und dass er sich für die Kinder und Jugendlichen eine andere Aktion überlegen wolle.
0: Einige der bekanntesten Comicfiguren in Europa, die stammen vom französischen Autor René Goscinny und der wäre heute 100 Jahre alt geworden.
2: Ja, aus seiner Feder stammen zum Beispiel der kleine Nick, Lucky Luke oder Lucky Luke, wie es auf Französisch heißt, oder auch Asterix und Obelix. 1959 hat er gemeinsam mit Albert Uderzo die Asterix-Reihe erfunden. Dazu René Goscinny 1967 im französischen Fernsehen.
4: Wir hatten das Glück, über eine sehr einfache Idee zu stolpern. So einfach, dass niemand mehr daran dachte. Der Vorteil war, dass die erste Lektion im französischen Geschichtsunterricht ist, unsere Vorfahren, die Gallier. Also wusste jeder Bescheid.
2: Ja, wahrscheinlich auch einer der Gründe, warum René Goscinny so erfolgreich geworden ist, waren seine Geschichten, die für Kinder genauso funktionieren wie für Erwachsene. Die sind einfach immer humorvoll, aber halten uns auch gleichzeitig einen Spiegel vor. Aufgewachsen ist René Goscinny in Buenos Aires, später hat er dann in New York und Paris gelebt. 1977 ist er dann mit nur 51 Jahren gestorben, ausgerechnet auf der Liege eines Kardiologen bei einem Herzbelastungstest. Seine Tochter Anne war damals erst 9 Jahre alt und jetzt zu seinem 100. Geburtstag ist ihr Buch Das Klimpern der Schlüssel auf Deutsch erschienen.
0: Das muss ich ja lesen, auch aus alter Asterix und Obelix-Anhänglichkeit. Das hat meine Kindheit ja so dermaßen geprägt. Das Klimpern der Schlüssel also. Der Theatersommer Netzeband, der läuft jetzt schon seit einigen Wochen im Landkreis Ostprignitz-Ruppin in diesem Sommer. Aber den Theatersommer, den gibt es schon sehr lange. In diesem Jahr feiert er sein 30. Jubiläum und heute Abend steht dort Eine Nacht des Schicksals an.
2: So heißt das Operndrama, das heute aufgeführt wird. In Die Nacht des Schicksals soll ausgerechnet der Netzebander Gutspark einem neuen Ferienresort weichen. Doch beim Spatenstich wehrt sich der Ort. Gräber öffnen sich, die Toten erwachen, Bäume beginnen zu singen und auch Figuren aus früheren Netzebander-Inszenierungen mischen sich da plötzlich ein. Musikalisch wird's auch wild. Das Programm reicht von Mozart, Verdi und über Puccini, Roland Kaiser bis hin zu Black Sabbath.
0: Was für eine Mischung.
2: Ja, das Ganze ist ausdrücklich komisch und überzeichnet gedacht, fragt aber auch irgendwie, was geht denn verloren, wenn ein gewachsener Kulturort wirtschaftlichen Interessen weichen muss? Die Vorstellung heute Abend beginnt um 20.30 Uhr in Netzeband. Das ist ein Ortsteil von Temnitz-Quell, etwa so 20 Kilometer nordwestlich von Neuruppin. Die Karten für die Nacht des Schicksals kosten 31,50 Euro.
0: Und diesen wilden Musikmix von Roland Kaiser bis Mozart muss man sich eigentlich mal antun. Vielen Dank, Sophie.
2: Gerne.
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Das war eine jüdisch-kubanische Koproduktion, die Class Brothers und die Cuba Percussion Group mit einem Mambo Influenciado. Im Jahr 1973, da hatte der Musiker Sly Stone Krach mit seiner geliebten und späteren Ehefrau Kathleen Silver. Sie hat sich geärgert, weil er abends immer so lange weggeblieben ist, um seine Songs aufzunehmen. Daraufhin hat er den Song If You Want Me to Stay geschrieben als einen Beitrag zur Versöhnung. Hat geklappt und den Song hören Sie jetzt. Yeah.

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1: Für mich ist es der Schrecken vieler Partybuffets, der Nudelsalat, kalt, klebrig, geschmacksreduziert. Warum sollte man sowas essen? Aber Elisabetta Gardoni meint nun doch, es gibt kalte Pastagerichte, die man durchaus essen kann, sogar gerne. Was ja wiederum jetzt bei den kommenden heißen Tagen ganz gut passen könnte. Hallo Elisabetta.
2: Hallo.
1: Wie ist das denn in deiner ersten Heimat in Italien? Kalte Pasta, ist das da überhaupt erlaubt?
2: Ja, also gibt es durchaus. Es ist jetzt nichts Übliches für jetzt über das ganze Jahr, aber es ist durchaus etwas Sommerliches, also für kalte Buffets oder so für Picknick zum Mitnehmen oder früher auch sehr viel für den Strand. Umso kurioser ist, dass es ein klassisches Gericht gibt aus der römischen Küche, also eher so eine Art, so Nudeln anzurichten, die wirklich alle kennen, zum Klassiker geworden ist. Die heißt Pasta alla Checca.
1: Checca. Also in Italien kennen das alle, aber ja. Ich kenne es nicht. Was ist denn Pasta alla Checca?
2: Ja, das ist eine ganz simple Art, eben Pasta anzurichten mit Zutaten, die nicht gegart sind, eben a crudo. Das sind gewürfelte, frische, sehr aromatische Tomaten, die es jetzt gibt im Sommer. Und ihr Saft, also diese Flüssigkeit, diese klare Flüssigkeit, die darf in keinem Fall verloren gehen. Die ist ja, die überträgt sehr viel Geschmack. Und ja, was dazu? Mozzarella in Stücken, Cacciotta, das ist so ein halbfester Käse aus Kuhmilch oder halb Kuhmilch, halb Schafsmilch. Dann Basilikum, Salz und Pfeffer. Das ist alles, das nennt sich Condimento alla Checca.
1: Da wird mir gerade klar, dass ich das schon öfter zu Hause gemacht habe. Bei uns heißt das dann Sommernudeln, ein bisschen anders variiert. Aber dieses alla Checca, hat das irgendeine Bedeutung?
2: Also einige erklären den Namen damit, dass die berühmte römische Osteria Sora Checca, also Schwester Checca, die soll das Gericht als erste angeboten haben. Checca ist die Abkürzung für Francesca, also das wird wohl der Name der Wirtin gewesen sein. Das Gericht soll Ende der 1960er Jahre in römischen Osterien zu einer Mode geworden sein und später ist es im Kochbuch des italienischen Schauspielers Ugo Tognazzi verewigt worden. Er war ja leidenschaftlicher Koch und Gourmet und dem Kinopublikum auch hier dürfte er bekannt sein als einer der vier Hauptdarsteller des Filmes Das große Fressen. Er hat dann das Rezept ergänzt, noch mit Chili dazu. Und da hieß es dann Feuerbrandkecker.
1: Feuerbrandkecker. Aber im Prinzip kann man das ja ganz leicht zu Hause machen, dieses Gericht. Eigentlich erstaunlich, dass Osterien sowas auch angeboten haben.
2: Ja, das erklärt sich vielleicht dadurch, dass in jenen Jahren, also 60er, 70er Jahren, Beginn der 70er Jahre, diese kleinen Lokale, die Osterien, die sind immer mehr zu einer Art Wohnzimmerersatz geworden für unzählige Studenten, fuori sede, also die dann zugezogen waren, in die Großstädte gezogen sind, für Künstler mit wenig Geld, für junge Arbeiter. Ja, oder für Zugezogene aller Art, die allein lebten und vor allem wenn Männer sicherlich sich nicht bekocht haben. Mhm. Also solche einfachen Gerichte waren dann nicht nur erschwinglich, sondern haben vielleicht auch ein bisschen an zu Hause erinnert.
1: Wie ist das jetzt heute? Gibt es in Italien in Restaurants über diese Spezialität hinaus kalte Nudelgerichte?
2: Also ist wenig. Also wenn schon, dann im Sommer. Und in der gehobenen Gastronomie wagt sich ab und zu jemand ran. Vielleicht so zum Beispiel mit rohen Fisch, natürlich höchster Qualität. 1982 hatte der berühmte Sternekoch Gualtiero Marchesi kalte Nudelgerichte für sich entdeckt, also für die Sternegastronomie entdeckt, mit einem seiner Signature Dishes. Das waren kalte Spaghetti mit Kaviar. Viele haben davon gesprochen damals. Es kam völlig schräg vor. Aber das ist auch eine einsame Erscheinung geblieben. In der Regel werden Nudelgerichte eher warm serviert und das hat gute Gründe.
1: Weil man es gewohnt ist oder weil es in die
2: Gründe? Nee, nicht. Das hat mit der Textur und mit dem Mundgefühl zu tun. Durch das Garen geliert die Stärke, also sie nimmt Wasser auf und verleiht den Nudeln äußerlich eine weiche Konsistenz, weil sich da so ein Netz an Stärke an der Oberfläche so verteilt. Und das macht so, dass die Soße und die Aromen besser aufgenommen werden. Diese Schicht ist übrigens das, so ein Geschmacksträger. Das ist etwas, was schmeckt. Deswegen sollten die Nudeln auch nicht unter laufendes kaltes Wasser abgespült werden. Ah, ja. Nebenbei gesagt, die Wärme hilft auch, den Duft der Soße aufsteigen zu lassen, zur Nase sozusagen. Mhm. Abgekühlte Nudeln werden kompakter von der Konsistenz und bissfester. Auch der Geschmack verändert sich und durch die Kälte entwickelt sich halt der Duft auch der Duft der Soße weniger. Das bedeutet, dass kalte Nudelgerichte dann eher auf einen klaren Geschmack setzen müssen. Also mit Zutaten, die ihr Aroma auch ohne Wärme gut entfalten können.
1: Und was wären da ideale Zutaten dann dafür?
2: Ja, da gibt es ganz viele, die kann man gucken, was man zu Hause hat. Oder auch jetzt im Sommer eignen sich Paprikas und Gurken, Zucchini, also Paprika zum Beispiel auch gegrillt, aber auch frisch, gegrillte Auberginen zum Beispiel, grüne Bohnen, Kräuter wie Basilikum, Oregano, Petersilie und Fenchelgrün zum Beispiel mit Fisch, passt sehr gut mit Sardinen, Gewürze wie Chili, Pfeffer und würzige Zutaten wie Knoblauch, Ingwer, Oliven, Kapern, getrocknete Tomaten und Anchovies kann man alles verwenden, ohne dass man da groß kochen muss. Ja, was noch für die Textur, vielleicht für eine knusprige Noten, auch Walnüsse, Mandeln, Pinienkerne. Ja, und dazu natürlich die Basis, Olivenöl und auch dazu Zitronensaft und Schale zum Aromatisieren. Aus diesen Zutaten und ihren Kombinationen lassen sich wirklich unzählige schmackhafte Soßen a freddo oder a crudo improvisieren.
1: Dann zum Schluss bitte noch schnell ein paar Beispiele.
2: Ja, zum Beispiel in Sizilien, da richtet man Pasta mit dem sogenannten Pesto Rosso alla Trapanese, also mit rotem Pesto. Das ist die lokale Abwandlung des grünen Pesto alla Genovese, die viele auch hier kennen und lieben. Statt Basilikum und Pinienkerne sind da reife Tomaten und Mandeln die Hauptzutat. Fein gehackt zu einem nicht ganz feinen Creme, verarbeitet, gemörsert und mit Olivenöl, Knoblauch und Pecorino so dann zu Creme gemacht, zu Pesto verarbeitet. Ja, was auch gut schmeckt, sind Spaghetti mit aromatisiertem Öl angerichtet, zum Beispiel mit Anchovies, Zitronensaft und Schale, Ingwer, Oliven, Kapern und viele Kräuter nach Geschmack.
1: Ich hätte es ja vorher nicht geglaubt, aber jetzt habe ich doch Lust auf kalte Nudeln. Elisabetta hat auch wieder einige Rezepte für uns zusammengestellt. Die finden Sie auf unserer Internetseite radio3.de. Herzlichen Dank.
2: Gerne.

Das war die britische Sängerin und Songschreiberin Lola Young mit ihrem Song Walk On By. Und jetzt habe ich für Sie den Schlagzeuger Emil Brandquist und sein Trio mit dem Emil Brandquist-Stück Run Away.

Kurz vor 10 haben wir es jetzt. Nach 10 startet hier auf Radio 3 Imke Griebsch mit ihrer Sendung Klassik bis 2. Da gibt es gleich zuerst Musik von Franz Schubert, von Johannes Brahms und von Beethoven. Frank Meyer ist mein Name. Ich wünsche Ihnen noch einen schönen Freitag. Machen Sie es gut. Und das jetzt mit der Band Tongue und dem Stück It Breaks.

0: ein Zickzack-Gebäude aus Titanzink mit gebrochenen Ebenen und Betonschächten. Es erinnert und erzählt durch seine schiere Form vom Zivilisationsbruch des Holocaust. Ein ikonischer Bau. 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Between the Lines. 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Im Jüdischen Museum Berlin. 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
2: In Berlin haben am Morgen zwei Brände in Hochhäusern für Großeinsätze der Feuerwehr gesorgt. Das Feuer im Märkischen Viertel in Reinickendorf konnte relativ schnell gelöscht werden. Das Gebäude muss aber noch belüftet werden. Bei dem zweiten Hochhausbrand nahe des Ostbahnhofs in Friedrichshain wurden nach neuesten Angaben mindestens 5 Menschen verletzt. Toni Schmidt, RBB 24.
3: Im 11. Stock schlugen die Flammen vorne, hinten und an der Seite eines Hochhauses durch. Menschen riefen an den Fenstern um Hilfe, waren kurz davor zu springen. Die Feuerwehr rückte mit Drehleitern an, rettete mindestens einen Mann aus dem Fenster seiner brennenden Wohnung. Andere Mieter wurden mit Fluchthauben übers Treppenhaus nach draußen gebracht. Mehrere Betroffene müssen mit Rauchgasvergiftung jetzt behandelt werden. Schlimmer Verletzte scheint es, wie in Reinickendorf, nicht zu geben.
2: Die ostdeutschen Verkehrsministerinnen und Verkehrsminister beraten heute unter anderem darüber, wie Mobilität in ländlichen Regionen gesichert werden kann. Bei dem Arbeitstreffen in Gera geht es um den Ausbau von Straßen, Schienen und ÖPNV sowie die Finanzierung des Bahnverkehrs. Der Brandenburger Verkehrsminister Krumbach forderte vorab im RBB 24 Inforadio mehr Geld vom Bund. Britta Notnagel, RBB 24.
4: Für Krumbach ist wichtig, dass der Bund die Schiene im Osten genauso ernst nimmt wie im Süden und Westen und erfordert mehr Unterstützung. Wichtige Bahnprojekte bräuchten eine klare und langfristige Finanzierung. Besonders wichtig sind laut Krumbach verlässliche Zugbindungen nach Berlin, zwischen den ostdeutschen Ländern und zu den Nachbarländern Polen und Tschechien. Aber auch der bestehende Regionalverkehr müsse dauerhaft gesichert werden. Denn steigende Kosten setzten die Länder zunehmend unter Druck, sagt der Minister.
2: NATO-Kampfjets haben in der Nacht über Lettland eine Drohne abgeschossen. Das unbemannte Fluggerät war nach Militärangaben nahe der Grenze zu Russland in den lettischen Luftraum eingedrungen. Woher die Drohne genau kam, ist offiziell noch unklar. In den vergangenen Monaten sind häufiger Drohnen in die baltischen Staaten Lettland, Estland und Litauen geflogen. Die Behörden vermuten, dass sie aus dem Ukraine-Krieg stammen und Russland sie gezielt in die NATO-Staaten umlenkt, um zu provozieren. Die Autoindustrie beschäftigt in Deutschland immer weniger Mitarbeiterinnen und Mitarbeiter. Grund ist der massive Stellenabbau in den vergangenen Jahren. Ende Juni waren laut Statistischem Bundesamt etwas über 690.000 Menschen bei Herstellern und Zulieferern beschäftigt. Das ist der niedrigste Stand seit mehr als 20 Jahren. Trotzdem ist die Autoindustrie, gemessen an der Beschäftigtenzahl, weiter der zweitgrößte deutsche Industriezweig, nach dem Maschinenbau mit über 900.000 Beschäftigten. Der britische Rechtspopulist Farage zieht nach einer Nachwahl erneut ins Parlament ein. Der Vorsitzende der einwanderungsfeindlichen Partei Reform UK hat die Abstimmung im Wahlkreis Clacton außerhalb von London gewonnen. Großbritannien-Korrespondent Christoph Prössel.
5: Nigel Farage konnte bei der Wahl in Clacton über 22.000 Stimmen sichern und liegt damit deutlich vor dem zweiten dieser Wahl, Count Binface. Labour, die Konservativen, die Liberaldemokraten und die Grünen hatten keinen Kandidaten aufgestellt. Die Wahlbeteiligung lag bei 44%. Damit zieht Nigel Farage wieder ins Parlament ein. Er hatte mit seinem Rücktritt als Abgeordneter von Clacton die Wahl ausgelöst. Er steckt in einer Spendenaffäre. Das Parlament hatte eine Untersuchung gegen ihn eingeleitet. Farage versuchte sich zu wehren, indem er argumentierte, die Menschen von Clacton sollten nun über ihn entscheiden.
2: Die Technoparade Rave the Planet morgen in Berlin ist nach Aussage von Polizeipräsidentin Slovik Meisel sehr gut abgesichert. Sie sagte im RBB 24 Inforadio, der Bereich rund um die Veranstaltung auf der Straße des 17. Juni werde massiv abgesperrt. Berlin gewährleiste einen sehr hohen Zufahrtsschutz. Komplette Sicherheit im öffentlichen Raum drumherum könne es aber nicht geben. Um die 1500 Polizistinnen und Polizisten werden im Einsatz sein, um den Rave abzusichern. Der Anschlag auf dem Berliner CSD mit einer Toten und vielen Verletzten ist morgen genau 3 Wochen her. Zu Beginn gibt es eine Schweigeminute. Soweit die Nachrichten. Weitere Meldungen aus Berlin und Brandenburg auf rbb24.de. Das Wetter. Heute viel Sonne und es wird heiß, mit Höchstwerten zwischen 31 und 34 Grad. Es besteht eine hohe Waldbrandgefahr. Zur Stunde in Berlin-Dahlem 19 Grad, in Marzahn 22, in Eberswalde 19 Grad und in Dahme-Mark 23 Grad. Auch morgen meist sonnig bis 37 Grad. Die Zeit 10.05 Uhr.
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6: Und mit Ihnen herzlich willkommen.

Die Staatskapelle Dresden hat unter der Leitung von Colin Davis das Menuetto aus der Sinfonie Nummer 1 in D-Dur von Franz Schubert gespielt. Das Musikprogramm für diese Sendung hat unsere Musikredakteurin Cornelia de Rese kuratiert und sie hat unter anderem auch eine Radio 3-Aufnahme aus der Philharmonie Berlin ausgewählt, in der die Stradivari Gibson ex Habermann zu hören ist, gespielt von ihrem jetzigen Besitzer Joshua Bell. Und diese Stradivari hat nicht nur einen besonderen Klang, sie hat auch eine sehr besondere und ziemlich dramatische Geschichte. Und die erzähle ich Ihnen kurz nach 11 Uhr. Und dann werden wir hören, wie Joshua Bell auf dieser wunderbaren Geige das Adagio aus Max Bruchs Violinkonzert spielt. In dieser Aufnahme hier hat die Klarinette den Solopart, gespielt von Daniel Ottensamer. Das Deutsche Symphonieorchester Berlin ist auch dabei.

Daniel Ottensame hat hier diese wunderbar weiche und biegsame Klarinette gespielt. Zusammen mit dem Deutschen Symphonieorchester Berlin hat er hier musiziert. Sie haben den dritten Satz aus der Klarinettensonate in F-Moll von Johannes Brahms gespielt, in einer Version für Klarinette und Orchester. Diese Version stammt von Stefan Konz und der hatte hier auch die musikalische Leitung in dieser Aufnahme, die eine Koproduktion mit dem RBB ist. Dieses Trio ist das Ergebnis einer Freundschaft, die seit Jahren besteht. So fasst der Pianist Omri Epstein die Entstehung des Busch-Trios zusammen. Die drei Musiker, Omri Epstein, Ori Epstein und Mathieu von Bellen, haben sich am Royal College of Music in London kennengelernt. Da waren alle drei schon auf dem Weg, eine solistische Laufbahn einzuschlagen. Aber ihre gemeinsame Leidenschaft für Kammermusik hat dazu geführt, dass sie ein Klaviertrio gegründet haben, das Busch-Trio. Ja, und die Gründung, die liegt jetzt schon 14 Jahre zurück. In denen haben sie einige Alben aufgenommen mit Musik von Franz Schubert, Antonin Dvorak, Maurice Ravel, Dmitri Schostakowitsch. Und nun haben sie vor, alle Klaviertrios von Ludwig van Beethoven aufzunehmen. Insgesamt 12 Werke hat Beethoven für Klavier, Geige und Cello geschrieben. Und die zweite Folge der Gesamteinspielung ist schon raus, vor kurzem erschienen. Da spielt das Busch-Trio auch dieses leichtfüßige Allegretto von Ludwig van Beethoven.

So zart und graziös kann Beethoven auch klingen. Wir haben hier das Allegretto in B-Dur gehört, gespielt vom Busch-Trio. Und zu hören ist dieses Allegretto auf der zweiten Folge der Gesamteinspielung aller Klaviertrios von Ludwig van Beethoven beziehungsweise aller Werke, die Beethoven für Klavier, Geige und Cello komponiert hat. Als Felix Mendelssohn-Bartholdy gerade einen Kompositionslehrer bekommen hat, schreibt er für die Sonntagsvormittagsmusikveranstaltungen seine ersten Streichersinfonien. Da war er 12 Jahre alt. Sein Lehrer legt ihm zum Studium erst einmal nicht Mozart und Beethoven vor, die ganz Großen, vor denen man einen Heidenrespekt hat, sondern die Musik, an denen sich auch Mozart und Beethoven abgearbeitet haben. Die Sinfonien von Carl Philipp Emanuel Bach. An denen sollte sich Felix orientieren und dabei seinen eigenen Stil finden. Und das hat Felix Mendelssohn-Bartholdy in seinen 12 Streichersinfonien versucht und auch geschafft. Diese Sinfonien waren für einen kleineren Rahmen gedacht und er hat sie mit römischen Zahlen versehen. Dann wagt er endlich den Schritt zu einer veritablen Sinfonie für die volle Orchesterbesetzung. Seine Sinfonie Nummer 1, die hat dann eine arabische Ziffer und Felix ist 15 Jahre alt, als er sie vollendet. Wir hören den Finalsatz daraus.

0: Das Radiosinfonieorchester Stuttgart hat hier unter Roger Norrington den Finalsatz Allegro con fuoco, also schnell und mit Feuer, aus Mendelssohns Sinfonie Nummer 1 in C-Moll gespielt. Die hat er mit 15 Jahren vollendet.
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0: Dazu begrüße ich Sophie Wannmacher im Studio. Herzlich willkommen, Sophie.
2: Hallo.
0: Die niedrigen Wasserstände der Flüsse beschäftigen uns in Deutschland ja schon seit einigen Wochen. Auch in Rom ist das ein Thema. Die anhaltende Trockenheit hat dort jetzt sogar ein Stück Antike wieder zum Vorschein gebracht.
2: Ja, wegen des niedrigen Wasserstandes des Tiber sind nahe dem Vatikan die Überreste einer fast 2000 Jahre alten Brücke wieder sichtbar geworden. Es handelt sich um den sogenannten Pons Neronianus, die Nero-Brücke, unweit der heutigen Engelsburg. Sie hat einst das Zentrum des antiken Roms mit dem Gebiet des heutigen Vatikans verbunden und war damit ein wichtiger Teil der Verkehrsroute. Ob die Brücke tatsächlich aber auch unter Kaiser Nero gebaut worden ist, ist noch nicht ganz sicher. Archäologen vermuten, dass sie älter sein könnte und bereits im Jahr 39 nach Christus existiert hat. Im Tiber fließt derzeit nur etwa halb so viel Wasser wie im langjährigen Durchschnitt für den Sommer. Die Behörden sprechen da von einer bedeutenden Wasserkrise und die betrifft uns ja auch irgendwie in Deutschland, wie Christian Wolter vom Leibniz-Institut für Gewässerökologie und Binnenfischerei auf Radio 3 erklärt hat.
3: Allein unsere Vorstellung, dass ein Fluss bloß einen Lauf hat, passt ja überhaupt nicht in das Landschaftsbild. Das waren früher alles sogenannte Meerbettgerinne mit mehreren parallelen Läufen oder anastomisierend mit vielen Inseln. Das sind Landschaftselemente, die wir zurückholen müssen, dass sich die Fließwege verändern, ohne dass wir von Stauhaltung reden.
0: Also die Trockenheit verändert auch unsere Landschaften. Ja, das ganze Gespräch mit Christian Wolter darüber, wie es dazu kommen konnte, dass unsere Flüsse so schnell Niedrigwasser führen, finden Sie auf radio3.de. Auch die historischen Parks und Gärten leiden derzeit unter Hitze, Trockenheit und gelegentlichem Starkregen. Ein neues Forschungsprojekt soll jetzt helfen, sie besser darauf vorzubereiten.
2: Ja, wie dringend diese Maßnahmen notwendig sind, zeigt etwa der Park Sanssouci. Dort haben sich die jährlichen Schadensmeldungen seit 2002 auf rund 500 verzehnfacht. Erste Maßnahmen gibt es schon. Im Schlosspark Charlottenburg speichern sogenannte Rigolen Regenwasser. In Potsdam werden in einer eigenen Baumschule widerstandsfähige Bäume herangezogen. Allein bei der Stiftung Preußische Schlösser und Gärten rechnet man durch den Klimawandel mit zusätzlichen Kosten von 3 bis 5 Millionen Euro pro Jahr. Beteiligt an dem neuen Forschungsprojekt sind unter anderem mehrere Gartenanlagen deutschlandweit und auch die Stiftung Preußische Schlösser und Gärten Berlin-Brandenburg. Das läuft für die nächsten 2 Jahre und soll nachhaltige Pflegestrategien für die Gärten hervorbringen.
0: Jetzt kommen wir aber zum Wasser, die Ostsee. Die war eine beliebte Urlaubsregion in der DDR, aber zugleich auch eine streng bewachte Grenze. Ich weiß das, ich bin an der Ostsee aufgewachsen und nach Einbruch der Dunkelheit, da sind immer die Scheinwerfer so über die Ostsee gefahren. Man musste dann immer, wenn der kam, schnell untertauchen. Eigentlich durfte man dann gar nicht mehr ins Wasser. Wir haben das immer sozialistischen Zeigefinger genannt. Ja, und diesem Gegensatz, Urlaubsregion, bewachte Grenze, widmet sich eine Ausstellung in der Gedenkstätte Berliner Mauer.
2: Ja, die Ausstellung heißt Wo Kolibris schwimmen und darin widmet sich die Künstlerin Marie Jeschke nicht den Vögeln, also den Kolibris, sondern den Faltbooten vom Typ Kolibri. Eigentlich waren die für Freizeit und Urlaub gedacht, aber sie wurden eben auch zur Flucht über die Ostsee genutzt. Mindestens 135 Menschen sind darin bei Fluchtversuchen ums Leben gekommen. Marie Jeschke ist für ihre Kunstwerke in ehemaligen Fluchtrouten geschwommen. Ihre Bilder sind dann wirklich auch im Wasser der Ostsee, der Spree und des Teltowkanals entstanden. Sie hat sogar extra tauchen gelernt, weil sie wirklich dabei untertaucht und dann mit ihrem Körper diese spezielle Farbe auf den Leinwänden verteilt. Hören wir sie dazu selbst.
4: Ich versuche nicht, etwas nachzustellen bzw. auch zu reaktivieren, sondern die bloße Anwesenheit des Wassers und eines menschlichen Körpers, und das bin eben stellvertretend ich mit meinem Körper, im Kontakt erzeugen diese abstrakten Bilder, die ja zum Beispiel an Skelette erinnern. Durchlässige Bildwelten, die eben ja, diesen Interpretationsspielraum freigeben.
2: Ergänzt werden ihre Arbeiten in der Ausstellung auch durch historische Fluchtgegenstände wie ein Paddel oder ein Tauchkompass. Wo Kolibris schwimmen, ist in der Gedenkstätte Berliner Mauer zu sehen. Heute ist die geöffnet von 10 bis 18 Uhr. Der Eintritt ist frei.
0: Und das ganze Gespräch mit der Künstlerin Marie Jeschke finden Sie auf radio3.de. Da erzählt sie auch noch über ihre Inspiration für ihre Werke und wie vielfältig sie interpretiert werden können. Vielen Dank, Sophie.
2: Gerne.
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0: Von Georg Friedrich Händel stammt diese Musik aus seinem Concerto a due Chori in F-Dur, haben wir den zweiten Satz gehört, mit der Academy of St. Martin in the Fields und der Neville Mariner. Es ist 10.44 Uhr, Zeit für unser musikalisches Kalenderblatt. Das stammt heute von Ben Alber und in dem werden Sie unter anderem das Summen einer Fliege und die Klänge einer Mundharmonika hören.
1: Die bundesdeutschen Kinos, 14. August 1969. Das Summen einer Fliege. Eines der Geräusche, die die über 10-minütige Eröffnungssequenz des neuen Westerns von Sergio Leone untermalen. Handlung, Fehlanzeige, Musik, Fehlanzeige. Ein Kritiker des Spiegel vermutet, Regisseur Leone wolle die Zuschauer foltern.
2: Minutenlang verharrt die Kamera auf dem Kinn eines Banditen, über das eine lästige Fliege krabbelt. Für nichts und wieder nichts.
1: Eine einsame Melodie unterbricht die Geräuschkulisse am Wildwestbahnhof zu Beginn des Films. Charles Bronson tritt als namenloser Rächer auf. Er wird mit »Spiel mir das Lied vom Tod« zum Star. Und sein Mundharmonika-Motiv, das wird unsterblich. Ennio Morricone schreibt die Musik zu »Spiel mir das Lied vom Tod«. Er ist fertig, bevor die Dreharbeiten beginnen. Sergio Leone dreht seinen Film zur Musik von Morricone. Einer dieser magisch verstörenden Momente im Zusammenspiel von Musik und Bildern. Claudia Cardinale gibt sich als ehemalige Hure zu Morricones süßen Melodien, dem Mörder ihrer Familie, hin. Viele Filmkritiker vergleichen »Spiel mir das Lied vom Tod« mit einer Oper. Da sind die musikalischen Motive der Hauptfiguren und jeder dieser Charaktere hat seinen Rampenauftritt, der ihn vorstellt. Soli wechseln sich ab mit Duos und Terzetten, bemerkt Wolf Donner in einem Artikel für Die Zeit und schließt, Verdi und Puccini konnten das nicht besser. Nachdem »Spiel mir das Lied vom Tod« in den großen Kinos floppt, startet der Film in kleineren Häusern erneut und wird gerade in Deutschland und Frankreich zu einem Riesenerfolg, wird Kult. Die europäischen Kinogänger tun sich leichter als die amerikanischen mit einem Western, der kapitalismuskritisch mit den amerikanischen Gründerzeitmythen abrechnet, der mehr Oper, mehr Märchen ist als Actionkino. Und das vor allem dank der einzigartigen Musik von Ennio Morricone.
0: Das musikalische Kalenderblatt von Ben Alber um den Western »Spiel mir das Lied vom Tod«.

Mit diesem Satz, dem vierten Satz, endet die Simple Symphony Opus 4 von Benjamin Britten. Wir haben ja eine Aufnahme mit dem Orpheus Chamber Orchestra gehört. Johann Strauss Sohn ist als Walzerkönig in die Musikgeschichte eingegangen. Und wenn ich einem russischen Komponisten auch diesen Titel Walzerkönig verleihen sollte, dann wäre das Peter Tschaikowski.

0: Die Wiener Philharmoniker haben hier unter der Leitung von Tugan Sokhjev den Blumenwalzer aus der Nussknacker-Suite von Peter Tschaikowski gespielt. Ja, und die Angelika Prokop Summer Academy der Wiener Philharmoniker, die tritt heute Abend zusammen mit der Harfenistin Annelene Lehnertz beim Festival Young Euro Classic im Konzerthaus Berlin auf. Auf dem Programm steht da das Harfenkonzert in Es-Dur von Reinhold Glier. Und es gibt auch noch Musik von Richard Wagner und Ludwig van Beethoven zu hören und auch ein Stück des jungen Wiener Komponisten Konrad Varger. Heute Abend, 19 Uhr, ein Konzert des Festival Young Euro Classic im Konzerthaus Berlin. Und wenn Sie sich über das Konzept und die Ideen von Young Euro Classic informieren wollen, dann schauen Sie doch auf radio3.de. Da gibt es zwei Gespräche mit den künstlerischen Leitern Alban Gerhard und Matthias Hinke. Die können Sie anhören.
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3: In Berlin haben am Morgen zwei Brände in Hochhäusern für Großeinsätze der Feuerwehr gesorgt. Das Feuer im märkischen Viertel in Reinickendorf konnte relativ schnell gelöscht werden. Das Gebäude muss aber noch belüftet werden. Bei dem zweiten Hochhausbrand nahe des Ostbahnhofs in Friedrichshain wurden nach neuesten Angaben mindestens 5 Menschen verletzt. Toni Schmidt, RBB 24.
4: Im 11. Stock schlugen die Flammen vorne, hinten und an der Seite eines Hochhauses durch. Menschen riefen an den Fenstern um Hilfe, waren kurz davor zu springen. Die Feuerwehr rückte mit Drehleitern an, rettete mindestens einen Mann aus dem Fenster seiner brennenden Wohnung. Andere Mieter wurden mit Fluchthauben übers Treppenhaus nach draußen gebracht. Mehrere Betroffene müssen mit Rauchgasvergiftung jetzt behandelt werden. Schlimmer Verletzte scheint es, wie in Reinickendorf, nicht zu geben.
3: Die ostdeutschen Verkehrsministerinnen und Verkehrsminister beraten heute unter anderem darüber, wie Mobilität in ländlichen Regionen gesichert werden kann. Bei dem Arbeitstreffen in Gera geht es um den Ausbau von Straßen, Schienen und ÖPNV sowie die Finanzierung des Bahnverkehrs. Der Brandenburger Verkehrsminister Krumbach forderte mehr Geld vom Bund. Britta Notnagel, RBB 24.
5: Für Krumbach ist wichtig, dass der Bund die Schiene im Osten genauso ernst nimmt wie im Süden und Westen und er fordert mehr Unterstützung. Wichtige Bahnprojekte bräuchten eine klare und langfristige Finanzierung. Besonders wichtig sind laut Krumbach verlässliche Zugbindungen nach Berlin, zwischen den ostdeutschen Ländern und zu den Nachbarländern Polen und Tschechien. Aber auch der bestehende Regionalverkehr müsse dauerhaft gesichert werden. Denn steigende Kosten setzten die Länder zunehmend unter Druck, sagt der Minister.
3: Die SPD-Rentenexpertin Klose hat mit Blick auf das geplante Aus der abschlagsfreien Rente nach 45 Versicherungsjahren eine 5-jährige Übergangszeit gefordert. Die Reformkommission habe die Abschaffung zwar empfohlen, sagte Klose den Zeitungen der Funke Mediengruppe, trotzdem müsse der verfassungsrechtlich gebotene Vertrauensschutz beachtet werden. Wichtig seien verlässliche Regelungen und eine Planbarkeit der Altersvorsorge, betonte die SPD-Abgeordnete, die eine der stellvertretenden Vorsitzenden der Rentenkommission war. Berücksichtigt werden müssten beispielsweise auch bereits abgeschlossene Altersteilzeitverträge. Der US-Konzern OpenAI will ein Büro in Berlin eröffnen. Das hat Firmenchef Altman im Handelsblatt angekündigt. Es wäre der zweite deutsche Standort des KI-Unternehmens, das ChatGPT entwickelt hat. Bisher gibt es nur ein Büro in München. Neben dem Ausbau der Bürostandorte prüft das Unternehmen laut Altman auch Möglichkeiten, eigene Rechenzentren in Deutschland zu bauen. Hintergrund ist der rasant steigende Bedarf an Rechenleistung, der für das Ausführen und Trainieren moderner KI-Modelle nötig ist. Deutschland gehört für OpenAI zu den wichtigsten Märkten weltweit. Nach Unternehmensangaben gibt es hier mehr zahlende ChatGPT-Nutzer als in jedem anderen europäischen Land. Die Technoparade Rave the Planet morgen in Berlin ist nach Aussage von Polizeipräsidentin Slowik Meisel sehr gut abgesichert. Sie sagte im RBB 24 Inforadio, der Bereich rund um die Veranstaltung auf der Straße des 17. Juni werde massiv abgesperrt. Berlin gewährleiste einen sehr hohen Zufahrtsschutz. Komplette Sicherheit im öffentlichen Raum drumherum könne es aber nicht geben. Um die 1500 Polizistinnen und Polizisten werden im Einsatz sein, um den Rave abzusichern. Der Anschlag auf den Berliner CSD mit einer Toten und vielen Verletzten ist morgen 3 Wochen her. Zu Beginn gibt es eine Schweigeminute. Der britische Rechtspopulist Farage zieht nach einer Nachwahl wieder ins Parlament ein. Der Vorsitzende der einwanderungsfeindlichen Partei Reform UK gewann die Abstimmung im Wahlkreis Clacton außerhalb von London. Die anderen großen Parteien hatten keine Kandidaten aufgestellt. Farage hatte sein Mandat erst kürzlich nach einer Spendenaffäre niedergelegt und erklärt, er wolle die Wähler entscheiden lassen, ob er trotzdem Abgeordneter bleiben solle. Der Rechtspopulist wird als zukünftiger Kandidat für das Amt des britischen Premierministers gehandelt, sollte seine Partei die nächste Parlamentswahl gewinnen. Soweit die Nachrichten. Weitere Meldungen aus Berlin und Brandenburg auf rbb24.de. Das Wetter. Heute viel Sonne und es wird heiß mit Höchstwerten zwischen 31 und 34 Grad. Es besteht eine hohe Waldbrandgefahr. Aktuell in Berlin-Buch und Steglitz 25 Grad, in Cottbus 25 und in Perleberg 24 Grad. Auch morgen meist sonnig, von Nordwesten her mehr Wolken, maximal 32 bis 37 Grad. Am Sonntag mal Sonne, mal Wolken, örtlich etwas Regen bei 24 bis 28 Grad. Die Zeit 11 Uhr.
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0: Und ich freue mich sehr, dass Sie zuhören. Herzlich willkommen.

Die Academy of Ancient Music hat hier unter der Leitung von Christopher Hogwood den ersten Satz aus der Sinfonie Nummer 69 in C-Dur von Joseph Haydn gespielt und diese Sinfonie hat den Beinamen Laudon-Sinfonie bekommen. Der US-amerikanische Geiger Joshua Bell spielt eine Stradivari, Baujahr 1713. Sie wird die Gibson X Huberman genannt und sie stammt aus der goldenen Periode des Meisters Stradivari. Dieses Instrument hat für einige Dramatik gesorgt. Die Stradivari wurde ihrem früheren Besitzer, dem polnischen Geiger Bronisław Hubermann, gestohlen aus Hubermanns Garderobe in der Carnegie Hall, während er auf der Bühne eine andere Geige, eine Guarneri, spielte. Dann war die Stradivari Gibson X Huberman 50 Jahre lang von der Bildfläche bzw. von den Konzertbühnen und aus den Proberäumen verschwunden, gut versteckt von dem Dieb, der mit der Stradivari dann eine gewisse Karriere als Teestuben- und Bargeige gemacht hat. Erst auf seinem Totenbett hat er seiner Frau gesagt, dass diese Geige, diese Stradivari Gibson X Huberman, unter seinem Bett liegt und dass er die gestohlen hat. Ja, eine sehr dramatische Geschichte, Biografie könnte man fast sagen, dieses Instruments. Und hier hören wir sie, die Stradivari Gibson X Huberman, gespielt von Joshua Bell, dem jetzigen Besitzer dieser wunderbar klingenden Geige. Wir hören den zweiten Satz aus dem Violinkonzert Nummer 1 von Max Bruch in einer Radio-3-Aufnahme aus der Philharmonie Berlin.

Adagio aus dem Violinkonzert Nummer 1 von Max Bruch gespielt. Und die Leitung hatte James Conlon. Das war eine Radio 3-Aufnahme, die ist in der Philharmonie Berlin entstanden. Der Böhme- und Beethoven-Zeitgenosse Johann Ladislaus Dussek war ein talentierter und vielseitiger Musiker. Als Pianist, Komponist, Kapellmeister, Musikmanager und Verleger verdiente er zeitweise sehr, sehr viel Geld. Aber er war auch ein Lebemann. Er gab auch gerne Geld aus und er hatte viele Liebesaffären. Und da waren so einige fluchtartige Ortswechsel in seinem Leben vorprogrammiert. Hier spielt der Pianist Howard Shelley zusammen mit dem Ulster Orchestra einen Satz aus Dussek's Klavierkonzert, Opus 1 Nummer 3.

0: Musik von dem Böhmen Johann Ladislaus Dussek haben wir hier gehört. Das Ulster Orchestra hat mit dem Pianisten und Leiter Howard Shelley den ersten Satz aus dem Klavierkonzert in G-Dur Opus 1 Nummer 3 gespielt.
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0: Mit Thorsten Förste. Hallo Thorsten.
2: Grüß dich, Imke.
0: Vor rund 9 Monaten waren in Brasilien in großem Umfang Kunstwerke gestohlen worden und jetzt sind 8 Bilder von Henri Matisse wieder aufgetaucht.
2: Und die hat die Polizei in einem Haus bei Sao Paulo gefunden und hat dabei gleich einen Mann festgenommen. Diese Bilder, die waren im Dezember zusammen mit 5 Werken des brasilianischen Künstlers Cândido Portinari aus einer Bibliothek in Sao Paulo geraubt worden. 2 Bewaffnete hatten damals eine Mitarbeiterin und Besucher überwältigt. Und bei diesen jetzt wiedergefundenen Matisse-Werken handelt es sich um Collagen aus seinem berühmten Buchkunstalbum Jazz, von dem weltweit nur rund 300 Exemplare existieren. Der Wert wird auf mehr als 170.000 Euro geschätzt. Und die Polizei, die vermutet hinter diesem Raub eine auf Kunstdiebstahl spezialisierte Bande. Der mutmaßliche Drahtzieher, der war bereits im April gefasst worden. Die 5 Werke von Portinari, die sind allerdings weiterhin verschwunden.
0: US-Präsident Donald Trump, der will seinen Namen offenbar zurück an eine der bekanntesten Kulturinstitutionen der USA bringen.
2: Tja, nachdem der Schriftzug am Kennedy Center in Washington im Juni auf gerichtliche Anordnung entfernt worden war, gibt es jetzt also einen neuen Versuch, und zwar über einen Umweg. Das Kuratorium des Kennedy Center hat US-Medien zufolge dafür gestimmt, Trumps Namen wieder auf die Fassade zu bringen, diesmal aber nicht als Teil des offiziellen Namens, sondern stattdessen soll da in etwa stehen, restauriert und renoviert von Präsident Donald J. Trump. Das hat die New York Times und auch der Sender NPR berichtet. Trump, der hatte beim Kennedy Center nach seinem Amtsantritt das Kuratorium neu besetzt und gleich mal selbst dessen Vorsitz übernommen. Und die damals vorgenommene Umbenennung in Trump Kennedy Center, die hatte ein Gericht aber gestoppt. Nur der Kongress dürfe den Namen der nach John F. Kennedy benannten Institution ändern, hieß es.
0: Ja, und diese Niederlage konnte er natürlich nicht hinnehmen. Jetzt also der neue Versuch. In der Mendelssohn-Remise in Berlin-Mitte beginnt heute das Festival The Last Rose of Summer mit einem Lunchkonzert.
2: Ja, 5 Tage lang soll es dort jeden Mittag um 13 Uhr ein einstündiges Konzert geben. Dieses Festival, das verbindet ganz unterschiedliche Klangwelten. Heute zum Beispiel ist das ein irischer Tag. Ein Schwerpunkt liegt dann außerdem auf Komponistinnen wie Fanny Mendelssohn-Hensel, Clara Schumann oder auch Rebecca Clark. Heute spielt die Harfenistin Siobhan Armstrong. Sie spielt auf der traditionellen irischen Harfe und das passt auch ganz gut zum Ort, denn die Mendelssohn-Remise, die befindet sich im Haus der irischen Botschaft und das ist das frühere Stammhaus der Mendelssohn-Bank in Berlin-Mitte in der Jägerstraße 51. The Last Rose of Summer läuft von heute bis Dienstag, also täglich um 13 Uhr. Die Karten kosten ca. 20 Euro. Für das heutige Lunchkonzert gibt es eventuell noch Restkarten an der Kasse und für die weiteren Tage kann man ganz regulär Karten kaufen auf der Internetseite.
0: Vielen Dank, Thorsten.
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Diese Musik trägt unverkennbar die Handschrift des großartigen Filmkomponisten John Williams. Das war Musik, die er für den Film Indiana Jones und die Jäger des verlorenen Schatzes geschrieben hat. The Riders March haben wir daraus gehört. Und gespielt hat hier das Deutsche Filmorchester Babelsberg unter Frank Strobel. Und dieses Orchester können Sie morgen Nachmittag erleben. Es wird die Sängerin Katharine Merling begleiten, wenn sie Songs und Chansons aus Berlin, Paris, New York und Buenos Aires singt. Komponiert von Kurt Weill, Edith Piaf, Marilyn Monroe. Auch Songs aus Broadways Musicals sind dabei. Eigene Lieder wird sie auch präsentieren. Zusammen mit dem Deutschen Filmorchester singt morgen Katharine Merling im Kloster Korin. Im Rahmen des Koriner Musiksommers findet dieses Konzert statt. Das beginnt 15 Uhr im Kloster Korin und es gibt noch einige wenige Tickets dafür.

Diese Storiella d'amore, dieses Liebesgeschichtchen, hat Giacomo Puccini ursprünglich für Stimme und Orchester geschrieben. Wir haben hier eine Version für Klarinette und Orchester gehört. Sharon Kahm hat hier die Klarinette gespielt, auf ihr gesungen sozusagen. Begleitet wurde sie vom Württembergischen Kammerorchester Heilbronn unter der Leitung von Ruben Gazarian. Musik von der kroatischen Komponistin Dora Pejacevic ist auf unserem Album der Woche zu hören, ein Album von unserer Sommer-Best-of-Liste. Am Anfang der Musikerlaufbahn von Dora Pejacevic stand das Klavier. Und hier zeigte sie großes Talent. Vom Klavier aus eroberte sie sich dann die Musikwelt und auch das Komponieren, anfangs rein autodidaktisch. Ihre ersten Klavierminiaturen, die sind einfach gesetzt, schlicht, aber prägnant. Und von da aus entwickelte sie ihre Fähigkeiten immer weiter bis zur Sinfonie. Ihre Sinfonie in Fis-Moll wurde in Dresden aufgeführt. Der große Dirigent Arthur Niekisch wollte das Werk dann 1922 auch mit dem Leipziger Gewandhausorchester aufführen. Leider konnte er diese Pläne nicht mehr verwirklichen. Er starb kurz vor dem geplanten Konzert. Und auch Dora Pejacevic starb kurze Zeit später, 1923. Ihre Fis-Moll-Sinfonie strotzt vor Energie und Vitalität. Hier zu hören im Scherzo der Sinfonie, gespielt von der Staatskapelle Weimar mit Ivan Repucic am Dirigentenpult. Musik von unserem Album der Woche.

Dora Pejacevic Complete Symphonic Works, so heißt unser Album der Woche. Davon haben wir jetzt Musik gehört, und zwar das Scherzo aus der Sinfonie in Fis-Moll von Dora Pejacevic, gespielt von der Staatskapelle Weimar unter der Leitung von Ivan Repušić. 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
2: In Berlin haben am Morgen zwei Brände in Hochhäusern für Großeinsätze der Feuerwehr gesorgt. Das Feuer im Märkischen Viertel in Reinickendorf konnte relativ schnell gelöscht werden. Das Gebäude muss aber noch belüftet werden. Bei dem zweiten Hochhausbrand nahe des Ostbahnhofs in Friedrichshain wurden nach neuesten Angaben mindestens 5 Menschen verletzt. Toni Schmidt, RBB 24.
3: Im 11. Stock schlugen die Flammen vorne, hinten und an der Seite eines Hochhauses durch. Menschen riefen an den Fenstern um Hilfe, waren kurz davor zu springen. Die Feuerwehr rückte mit Drehleitern an, rettete mindestens einen Mann aus dem Fenster seiner brennenden Wohnung. Andere Mieter wurden mit Fluchthauben übers Treppenhaus nach draußen gebracht. Mehrere Betroffene müssen mit Rauchgasvergiftung jetzt behandelt werden. Schlimmer Verletzte scheint es, wie in Reinickendorf, nicht zu geben.
2: Der Brandenburger Verkehrsminister Krumbach fordert mehr Unterstützung für den Bahnverkehr in Ostdeutschland. Der SPD-Politiker sagte im RBB 24 Inforadio, der Bund plane viel Geld für Bahnprojekte in Westdeutschland ein. Die Sanierung und der Ausbau von Strecken im Osten würden dagegen als nachrangig eingestuft. Das gehe so nicht, betonte Krumbach. Für Brandenburg besonders wichtig sei der Ausbau der sogenannten Ostbahn zwischen Berlin und Küstrin. Dadurch werde der Personen- und Güterverkehr nach Polen gestärkt. Die ostdeutschen Verkehrsminister beraten heute in Gera unter anderem über die Finanzierung des Bahnverkehrs. NATO-Kampfjets haben in der Nacht über Lettland eine Drohne abgeschossen. Das unbemannte Fluggerät war nach Militärangaben nahe der Grenze zu Russland in den lettischen Luftraum eingedrungen. Unser Korrespondent für das Baltikum, Arne Bartram.
4: Woher die Drohne genau kam, ist offiziell noch unklar. In den vergangenen Monaten waren häufiger Drohnen in die baltischen Staaten Lettland, Estland und Litauen geflogen. Die Behörden vermuten, dass sie aus dem Ukraine-Krieg stammen und Russland sie gezielt in die NATO-Staaten umlenkt, um zu provozieren. Vor einigen Tagen hatte der litauische Geheimdienst gewarnt, Russland könnte erbeutete ukrainische Drohnen einsetzen, um Angriffe im Baltikum vorzutäuschen. So solle die Unterstützung für die Ukraine und die Geschlossenheit der NATO geschwächt werden. Lettland, Litauen und Estland zählen zu den entschiedensten Unterstützern der Ukraine im russischen Angriffskrieg.
2: Die SPD-Rentenexpertin Klose hat mit Blick auf das geplante Aus der abschlagsfreien Rente nach 45 Versicherungsjahren eine 5-jährige Übergangszeit gefordert. Die Reformkommission habe die Abschaffung zwar empfohlen, sagte Klose den Zeitungen der Funke Mediengruppe. Trotzdem müsse der verfassungsrechtlich gebotene Vertrauensschutz beachtet werden. Wichtig seien verlässliche Regelungen, betonte die SPD-Abgeordnete, die eine der stellvertretenden Vorsitzenden der Rentenkommission war. Der Berliner Senat plant die neue S-Bahn-Linie 95 im Osten der Stadt zunächst nur mit halben Zügen. Das geht aus der Antwort der Verkehrsverwaltung auf eine Anfrage der Grünen hervor. Mario Bartsch, RBB 24.
5: Die Verkehrsverwaltung begründet den Schritt damit, dass es nur dann Fördermittel vom Bund geben würde, wenn die Strecke mit halben Zügen betrieben würde. Nach einer Kosten-Nutzen-Untersuchung würde eine Variante mit langen Zügen dagegen nicht gefördert. Die S95 soll zwischen dem Bahnhof Birkenwerder und dem Flughafen BER fahren. Für die Linie müssten teils neue Gleise und Bahnhöfe gebaut werden. Das Bündnis Schiene Berlin-Brandenburg kritisiert die Pläne. Diese seien im Hinblick auf die zunehmenden Fahrgastzahlen und die zum Klimaschutz notwendige Verkehrswende ein Irrweg.
2: Der US-Konzern OpenAI will ein Büro in Berlin eröffnen. Das hat Firmenchef Altman im Handelsblatt angekündigt. Es wäre der zweite deutsche Standort des KI-Unternehmens, das ChatGPT entwickelt hat. Bisher gibt es nur ein Büro in München. Neben dem Ausbau der Bürostandorte prüft das Unternehmen laut Altman auch Möglichkeiten, eigene Rechenzentren in Deutschland zu bauen. Hintergrund ist der rasant steigende Bedarf an Rechenleistung, der für das Ausführen und Trainieren moderner KI-Modelle nötig ist. Deutschland gehört für OpenAI zu den wichtigsten Märkten weltweit. Nach Unternehmensangaben gibt es hier mehr zahlende ChatGPT-Nutzer als in jedem anderen europäischen Land. Soweit die Nachrichten. Weitere Meldungen aus Berlin und Brandenburg auf rbb24.de. Das Wetter. Heute viel Sonne und es wird heiß mit Höchstwerten zwischen 31 und 34 Grad. Es besteht eine hohe Waldbrandgefahr. Aktuell in Berlin-Buch und Steglitz 25 Grad, in Cottbus 25 und Perleberg 24 Grad. Auch morgen meist sonnig, von Nordwesten her mehr Wolken, maximal 32 bis 37 Grad. Am Sonntag mal Sonne, mal Wolken, örtlich etwas Regen bei 24 bis 28 Grad. Die Zeit 12.05 Uhr.
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6: Willkommen zurück.

Diese Ouvertüre ist eine meiner Lieblingsopern-Ouvertüren. Sie stammt von Wolfgang Amadeus Mozart und gehört zur Oper Die Hochzeit des Figaro. Wir haben ja eine Aufnahme mit dem Chamber Orchestra of Europe unter der Leitung von Yannick Nézet-Séguin gehört. Clara Schumann hatte eine starke Verbindung zu Berlin, schon deshalb, weil ihre Mutter nach der Scheidung vom Vater Wieck in Berlin lebte. Und Clara blieb mit ihr in engem Kontakt, sodass Berlin ein wichtiger Ort für Clara Schumann war. Außerdem stand Berlin regelmäßig auf dem Konzerttourneeplan. Auch ihr G-Moll-Klaviertrio wurde in Berlin aufgeführt, nicht nur einmal. Und das Scherzo aus diesem Trio, das hören wir jetzt in einer Aufnahme mit der Pianistin Ragna Schirmer, dem Geiger Jason Keramides und dem Cellisten Benedikt Klöckner.

0: Das ist der zweite Satz, das Scherzo aus dem Klaviertrio in G-Moll von Clara Schumann, hier gespielt von dem Geiger Jason Keramides, dem Cellisten Benedikt Klöckner und der Pianistin Ragnar Schirmer. Und die ist eine wahre Clara Schumann-Spezialistin. Sie hat sich nicht nur mit der Musik und der Biografie von Clara Schumann intensiv beschäftigt, sondern auch sämtliche ihrer Programmzettel erforscht und die Programme von Clara Schumanns Konzert führt sie selber ab und zu in Konzerten auf.
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0: Wir haben das Konzert für Oboe und Geige in C-Moll von Johann Sebastian Bach gehört, gespielt von dem Oboisten François Leleu und der Geigerin Lisa Batyashvili, seiner Ehefrau. Und François Leleu hat auch gleichzeitig das Chamber Orchestra of Europe geleitet. François Leleu geht als Chefdirigent der Kammerakademie Potsdam in seine zweite Saison und die Kammerakademie, die feiert in der Saison ihr 25-jähriges Bestehen. Das Feiern geht mit einer Jubiläumsparade durch die Potsdamer Innenstadt los am Mittwoch, dem 26. August. Und das ist natürlich eine Parade mit Musik von Mozart, De Feier und Weber. Die Parade führt durch die Brandenburger Straße und endet in der Friedenskirche im Schlosspark Sanssouci. Dort findet dann ein Überraschungskonzert statt. Informationen zu dieser Parade mit Überraschungskonzert und zur gesamten neuen Spielzeit finden Sie auf der Seite der Kammerakademie Potsdam. Im Internet.
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0: Mit Thorsten Föste. Ja, manche Dirigenten, die bekommen ja noch einen neuen Job mit 84 Jahren und treten ein Chefdirigentenamt zum Beispiel an. Der Dirigent und Pianist Daniel Barenboim, der ist 84 Jahre alt und er ruft ein neues Festival ins Leben.
2: Ja, und das soll West-Eastern Divan Festival heißen und es wird zum ersten Mal vom 11. bis 18. November in diesem Jahr stattfinden. So hat es die Daniel Barenboim Stiftung mitgeteilt. Geplant sind dabei 10 Konzerte, das erste der Auftakt in der Berliner Philharmonie. Es gibt welche im Pierre-Boulez-Saal und auch im Techno-Club Berghain. Da wird es dann große symphonische Werke geben oder auch Kammermusik der Klassik und Romantik bis zu Kompositionen aus jüngster Zeit. Auch bis zur Elektronik und Improvisation. Das Festivalprogramm bietet also ein breites stilistisches Panorama. Neben Barenboim und seinem West Eastern Divan Orchestra sollen unter anderem der Pianist Lang Lang, der Flötist Emmanuel Pahü oder auch die Pianistin Kathleen Tack auftreten. Das ganze Festivalprogramm, das findet man im Internet unter divanfestival.de.
0: Der Schauspieler Otto Walburg war ein Uferstar der 30er Jahre. Zu sehen war er in Der Kongress tanzt oder Wer nimmt die Liebe ernst? Und an ihn erinnert jetzt das Filmmuseum Lausitz.
2: Das dreht nämlich aktuell einen Dokumentarfilm über Otto Walburg. Und für diese Dokumentation hat das Museum auch erstmals einen Enkel von Otto Walburg vor der Kamera interviewt. Walburg war ein Publikumsliebling der Weimarer Republik. Er wurde als Jude vom NS-Regime verfolgt und 1944 im Vernichtungslager Auschwitz auch ermordet. 1932 hatte Walburg gemeinsam mit Heinz Rühmann in Forst in der Lausitz für den Sportfilm Strich durch die Rechnung vor der Kamera gestanden. Die Dreharbeiten für diesen Dokumentarfilm über Otto Walburg, die laufen noch bis Ende August und der Film soll dann im November gezeigt werden. Dieser Film ist eingebettet in ein Projekt dieses Filmmuseums Lausitz und das heißt Unsichtbare Spuren. Das setzt sich mit der deutschen Filmindustrie zwischen 1933 und 1945 auseinander. Und neben eigenen Filmproduktionen bietet das Museum auch Führungen und Vermittlungsprojekte für Schulklassen aus Brandenburg und Sachsen an, die genau das thematisieren, nämlich die Propagandamechanismen im NS-Film.
0: Und jetzt hast du noch einen Theatertipp für uns.
2: Tja, heute Abend gibt es Shakespeares turbulente Verwechslungskomödie »Ein Sommernachtstraum« wieder im Montbijou-Theater. Menschen werden verwandelt, verwechseln einander und angestiftet wird das Ganze von Puck. Jonas Kling, der den spielt, diesen Puck, der hat seine Rolle im Interview mit uns so beschrieben.
3: Generell ist Puck ein Kobold und das macht diese Figur erst einmal zu einer weißen Leinwand. Man kann da alles spielen und nichts. Also ist irgendwie ein Geschenk, weil man kann sich das sehr körperlich vorstellen. Man kann wahnsinnig crazy Stimmen machen und so weiter. Gleichzeitig hat man da aber auch so viel Freiheit, dass es manchmal schon auch kompliziert werden kann, sich dann zu entscheiden, was man eigentlich spielen möchte. Das Montbijou-Theater ist ja wirklich schon sehr interaktiv und die Stellen, wo Puck auftritt, sind auch wirklich immer interaktiv mit dem Publikum. Also ich habe fast nur Monologe und die laufen alle über Publikum.
2: Ja, ein Sommernachtstraum heute Abend im Montbijou-Theater an der Museumsinsel in Berlin-Mitte. Die Karten kosten 21 und ermäßigt 15 Euro. Und wer es heute Abend nicht schafft, morgen um 20.30 Uhr gibt es das Stück nochmal. Ach so, heute geht's 18 Uhr los. Sollte ich vielleicht sagen.
0: Heute 18 Uhr, morgen 20.30 Uhr und das Wetter spielt auch mit. Vielen Dank, Thorsten Föste.
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0: kein Walzer, der von Elfen getanzt wird. Das ist ein etwas schwergängiger Walzer. Vielleicht was für den Wiener Ball der Gewichtheber, den es tatsächlich im Ballkalender von Wien gibt und der auch stattfindet. Das war der Walzer aus der Maskerade, der Orchestersuite von Aram Khachaturian, gespielt vom Royal Scottish National Orchestra unter Neeme Järvi. Johann Wolfgang Goethe, der war schon zu Lebzeiten eine Legende und viele Komponisten haben seine Werke in Musik gesetzt. Die erste Erlkönig-Vertonung kam von einer Komponistin, die hieß Corona Schröter und Goethe schwärmte für sie. Corona Schröter zeigte allerdings kein Interesse an Goethe, das heißt an seiner Person. Für seine Verse über den Erlkönig hat sie sich schon interessiert und sie vertont für Gesang und Gitarre. Der Bariton Johannes Held hat diese Variante eingesungen und auch andere Erlkönig-Vertonungen. Nach Corona Schröters Version folgt noch die Vertonung von Emilie Meyer.
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13 Erlkönig-Vertonungen auf einer CD, die sind auf dem neuen Album des Bariton Johannes Held zu hören, hat den Vorteil, dass er nicht so viel Text lernen musste. Wir haben ihr zuerst eine Vertonung von Corona Schröter gehört und danach folgte dann die Fassung von Emilie Meyer von Goethes Erlkönig. Es folgt Musik von Eduardas Balsys, einem litauischen Komponisten ukrainischer Herkunft. Jahrgang 1919 war der. Und der hat sich mit einer spanischen Gattung beschäftigt, eine Habanera, hier in einer Version für Cello und Bajan zu hören.

jetzt zu Ende. Wir haben hier Musik von Eduardas Balsis gehört, seine Habanera für Cello und Streichquartett in einer Version für Cello und Bajan, gespielt von David Geringas, Violoncello und Gerrit Rauxvoll, Bajan.

0: 7 vollendete Streichquartette hat Felix Mendelssohn Bartholdy hinterlassen. Aus dem ersten in S-Dur, Opus 12, haben wir den ersten Satz gehört in einer wunderbaren Aufnahme mit dem Mandelring-Quartett.
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3: In Nordrhein-Westfalen bedroht ein großer Waldbrand eine Gemeinde in der Eifel. 1.800 Menschen mussten ihre Häuser und Wohnungen verlassen. Das Feuer hat sich seit der Nacht von 25 auf rund 300 Hektar ausgebreitet. Inzwischen sprechen die Behörden davon, dass sich die Lage stabilisiert hat. Die Einsatzkräfte kämpfen mit mehreren Hubschraubern gegen die Flammen. Auch Bundeswehrpanzer sind vor Ort, um Schneisen in den Wald zu schlagen. Die Löscharbeiten werden dadurch erschwert, dass Weltkriegsmunition im Boden liegt. Auch in Frankreich und England kämpfen Feuerwehrkräfte weiter gegen zahlreiche Waldbrände. Im Südwesten Frankreichs hat sich in der Nacht ein neues Feuer schnell ausgebreitet. In der Ortschaft Luglan mussten nach Behördenangaben mehr als 500 Menschen ihre Häuser verlassen. Auch in den West Midlands im Westen Englands breiteten sich Waldbrände aus, die schon mehrere Häuser zerstört haben. Nach Angaben des Feuerwehrchefs handelt es sich um einen der schwersten Einsätze, der die Feuerwehren in der Region jemals erlebt haben. Gestern wurde in Großbritannien der bisher heißeste Tag des Jahres gemessen. Im Westen Londons stieg die Temperatur auf rund 38 Grad. In Berlin haben am Morgen zwei Brände in Hochhäusern für Großeinsätze der Feuerwehr gesorgt. Das Feuer im märkischen Viertel in Reinickendorf konnte relativ schnell gelöscht werden. Das Gebäude muss aber noch belüftet werden. Bei dem zweiten Hochhausbrand nahe des Ostbahnhofs in Friedrichshain wurden nach neuesten Angaben mindestens 5 Menschen verletzt. Toni Schmidt, RBB 24.
4: Im 11. Stock schlugen die Flammen vorne, hinten und an der Seite eines Hochhauses durch. Menschen riefen an den Fenstern um Hilfe, waren kurz davor zu springen. Die Feuerwehr rückte mit Drehleitern an, rettete mindestens einen Mann aus dem Fenster seiner brennenden Wohnung. Andere Mieter wurden mit Fluchthauben übers Treppenhaus nach draußen gebracht. Mehrere Betroffene müssen mit Rauchgasvergiftung jetzt behandelt werden. Schlimmer Verletzte scheint es, wie in Reinickendorf, nicht zu geben.
3: Die SPD-Rentenexpertin Klose hat mit Blick auf das geplante Aus der abschlagsfreien Rente nach 45 Versicherungsjahren eine 5-jährige Übergangszeit gefordert. Die Reformkommission habe die Abschaffung zwar empfohlen, sagte Klose den Zeitungen der Funke Mediengruppe. Trotzdem müsse der verfassungsrechtlich gebotene Vertrauensschutz beachtet werden. Wichtig seien verlässliche Regelungen und eine Planbarkeit der Altersvorsorge, betonte die SPD-Abgeordnete, die eine der stellvertretenden Vorsitzenden der Rentenkommission war. Berücksichtigt werden müssten beispielsweise auch bereits abgeschlossene Altersteilzeitverträge. Die Techno-Parade Rave the Planet morgen in Berlin ist nach Aussage von Polizeipräsidentin Slovik Meisel sehr gut abgesichert. Um die 1.500 Polizistinnen und Polizisten werden dafür im Einsatz sein. Etwa 300.000 Teilnehmende werden erwartet. Kerstin Reinsch, RBB 24.
5: Die Polizeipräsidentin sagte im RBB 24 Inforadio, der Bereich rund um die Parade auf der Straße des 17. Juni werde massiv abgesperrt. Berlin gewährleiste einen sehr umfassenden Zufahrtsschutz mit Pollern und Metallgittern. Slovik Meisel wies darauf hin, dass es komplette Sicherheit im öffentlichen Raum drumherum aber nicht geben könne. Wegen der hohen Temperaturen will die Polizei an der Siegessäule einen Wasserwerfer postieren, der für Abkühlung sorgen wird, sagte Slovik Meisel. Der Anschlag auf dem Berliner CSD mit einer Toten und vielen Verletzten ist morgen 3 Wochen her. Zu Beginn der Veranstaltung soll es für die Opfer zunächst eine Schweigeminute geben.
3: Der US-Konzern OpenAI will ein Büro in Berlin eröffnen. Das hat Firmenchef Altman im Handelsblatt angekündigt. Es wäre der 2. deutsche Standort des KI-Unternehmens, das ChatGPT entwickelt hat. Bisher gibt es nur ein Büro in München. Neben dem Ausbau der Bürostandorte prüft das Unternehmen laut Altman auch Möglichkeiten, eigene Rechenzentren in Deutschland zu bauen. Hintergrund ist der rasant steigende Bedarf an Rechenleistung, der für das Ausführen und Trainieren moderner KI-Modelle nötig ist. Deutschland gehört für OpenAI zu den wichtigsten Märkten weltweit. Soweit die Nachrichten. Weitere Meldungen aus Berlin und Brandenburg auf rbb24.de. Das Wetter. Am Nachmittag sehr sonnig und es wird heiß mit Höchstwerten zwischen 31 und 34 Grad. Es besteht eine hohe Waldbrandgefahr. Aktuell in Berlin-Kreuzberg 25, in Steglitz 28 Grad, in Potsdam 26 und in Cottbus 28 Grad. Auch morgen zunächst viel Sonne, von Nordwesten dann mehr Wolken, maximal 32 bis 37 Grad. Am Sonntag mal Sonne, mal Wolken, örtlich etwas Regen bei 24 bis 28 Grad. Die Zeit 13.05 Uhr.
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0: Ich begrüße Sie herzlich zur letzten Stunde der Sendung mit Musik von Claude Debussy.

Aus den zwei Arabesken für Klavier haben wir hier die zweite gehört in G-Dur in einer Version für Orchester mit dem London Philharmonic Orchestra und am Dirigentenpult stand Geoffrey Simon. Mit einem Platz auf der besten Liste werden vierteljährlich die besten und interessantesten CD-Neuveröffentlichungen der vorangegangenen 3 Monate ausgezeichnet. Die Kriterien, nach denen die Aufnahmen bewertet werden, sind künstlerische Qualität, Repertoirewert, Präsentation und Klangqualität. Und ein Album, das bei uns auch schon öfter mal im Programm aufgetaucht ist, ist auch auf dieser besten Liste zu finden. Es heißt Alto Appassionato. Eingespielt von dem britischen Bratscher Timothy Ridout und dem Pianisten Jonathan Ware. Und darauf ist auch ein gewitztes Stück von Léon Honoré zu hören, einem französischen Komponisten des 19. Jahrhunderts. Sein Konzertstück Opus 23 fängt so an, als ob jetzt der rasant schnelle dritte Satz aus Beethovens Mondscheinsonate folgen würde. Es kommt aber anders.

Diese Musik hat Léon Honoré geschrieben, ein französischer Komponist des 19. Jahrhunderts. Und dieses Konzertstück Opus 23 findet sich auf dem aktuellen Album des Bratsches Timothy Ridout, das heißt Alto Appassionato. Und das hat er mit dem Pianisten Jonathan Ware eingespielt. In Venedig gibt es noch einige Vivaldi-Orte, die man dort sehen kann. Zum Beispiel die Babyklappe des Ospedale. Dort hatte ja Vivaldi viele Jahre gearbeitet und das Orchester der Jungen und Mädchen dort geleitet. Eine Art runde Drehtür sieht man da, grün lackiert, in der Nähe der großen Kirche Santa Maria della Pietà. Die Kirche wurde allerdings nach Vivaldis Zeiten abgerissen und wurde neu erbaut, ist also nicht mehr original. Die nächste Gasse ist schmal und dort, wo heute ein Fünf-Sterne-Hotel seine Lobby hat, da ist die Drehtür noch erhalten. Ein historisches Schild weist darauf hin, dass man nur dann sein Kind in die Obhut der Kirche geben dürfe, wenn man wirklich keine andere Möglichkeit habe. Heute steht in der Ex-Babyklappen-Drehtür die Whisky-Bar des Hotels. Um Alkohol, genau gesagt, um einen Alkoholrausch geht es unter anderem ja auch im Herbst, dem Monat der Weinlese, aus Vivaldis vier Jahreszeiten. Und den Herbst hören wir jetzt.

0: Aus den berühmten vier Jahreszeiten von Antonio Vivaldi war das Konzert in F-Dur, der Herbst, mit dem Geiger Giuliani Carmignola und dem Venice Baroque Orchestra unter der Leitung von Andrea Marcon.
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0: Und in der hören Sie heute die 13. von 22 Folgen aus dem Roman Kubinke von Georg Herrmann. Wir sind schon mitten im Pauline-Kapitel. Herrn Löwenberg ist ein Gerücht zu Ohren gekommen. Emil Kubinke soll Pauline abends heimlich Besuche abstatten. Tatsächlich hat Kubinke Pauline nur als Ritterin für den Hohenzollerngarten frisiert. Hinter dem Gerücht steckt der Vizewirt Herr Piesecke. Pauline dreht dem Falschen den Rücken zu, nämlich Emil Kubinke. Es liest Peter Schiff.
2: Adieu, Fräulein Pauline, sagte Emil Kubinke sehr kleinlaut und schüchtern. Pauline wandte sich plötzlich um und ihr Gesicht war ganz rot und ihre großen braunen Augen waren voll vorwurfsvoller Tränen. Ach, Sie sollten sich auch was schämen, schluchzte sie, einem so was Schlechtes nachzusagen. Von Sie hätte ich das am wenigsten erwartet. Gehen Sie mal schon los. Aber, Fräulein Pauline, stotterte Emil Kubinke. »Ich hab doch nichts gesagt.« »So«, meinte Pauline, »Sie haben nichts gesagt? Na, wie soll denn Herr Löwenberg auf sowas kommen? Ich rede ja sonst mit keinem Menschen ins Haus. Sie haben sich wohl geärgert, weil ich nicht so eine bin wie die Emma von drüben. Gerade von Ihnen hätte ich sowas nicht gedacht. Gehen Sie mal los, Sie meiner Mensch.«
3: »Aber, Fräulein Pauline«, rief jetzt Emil Kubinke, denken Sie denn wirklich, dass ich so niederträchtig bin? Denken Sie denn wirklich, dass ich solche Lügen erzählen werde? Glauben Sie denn so etwas wirklich von mir? Und es waren wohl weniger Emil Kubinkes Worte, als der Ton seiner Stimme, der Pauline stutzig machte. Ja, aber, meinte sie stockend, ja, aber, wer soll es denn aufgebracht haben, wenn Sie es nicht gewesen sind? Denn können es doch nur die Portiersleute gewesen sein. Aber ich hier runter. Ich werde den Herrn fahren. Und wenn's wahr ist, verklage ich die Gesellschaft bei Gericht wegen Beleidigung. Natürlich, solange ich alles in sie reingestopft habe, solange ich ihnen alles vom Tisch runtergebracht habe, da hieß es Paulinchen hinten und Paulinchen vorne. Da konnten sie ja nicht genug um einen herum sein. Und jetzt, wo sie nichts mehr von mir kriegen, da tun sie, als ob man ja nicht da ist. Und dann bringen sie noch so eine Sachen von einem ins Haus auf, nur weil sie nicht sehen können, dass man eine gute Stelle hat.
2: Ja, meinte Emil Kubinke. Und plötzlich war ihm der Zusammenhang deutlich. Ganz sicher und bestimmt sind das die Portierleute gewesen. Mich haben sie ja auch bei meinem Chef verklatscht.
3: Aber sowas lasse ich nicht auf mir sitzen, rief jetzt Pauline schluchzend. Da muss ich doch gleich mal runtergehen.
2: »Liebes Fräulein Pauline«, versetzte Emil Kubinke sehr ruhig, »wie können Sie sich denn mit solch gewöhnlichem Chor herumzanken? Sowas sieht man ja gar nicht an.« Aber Pauline schluchzte weiter.
3: »Ach nee, das kann mich doch zu sehr giften.«
2: »Wissen Sie, was die von mir sagen und denken, ist mir ganz Schnuppe«, versetzte Emil Kubinke. »Sunt proletes, proletes«, das fiel Emil Kubinke so von der Schule her ein.
3: »Kennen Sie denn Französisch?« forschte die rotblonde Pauline und ihre braunen Augen wurden noch größer und noch fragender.
2: »Das ist Lateinisch«, meinte Emil Kubinke und lächelte.
3: »Ach«, sagte Pauline ganz erstaunt und plötzlich leitete sie auf ein anderes Thema über, das ihr nicht weniger am Herzen lag. »Lateinisch. Und da jehen Sie mit so einer, wie die Emma von drüben ist?« »Ich?« rief Emil Kubinke, und dieses Mal heuchelte er Erstaunen.
2: »Ja«, sagte Pauline, »ich hab sie doch heute Nacht zusammen kommen sehen, wie ich da raus musste, weil der Junge so geschrien hat.«
3: »Ja«, sagte Emil Kubinke zögernd, »ja, ja, ich hatte die Emma zufällig vom Haus getroffen. Da ist sie mit mir hereingegangen, weil sie keinen Schlüssel mit hatte.«
2: »Ach nee«, meinte Pauline und lachte schon wieder und sah Emil Kubinke dabei mit einem langen Blick von der Seite an.
3: »Na, ist man gut, dass Sie wenigstens einen Schlüssel gehabt haben.«
2: Emil Kubinke stand jetzt sehr verlegen Pauline gegenüber.
3: »Sind Sie böse auf mich, Fräulein?« stammelte er. »Sehen Sie, und wenn ich auch mal mit einem anderen Mädchen hier im Haus rede, Das tue ich ja nur, weil Sie immer so stolz sind und nichts von mir wissen wollen.«
2: Man konnte nun der rotblonden Pauline alles nachsagen, aber stolz war sie nun ein für allemal nicht.
3: »Nee«, versetzte Pauline ganz langsam, »nee, Herr Kubinke.«
2: Und nun senkte sie die Blicke.
3: »Sie haben mich ja noch niemals gefragt, ob ich mit Ihnen ausgehen will.«
2: »Ich kann das doch nicht zu Ihnen sagen.« »Wollen wir den nächsten Sonntag zusammen nach dem Grunewald fahren?« rief Emil Kubinke und versuchte, Paulines Hand zu fassen, die außen so glatt, weiß und zart war, wie sie innen hart, rissig und rau von Arbeit war. »Wollen wir, Fräulein Pauline?«
3: »Nee«, sagte Pauline und schüttelte die rotblonde Mähne. »Nee. Ach Gott, ich kann ja so selten. Den Sonntag sind die Herrschaften eingeladen und den nächsten auch wieder. Aber wenn Sie mal des Abends Zeit haben, können Sie ja auf ein Stündchen in die Küche kommen. Der Herr Löwenberg hat mir vorhin selbst gesagt, dass er nichts dagegen hat.«
2: »Ach ja«, rief Emil Kubinke, »wenn ich das darf, Pauline.« Jetzt ließ er das Fräulein schon fort. »Wenn das geht, dann komme ich natürlich, so oft ich kann.«
3: Und damit strich er Pauline ganz scheu über die rotblonden Haare, denn die liebte er doch am meisten an ihr.
2: Aber da setzte vorn in ihrem zackigen Gehäuse, schnarrend und rasselnd wie eine Turmuhr, die Standuhr zu 9 gewichtigen Schlägen an. Und Emil Kubinke wurde sich voll Schrecken bewusst, wie lange er sich schon verplaudert hatte.
3: »Also, heute Abend, Pauline«, rief er.
2: »Denn kommen Sie aber auch«, gab Pauline mit ihrem verlockendsten Lächeln zurück und wischte sich mit der Hand noch ein letztes Mal über die Augen, und dann begann sie trällernd für Goldhänschen die Milchflaschen auszuspülen. Draußen aber auf der Treppe scholl Emil Kubinke immer noch das Gekeife von der langen blonden Emma und Frau Pamela Nansen-Gerstorf entgegen, die mit ihrem Alphabet noch nicht zu Ende waren und die jetzt einander Dinge vorwarfen, aus denen selbst ein anerkannter Forscher auf dem Gebiet der Sexualwissenschaften noch mancherlei hätte profitieren können. Und Emil Kubinke musste sich ganz erstaunt fragen, was es denn da eigentlich gäbe. Denn alles, was die lange blonde Emma betraf, das war für ihn gerade jetzt in weite Ferne gerückt und fast vergessen. Und ohne auch nur einen Augenblick zu halten, machte Emil Kubinke, dass er die Korkenziehertreppe herabkam. Er floh vielleicht noch schneller, als es nach der fortgeschrittenen Zeit für ihn nötig war. Auf dem Hof aber stand mit dem breiten Pinsel voll grüner Ölfarbe in Hemdsärmeln, starr und steif wie ein witternder Rehbock, der im Garten beschäftigte Herr Piesecke, und lauschte nach oben, was es gäbe und ob sich für ihn vielleicht Gelegenheit zum Einschreiten böte. Und außerdem wünschte er, seine Frau möglichst sachgemäß und unparteiisch informieren zu können. Denn aus den Aussagen der Dienstmädchen allein, sagte Herr Piesecke, ist es stets schwer, ein genaues Bild zu gewinnen. Im Geheimen aber bewunderte Herr Piesecke doch die okkulten Kräfte seiner bescheidenen, zahntuchgeschmückten Gattin, die noch am letzten Freitag für die lange Emma aus den Karten schwere Verleumdungen von einer falschen Freundin herausgelesen hatte. Und mit all dem war Herr Piesecke so beschäftigt, dass er ganz vergaß, dem armen Emil Kubinke jenen verachtenden Blick ob seines lasterhaften Lebens zuzuwerfen, den er ihm zugedacht hatte. Oben bei Markowskis aber schlug Menne der Teckel wie wild an, als Emil Kubinke schellte. Denn als Menne herausgefunden hatte, dass Emil Kubinke nicht mehr zur Familie gehörte, hatte er ihm seine Gunst entzogen und behandelte ihn nur noch als Fremden, indem er ihm wieder nach seinen Hosenbeinen schnappte.
3: »Wo sind Sie denn gestern Abend geblieben?« rief die kleine, runde Hedwig Emil Kubinke wenig freundlich entgegen. Heute war sie wieder ganz sie selbst und stemmte die bloßen Arme in die Seiten. »Ich hab mir ja die Ohren aus dem Kopf gekiekt. Und wie sie denn nicht gekommen sind, na, da bin ich eben alleine nach Hause gegangen.«
2: »Aber Fräulein Hedwig, Sie waren ja gestern mit einmal verschwunden.«
3: »Na, haben Sie denn nicht gesehen, wie ich ihn zu geblinzt habe, wie ich gegangen bin? Und dann habe ich Ihnen ja auch vorher gesagt, Sie sollten nachher auf mir warten. Mehr kann doch wirklich und wahrhaftig kein Mensch tun.«
2: »Aber wann denn?« rief Emil Kubinke.
3: Na, wie Emma das eine Mal mit den Schieber da tanzte. Nee, wissen Sie, Herr Kubinke, Sie haben auch in Ihr Gedächtnis kurz wie eine Bierstrippe.
2: Also, Emil Kubinke konnte sich durchaus nicht erinnern.
3: Und wie lange sind Sie denn nachher noch mit Emma geblieben? Fragte Hedwig.
2: So ungefähr wohl bis nach 11, sagte Emil Kubinke etwas unbestimmt.
3: Ja, haben Sie nicht auch gefunden, dass sich der Emma gestern nicht restlich aufgedonnert hat? Sie, Herr Kubinke, ich sage Ihnen, nehmen Sie sich vor die in Acht. Lassen Sie sich nicht mit die in. Vor die sind Sie nicht gewieft genug. Vor die, da muss ein ganz anderer kommen, wie Sie sind.
2: Emil Kubinke lächelte überlegen. Ach, sagte er. So. Und in diesem einen So lag für den, der Ohren hatte, eine ganze und keineswegs uninteressante Geschichte. Und Ohren hatte die runde Hedwig.
3: Also, Sie waren das heute Nacht. Na, warten Sie mal ab, wenn Ihnen man das nicht nur noch mal übel aufstößt. Menschenskind, brüllte Herr Markowski und schob seine unverhüllte raue Männerbrust durch die Tür.
4: Menschenskind, kommen Sie, Mann. Ich laure hier schon wie ein Affe. Können Sie nie genug kriegen? Ich denke, Sie waren gestern den ganzen Abend mit Hedwig zusammen.
3: Aber Herr Markowski, rief Hedwig empört, aber bitte lassen Sie das. Da suche ich mir zum Aussehen noch ganz andere Herren.
4: Na, ist Ihnen vielleicht der junge Mann hier nicht gut genug? Fragte Herr Markowski lachend und ließ seine Pranke auf Emil Kubinkes Schulter fallen. Was meinen Sie, da würde sich manch eine freuen, wenn sie einen so netten kriegte. Aber nun mal los.
2: Und damit schob Herr Markowski Emil Kubinke vor sich her in den Korridor.
3: Denn seitdem gestern Hopsasa dreifaches Geld gegeben hatte und Eldorado sogar 6,5-faches, war Herr Markowski mit Herrn Zidorn ausgesöhnt und behandelte alles, was von dort kam, mit kameradschaftlicher Achtung. Aber während Herr Markowski unter Emil Kubinkes Rasiermesser seiner Vollendung entgegenging, kam die lange blonde Emma zu Piesickes in die Portierloge gestürzt. »Ekje«, schrie sie und schlug den Vorhang der Portierloge beiseite. »Heute Mittag Zieg!«
2: »Ach«, sagte Frau Piesicke mit einem schiefen Kopf und wischte die nassen Hände an der Schürze.
3: »Ach, warum denn?«
2: Und Frau Piesicke machte dabei ein sehr erstauntes Gesicht, als ob sie noch von gar nichts wüsste. Aber da hätte man die lange Emma hören sollen. All ihre Vornehmheit war von ihr abgefallen, wie die Blätter vom Klatschmohn. Und als sie fertig war, doch sie wurde ja gar nicht fertig, da sagte Frau Piesicke, dass sie schon bei Gelegenheit ihren Freund, den Wachtmeister, auf die Person aufmerksam machen würde. Und dann krempelte sich Frau Piesicke die Ärmel hoch, nahm das Reibeisen und begann Kartoffeln zu reiben. Und ehe es 11 Uhr war, da stieg schon der Schmalzgeruch von Frau Piesickes Kartoffelpuffern, die sie für die lange Emma zum Abschied briet, in beleidigender Deutlichkeit vorn das Treppenhaus empor und rankte sich angenehm und heimatlich duftend von Küchenfenster zu Küchenfenster. Emil Kubinke jedoch sah und hörte und roch von alledem nichts. Er lief straßauf, straßab, treppauf, treppab, bis zu dem Komponisten, der im lichtblauen Schlafrock vor dem Flügel saß und ob der Störung nur abwehrend und unwillig die Locken schüttelte. Als aber des Nachmittags eine Droschke vor dem Geschäft anfuhr und ihr Herr Piesicke entstieg, und als er zusammen mit dem Kutscher einen schweren Schließkorb kunstreich auf dem Bock über Eck verstaute, da blickte Emil Kubinke doch sehr erstaunt von seiner Arbeit auf durch die Glastür, was es da gäbe. Aber da Herr Tesch heute seinen freien Tag hatte und Herr Zidorn wieder einmal an einer wichtigen Kommissionssitzung der Fachausstellung teilnehmen musste, so konnte Emil Kubinke nicht einmal vor die Tür treten, denn drei Kunden rissen sich gegenseitig die zerfledderten Witzblätter aus den Händen und traten von einem Fuß auf den anderen, während der vierte unter der schnatternden Maschine eine leichte Sommerfrisur erhielt. Ja, ja, das Geschäft hier war eine Goldgrube. Nicht einmal vor die Tür konnte Emil Kubinke treten und die lange blonde Emma fragen, wo sie denn hinzöge. Da kam sie nun selbst mit ihrem Faltenrock, mit ihrem Glockenhut, mit den Moosrosen
3: und mit ihrer hellen Bluse, stupste mit dem Sonnenschirm aus Pflaster, lachend und gleichgültig, als wäre nichts geschehen, weder gestern noch heute. Und sie winkte noch einmal aus dem Wagen, die lange Emma, mit der behandschuhten Rechten. Aber keineswegs etwa nach Emil Kubinke und seinem Laden hin, den schien sie ganz und gar vergessen zu haben, sondern nur nach dem braven Ehepaar Piesecke winkte sie, ehe sich das Pferdchen in Trab setzte und Emma zu ihrer Freundin, zu der sie jetzt ziehen wollte, nach der inneren Stadt brachte. Nach der inneren Stadt. Mit dem Lärmen und Branden der hin und her geworfenen Menschenmengen, mit dem ewigen Ineinandergreifen von Angebot und Nachfrage, dorthin, allwo jedwedes seine Stelle findet und jedwedes seinen genau bemessenen Preis erzielt. Haarwasser so gut wie Schreibmaschinen, falsche Steine so gut wie Gesundheitstee und wie viel mehr erst eine gute Figur, ein hübsches Gesicht und die Unverwüstlichkeit der Jugend. Jetzt hatte Emma ihre erste Häutung vollendet. Doch als Emil Kubinke ganz schnell, während er schon einen neuen Kunden zum Platznehmen einlud, noch wie absichtslos an die Tür trat, da war der Wagen schon entschwunden und Emil Kubinke wusste nicht einmal mehr, ob es diese stuckernde Droschke da vorn zwischen den vier Baumreihen neben der Straßenbahn war oder die andere dort drüben. Denn wenn auch mit dem heutigen Morgen die Waage in Emil Kubinkes Herzen ganz bestimmt für die schöne, rotblonde Pauline den Ausschlag gegeben hatte, so war sie doch noch nicht von leichten Rückschwankungen frei. Und nur zu gern hätte Emil Kubinke noch einmal wieder die so jäh zerrissenen Rosenketten, die ihn mit der langen Emma verknüpft hatten, von Neuem wieder zusammengeflochten. Aber so wie hier hinten im Ungewissen die Droschke Emil Kubinke entschwand, so entschwindet ihm auch die lange, blonde Emma. Und selbst wenn Emil Kubinke sich bei der Polizei erkundigt hätte und bei der Allerweltsbehörde der Post, er hätte auch nicht mehr erfahren als unbekannt verzogen. Und auch für uns bleibt Fürder, die lange Emma, unbekannt verzogen. Und wir werden kaum noch viel von ihr zu hören bekommen. Sie schwindet aus unserem Gesichtskreis und taucht wieder unter in das bunte Getümmel der Namenlosen. Schade, sie war doch eigentlich ein recht nettes Mädchen. In der nächsten Zeit aber erzählte Frau Betty Löwenberg all ihren Bekannten, dass ihre Pauline jetzt einen richtigen Bräutigam hätte. Einen Friseur, einen entzückenden Menschen. Denn Frau Betty Löwenberg gehörte zu der Sorte, die überall entzückende Menschen wittert und deren Leben deshalb aus einer ununterbrochenen Kette von Enttäuschungen besteht. Ja, und sie hätte sogar gestattet, dass der Bräutigam des Abends in die Küche käme und ihr wäre das viel angenehmer, als wenn sie sich außer dem Haus träfen. Und sie sehe es auch viel lieber, wenn solch ein Mädchen einen richtigen Bräutigam hätte, als wenn sie sich jeden Abend mit Zähnen rumtrieb, so sagte sie. Hoffentlich würde ihre Pauline nicht so bald heiraten, aber so wäre das ja immer. Hat man mal ein gutes Mädchen, kann man versichert sein, dass es zu Michaeli heiratet. Und die Mädchen sind ja schön dumm, wenn sie das tun, denn so, wie sie es bei ihr hätten, bekämen sie es nie wieder. Es sei ferne von uns, mit Frau Betty Löwenberg darauf einen Disput zu beginnen, und ich möchte außerdem auch den sehen, der es fertig brächte, Frau Betty Löwenberg in irgendeiner Sache zu überzeugen. Ihre Mutter hatte schon genauso gesprochen und ihre Großmutter in Philene nicht anders. Und wenn ihre Urgroßmutter nicht so gesprochen hatte, so lag das nur daran, dass sie sich noch keine Bedienung hielt. Aber wir hier wollen nur ganz bescheiden dagegen bemerken, dass wir nicht verstehen, wie sich Pauline Abend für Abend mit 10 Kerlen auf der Straße herumtreiben sollte, da sie ja keinen Abend vor die Tür kam, sondern immer Stallwache bei Goldhänschen hatte. Für Emil Kubinke aber begann nun eine seltsame Zeit. Wenn er die letzten Jahre seines Lebens übersah, so lag das hinter ihm wie eine lange Flucht dumpfiger, enger Stuben, durch die er gehetzt worden war, ohne je Gedanken von Ruhe und Heimat zu haben. Tage bis zur Neige voll von Arbeit waren es, mit kargem Verdienst und geringen Ersparnissen. Und Abende so öde und freudlos, frostig und einsam. Immer wieder diese kleinen Stuben, die Waschtische mit der abgesprungenen Politur, die rissigen Kienschränke, die eisernen Betten, die wackeligen Stühle und der Tisch mit der gewürfelten Wachstuchdecke, auf dem die Lampe stand. Und dazu die Einsamkeit –
2: und die müden Glieder. Oder das Gespräch mit den Kollegen, das schlimmer war als das Alleinsein. Mal für Wochen ein Kursus in der Fachschule oder ein Versuch aus irgendeiner alten Grammatik selbst Englisch zu lernen. Und ein Tag wie der andere. Und kaum, dass der Sonntag oder der freie Tag vorüber war, wieder die lange Reihe von Arbeitstagen. Es war wie eine fade Posse, dieses Leben. Es war eine Grammophonplatte, die in alle Ewigkeit nur immer quäkender und langweiliger dasselbe Stück abschnarrt. So war dieses Leben gewesen. Und nun gab es Abende, da Emil Kubinke bei Pauline in der Küche saß, ihr gegenüber, an der anderen Seite des Küchentisches, unter den hellen Porzellangeschirren. Und alles ringsum war so blitzblank und sauber wie Paulines Tändelschürze. Denn Löwenbergs waren ja noch nicht einmal 5 Jahre verheiratet und sie hatten selbst bei der Kücheneinrichtung nicht gespart, da es Frau Betty ja nicht schlechter haben sollte als all ihre Freundinnen. Und außerdem war Frau Rosa Heimann noch eine aus der alten Schule, bei der erst die Küche und dann der Salon kam. Und der Hauch von Wohlhabenheit der Löwenbergs Wohnung durchwehte, hatte also nicht vor dem Hinterkorridor Halt gemacht. Aber es kam wohl auch vor, dass Frau Betty Löwenberg für einen Augenblick den Kopf in die Tür steckte und nickte, wenn Emil Kubinke aufsprang und dass Herr Löwenberg ihm auf die Schulter klopfte und ihm ein paar Zigaretten gab. Aber dann saß Emil Kubinke wieder der rotblonden Pauline gegenüber und die Unterhaltung floss langsam und stockend dahin. Bis Goldhänschen, dem nichts Menschliches fremd war, trompetete und Pauline zu ihm in das Zimmer lief. Aber noch ehe Herr Piesecke das Gas löschte, da war Emil Kubinke schon wieder drüben bei sich in der Bodenkammer und er lag lange mit offenen Augen im Bett, starrte durch das Dachfenster in den grauen, dumpfen Himmel oder in die blanken Sterne und er dachte daran, was er alles der rotblonden Pauline für schöne Dinge sagen wollte. Und wie sehr er sie küssen, nur immer küssen wollte. Am nächsten Abend jedoch saß er dann wieder am Küchentisch und vermied angstvoll, irgendetwas von den schönen Dingen verlautbaren zu lassen. Die Sache mit dem Küssen aber behielt er nun schon ganz und gar für sich. Denn Pauline, glaubte Emil Kubinke, munterte ihn auch gar nicht ein wenig auf. Sie sprach immer von so gleichgültigen, einfachen Dingen. Ach, es war den beiden gegangen, wie es so 2 Jungen auf der Straße geht. Der eine ist hüben und der andere drüben und da denkt der eine, dass ihm der andere einen Blick zugeworfen hat und der ruft ein Schimpfwort und der andere gibt es zurück und sie werden beide immer mutiger und immer lauter, bis dann der eine ruft, na, wenn du was willst, komm doch rüber und der andere zurückgibt, komm du doch rüber und die Zuschauer hetzten, das würde ich mir nicht gefallen lassen. Und dann setzen sich beide etwas zaghaft in Bewegung und auf der Mitte des Dammes treffen sie sich und sehen sich zum ersten Mal an. »Na, was willst du denn, nu?« sagt der eine sehr bescheiden. »Ich? Ja, nicht. Du wolltest ja was.« Nachdem sie aber so eine Weile ihre Meinung darüber ausgetauscht haben, dass der andere mit Schimpfen angefangen habe, läuft der Streit aus wie das Hornberger Schießen. »Ja«, jetzt war Pauline, die zuerst gerufen hatte, wenn du was von mir willst, komm nur, sehr schüchtern. Und Emil Kubinke, der sich kaum weniger begierig gezeigt hatte, die Feindseligkeiten zu beginnen, war nicht um einen Deut mutiger. Und so saßen sie Abend für Abend, er hüben und sie drüben am Küchentisch, wie die beiden Königskinder, die nicht zusammenkommen konnten. Und Emil Kubinke begann sogar, Pauline geistig zu heben und las ihr mit bewundernswerter Ausdauer aus dem Uhland den Herzog von Schwaben vor. Pauline jedoch saß ganz still dabei und sah Emil Kubinke sehr erstaunt an. Und wenn sie auch die Sache nicht so recht begriff und die schwarze Diamantengräfin weit spannender und lesenswerter fand, so war sie doch der festen Meinung, dass es keinen klügeren Menschen gäbe als ihren Bräutigam. Denn wenn auch Pauline Emil Kubinke sehr kühl behandelte und scheu und spröde ihm gegenüber war, so hatte sie doch in ihrer Fantasie schon ganz von ihm Besitz ergriffen und behandelte ihn da desto vertraulicher.
3: Im Haus aber glaubte niemand, dass Emil Kubinke und die rotblonde Pauline nur den Herzog Ernst von Schwaben lasen. Und vor allem Herr und Frau Piesecke waren sittlich entrüstet, dass sie so etwas bei sich dulden mussten. Herr Zidorn hingegen sah die Sache jetzt sehr ruhig an. Solange sein Kunde nichts dawider hatte, gab es für ihn ja auch keinen Grund, Lärm zu schlagen. Herr Tesch aber würdigte Emil Kubinke von jetzt an als gleichberechtigt seiner Freundschaft und machte ihn zum Vertrauten seiner Liebessorgen, die keineswegs durch innig 185 und die nicht unbemittelte Weise mit Kind erschöpft waren, sondern sich noch aus einer langen Reihe unerledigter Beziehungen rekrutierten. Ja, wenn das alles so einfach gewesen wäre, da hätte Herr Tesch sich morgen aufbieten lassen. Und Herr Tesch war nur bass gekränkt, dass ihm Emil Kubinke dafür gar keine Intima seines Liebeslebens zu berichten wusste. Am meisten ungehalten ob Emil Kubinkes Lebenswandel war jedoch die kleine runde Hedwig. Das mit Emma verzieh sie ihm. Denn Emma war doch immer ihre Freundin gewesen. Aber jetzt das mit Löwenbergs Pauline, die keineswegs ihre Freundin war, sondern die sie aus dem sicheren Gefühl der seelischen Unvornehmheit sogar innig hasste, das war mehr als Untreue. Das war geradezu ein Übergehen in das feindliche Lager. Und Abend für Abend lag so ganz heimlich Hedwig in ihrem Fenster und sah drüben in die Küche hinein, ob sie vielleicht irgendetwas sähe und bemerke, das sie zu Piesekes Portierstube in reicher Ausschmückung hinabtragen könnte. Und erst nachdem Emil Kubinke sich empfohlen hatte, führte Hedwig jetzt Männer an die Luft. Und das traf sich ganz gut so, denn Herr Schulze konnte auch nicht eher. Aber des Morgens, wenn Emil Kubinke zu Herrn Markowski kam, dann zeigte ihm Hedwig ganz offen ihre Verachtung und rumorte und warf mit den Sachen umher, ohne Emil Kubinke eines Blickes oder einer Ansprache zu würdigen. Und während sie vordem noch hin und wieder einmal Herrn Markowskis Rasierbecken gereinigt hatte, überließ sie das jetzt ganz Emil Kubinke. Und Menne, der Dackel, ging sogar von der hämischen Gleichgültigkeit der letzten Zeit zu offenkundigen Feindseligkeiten über. Wer weiß aber, wie lange noch Emil Kubinke und Pauline sich so in der Küche gegenüber gesessen hätten? Und wer weiß, wie viel Abende noch Emil Kubinke der schönen rotblonden Pauline nur Uhlands Ernst von Schwaben vorgelesen hätte, denn das Stück hat 5 Akte, wenn nicht Herr Herzfeld gestorben wäre. Nun war Herr Herzfeld 81 Jahre geworden, bis er sich dazu bestimmt gefühlt hatte, und kein Mensch verstand, warum er nicht schon vor Jahrzehnten sich über diese Angelegenheit schlüssig geworden war. Heute kümmerte sich kaum eine Seele mehr um ihn. Und bei seiner Beerdigung in Weißensee draußen waren nicht 20 Menschen. Und auch die beeilten sich fortzukommen, sogar ohne das Totengebet abzuwarten. Herr Herzfeld glich einem alten Taler, den man schon seit 30 Jahren und länger aus dem Verkehr gezogen hatte und den man nun endlich einschmilzt. Vielleicht versteht auch mancher nicht, was wir hier mit dem alten Herrn Herzfeld wollen und wie er mit unserer Geschichte in Zusammenhang steht. Aber er war doch der Onkel, der richtige Onkel von Frau Betty Löwenberg, der älteste Bruder von Frau Rosalie Heimann. Und wenn Frau Betty Löwenberg auch bei Lebzeiten keinen Gebrauch davon gemacht hatte und des alten Herrn Herzfelds Existenz all ihren Bekannten und Freundinnen ängstlich unterschlagen hatte, so ging das doch bei seinem Tode nicht an. Und schon ihrer Mutter wegen sah sich Frau Betty Löwenberg genötigt, für diese und die nächste Woche keine Einladungen anzunehmen. Und wenn das Frau Betty Löwenberg auch nicht gern tat, denn was hat man denn vom Leben, so tröstete sie sich doch damit, dass dieser Familiensinn und die schwarze Jettbrosche sie sehr gut kleideten. Und so kam es, dass Frau Löwenberg selbst fragte, »Pauline, wollen Sie Sonntag vielleicht mit Ihrem Bräutigam ausgehen?« Pauline aber schlug die Augen nieder und sagte, ja, Frau Löwenberg.
0: Das war Folge 13 aus dem Roman Kubinke von Georg Herrmann, gelesen von Peter Schiff. Morgen geht unsere Lesung weiter, wie gewohnt um 13.30 Uhr. Und das war es auch schon fast jetzt mit der Sendung Klassik bis 2. In Kürze folgen hier die Nachrichten und danach wird meine Kollegin Fanny Tank ihre ganz spezielle und garantiert subjektive Musik präsentieren. Ich bin Imke Grebsch und ich wünsche Ihnen noch einen angenehmen Tag und verabschiede mich mit Musik von Robert Schumann. Machen Sie es gut.

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2: Der Waldbrand in der Eifel rückt näher an die Gemeinde Hürtgenwald heran. Nach Angaben einer Kreissprecherin ist das Feuer noch ca. 200 Meter von der Ortschaft entfernt. Laut Landrat Nolten ist entscheidend, dass das Feuer nicht in die Baumkronen schlägt. Es seien Löschzüge im Einsatz, die versuchten, einen sogenannten nassen Riegel vor den Ort zu schieben. Rund 1800 Menschen mussten schon ihre Häuser und Wohnungen verlassen. Die Löscharbeiten werden dadurch erschwert, dass Weltkriegsmunition im Boden liegt. Auch im Südwesten Frankreichs kämpfen Feuerwehrkräfte gegen einen neuen Großbrand. In der Ortschaft Luglon mussten mehr als 500 Menschen ihre Häuser verlassen. In den West Midlands im Westen von England erlebt die Feuerwehr die schwersten Einsätze ihrer Geschichte. Bei den beiden Hochhausbränden in Berlin-Friedrichshain und im Märkischen Viertel sind 6 Menschen so schwer verletzt worden, dass sie ins Krankenhaus gebracht wurden. Darunter ist ein Feuerwehrmann, wie Innensenatorin Spranger mitteilte. Nach ihren Angaben mussten insgesamt 225 Menschen ihre Wohnungen verlassen. Sie wurden von Feuerwehrkräften betreut. Laut Spranger waren bei den beiden Großeinsätzen neben 280 Angehörigen der Berliner Feuerwehr auch ehrenamtliche Freiwilliger Feuerwehren dabei. Die Senatorin dankte allen Einsatzkräften. Entgegen früherer Angaben muss das Land Berlin den Ex-Digitalstaatssekretär Hund noch bis September voll bezahlen. Der CDU-Politiker wurde Anfang Juni offiziell entlassen. Vorher war bekannt geworden, dass gegen ihn wegen des Verdachts verschiedener Insolvenzstraftaten ermittelt wird. Joe Goll, RBB 24 Recherche.
3: Bis September volles Gehalt, dann 6 Monate Übergangsgeld. Die Personalie Matthias Hund wird damit deutlich teurer als bisher erwartet. Nach Informationen von RBB 24 Recherche hat der Dresdner Digitalunternehmer für 3 Monate, also bis September, zunächst Anspruch auf die vollen Bezüge als Staatssekretär nach der Besoldungsgruppe B7. In Zahlen heißt das 12.233 Euro monatlich. Mit dem anschließenden Übergangsgeld wird die Entlassung Hunds nach insgesamt nur 76 Tagen im Amt mehr als 87.000 Euro kosten.
2: Die ostdeutschen Verkehrsministerinnen und Verkehrsminister beraten heute unter anderem darüber, wie Mobilität in ländlichen Regionen gesichert werden kann. Bei dem Arbeitstreffen in Gera geht es um den Ausbau von Straßen, Schienen und ÖPNV sowie die Finanzierung des Bahnverkehrs. Der Brandenburger Verkehrsminister Krumbach forderte mehr Geld vom Bund. Britta Notnagel, RBB 24.
4: Für Krumbach ist wichtig, dass der Bund die Schiene im Osten genauso ernst nimmt wie im Süden und Westen und er fordert mehr Unterstützung. Wichtige Bahnprojekte bräuchten eine klare und langfristige Finanzierung. Besonders wichtig sind laut Krumbach verlässliche Zugbindungen nach Berlin, zwischen den ostdeutschen Ländern und zu den Nachbarländern Polen und Tschechien. Aber auch der bestehende Regionalverkehr müsse dauerhaft gesichert werden. Denn steigende Kosten setzten die Länder zunehmend unter Druck, sagt der Minister.
2: Die Autoindustrie beschäftigt in Deutschland immer weniger Mitarbeiterinnen und Mitarbeiter. Grund ist der massive Stellenabbau in den vergangenen Jahren. Ende Juni waren laut Statistischem Bundesamt etwas über 690.000 Menschen bei Herstellern und Zulieferern beschäftigt. Das ist der niedrigste Stand seit mehr als 20 Jahren. Allein in den letzten 12 Monaten sind den Angaben zufolge mehr als 42.000 Stellen weggefallen. Der britische Rechtspopulist Farage zieht nach einer Nachwahl wieder ins Parlament ein. Der Vorsitzende der einwanderungsfeindlichen Partei Reform UK gewann die Abstimmung im Wahlkreis Clacton außerhalb von London. Die anderen großen Parteien hatten keine Kandidaten aufgestellt. Farage hatte sein Mandat erst kürzlich nach einer Spendenaffäre niedergelegt und erklärt, er wolle die Wähler entscheiden lassen, ob er trotzdem Abgeordneter bleiben solle. Der Rechtspopulist wird als zukünftiger Kandidat für das Amt des britischen Premierministers gehandelt, sollte seine Partei die nächste Parlamentswahl gewinnen. Soweit die Nachrichten. 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Das Wetter. Am Nachmittag sehr sonnig und es wird heiß, mit Höchstwerten zwischen 31 und 34 Grad. Es besteht eine hohe Waldbrandgefahr. Aktuell in Berlin-Pankow und auch in Tempelhof 29 Grad, in Jüterbock und in Ruhland sind es 30 Grad. Auch morgen dann zunächst viel Sonne, von Nordwesten dann wieder mehr Wolken, maximal 32 bis 37 Grad. Am Sonntag mal Sonne, mal Wolken, örtlich etwas Regen bei 24 bis 28 Grad. Die Zeit 14.05 Uhr.
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5: Willkommen zu Meine Musik. Das hier ist jetzt der zweite Teil eines Sommerspezials. Eine Wiederholungssendung aus dem Juni 2024. Damals war ich bei einem der schönsten Kammermusikfestivals, die ich kenne. Vor allem der Liedkunst wegen, aber eben auch der Kammermusik wegen. Dieses Jahr konnte ich nicht zur Schubertiade in Schwarzenberg reisen. Als Ersatz jetzt sozusagen die Sendung aus dem Jahr 24 für Sie. Heute läuft der zweite Teil. Ich wünsche Ihnen viel Vergnügen und nächste Woche hören wir uns dann wieder live. Bis bald, Ihre Fanny Tank.

0: Aus den 6 deutschen Liedern Opus 103 von Louis Spohr war das die Sehnsucht, gesungen von Fatma Said, an der Klarinette Sabine Meyer und der Pianist war Malcolm Martineau. Mitgeschnitten bei der Schubertiade in Schwarzenberg vor Arlberg, mitten im Bregenzer Wald. Von dort berichte ich heute ein zweites Mal, dies ist also Teil 2 meines großen Schubertiade-Spezials, das ich in der letzten Woche begonnen habe aus reiner Liebe zum Ort, der unvergesslich ist, zur Musik, die ich da wieder so vielgestaltig und wahnsinnig innig hören durfte, und zur Kammermusik als solcher, die man in Schwarzenberg auf eine Weise genießen kann, die beinahe etwas Spirituelles hat. Das alles ist neben den Musikerinnen und Musikern und einem grandiosen, immer freundlichen, auffällig gut organisierten Festivalteam vor allem dem Mann zu verdanken, der die Schubertiade seit Jahrzehnten leitet, künstlerisch wie geschäftlich Gerd Nachbauer. In einer Konzertpause hatten wir kurz Gelegenheit zu sprechen. Mich hat diesmal auch sein Verhältnis zu den auftretenden Künstlern interessiert.
1: Sehen Sie manche von diesen Leuten inzwischen als ihre Freunde an?
2: Natürlich, das sind langjährige Bekanntschaften oder Freundschaften, je nachdem, bei manchen über Jahrzehnte. Und das kann man dann sicher auch als solche bezeichnen, ja.
0: Eine dieser langjährigen Bekanntschaften ist die Klarinettistin Sabine Meyer, die hier in Schwarzenberg viele Sternstunden erlebt hat und, wie man in diesen Tagen erfährt, im nächsten Jahr an eben diesem Ort ihren Abschied von der Bühne begehen will.
3: Ja, es ist, ich sage immer so, ein kontrollierter Rückzug. Es ist einfach, viele Veranstalter wissen das jetzt und wollen einfach nochmal schöne Sachen machen. Und hier mache ich bei dem Festival eben die großen Klarinettenquintette nochmal, was für mich wunderbar ist. Und zwar mit 4 verschiedenen Quartetten, Mozart, Brahms, Reger und Weber, genau.
0: Davon dann mehr im nächsten Jahr. Vorher stehen natürlich noch viele schöne Konzerte an für Sabine Meyer, die ihren Rückzug von der Bühne so begründet.
3: Man muss aufhören, wenn es am schönsten ist. Keine Ahnung, wie sich's denn hinterher anfühlt. Ich habe einfach noch, wir haben 4 Enkelkinder, wir haben einen Hund, wir haben Pferde, wir haben einen tollen Garten. Es gibt schon noch was, wo man einfach auch dann die Zeit braucht und auch nicht immer im Nacken haben muss. Eigentlich muss ich jetzt üben und Materialblätter machen und so. Dann kann man einfach in Ruhe jetzt wirklich sich mal um die anderen Sachen kümmern. Und ich werde ja weiterhin mit der Klarinette verbunden sein. Aber es ist einfach nach so vielen Jahren ist das wirklich anstrengend und auch einfach, ich bin ein schlechter Schläfer im Hotel. Die Reisen werden auch nicht angenehmer. Das ist wirklich ein Albtraum gewesen, die letzten Reisen. Und wenn das weniger wird, dann freue ich mich.
0: Hier in Schwarzenberg allerdings entschädigt die Kulisse von manchem stressigen Tournee weh. Und das hört man auch in der Musik.

0: Ein weiteres der 6 deutschen Lieder von Louis Spohr, Wach auf, das passt irgendwie immer und umso mehr bei der Schubertiade in Schwarzenberg, bei der man nicht nur erwachen, sondern erweckt werden kann, wenn man will. Sie haben noch einmal das Trio aus Fatma Said Gesang, Sabine Meyer Klarinette und Merke Martineau Klavier gehört. Eine glückliche Konstellation findet auch Fatma Said.
1: Also ich fühle mich unglaublich geehrt, mit diesen beiden Musik zu machen und mehr geehrt, dass ich auch eine ganz besondere Freundschaft mit denen habe. Mir wurde gerade gefragt, was ist so dein Schwerpunkt, mehr Lieder oder mehr Oper? Und ich habe gemerkt, mein Schwerpunkt ist Menschen und ist Freundschaft, wenn ich Musik mache. Das ist mir sehr, sehr wichtig. Und die freundschaftliche Verbindung auf die Bühne ist eine sehr, sehr hochsensible Verbindung, weil es geht sehr viel um Spontanität, es geht sehr viel um ein ganz spontanes Verständnis, wenn wir Musik machen. Öfter und meistens Sachen, die gar nicht geprobt wurden, sondern wir proben und dann passiert, was passiert. Und mit diesen zwei geben sie mir und ich denke, wir alle geben uns dieses Space, uns so auszudrücken, wie wir wollen und geben uns auch die Chance, so zu sein. Auch wenn wir das nicht im Voraus so geplant haben. Also man fühlt sich sehr in einer Umgebung, wo man einfach Musik macht. Und jedes Konzert ist öfter anders. Also wir proben, wir haben die Programme mehrmals gemacht, aber ich finde es einfach so toll, dass man diese Chance hat, auch immer Sachen auszuprobieren, trotz die Routine von dasselbe Programm jeden Abend. Und ich bin die Jüngste bei den Zweien. Sie haben eine unglaubliche Erfahrung in Kammermusik, eine unglaubliche Erfahrung mit so vielen unterschiedlichen Musikern, mit denen ich sehr gerne auch gearbeitet hätte. Also es ist so viel, was ich von den beiden auch lerne. Und ich fühle, ich bin in einer unglaublichen Luxusposition überhaupt, ja, mit diesen drei Musik zu machen. Also es bedeutet mir sehr, sehr viel. Diese Freundschaft zuerst und auch dann das Musikmachen.
0: Zuerst die Freundschaft, dann das Musikmachen. Das ist ein sehr wichtiger und interessanter Punkt, über den ich schon oft nachgedacht habe. Wird die Musik besser, je besser sich die Menschen verstehen, die sie machen? Fatma Said macht jedenfalls lieber Musik mit Freunden oder Menschen, die ihr nah sind, als mit irgendwem. Das kann ich sehr gut verstehen, genauso wie den Satz »Mein Schwerpunkt ist Menschen«. Merke Martineau formuliert es etwas anders, wobei seine frühe Prägung zum Collaborative Artist, also zum gemeinschaftlichen Musikmacher, Künstler, am Ende auch auf Menschen hinausläuft. Seine Mutter war Pianistin und hatte ein Duo mit seiner Tante, die Cellistin war. Deshalb sagt er, ist das gemeinsame Musikmachen schon in seiner DNA verwurzelt.
2: I was brought up in a household where collaborative music was a given. My mum was a pianist and she had a duo with my aunt who was a cellist. So it's in my DNA, collaborative music.

0: Zwiegesang, für heute das letzte aus den 6 deutschen Liedern von Louis Spohr, wie man sie im Juni bei der Schubertiade in Schwarzenberg hören konnte. Ein Festival der besonderen Art. Seit beinahe 50 Jahren gibt's diesen Garten Eden für Schubert-Fans und für solche, die sich Musik außerhalb der Welt gönnen wollen und können. So ein Gefühl hat man tatsächlich, ein Abseits von allem, ein Hierbleiben, die Sorgen draußen Gefühl. Ich kann mir vorstellen, dass das auch auf die Musiker einen erheblichen Einfluss hat, nicht nur wegen der inspirierenden Schönheit der Landschaft. Auch für die Konzentration ist es natürlich nicht schlecht, so ohne Ablenkung zu sein. Einfach mitten in dieser Idylle, in der alles in neuen Relationen erscheint, auch man selbst. In dieser Ruhe ist und war es für Leute wie mich zum Beispiel auch mal wieder möglich, einige längere Gespräche mit Musikerinnen und Musikern zu führen, in denen es nicht immer nur um das jeweils nächste Konzert oder eine neue Aufnahme geht, sondern oft auch um allgemeinere Dinge. Mit Malcolm Martineau beispielsweise habe ich unter anderem darüber gesprochen, was das Lied mit den Stimmen junger Sängerinnen und Sänger macht.
1: It's very good for them, and they know that vocally to do both opera and songs, because a song is much more an eyebrow pencil rather than a paintbrush. Not that you can't be very detailed in opera, but it's a different art, and it's fantastic for them to sort of clean their voices up a bit when they sing Lieder. Not that they sing badly when they sing opera, but as I say, it's a different form of vocal art.
0: Es ist gut für Sänger, beides zu machen, Lied und Oper, sagt Malcolm Martineau, weil es einfach eine ganz andere vokale Kunst ist. Lied ist eher ein Augenbrauenstift, während Oper der Riesenpinsel ist. In einem Fall ist es das Filigrane, was die Stimme trainiert, im anderen eben das Großflächige, wobei sich natürlich beides befruchtet. Lied sei einfach wie eine Reinigungskur für die Stimme. Sie muss sich verschlanken, alles Überflüssige wird weggelassen, die Essenz wird trainiert. Und das gilt auch, wenn, wie jetzt gleich, eine richtige Arie gesungen wird, die allerdings nur mit Klavierbegleitung.

0: Eine Arie von Mozart, gesungen von Fatma Said am Flügel Merke Martino bei der diesjährigen Juni-Schubertiade in Schwarzenberg im österreichischen Vorarlberg. Martino, der einer der ganz großen Liedpianisten unserer Zeit ist und ein Musiker, der alle und alles, vom gefeierten Opernstar bis hin zu ganz jungen, aufstrebenden Liedtalenten, begleitet. Er unterrichtet in London, hatte eigene Konzertserien, zum Beispiel in der Wigmore Hall und auch beim Edinburgh Festival, wo er übrigens auch herkommt, aus dem schönen Edinburgh in Schottland. Sein Konzertkalender ist seit Jahrzehnten prall gefüllt, aber er hat sich seine Frische und die Neugier auf neue Stimmen nicht nehmen lassen.
1: Every singer, if they are connected with the text and connected with the music that they're singing, brings something new to it. And even the same singer on a different day brings something new to a song. I have the great joy of playing with lots of different singers, the same music, the same poetry, and I learn from them. I don't maybe analyze everything that I learn from them, but you react. I'm an instinctive musician rather than a cerebral musician. And it brings me great joy that I receive all these new ideas from them.
0: Jeder und jede Sängerin fügt den Stücken etwas Neues, Eigenes hinzu, sagt Merke Martino. Das kann sogar am selben Tag der Fall sein. In einem Konzert singt jemand etwas so, im nächsten dann vielleicht ganz anders. Oder in einer Probe klingt es noch so, im Konzert dann wiederum ganz anders. Ich reagiere darauf und lerne dadurch, sagt Merke Martino. Dabei analysiere er zwar nicht alles, was er täte, er sei doch eher ein instinktiver als ein intellektueller Musiker. Aber er merke doch, wie in jeder Kombination immer etwas ganz Neues entstünde. Und das, sagt Martino, genieße er sehr.
1: It is very encouraging to me to find lots of young singers who want to sing lead. And they bring something new to it. Of course they do, because they are approaching some things for the first time. Katharina Conradi, Konstantin Krimmel, who sings here a lot, André Schuhen, Patrick Grahl, who I work with tomorrow. They're all amazing singers. They're amazing technical singers. They have amazing facility. But it's lovely that they want to do something that's just two people making music together. Opera is amazing. And when opera works, it's a fantastic. But there's so many different variables. And they know that if it's just them and me, it's going to be fun, because it's only two of us.
0: Für mich ist es außerordentlich ermutigend zu sehen, wie viele junge Sängerinnen und Sänger wieder Lied machen wollen, sagt der Liedpianist Merke Martino. Katharina Conradi, Konstantin Krimmel, André Schuhen, Patrick Grahl. Damit hat er jetzt schon vier der absolut besten gerade genannt. Alles welche mit unglaublichen technischen Möglichkeiten zum einen. Alle singen auch Oper und das ist sehr beeindruckend. Aber, sagt Merke Martino, das Tolle an Lied ist dann eben, da gibt's nur

zwei Menschen, jedenfalls meistens, da gibt's nur uns beide, die und mich. Und deshalb macht es so viel Spaß. Alle unbekannten Variablen, wie man sie in der Oper hat, fallen weg. Wir sind unter uns. Wobei Sie jetzt nicht Malcolm Martineau mit Konstantin Krimmel hören, sondern Daniel Heyde, denn auch der war in Schwarzenberg bei der Schubertiade mit von der Partie als einer der paar hochkarätigen Liedpianisten, die es gerade so gibt und die immer wieder auch in Schwarzenberg auftreten. Es ist dann so, dass sich diese Garde der Pianisten und Pianistinnen, die Sängerinnen und Sänger sozusagen untereinander aufteilen muss. Was nicht immer ganz ohne Eitelkeiten oder Konkurrenz verläuft. In Schwarzenberg allerdings scheint trotzdem jeder sein eigenes Feld zu bestellen und damit auch ganz gut zu fahren, kollegial und freundschaftlich.

0: Konstantin Krimmel, wunderbar begleitet von Daniel Heide. Aufenthalt aus dem Schwanengesang haben Sie gehört. Der Schwanengesang stand im Zentrum des diesjährigen Auftritts von Konstantin Krimmel und Daniel Heide bei der Schubertiade in Schwarzenberg im Juni. Ein umjubeltes Konzert, das bei vielen noch lange nachwirken dürfte. Konstantin Krimmel hatte dieses Mal leider keine Zeit für ein Interview, dafür die Mezzosopranistin Fatma Said, die übrigens gerade den Europäischen Kulturpreis bekommen hat, eine hohe und wichtige Auszeichnung auch über die Kunst hinaus. Darüber haben wir weniger gesprochen, obwohl es auch ein interessantes Thema ist. Mich hat in diesem Fall mehr interessiert, was und wie Fatma Saids Zugang zu Schubert ist. Und dabei habe ich erfahren, dass der gar nicht so unverstellt war, wie man vielleicht meinen könnte.
1: Also eine Kollegin von mir, eine auch sehr gute Freundin, ich bin auch ein ganz großer Fan von ihr, Christiane Karg, sie hat mir einmal gesagt, Schubert wird dich freimachen, genauso wie Mozart. Und wenn du Schubert richtig singst, dann wirst du diese Freiheit fühlen. Weil damals habe ich mich beschwert, dass Schubert zu schwierig ist zu singen. Und sie hat mir das gesagt. Und das war ein super Tipp. Also ich habe ihr sehr zu danken, weil das hat mein Mindset ein bisschen geändert. Weil ich wollte Schubert wie Schumann singen. Schumann ist das, ich fühle eine unglaubliche Natürlichkeit, wenn ich Schumann singe. Schon beim ersten Versuch, ein Stück zu singen, es fühlt sich sehr natürlich an und ich habe einen sehr direkten und sehr spontanen Bezug. Das habe ich nicht mit Schubert. Und ich habe immer dagegen gekämpft und öfter auch Stücke gelassen, die mir nicht gefallen sind, wenn ich nicht diese ganz schnelle Spontanität und ganz schnelle Natürlichkeit bei Schubert gefunden habe. Und ich war geärgert. Ich hatte dann dieses Gespräch mit Christiane und wie gesagt, das hat sehr viel geändert im Kopf.
0: Sagt Fatma Said. Was auch etwas ändert, ist die Ernsthaftigkeit, mit der man sich den vertonten Texten und Gedichten nähert.
1: Manches hat gar nicht mit unserer Welt heute zu tun. Nichts. Und es kann lächerlich sein, manche Ausdrücke, die man singt, weil manches erlebt man nicht im alltäglichen Leben, vieles erlebt man nicht. Und auch so Ausdrücke, wie man sich mit jemandem, wenn man verliebt ist, wie man das sagt und wie damals man sich ausgedrückt hat. Und es kann lächerlich sein, es sei denn, man ist sehr, sehr, sehr ernst, wenn man das sagt und sehr überzeugt. Ich meine das sehr ernst. Und dann werden Leute auch überzeugt, auch wenn sie keinen Bezug zu dieser Art haben oder dieses Leben oder diese Zeit. Aber dann nehmen sie dich ernst, weil du scheinst sehr überzeugt zu sein. Sowas hattest du, fühltest du, erlebtest du, hast du erlebt oder mit jemandem erlebt oder durch jemanden erlebt. Und dann wird die Kunst was anderes.

0: In der Ferne, abermals der Schwanengesang Konstantin Krimmel und Daniel Heide, mitgeschnitten im Juni dieses Jahres bei der Schubertiade in Schwarzenberg, ein Festival, das für Publikum und Musikerinnen und Musiker gleichermaßen familiären Charakter hat. Selbst ich, die ich ganz aus Berlin anreise und das nicht regelmäßig, kann sicher sein, dort mindestens bestimmt 10 vertraute Gesichter wiederzutreffen, egal wann ich komme. Die Menschen auf der Bühne mal ausgenommen. Ein familiärer und auch ein poetischer Geist ist es, der dort über den Bergen schwebt und der einen einlullt, wenn man sich in dieser idyllischen Blase bewegt. Malcolm Martineau beschreibt ihn als Pure Joy, auch weil man hier als auftretender Künstler trotzdem oft die Möglichkeit hat, sich auch die Konzerte der anderen anzuhören, sofern das möglich ist. Manche Musiker verbinden ihre Auftritte sogar auch mit kleinen Mini-Urlauben, hängen vielleicht noch 1-2 Tage dran oder sie kommen etwas früher, je nachdem.
1: Well, it's a wonderful atmosphere because it's not just the concerts that we do ourselves. It's going to hear other people doing concerts, which I love. I mean, I went to a little bit of the concert this morning to hear a Schubert sonatina for violin and piano. You don't hear very often. And that's a great joy. You meet your colleagues, you discuss things with your colleagues and you have fun. Basically, the atmosphere here is total joy.

0: Widmung, das war ein Lied von Robert Schumann, gesungen von Fatma Said am Flügel Merkem Martino. Sie haben in diesen zwei Sendungen meines Schubertiade-Spezials explizit die Musik gehört, die auch ich in Schwarzenberg dieses Mal gehört habe. Ich habe mich auf die Tage beschränkt, über die ich selbst auch etwas sagen kann. Das finde ich immer wichtig, dabei gewesen zu sein. Es waren zugleich aber auch Konzerte, die insgesamt einen großen Eindruck gemacht haben. Jack und Mary zum Beispiel, ein Ehepaar aus der Nähe von London, war hin und weg von dem Trio-Konzert.
1: Well, it was fantastic. I mean, we haven't been before. Mary's been talking about coming here for, 10 years, probably, years and years, yeah. And we finally made it this year, and it's fantastic. It really is. I mean, I play clarinet, Mary plays piano, and I sing a bit, yeah. And yesterday, it was just amazing.
0: Jack, aus der Nähe von London angereist, und seine Frau Mary sind zum ersten Mal bei der Schubertiade. Er spielt Klarinette, seine Frau Klavier. Sie sind gute bis sehr gute Amateure, wie sie mir erzählt haben. Beide hören viel Musik, besuchen viele Konzerte, aber dies ist nochmal etwas ganz Besonderes. Jack hebt vor allem die Leistung von Merkem Martino hervor.
1: He was kind of beaming, wasn't he? He was really loving it, yeah. And he carried the audience along with him. I mean, sometimes you could hear a pin drop in there. It was to die for, really, yeah. Lovely.
0: Man hätte eine Nadel fallen hören können. So still und positiv angespannt war es während des Konzerts mit Fatma Said, Sabine Meyer und Merkem Martino. Und die leisen Momente in manchen Konzerten sind sowieso auch etwas, das man auf der Schubertiade ganz intensiv erleben kann. Diese aufgeladene Atmosphäre, die einen auf die Stuhlkante zwingt. Auch die gibt es natürlich nicht in jedem Konzert, aber doch genug, dass man ordentlich was sacken lassen kann nach 4 Konzerttagen. Hier in Meine Musik geht es auch nach den Nachrichten noch weiter mit der Schubertiade. Ich bin Fanny Tank und sage bis gleich.

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2: In Westeuropa sind mehrere neue Großbrände ausgebrochen. In Deutschland ist eine Gemeinde in der Eifel in Nordrhein-Westfalen bedroht. Knapp 2000 Menschen mussten ihre Häuser verlassen. Mehrere Löschhubschrauber und auch Bundeswehrpanzer sind im Einsatz. Bei einem Großfeuer in den West Midlands in England spricht die Feuerwehr vom aufwendigsten Einsatz aller Zeiten, weil die Vegetation völlig ausgetrocknet sei. Und auch im Westen, Südwesten Frankreichs gibt es einen neuen Großbrand aus Paris, Kai Rienecker.
3: Innerhalb von noch nicht einmal 24 Stunden sind bereits 1100 Hektar Pinienwald abgebrannt. Nach Berichten der Einsatzkräfte entwickelte das Feuer erneut seine eigenen Winde, springt über große Distanzen und ist damit völlig unberechenbar. Die Brandzone liegt diesmal im Departement L'Élan zwischen Bordeaux und Biarritz, etwa 40 Kilometer von der Atlantikküste entfernt. Es sind bereits Hunderte von Feuerwehrleuten und eine Reihe von Löschflugzeugen im Einsatz. Erstmals auch ein sehr großer Chinook-Helikopter, den Australien für den Einsatz in Südfrankreich bereitgestellt hat.
2: Entgegen früheren Angaben muss das Land Berlin den Ex-Digitalstaatssekretär Hund noch bis September voll bezahlen. Der CDU-Politiker wurde Anfang Juni nach nur 76 Tagen im Amt offiziell entlassen. Vorher war bekannt geworden, dass gegen ihn wegen des Verdachts verschiedener Insolvenzstraftaten ermittelt wird. Ursprünglich hatte die Senatskanzlei betont, dass Hund lediglich Anspruch auf ein Übergangsgeld für 6 Monate habe. Damit hätte die Entlassung den Steuerzahler etwas mehr als 50.000 Euro gekostet. Nun wird es offenbar noch teurer. Durch die 3 zusätzlichen Monatsgehälter von jeweils mehr als 12.000 Euro erhöhen sich die Kosten auf über 87.000 Euro. In Berlin sind wieder Wahlhelfer der AfD angegriffen worden. Die 3 Männer waren nach Polizeiangaben im Stadtteil Moabit dabei, Plakate aufzuhängen, als sie von 3 anderen Männern beleidigt wurden. Einer soll gegen einen Bollerwagen der Wahlhelfer getreten und Plakate und Kabelbinder entwendet haben. Anschließend kam es offenbar zu einem Gerangel. Die Polizei hat mehrere Strafermittlungsverfahren eingeleitet, unter anderem wegen Körperverletzung, Beleidigung und versuchter Sachbeschädigung. Die weiteren Ermittlungen hat der Staatsschutz übernommen. 5 Jahre nach der erneuten Machtübernahme der Taliban in Afghanistan fordert der ehemalige grünen Sicherheitsexperte Nachtwey einen politischen Kurswechsel gegenüber dem Land. Die Politik der Totalisolation sei offenkundig nicht wirksam gewesen, sagte er im RBB 24 Inforadio. Nachtwey rät deshalb zur Einrichtung eines deutschen Verbindungsbüros in Afghanistan.
4: Die Bundesrepublik braucht vor Ort Ohren, Augen und persönliche Kontakte, um überhaupt genauer wahrnehmen zu können, wie ist die Realität vor Ort, wo kann man möglicherweise was unterstützen und dafür als konkreter Vorschlag eben ein Verbindungsbüro. Ausdrücklich keine Botschaft, ausdrücklich keine diplomatische Anerkennung.
2: Der ehemalige Sachverständige in der Enquetekommission zur Beurteilung des Afghanistan-Einsatzes Winfried Nachtwey. Das Interview mit ihm können Sie ab morgen früh in unserer App und auf rbb24-inforadio.de hören. Drei Kunstwerke, die aus einem Museum in Italien gestohlen wurden, sind wieder da. Von der Polizei hieß es, sie seien nach umfangreichen Ermittlungen und Durchsuchungen sichergestellt worden. Die Gemälde der Maler Renoir, Cézanne und Matisse hingen in einem Museum in der Nähe von Parma. Ende März brachen die Täter nachts ein und brauchten nur wenige Minuten, um sie zu entwenden. Ein Museumssprecher nannte den Coup einen geplanten, strukturierten und organisierten Einbruch. Die Techno-Parade Rave the Planet ist morgen in Berlin, ist nach Aussage von Polizeipräsidentin Slowik Meisel sehr gut abgesichert. Sie sagte im RBB 24 Inforadio, der Bereich rund um die Veranstaltung auf der Straße des 17. Juni werde massiv abgesperrt. Berlin gewährleiste einen sehr hohen Zufahrtsschutz. Um die 1500 Polizistinnen und Polizisten werden im Einsatz sein, um den Rave abzusichern. Der Anschlag auf den Berliner CSD mit einer Toten und vielen Verletzten ist morgen 3 Wochen her. Zu Beginn gibt es eine Schweigeminute. Soweit die Nachrichten. 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Das Wetter: am Nachmittag sehr sonnig und heiß mit Höchstwerten zwischen 31 und 34 Grad. Aktuell in Berlin-Spandau 32, in Tempelhof 30 Grad, in Brandenburg-Havel 32 und Grünow 30 Grad. Auch morgen zunächst viel Sonne, von Nordwesten dann mehr Wolken, maximal 32 bis 37 Grad. Die Zeit 15.05 Uhr.
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Das Andante aus Schuberts Rosamunde Streichquartett, gespielt vom legendären Hagen-Quartett. Auch diese vier hatte ich das Vergnügen kennenzulernen nach ihrem Konzert in Schwarzenberg in Vorarlberg. Das Streichquartett Rosamunde hat das Hagen-Quartett in Schwarzenberg auch gespielt. Hier eben haben sie aber eine Studioaufnahme gehört. Und was mir bei diesem Quartett sofort wieder einfällt, also beim Hagen-Quartett, ist der Kofferraum ihres sowieso schon voll bepackten Autos, den sie bis oben hin mit Käse aus der Region beladen hatten. Das ist eine Spezialität dieser Gegend. Die Käsereien sind berühmt. Davon abgesehen ist es natürlich auch eine schlaue Staustrategie, sein Auto in eine Käseglocke zu verwandeln. Da sitzt einem der Hintermann dann nicht ständig auf der Stoßstange, wenn die Autobahn verstopft ist. Zurück zu den Konzerten. Mein Highlight des Hagen-Quartetts in Schwarzenberg war das Sonnenaufgangsquartett von Haydn, von dem es leider keine Studioaufnahme mit dem Hagen-Quartett gibt, wenn ich richtig informiert bin. Dafür aber von Haydns Sonnenquartetten. Daraus hören Sie jetzt die Nummer 36, Opus 20, Nummer 6. Das hier ist der zweite Satz.

0: Aus Haydns Streichquartett Nummer 36, das ist aus der Opusgruppe 20 Nummer 6. Eins seiner sogenannten Sonnenquartette, das war der zweite Satz, gespielt vom Hagenquartett, die auch zu den langjährigen Weggefährten von Gerd Nachbauer, dem Geschäftsführer und künstlerischen Leiter der Schubertiade in Vorarlberg, zählen. Anfang der 90er Jahre ist diese Aufnahme entstanden, trägt auch tatsächlich eine gelbe Sonne auf dem Cover. Alles schön 1:1 beim gelben Label. Zurück von Haydn zu Schubert, dem Namensgeber und gewissermaßen Erfinder der Schubertiaden. Ein Schubert, der zwar nicht weit gereist ist, aber wenn, dann war er ganz da, mit allen Sinnen und in der Natur sowieso.
1: I think a lot of Schubert are outdoor songs and about Wanderung and about, as you say, about Hilft auf dem Felsen here. The situation is amazing because you look out onto these amazing mountains and amazing greenery. He was obsessed with green and all that. And we understand a bit more about him because he loved being out. He loved being in the city, but he also loved being out of the city and in this sort of surroundings.
0: Die meisten Schubert-Lieder sind Draußenlieder, Outdoor-Music. Seine Themen sind Wandern, die ganzen verschiedenen Grüntöne. Davon war er besessen, sagt Malcolm Martineau. Er hat es geliebt, draußen zu sein, auch in der Stadt, aber seine Musik, die spielt meistens draußen. Hier ist noch ein Streichquartettsatz von ihm gespielt vom Hagenquartett. Aus dem Streichquartett Nummer 10 in S-Dur ist das hier der Auftaktsatz.

0: Aus Schuberts Streichquartett Nummer 10 war das der erste Satz, gespielt vom Hagen-Quartett. Heute in meine Musik im Andenken an den Juni-Zyklus der Schubertiade in Schwarzenberg, bei dem ich nicht nur das Hagen-Quartett, sondern am Tag vorher auch das Belcher-Quartett hören und sehen durfte. Letzteres hatte dieses Mal keinen Schubert im Programm, obwohl das Quartett sozusagen mit Schubert groß geworden ist und Schubert auch immer einen besonderen Platz in ihrer fast 30-jährigen Quartettgeschichte haben wird. Was ist für Corinna Belcher das Besondere an den Schubert-Streichquartetten?
1: I think it's still the wonderful singing qualities, the leader qualities that he managed to incorporate also in the conversation between the four lines. It's the singing is always there, and this feeling of the switch between the major and minor always fascinated me in Schubert's music. It's always so touching, so it goes straight to the soul. And I think that wonderful combination that he managed to create, and also the intimacy of the four lines is incredible for me. I just love that.
0: Corinna Belcher, die Primaria des Belcher Quartettes, sagt, es ist das Singen in Schuberts Musik, das auch in den Quartetten eine große Rolle spielt. Außerdem der Switch zwischen Dur und Moll, diese ganz besonderen Momente, wo es wechselt, und diese unglaubliche Intimität zwischen den Stimmen im Quartett.

das sind die Dinge, die Corina Belscher immer wieder tief berühren und nicht nur sie. Sie hören jetzt noch einen Satz aus dem Streichquartett in S-Dur von Schubert, diesmal den dritten, aber eben gespielt von einem anderen Ensemble. Das hat doch auch mal was, als hätten sich die beiden Quartette das Stück geteilt.

0: Das Belscher Quartett mit dem dritten Satz aus Schuberts Streichquartett Nummer 10 S-Dur und damit neigt sich das Schubertiade-Spezial dem Ende zu. Fast 4 Stunden hat mein Rückblick aus Schwarzenberg jetzt gedauert und es wird sicher nicht der letzte sein. Im August bin ich nämlich nochmal da für einige weitere Gespräche. Heute will ich mit einem Statement von Corinna Belscher enden, das ich sehr schön fand.
1: From the first moment we came here, I always kind of managed to put myself into my retirement years, and I said to my husband, Oleski, can we please come here and actually have time to listen to these concerts, come for 3 or 4 days when we retire and just go to these concerts like these people. I could actually see myself being part of this audience when I retire.
0: Im Moment hat Corinna Belscher die Primaria des Belscher Quartetts noch viel zu viel um die Ohren, weil sie einen Großteil des Jahres um die Welt reist und Konzerte gibt. Aber jedes Mal, wenn sie in Schwarzenberg ist, hat sie mir erzählt, stellen sie und ihr Mann, der übrigens auch im Belscher Quartett spielt, sich vor, wie es wohl wäre, einfach nur mal hierher zu kommen als Besucher und sei es erst, wenn sie in Rente sind. Spätestens dann wird sie die Zeit und die Ruhe haben, sagt sie, hierher zurückzukehren, nicht mehr selbst auftreten, sondern einfach so und dann, sagt sie, wird sie sich all die tollen Konzerte anhören, die Aussicht genießen, den Prosecco und den Käse und alles andere und sich einfach gehen lassen. In diesem Sinne, ich bin Fanny Tank, gehe mit der Musik und wünsche Ihnen einen wunderbaren Sommer, schöne Ferien, falls Sie welche haben und auch sonst die richtigen Klänge zur richtigen Zeit. Bis bald, tschüss.

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1: Und dazu hallo und willkommen von mir, Clara Engelin. Schön, dass Sie uns an diesem Freitagnachmittag zuhören. Als die israelische Sängerin Noga Erez und ihr Lebensgefährte und musikalischer Partner Ori Rousseau von zwei Filmemachern gefragt wurden, ob diese eine Doku über sie drehen dürften, sagte Ori Rousseau ja, während im selben Augenblick Noga Erez nein sagte. So erzählen sie es in einem Interview mit der Taz. Offensichtlich ließ sich Noga Erez dann doch noch umstimmen. Der Dokumentarfilm Noga ist gestern in den deutschen Kinos gestartet. Kirsten Dietrich hat ihn sich für uns angesehen.
2: Das hier ist ein Song für alle, die denken, sie kennen mich und die finden, ich sollte diesen Song nicht spielen. Aber wir spielen ihn, sagt Noga Erez von der Bühne und singt Feuerkreuz. Feuerkreuz, das sind selbstgebaute Flugkörper mit Brandsätzen, mit denen 2018 von Gaza aus die benachbarten israelischen Kibbuzim in Brand gesetzt werden sollten. Das Wort weckt in Israel böse Erinnerungen und Ängste. Noga Erez verwendet es trotzdem in einem kraftvollen Song über selbstbestimmtes Leben. Und sie performt diesen Song auch noch im Dezember 2023, als ihre und die Welt Israels sich radikal verändert hat.
3: Wir haben Noga wie die meisten zuerst durch ihre Musik kennengelernt. Und wenn man Noga mal auf der Bühne erlebt, begegnet man so einer Larger-than-Life-Figur, die elektrisiert. Sie hat diese überdimensionalen Anzüge, diese visuelle Welt, die sie da erzeugt, auch mit Ori. Und eine wahnsinnige Energie, aber uns hat schnell interessiert, was hinter dieser Kunstfigur ist und was mit dieser Figur passiert, wenn sie die Bühne verlässt.
2: Sagt Jono Bergmann. Zusammen mit seinem Bruder Benji hat er Noga Erez über 5 Jahre mit der Kamera begleitet. Oder genauer, Noga Erez und Ori Rousseau. Denn auch wenn Noga Gesicht und Name des Projekts Noga Erez ist, Musik und Band sind ein Zwei-Personen-Projekt. Noga Erez und Ori Rousseau schreiben und produzieren die Musik gemeinsam. Und um es noch komplizierter zu machen, sie sind auch im echten Leben ein Paar.
4: Was mich oder was uns beide, glaube ich, gemeinsam interessiert hat, war dieser kreative Prozess. Also da, wo Partnerschaft und Beziehung sozusagen zusammenkommt. Und natürlich, ich und der Jonas sind auch ein Duo und wir machen alle unsere Filme zusammen.
2: Sagt Benji Bergmann.
4: Vor allem, wenn man so in der Öffentlichkeit steht wie Noga und Ori, gibt es natürlich eine Rolle nach innen und eine Rolle nach außen. Ich glaube, es war auch in deren Interesse, einmal zu zeigen, wie das nach innen funktioniert.
2: Nicht immer glatt, so viel sei verraten, aber lebendig, wie die Karriere der beiden. Bis zum Bruch, zum Terror des 7. Oktober 2023 durch die Hamas. Vor der Kamera sieht man zwei erschütterte Menschen, die mit ihrem gesamten Land trauern, hoffen, wütend sind. Und die froh sind, als sie trotz der Erschütterung wieder Musik machen können.

0: Comeback Home. Die ersten Auftritte mit diesem Song sind Mahnwachen für die israelischen Geiseln in Tel Aviv. Und doch scheint das nicht genug. Von einer Künstlerin wie Noga Erez werden politische Statements erwartet. Oder genauer, es werden eindeutige politische Statements erwartet. Es gibt keine Mitte, keine Komplexität. Das war vor dem Krieg in Gaza so und noch viel mehr danach.
1: Inside of Israel, I'm considered a critical voice of
0: in Israel werde ich als Kritikerin der Regierung wahrgenommen, sagt Noga Erez. Und ich bekomme dafür Vorwürfe und Absagen. Und von außen betrachtet ist alles, was ich über diesen furchtbaren Krieg und das Leiden der Palästinenser sage, nicht genug.
2: Ich glaube, der Film zeigt Noga als jemanden, der an mehreren Fronten gleichzeitig kämpft. Ich glaube, innerhalb Israels, wo sie einen Preis dafür bezahlt, für gewisse Statements, international, wo sie oft nur auf ihre Nationalität reduziert wird.
0: Damit muss sich die Musik von Noga Erez genauso auseinandersetzen wie der Film über sie und Ori Russo, ergänzt Benji Bergmann, seinen Bruder.
3: Das war für uns wichtig, auch gerade bei dieser Thematik, wo Meinungen so krass auseinandergehen, dass man da ein bisschen auch in diesem Widerspruch leben kann und was anderes mal hört und sieht. Noga sagt, it's all in the music. Für uns sagen wir halt auch, it's all in the film.
0: Wir leben in Zeiten, wo schon das Hören von israelischer Musik zum politischen Statement wird. Der Dokumentarfilm Noga präsentiert eine Künstlerin und einen Künstler, die so viel mehr sind. Und ist das Film voller Kraft und fast so mitreißend wie ein Live-Auftritt von Noga Erez.
4: Kirsten Dietrich über den Dokumentarfilm Noga, der gestern in den deutschen Kinos angelaufen ist. Wir wenden unseren Blick hin zur Politik. 8 Jahre lang war Felix Klein Beauftragter der Bundesregierung im Kampf gegen Antisemitismus und für jüdisches Leben. Klein war der Erste in diesem Amt, hat es geprägt und viel öffentliche Aufmerksamkeit erfahren. In seiner Amtszeit fielen dramatische Ereignisse wie der Hamas-Angriff am 7. Oktober 2023, ein massives Anwachsen des Antisemitismus, aber auch Erfolge, eine verstärkte Wahrnehmung jüdischen Lebens, bessere juristische Verfahren. Felix Klein wechselt jetzt zur OECD nach Paris. Unser Autor Carsten Dippel hat mit Felix Klein über seine Amtszeit gesprochen und zieht Bilanz.
5: Selten wohl hat sich ein offizielles Amt so eng mit dem Namen seines Trägers verbunden wie im Fall von Felix Klein. Beauftragter der Bundesregierung für jüdisches Leben in Deutschland und den Kampf gegen Antisemitismus. Der etwas sperrige Titel umfasst eine ganze Bandbreite an Aufgaben. Als Sonderbeauftragter für die Beziehungen zu jüdischen Organisationen und Antisemitismusfragen im Auswärtigen Amt brachte der gelernte Diplomat, 1968 in Darmstadt geboren, bei Amtsantritt 2018 viel Erfahrung mit.
6: Die Schaffung meines Amtes war das ehrliche Eingeständnis der Politik, dass trotz aller Maßnahmen im Kampf gegen Antisemitismus es doch ein Amt braucht, eine koordinierende Stelle, um eben die Maßnahmen besser aufeinander abzustimmen und dass es eine Ansprechperson braucht für von Antisemitismus Betroffene, dass es jemanden braucht, der Debatten anstößt, denn es ist ja ganz klar, dass wir nicht nur staatliche Mittel brauchen, um Antisemitismus zu bekämpfen, am Ende muss es die Gesellschaft ja eben auch tun.
5: Felix Klein hat sich stark gemacht für den Aufbau von Meldestellen wie der Recherche- und Informationsstelle Antisemitismus, kurz RIAS, auf Bundesebene und ähnliche Einrichtungen in den Ländern. Erfolge sieht er vor allem in einer Schärfung des Strafrechts und verbesserter Strukturen in Polizei und Behörden.
6: Dass es jetzt bundesweit Antisemitismusbeauftragte in allen Generalstaatsanwaltschaften in Deutschland gibt, systematische Schulungen, Fortbildungen bei der Polizei und in der Justiz zu dem Thema, das hat dazu geführt, dass Behörden und eben die Justiz sehr viel professioneller, systemischer auch mit Antisemitismus umgehen kann. Und auch als direkte Konsequenz daraus auch das gestiegene Bewusstsein in der Bevölkerung, dass Antisemitismus wirklich ein Problem ist, dass man etwas tun muss dagegen.
5: Und doch, sagt Klein, habe es auch Rückschläge und Enttäuschungen gegeben. In seiner Amtszeit fiel der Anschlag auf die Synagoge in Halle 2019. Und vor allem der 7. Oktober mit all seinen Folgen. Der massiv gestiegene Antisemitismus, die existenziellen Ängste und Sorgen jüdischer Menschen in Deutschland. Klein beklagt hier eine mangelnde Empathie, gerade auch von eigentlich Verbündeten aus der Zivilgesellschaft im Kampf gegen Rassismus und Antisemitismus. Dass manche interreligiöse Dialogformate nicht hielten. Enttäuscht sei er von großen Teilen der muslimischen Community, die über den eigenen Antisemitismus nicht sprechen wolle. Explizit auch von Teilen der Linken, die antisemitischen Narrativen folge.
6: In der deutschen Gesellschaft, dass es akzeptiert wird, dass die Lebensqualität der jüdischen Menschen so eingeschränkt worden ist nach dem 7. Oktober 2023, dass das so hingenommen worden ist. Das ist die größte Enttäuschung.
5: Felix Klein ist mit dem überzeugten Eintreten für seine Positionen durchaus auch angeeckt. Etwa mit seiner Kritik am Historiker Achille Bembe, dem er eine Relativierung des Holocaust vorwarf.
6: Also ich habe gemerkt, dass man wirklich nur etwas erreichen kann, wenn man auch Teil der politischen Debatte ist. Und da muss man auch manchmal etwas prononciert auftreten. Wenn niemand über sie redet, dann machen sie etwas falsch.
5: Nun wird Felix Klein nach Paris gehen und dort als ständiger Vertreter Deutschlands bei der OECD weiterwirken.
4: Der Antisemitismusbeauftragte Felix Klein legt nach 8 Jahren sein Amt nieder. Carsten Dippel hat für uns Bilanz gezogen. Und das war Shalom. Hier geht es nach den Nachrichten weiter mit aktueller Kultur. Das nächste Shalom in 14 Tagen um die gleiche Zeit auf Radio 3.
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8: Das oberste Gericht in Frankreich, der Verfassungsrat, hat das Social-Media-Verbot für unter 15-Jährige gekippt. Zur Begründung hieß es, das Verbot stelle einen unverhältnismäßigen Eingriff in die Meinungs- und Kommunikationsfreiheit der Betroffenen dar. Das französische Parlament hatte im Juli als erstes in Europa mit großer Mehrheit ein Social-Media-Verbot für Kinder und Jugendliche beschlossen. Demnach sollten schon ab 1. September unter 15-Jährige keine Accounts mehr bei Instagram, TikTok oder ähnlichen Plattformen anlegen dürfen. Die Entscheidung hatte auch in Deutschland zu einer Debatte darüber geführt, wie Minderjährige besser vor Falschinformationen, Manipulation und Abhängigkeit geschützt werden können. Der Waldbrand in der Eifel rückt näher an die Gemeinde Hürtgenwald heran. Nach Angaben einer Kreissprecherin ist das Feuer noch ca. 200 Meter von der Ortschaft entfernt. Laut Landrat Nolten ist entscheidend, dass das Feuer nicht in die Baumkronen schlägt. Rund 1.800 Menschen mussten schon ihre Häuser und Wohnungen verlassen. Die Löscharbeiten werden dadurch erschwert, dass Weltkriegsmunition im Boden liegt. Auch im Südwesten Frankreichs kämpfen Feuerwehrkräfte gegen einen neuen Großbrand. In der Ortschaft Luglon mussten mehr als 500 Menschen ihre Häuser verlassen. In den West Midlands im Westen von England erlebt die Feuerwehr die schwersten Einsätze in ihrer Geschichte. Entgegen früheren Angaben muss das Land Berlin den Ex-Digitalstaatssekretär Hund noch bis September voll bezahlen. Der CDU-Politiker wurde Anfang Juni offiziell entlassen. Vorher war bekannt geworden, dass gegen ihn wegen des Verdachts verschiedener Insolvenzstraftaten ermittelt wird. Joe Goll, RBB 24 Recherche.
9: Bis September volles Gehalt, dann 6 Monate Übergangsgeld. Die Personalie Matthias Hund wird damit deutlich teurer als bisher erwartet. Nach Informationen von RBB 24 Recherche hat der Dresdner Digitalunternehmer für 3 Monate, also bis September, zunächst Anspruch auf die vollen Bezüge als Staatssekretär nach der Besoldungsgruppe B7. In Zahlen heißt das 12.233 Euro monatlich. Mit dem anschließenden Übergangsgeld wird die Entlassung Hunds nach insgesamt nur 76 Tagen im Amt mehr als 87.000 Euro kosten.
8: In Berlin sind wieder Wahlhelfer der AfD angegriffen worden. Die 3 Männer waren nach Polizeiangaben im Stadtteil Moabit dabei, Plakate aufzuhängen, als sie von 3 anderen Männern beleidigt wurden. Einer soll gegen einen Bollerwagen der Wahlhelfer getreten und Plakate und Kabelbinder entwendet haben. Anschließend kam es offenbar zu einem Gerangel. Die Polizei hat mehrere Strafermittlungsverfahren eingeleitet, unter anderem wegen Körperverletzung, Beleidigung und versuchter Sachbeschädigung. Die weiteren Ermittlungen hat der Staatsschutz übernommen. Die Gewässer im Unterspreewald sind wieder freigegeben. Wie das Landesamt für Bauen und Verkehr mitteilte, sind die Fließe wieder gefahrlos befahrbar. Im Juli wurden einige Wasserwege kurzfristig gesperrt, weil Bäume am Ufer vom Eichenprozessionsspinner befallen waren. In der Folge konnten notwendige Sicherungsarbeiten entlang der Gewässer nicht durchgeführt werden. Die Brennhaare des Eichenprozessionsspinners können bei Menschen und Tieren schwere Hautreizungen oder asthmaartige Beschwerden auslösen. Die Technoparade Rave the Planet morgen in Berlin ist nach Aussage von Polizeipräsidentin Slowik Meisel sehr gut abgesichert. Um die 1500 Polizistinnen und Polizisten werden dafür im Einsatz sein. Etwa 300.000 Teilnehmer werden erwartet. Kerstin Reinsch, RBB 24.
10: Die Polizeipräsidentin sagte im RBB 24 Inforadio, der Bereich rund um die Parade auf der Straße des 17. Juni werde massiv abgesperrt. Berlin gewährleiste einen sehr umfassenden Zufahrtsschutz mit Pollern und Metallgittern. Slowik Meisel wies darauf hin, dass es komplette Sicherheit im öffentlichen Raum drumherum aber nicht geben könne. Wegen der hohen Temperaturen will die Polizei an der Siegessäule einen Wasserwerfer postieren, der für Abkühlung sorgen wird, sagte Slowik Meisel. Der Anschlag auf den Berliner CSD mit einer Toten und vielen Verletzten ist morgen 3 Wochen her. Zu Beginn der Veranstaltung soll es für die Opfer zunächst eine Schweigeminute geben.
8: Soweit die Nachrichten. Weitere Meldungen aus Berlin und Brandenburg auf rbb24.de. Das Wetter. Am Nachmittag sehr sonnig und es wird heiß, mit Höchstwerten zwischen 31 und 34 Grad. Es besteht hohe Waldbrandgefahr. Aktuell in Berlin-Spandau 32, in Tempelhof 30 Grad, in Brandenburg-Havel 32 und Grünau 30 Grad. Auch morgen viel Sonne, von Nordwesten her dann mehr Wolken, maximal 32 bis 37 Grad. Am Sonntag mal Sonne, mal Wolken, örtlich etwas Regen, bei 24 bis 28 Grad. Die Zeit 16.05 Uhr.
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11: Hallo, hallo, hallo, schön, dass Sie eingeschaltet haben. Herzlich willkommen, Sommer, Sonne, Sonnenschein, kühle Getränke. Ein Kugeleis mit Streuseln oder eine dicke rote Wassermelone. Vielleicht ein Fächer mit dabei, ein Ventilator, ein bisschen Wasser ins Gesicht. All das tut's vielleicht. Und natürlich unsere atmosphärischen Sommersongs. Und dann läuft der Tag heute so viel, möchte ich jetzt mal versprechen.

Hier scheint die kreolische Sonne, könnte man sagen. Der französische Multiinstrumentalist David Walters war das, auf den suchend auf den Spuren seines afro-karibischen Großvaters mit dem Song Mama. Eine Mischung aus Jazz und Klassik, das ist genau das, was der ukrainisch-russische Komponist Nikolai Kapustin geschrieben hat. Und genau dort, also irgendwo zwischen Notation und Impro, genau dort fühlt sich der Pianist Franck Dupré sehr wohl. Hier hat er ein Klavierstück von Kapustin für sein Trio umgeschrieben und es hat wirklich Schwung.

0: Hallo wach, sage ich da nur, das Motiv Force von Nikolai Kapustin in einem Affenzahn interpretiert vom Frank Dupré Trio gehört auf Radio 3. Heute Nachmittag hätten eigentlich Kinder und Jugendliche aus schwarzen Communities sich zum gemeinsamen Baden im Volksbad, also dem Freibad von der Berliner Volksbühne treffen sollen, organisiert von der Jugendabteilung des Vereins Each One Teach One. Der perfekte Tag dafür bei den Temperaturen, würde ich mal sagen. Doch das gemeinsame Baden musste gestern aus Sicherheitsgründen vom Verein abgesagt werden. Es gab zu viel rassistische Bedrohungen, nachdem Bild, NIOS, AfD und CDU-PolitikerInnen dagegen gewettert hatten, dass der Verein das Becken ein paar Stunden für sich allein gemietet hatte. Das sei vermeintlich eine Diskriminierung von Weißen. Was passiert jetzt also an diesem heißen Nachmittag vor der Volksbühne, wenn nicht gebadet wird? Das weiß unsere RBB-Reporterin Nela Richter, die live für uns von vor Ort berichtet. Hallo Nela.
1: Hallo.
0: Der Volksbühnenintendant Matthias Lilienthal hat uns ja gestern auf Radio 3 erzählt, er wolle heute ab 12 Uhr vor der Volksbühne bereitstehen, um sich mit den Menschen auszutauschen, die zu diesem ganzen Vorfall Redebedarf hätten. Gab es denn diesen Redebedarf? Sind Menschen auf ihn zugegangen und haben mit ihm gesprochen?
1: Ich sag mal, seit heute Mittag waren es vielleicht eine Handvoll Leute. Hauptsächlich kommen Menschen, die mal das Bad angucken wollen, Touristen. Und ganz wenige wollen dann tatsächlich mit Matthias Lilienthal sprechen. Ich habe das heute Morgen gemacht und mir hat er übrigens Folgendes gesagt in der Nacht nach der Entscheidung.
2: Über keine Selbstkritik, ob das die richtige Idee war, ob wir es besser hätten kommunizieren können, darüber denken wir sehr nach.
1: Ja, nach der Nacht, nach der Entscheidung. Eine Frau hat gleich nach der Eröffnung eine weiße Rose vor dem Schwimmbad abgelegt, einen Pappschild, darauf hatte sie geschrieben, Solidarität mit schwarzen Menschen. Aber das waren zwei Frauen, die wollten erkennbar auch nicht weiter reden, sondern sind dann gleich wieder verschwunden. Vor dem Bad sitzt eine Security, ab und zu kommen Menschen da eben an, dürfen einzeln rein und mit Matthias Lilienthal drinnen reden. Und das war's. Also es sind wenig Menschen, die hier irgendwie Redebedarf haben.
0: Drinnen reden, das heißt, man kriegt auch keinen Eindruck von den Gesprächen?
1: So ist das und ich habe vorhin auch eine ganze Weile da gestanden und es war in der Zeit tatsächlich niemand drin. Ich konnte mit niemandem sprechen, über was sie reden wollten. Mein Eindruck mit den Leuten im Gespräch draußen ist aber, dass es hauptsächlich Leute sind, die das Volksbad und die Idee dieses Nachmittages für schwarze Kinder und Jugendliche unterstützen.
0: Lilienthal hatte Sorge, dass es eben Proteste geben würde, also von Protesten genauso keine Spur, habe ich es richtig verstanden?
1: Ja, er hat noch mal erzählt, dass gestern wohl 20 rechte Blogger da waren. Auch heute waren zum Beispiel ein Kamerateam von NIOS da und auch noch mal andere Leute. Also er sagte selber auch, es sei so eine Gemengelage und er wisse nicht so recht. Aber es ist jetzt kein erkennbarer Protest und es sind auch wirklich nicht viele Leute hier. Die sind alle vereinzelt und gehen dann auch wieder weiter.
0: Die Volksbühne hat nun ein großes Transparent mit dem Slogan Fickt euch am Volksbad angebracht. Das ist so eine Art Publikumsbeschimpfung oder wie verstehst du das?
1: Ich verstehe das als Kritik auf die Leute, die den digitalen Hass und die Bedrohung auf dieses Bad und die Veranstaltung in den letzten Tagen losgelassen haben. Ich hätte es gerne von der Volksbühne selbst erklärt bekommen, habe aber noch niemanden gefunden, der mir das erklären wollte. Interessanterweise bleiben aber die Leute, die hier sind, stehen, seit das Plakat hängt. Also die rätseln über den Sinn. Und einer, der heißt Philipp, der hatte auch einen Verbesserungsvorschlag.
3: Ich weiß jetzt nicht, ob es dieses Fickt euch bedurft hätte, sondern es vielleicht eher ein Denkt doch mal drüber nach.
1: Ja, und es scheint tatsächlich so zu sein. Ab und zu fangen die Leute hier im Schatten der Bäume auch an, miteinander zu sprechen über Diskriminierung, über Frauensaunen. Die sind ja auch nicht für alle. Oder wie tolerant Berlin sein sollte. Und denken eben nach, wie Philipp, der war zuletzt hier, als die Duschen kaputt waren.
3: Hab dann diesen Schwimmtag für People of Color gelesen und fühlte mich diskriminiert. Der nächste Schritt des darüber Nachdenkens und sich selber sozusagen mal rausziehen aus diesem Ego-Trichter hat mir dann sozusagen den Ausweg geöffnet, sozusagen rauszutreten und zu sagen, hey, also anscheinend war ich noch nie Minderheit oder viel zu selten oder weiß gar nicht, wie sich das anfühlt.
1: Ja, das war Philipp aus Berlin, der kam hier mit dem Fahrrad vorbei.
0: Also die Leute rund um den Rosa-Luxemburg-Platz, die Passantinnen und Passanten, die denken schon nach, was da passiert ist bei Each One Teach One, warum da der Badenachmittag der Kinder und Jugendlichen abgesagt werden musste, und gehen in sich. Um 18 Uhr soll es ja ein antifaschistisches Anbaden geben, so heißt das. Das hatte Herr Lilienthal gestern angekündigt. Weißt du da schon, wie das aussehen soll?
1: Das habe ich ihn heute Mittag auch gefragt, und das antifaschistische Anbaden fällt aus. Er hat gesagt, sie hätten jetzt angesichts dieser ganzen Umstände nicht noch geschafft, groß Leute zu mobilisieren oder einzuladen oder irgendwas. Auf jeden Fall, heute bleibt das Bad geschlossen, aus Solidarität.
0: Und so allgemein dein Eindruck von Matthias Lilienthal von der Volksbühne heute, wie treten die auf? Ist das für dich eine runde Sache?
1: Auf mich wirkt er so ein bisschen müde. Er hat nochmal, wie gesagt, die Bedrohungen erwähnt. Und er hat dann nochmal einen Satz gesagt, den fand ich ganz interessant.
2: Mich hat das total überrascht, dass es diese riesige rechte Szene gibt.
1: Ja, und das fand ich wiederum total überraschend. Also offenbar war man bei der Volksbühne und beim Volksbad gar nicht darauf eingestellt, dass es solche rassistischen Proteste geben könnte nach der Ankündigung.
0: Heute konnten schwarze Kinder und Jugendliche nicht, wie geplant, im Volksbad vor der Volksbühne schwimmen gehen, denn es gibt diese rassistische Szene. Wie die Volksbühne nach der Absage des Badespaßes damit umgeht und wie die Reaktion der Menschen vor Ort ist, das hat uns unsere RBB-Reporterin Nela Richter live von vor Ort berichtet. Danke, Nela.

Die dänische Singer-Songwriterin Agnes Obel, ihre Klangwelten, die sind wirklich wahnsinnig beeindruckend, die sie da zaubert. Hier war das Broken Sleep von ihrem Album Myopia von 2020. Ist ja jetzt schon etwas älter und ich frage mich dauernd, wann sie denn mal wieder ein neues Album rausbringt. Aktuell ist davon allerdings nichts zu lesen, aber morgen tritt sie immerhin live in Berlin auf, um 19 Uhr in den Gärten der Welt. Die Tickets kosten 63 Euro und ja, ist ein Haufen Geld, aber in diesem Fall könnte sich das wirklich lohnen. Und jetzt tritt hier Robin McKelley auf mit Stay.

Sie ist auf jeden Fall beharrlich. Sie möchte immer bei ihm bleiben. Robin McKelley war das mit ihrem Song Stay. Jetzt gibt's ein Traditional hier auf Radio 3, Little Black Train, interpretiert von der US-amerikanischen Jazzsängerin Indra Reyes Moore. Die ist bekannt für ihr warmes, erzählerisches Timbre, das sich hier ganz wunderbar mit dem warmen, rauen Tenorsaxophonklang mischt, wie ich finde.

0: Jetzt, da der Little Black Train zusammen mit Indra Riasmore so langsam davonrattert, da steht mein Kollege Thorsten Föste pünktlich um 16.30 Uhr bei mir im Studio. Und zwar für das hier.
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0: Hallo Thorsten.
2: Hallo Arthur.
0: Ab heute gibt es in Peitz in der Lausitz in der Nähe von Cottbus Jazz in allen Facetten.
2: Und zwar bei der Jazzwerkstatt Peitz, und die zählt zu den bedeutendsten Festivals der internationalen und Jazz- und Improvisationsszene in Deutschland. Entstanden ist diese Jazzwerkstatt schon in den 70er Jahren, also in der DDR, und hat sich seitdem zu einem wichtigen Treff für Jazzmusiker aus aller Welt entwickelt. Besonders bekannt ist das Festival für experimentelle und frei improvisierte Musik. In den 80er Jahren wurde das Festival in der DDR allerdings verboten, aber dann 2011 wiederbelebt. Dieses Jahr wurde die Jazzwerkstatt übrigens als Festival des Jahres mit dem Deutschen Jazzpreis ausgezeichnet. Aber die Festivalleiterin Marie Blobel sieht die finanzielle Zukunft der Jazzwerkstatt mit einigen Fragezeichen.
3: Tatsächlich geht das ja jetzt nahtlos über mit den Anträgen, die gestellt werden, und ich mache mir große Sorgen tatsächlich. Also ich habe zwar den Deutschen Jazzpreis als Festival des Jahres gewonnen, aber das ist auch nur eine einmalige Prämie, und die Fördermöglichkeiten für die nächsten Jahre sind ganz, ganz ungewiss, und auf jeden Fall steigen die Kosten für alles. Ich hoffe, dass sich das nicht noch weiter irgendwie zuspitzt und ich das Festival weiterhin machen kann.
2: Heute aber geht's erstmal wieder los. Die neue Jazzwerkstatt für 3 Festivaltage mit 20 Konzerten auf 5 verschiedenen Bühnen. Und das Motto in diesem Jahr: Jazz öffnet Räume, ein Festival des Aufbruchs. 17 Uhr geht's los mit dem Trio Ivoire.
0: Das, was jetzt kommt, da ist einer klein und schlau und der andere, der ist ganz schön dick groß. Ein bisschen dumm, aber ganz schön stark. Also ich rede natürlich von Asterix und Obelix. Eine der bekanntesten Comicfiguren Europas tragen die Handschrift von dem Maler von den beiden, nämlich vom französischen Autor René Goscinny. 100 Jahre alt ist der heute geworden. War es jetzt der Maler oder war es der Autor? Jetzt habe ich alles durcheinander gebracht.
2: Tja.
0: Thorsten, du weißt es.
2: Er ist der Schreiber von der ganzen Geschichte. Und hat sie sich, also zusammen mit Albert Uderzo haben sie sich das ausgedacht, die Asterix-Reihe von René Goscinny, der heute also 100 Jahre alt geworden wäre, stammt aber nicht nur Asterix und Obelix, sondern, das wusste ich gar nicht, Lucky Luke.
0: Wusste ich auch nicht.
2: Und was ich wusste, der kleine Nick. Und René Goscinny, der hat 1967 im französischen Fernsehen mal gesagt, wie er sozusagen zu Asterix gekommen ist.
4: Wir hatten das Glück, über eine sehr einfache Idee zu stolpern. So einfach, dass niemand mehr daran dachte. Der Vorteil war, dass die erste Lektion im französischen Geschichtsunterricht ist: unsere Vorfahren, die Gallier. Also wusste jeder Bescheid.
2: Tja, und wahrscheinlich einer der Gründe, warum René Goscinny so erfolgreich war, das waren ihm seine Geschichten, die für Kinder genauso funktionierten wie für die Erwachsenen. Und außerdem sind sie einfach recht humorvoll und halten uns gleichzeitig einen Spiegel vor. Und das kann man als Groß und Klein lesen. Ich glaube, das macht man auch als Groß und
0: Auf
2: Klein. Also wenn irgendwo Asterix rumliegt, und gemeinsam, dann muss man es eigentlich aufschlagen. Goscinny ist aufgewachsen in Buenos Aires, hat dann später in New York und Paris gelebt. Und 1977 ist er dann mit nur 51 Jahren gestorben, ausgerechnet auf der Liege eines Kardiologen bei einem Herzbelastungstest.
0: Und nur, um es einmal gesagt zu haben, Albert Uderzo, der hat's gemalt. So, das Berliner Festival Tanz im August zeigt seit gestern wieder, wie unterschiedlich zeitgenössischer Tanz aussehen kann. Was steht denn heute da so auf dem Programm, Thorsten?
2: Heute gibt es 4 Veranstaltungen, aber die sind wahrscheinlich relativ beliebt oder sehr beliebt sogar. Bei 3 bekommt man nämlich nur noch mit etwas Glück Karten an der Abendkasse. Aber für die Performance des tunesisch-belgischen Tänzers Mohamed Toukabi in den Sophiensälen, da gibt es noch Karten. Und der versteht den Körper also seinen eigenen Körper als eine Art lebendiges Archiv. In seinem Stück verbindet er Breaking und postmodernen Tanz mit persönlichen Erinnerungen. Und er fragt sich dabei auch, welche gesellschaftlichen Erfahrungen sich in unsere Körper einschreiben. Die 38. Ausgabe vom Tanz im August läuft noch bis zum 29. August. Mohamed Toukabi, der tritt heute um 19 Uhr in den Sophiensälen auf. Tickets gibt's für 25 Euro. Ermäßigt 17.
0: Danke, Thorsten.
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Like a Song vom aktuellen Album der österreichischen Indie-Pop-Newcomerin Oscar. Gibt es das, einen The Cure-Song, der wie ein perfekter, leicht schwindliger Sommertag am Meer klingt? Ja, tatsächlich. Den Text dazu hat Sänger Robert Smith in Erinnerung an eine frühere Reise geschrieben. Die ging damals entlang der Küste mit seiner zukünftigen Frau. Just Like Heaven ist also durch und durch romantisch, könnte man sagen. Und wie Robert Smith findet, sogar einer der stärksten Songs von The Cure.

0: The Cure, Just Like Heaven. Richtig romantisch. Hier auf Radio 3 um jetzt gleich 16.44 Uhr. Werden Instagram und Facebook endlich sichere Orte für Kinder und Jugendliche, ohne dass Minderjährige psychisch krank werden durch die Benutzung oder abhängig? Und muss der zugehörige Social-Media-Konzern Meta tatsächlich 1,4 Billionen US-Dollar Strafe zahlen, was seinen Ruin bedeuten könnte? Das alles klärt gerade ein Gerichtsprozess im kalifornischen Oakland in den USA. Ein echter Mammutprozess. 29 US-Bundesstaaten werfen dem Konzern gemeinsam vor mit den Plattformen Facebook und Instagram, die, Zitat, verwundbarsten Konsumenten auszunutzen und zu manipulieren, nämlich Kinder. Aus finanziellen Gründen habe Meta die Öffentlichkeit in die Irre geführt über die, Zitat, beträchtlichen Gefahren seiner sozialen Medien. Auf den Ausgang des Prozesses müssen wir noch ein bisschen warten. Nächsten Dienstag beginnen erstmal die Eröffnungsplädoyers. Trotzdem lohnt es sich jetzt schon, einen Blick auf die Bedeutung dieses Prozesses zu werfen. Und dafür bin ich jetzt mit dem Medienwissenschaftler Martin André von der Universität Köln verbunden. Guten Tag, Herr André.
1: Schönen guten Tag.
0: Was ist aus europäischer Sicht an diesem Prozess interessant?
1: Also es ist tatsächlich ein Paradigmenwechsel, man versteht es eigentlich nur, wenn man eine Sache sich vor Augen hält, dass diese Plattform bislang ja weitgehend eine Art Rechtsimmunität besessen haben, denn sie mussten nicht haften. Und nur damit man versteht, wie ungeheuerlich das eigentlich ist, kann ich das mal vergleichen, zum Beispiel mit einer Fabrik. Stellen Sie sich vor, da hat jemand eine Fabrik. Stellen Sie sich vor, derjenige, der verschmutzt die Gewässer, die ganzen Fische sterben, die Luft kann man nicht mehr atmen, das Wasser kann man nicht mehr trinken. Dann wäre es total klar, wir könnten den Fabrikbesitzer eben verklagen und der müsste Schadensersatz leisten für all die Schäden, die entstanden sind. Und übrigens gilt dasselbe auch für alle Hörer und Hörerinnen da draußen. Ja, wenn Sie zum Beispiel jemand anders Schaden zufügen, dann müssten Sie haften. Und tatsächlich ist das vielleicht der größte Regulierungsfehler in der Rechtsgeschichte, haben wir die Plattform durch das Haftungsprivileg erstmal von Haftung befreit. Und deswegen sind sie eigentlich ganz lange immer damit durchgekommen. Und jetzt gibt es da eine ganz neue Art von Prozessen. Und die könnten uns tatsächlich so ein bisschen Hoffnung geben.
0: Das heißt, Meta hat jetzt keine Flüsse verunreinigt. Für was genau soll Meta denn jetzt nun haften?
1: Ja, wir wissen ja, was Plattformen an Schäden verursachen. Ja, das heißt, wir haben ja ganz viele Beschwerden über Sucht, Depressionen, Angststörungen, Magersucht, gesunkenes Selbstbewusstsein, Schlafstörungen, Konzentrationsstörungen. Wir hören aus den Schulen große Probleme. Und deswegen ist auch wichtig für die Menschen da draußen zu verstehen, das wird ja alles jetzt schon behandelt. Das heißt, die Menschen, die jetzt zum Beispiel mit so einer Störung in eine psychologische Behandlung gehen, die werden von Krankenkassenbeiträgen bezahlt. Das heißt, momentan zahlen wir das als Gesellschaft. Das heißt, de facto subventionieren wir diese Tech-Plattformen mit Milliardenbeträgen, denn die müssen für die Schäden ihrer eigenen Geschäftsmodelle nicht haften bisher.
0: Diese süchtig machenden Designs dieser Apps, ist das denn alles schon wissenschaftlich bestätigt, dass das wirklich von diesen Plattformen kommt?
1: Ja, jetzt wird es ganz interessant und dann sehen wir auch so ein bisschen den Unterschied zwischen Deutschland, Europa und den USA. Das ist eben immer der Punkt, womit sie sich rausreden, weil, wenn ich jetzt wieder mein Fabrikbeispiel nehme, wenn der Fabrikbesitzer den Fluss vergiftet, die Fische sterben, dann kann man diese Kausalität ganz einfach herstellen. Und hier ist es eben so, dass die Plattformen immer sagen würden, ja, gibt es nicht auch noch vielleicht andere Faktoren, die das herbeigeführt haben? Und hier ist es aber ausreichend, wenn eine sehr, sehr starke Indikation dafür herrscht. Und da haben wir zusätzlich in den USA eben noch eine andere rechtliche Besonderheit, dass sie sehr stark Sammelklagen haben, wo sich ganz viele tausend Betroffene zusammenfinden. Und dann haben sie riesengroße Schmerzensgeldsummen. Und das wiederum hat zur Folge, dass dann wirklich die führenden Anwälte, die führenden Anwaltskanzleien hingehen können. Die haben auch so viel Geld über solche Sammelklagen, dass die eben diese ungeheure Beweisführung machen können. Und wir haben jetzt schon mehrere Urteile gesehen, gesehen in diesem Jahr, wo das erfolgreich war. Denn der wirkliche Game Changer, das war im März in Los Angeles in Kalifornien, wo eine einzelne Internetverwenderin schon 6 Millionen gegen Meta erfolgreich erstritten hat. Und da sehen wir die Höhe dieser Schadensersatzklagen, die man in den USA erzielen kann. Und da muss man eben sagen, das sind andere Möglichkeiten, die haben wir hier in Deutschland und Europa leider nicht. Und in dem Fall ist es aber natürlich ein Vorteil, weil wir jetzt wenigstens in den USA solche Möglichkeiten sehen, die Plattformen zur Verantwortung zu ziehen.
0: Also ich habe jetzt verstanden, also anders als der Fabrikbesitzer mit den vergifteten Fischen, gibt es keine Haftung für Meta, das nicht vorgesehen. Warum gibt es die nicht schon längst?
1: Ja, die Plattformen haben ja immer erzählt, dass sie quasi nur Netzwerkbetreiber sind, dass sie eigentlich mit den Inhalten ja nichts zu tun haben, dass die Inhalte von den Usern eben selbst generiert werden. Und das ist auch das Neue in diesen Klagen, die wir in den USA sehen, weil die ganz klar auf die eigenen Strukturen der Plattform gerichtet sind. Und das wiederum war vor allem möglich, weil wir ja die Enthüllung hatten von der Meta-Whistleblowerin Frances Haugen, die ja sehr, sehr im Detail dokumentiert hat, wie man bei Meta vollständig sich im Klaren darüber war, was für Effekte diese Plattformen haben und sie sogar trotzdem in diese Richtung weiterentwickelt haben, dass eben die Leute immer abhängiger davon werden, dass sie immer mehr Zeit damit verbringen. Und das ist jetzt eigentlich das Ergebnis 5 Jahre später, dass jetzt diese Urteile und diese Gerichtsverfahren stattfinden.
0: Meta drohen nun Strafzahlungen in astronomischer Höhe. 1,4 Billionen Dollar, US-Dollar, wenn ich mich nicht verrechnet habe, sind das 1.400 Milliarden Dollar. Für das Unternehmen wäre das natürlich existenzbedrohend. Ist es denn wahrscheinlich, dass es zu solchen Strafzahlungen tatsächlich kommen wird?
1: Also ich bin erstmal natürlich froh, dass es überhaupt eine Debatte jetzt über Haftung gibt. Wenn Sie mich fragen, wird eine Strafe in dieser Höhe kommen, ist meine Antwort nein, auch in den USA nicht. Und das kann man zum Beispiel auch schon daran sehen, dass eigentlich die Kapitalmärkte nicht wirklich auf das Urteil reagiert haben. Wir müssen uns ja auch vor Augen halten, dass die Tech-Konzerne quasi im Bett liegen mit der Trump-Regierung, dass die Trump-Regierung und die Tech-Konzerne ja eigentlich auch eine gemeinsame Agenda betreiben. Von daher kann ich mir momentan realpolitisch nicht vorstellen, dass die USA, die diese Plattform ja global auf diese Art und Weise auch letztlich als machtpolitisches Instrument nutzen, die derartig stark, zur Kasse bitten werden. Und das Wichtige ist auch für uns in Deutschland und Europa, wir sollten uns sowieso nicht auf USA verlassen, sondern wir müssen hier selber innovative Wege finden im Haftungsrecht, um die Plattform für das verantwortlich zu machen, was sie an Schäden verursachen. Denn sonst zahlen die Bürger und Bürgerinnen in diesem Land das eben selbst. Und das sollten wir nicht akzeptieren. Und deswegen müssen wir hier ganz schnell dafür sorgen, dass wir hier auch auf die Höhe der Zeit kommen mit einem ordentlichen Haftungsrecht und die Plattform zu Verantwortung ziehen für die gigantischen Schäden, die sie verursachen.
0: 29 US-Bundesstaaten haben Meta verklagt, weil der Konzern Minderjährige auf seinen Social-Media-Plattformen Instagram und Facebook manipuliert und ausnutzt. Ich konnte über die Bedeutung dieses Prozesses mit dem Medienwissenschaftler Martin André sprechen. Vielen Dank für Ihre Zeit.
1: Ich danke Ihnen.

Der Brasilianer João Selva hat hier seinen Song Chuva gesungen. Der kommt tatsächlich direkt aus Ipanema, dieser Sänger. Und so klingt seine sonnige Mischung aus Samba und Rumba dann tatsächlich auch richtig brasilianisch typisch. Bisschen karibische und afrikanische Einflüsse sind auch noch mit dabei, muss ich gestehen. Und jetzt gibt's hier noch was für Fagott und Klavier. Michel Legrand wird gespielt, Watch What Happens von Lola Decour und Paloma Cuidier.

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2: Das oberste Gericht in Frankreich, der Verfassungsrat, hat das Social-Media-Verbot für unter 15-Jährige gekippt. Zur Begründung hieß es, das Verbot stelle einen unverhältnismäßigen Eingriff in die Meinungs- und Kommunikationsfreiheit der Betroffenen dar. Das französische Parlament hatte im Juli als erstes in Europa mit großer Mehrheit ein Social-Media-Verbot für Kinder und Jugendliche beschlossen. Demnach sollten schon ab 1. September unter 15-Jährige keine Accounts mehr bei Instagram, TikTok und ähnlichen Plattformen anlegen dürfen. Die Entscheidung hatte auch in Deutschland zu einer Debatte darüber geführt, wie Minderjährige besser vor Falschinformationen, Manipulation und Abhängigkeit geschützt werden können. Der Waldbrand in der Eifel bedroht weiterhin mehrere Orte. Einsatzkräfte arbeiten mit Hochdruck daran, ein Ausbreiten des Feuers zu verhindern. SWR-Reporter Andreas Kriesam.
3: Die Bewohner von Netterhöfe haben schon ihre Häuser verlassen müssen. Aus Vorsichtsgründen sollen sich auch die rund 1.100 von Arft und Langenfeld in Sicherheit bringen. Immer wieder holen zwei Polizeihubschrauber aus dem nahegelegenen Riedener Waldsee Löschwasser und fliegen im Minutentakt über die brennenden Wälder und Wiesen. Landwirte bringen hektoliterweise Löschwasser in großen Anhängern herbei.
2: Auch in mehreren europäischen Ländern sind wieder Waldbrände ausgebrochen. An der kroatischen Adriaküste südlich von Split wurden mehr als 2000 Menschen in Sicherheit gebracht. Mehrere Häuser wurden von den Flammen erfasst und mindestens 40 Menschen verletzt. Die Behörden sprechen von einem der schlimmsten Waldbrände in der Geschichte des Landes. In Griechenland ist unter anderem die Region Chalkidiki betroffen. Dort wurden hunderte Touristen mit Booten übers Meer gerettet. Die Waldbrandgefahr in weiten Landesteilen bleibt wegen Hitze, Trockenheit und starker Winde hoch. Gegen mehrere Waldbrände kämpfen die Feuerwehren auch weiterhin in Frankreich und England. Entgegen früheren Angaben muss das Land Berlin den Ex-Digitalstaatssekretär Hund noch bis September voll bezahlen. Der CDU-Politiker wurde Anfang Juni offiziell entlassen. Vorher war bekannt geworden, dass gegen ihn wegen des Verdachts verschiedener Insolvenzstraftaten ermittelt wird. Jo Goll, rbb24 Recherche.
4: Bis September volles Gehalt, dann 6 Monate Übergangsgeld. Die Personalie Matthias Hund wird damit deutlich teurer als bisher erwartet. Nach Informationen von rbb24 Recherche hat der Dresdner Digitalunternehmer für 3 Monate, also bis September, zunächst Anspruch auf die vollen Bezüge als Staatssekretär nach der Besoldungsgruppe B7. In Zahlen heißt das 12.233 Euro monatlich. Mit dem anschließenden Übergangsgeld wird die Entlassung Hunds nach insgesamt nur 76 Tagen im Amt mehr als 87.000 Euro kosten.
2: Die Gewässer im Unterspreewald sind wieder freigegeben. Wie das Landesamt für Bauen und Verkehr mitteilte, sind die Fließe wieder gefahrlos befahrbar. Im Juli wurden einige Wasserwege kurzfristig gesperrt, weil Bäume am Ufer vom Eichenprozessionsspinner befallen waren. In der Folge konnten notwendige Sanierungsarbeiten entlang der Gewässer nicht durchgeführt werden. Diese Arbeiten sind nun abgeschlossen. Die Brennhaare des Eichenprozessionsspinners können bei Menschen und Tieren schwere Hautreizungen oder asthmaartige Beschwerden auslösen. Die italienische Polizei hat 3 Kunstwerke sichergestellt, die vor 5 Monaten in Norditalien gestohlen wurden. Es handelt sich um Bilder der französischen Maler Renoir, Matisse und Cézanne. Aus Rom Nikolaus Nützel.
5: Die Einbrecher, die in der Nacht vom 22. auf den 23. März in die Privatsammlung Magnani Rocca nahe der norditalienischen Stadt Parma eindrangen, brauchten nur wenige Minuten. Unter anderem benutzten sie einen Traktor, um ein Schloss aufzubrechen, berichtete die Polizei. Der Wert der Werke wird auf rund 9 Millionen Euro geschätzt. Es werde gegen 9 Täter ermittelt, die nach italienischen Medienberichten aus Moldawien stammen sollen. Nicht nur der Raub selbst hatte für Aufsehen gesorgt, sondern auch ein gefälschtes Video, das wenige Wochen später kursierte. Darauf war eines der gestohlenen Bilder im Büro des ukrainischen Präsidenten Selenskyj zu sehen.
2: Soweit die Nachrichten. Weitere Meldungen aus Berlin und Brandenburg auf rbb24.de. Das Wetter. Bis zum Abend bleibt es nahezu wolkenlos und sehr heiß. Es besteht weiterhin hohe Waldbrandgefahr. Aktuell in Berlin-Buch 32 Grad und in Steglitz 31, in Perleberg 33 und in Müncheberg 31 Grad. Dazu teils mäßiger Südostwind. Morgen nach sonnigem Start von Nordwesten im Laufe des Tages einige Wolken, maximal 32 bis 37 Grad. Und am Sonntag mal Wolken, mal Sonne. Örtlich gibt es etwas Regen am Sonntag, 24 bis 28 Grad. Die Zeit 17.05 Uhr.
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0: Jazzrock aus Florida, Coyote Theory mit Oh Well. Was Sonja M. Schulz anfasst, scheint gut zu werden. Ich sage das deswegen, weil ihre Dissertation über den Nationalsozialismus und den Holocaust im Film, die wurde nicht nur ausgezeichnet, sondern auch als Standardwerk beschrieben. Und dann ist auch noch ihr zweiter Roman Mauerpogo über Punks in den DDR mit dem Anna-Siegers-Preis ausgezeichnet worden. Das Gespräch, das meine Kollegin Shelley Kupferberg aus diesem Anlass Anfang Juni mit ihr geführt hat, wiederholen wir heute nochmal. Denn im Rahmen von 65 Jahre Mauerbau wird Sonja M. Schulz heute um 19.30 Uhr im Sonntagsclub in der Greifshagener Straße lesen daraus, aus ihrem Buch Mauerpogo. Die erste Frage, die Shelley Kupferberg Sonja M. Schulz im Juni gestellt hat, war, wie es dazu gekommen ist, dass sie als Westdeutsche über ostdeutschen Punk schreiben wollte.
1: Ja, ich habe vor inzwischen 7 Jahren eine ehemalige Ostpunkerin kennengelernt, die Kim aus Karl-Marx-Stadt. Und Kim hatte eben eine sehr spannende Lebensgeschichte und da bin ich zum ersten Mal mit dem Thema in Berührung gekommen. Und Kim hat mich ihre Stasi-Akte lesen lassen, hat mir alles erzählt aus ihrem Leben, ist mit mir auch nach Chemnitz gereist, hat sich also sehr geöffnet, was ich toll fand. Und das war so mein Recherche-Ausgangspunkt, weil dann wollte ich mehr wissen zu dem Thema und mehr Leute treffen und habe dann jahrelang recherchiert und eben anderer Leute Geschichten aufgeschrieben, mitgenommen, in das Buch einfließen lassen.
2: Jetzt sind Sie ganz vielfältig in Sachen Wort unterwegs, dass es ein Roman werden würde. War das von vornherein klar?
1: Ja, natürlich. Ja, nee, es sollte nicht dokumentarisch sein. Also Kim hätte, glaube ich, schon gern jemanden gesucht, der dokumentarisch ihre Lebensgeschichte aufschreibt. Ich habe ihr aber gesagt, das würde ich nicht sein, aber mich interessiert die Fiktion und man hat da einfach größere Freiheiten. Es gibt ja auch die Menschen, die eine Ostpunk-Vergangenheit haben und die das dokumentarisch selber schon super gemacht haben und auch viel besser können, da muss ich nicht daherkommen. Aber die Fiktion ist dann wieder ein anderes Feld und hat auch eben eine weitere Perspektive vielleicht.
2: Sie haben gerade schon angedeutet, der Stoff hat Sie einfach interessiert. Was denn genau daran?
1: Also einmal die Energie des Punk an sich oder wie ich sie mir vorgestellt habe, dieses rohe, laute, anarchische, sich zu zeigen, wie man ist, auch gerne schockieren zu wollen. Also das hat man ja auch im Westpunk und im Ostpunk kommt dazu, dass man da automatisch auch politisch wahrgenommen wurde, sprich plötzlich als Staatsfeind eingestuft worden ist, obwohl man vielleicht nur als Teenager sich die Haare färben wollte. Und sich dann aus Versehen möglicherweise politisiert worden ist und dann mit der Staatsmacht konfrontiert worden ist. Ja. Und das fand ich sehr spannend.
2: Und Sie haben recherchiert eben, wie man sich zum Beispiel die Haare damals gefärbt hat. Denn so einfach war das gar nicht, die entsprechenden Materialien in der DDR zu kriegen. Auch der ganze Punkschmuck, da ist eine Menge Kreativität im Einsatz gewesen. Sie wurden für das Buch auch von vielen ostdeutschen Menschen immer wieder für die Authentizität gelobt. Und ich habe auch gelesen, dass Sie tatsächlich mit einem Notizbuch immer wieder unterwegs waren, sich auch einzelne Begriffe, Wortwendungen aufgeschrieben haben, die alle einfließen. Ja, was würden Sie sagen, wie ist es Ihnen gelungen, ein solches Lebensgefühl tatsächlich zu beschreiben, einzufangen? Was hat Ihnen dabei geholfen?
1: Na, einmal dieses Aufschreiben, mitgehen, die Ohren aufsperren und die Augen aufsaugen von allem, dann aber auch ganz wichtig, die Leute, die die ganze Zeit mitgelesen haben. Also Menschen, die mir auch teilweise eben ihre Lebensgeschichten erzählt haben, die dann auch später die fertigen Kapitel gelesen haben, kritisiert haben, mir gesagt haben, ah, da stimmt was nicht oder das hätten wir nie gesagt oder das ist eine Westwaschmaschine.
2: Also genau, die wird nämlich anders bedient als die Ostwaschmaschine.
1: Ganz entscheidend. Also einmal so Details, sage ich mal, aber vollkommen wichtig oder wichtiger noch die Atmosphäre. Also hat sich das wirklich so angefühlt und da habe ich also immer Leuten vorgelesen oder Leuten die Kapitel geschickt, die das auch wirklich erlebt haben.
2: Das war ein Realitätscheck sozusagen.
1: Absolut, das Wichtigste.
2: Kommen wir kurz zur Hauptfigur des Romans, Jo, eine lesbische junge Frau. Und zwar ganz en passant nebenbei, ganz unspektakulär, wenn man so will. Kein kitschiges Coming-out etwa, was man da liest. Warum war Ihnen das wichtig?
1: Ah, also ich lese auch selber gern oder würde gern mehr lesen von queeren Figuren, die das ganz selbstverständlich sind, wo das jetzt nicht das Kernthema ist. Sonst hat man ja oft diese Coming-out-Geschichten oder das große Drama oder den Suizidversuch oder was auch immer. Das ist gut, dass es diese Geschichten gibt, aber ich mag es, wenn es eine Selbstverständlichkeit ist, wie es das auch im Leben sein könnte. Und hier stand eben im Mittelpunkt der Punk. Und da ist es schön, wenn zu dem Punk tatsächlich noch eine Queerness dazukommt, war jetzt aber nicht so entscheidend. Für diese Figur aber schon, weil die ist einfach schon queer. Ja, das war mir wichtig.
2: Mhm. Sie haben in einem Interview gesagt, Sie wollten in Mauerpogo auch über eine Pubertät schreiben, wie Sie sie selbst gern gehabt hätten. Sie sind Baujahr 75. Wie ist denn das zu verstehen?
1: Nun, ich komme ja aus Pinneberg, Schleswig-Holstein. Das war jetzt nicht so die Kernzelle des Punk und ich auch nicht. Ich hatte mal zwar blaue Haare und trug auch so einen Ledermantel und bin so hin und her geskippt zwischen Jugendkulturen, war aber nie wirklich zugehörig irgendwo und hätte natürlich gern eine wilde, rebellische Jugend gehabt. Hatte ich aber nicht. Kann ich mir im Nachhinein vielleicht, kann ich mich so reinschreiben. Also es war auch ein bisschen Versuch, eine andere Pubertät gehabt zu haben auf einer literarischen Ebene.
2: Ja, das ist das Schöne, wenn man eben ja schreibt, und zwar Romane, Fiktion, dann kann man auch das nochmal ausleben.
1: Ja.
2: Sie scheinen auch eine Vorliebe für ja durchaus roughe Milieus zu haben. Ihr erster Roman Hundesohn, da geht es um ziemlich harte Typen aus dem Hamburger Rotlichtmilieu. Wie kam es zu dieser Geschichte?
1: Also die Hauptfigur, Herbert Hawk, der sich auch diesen Namen selber gegeben hat, der kam zu mir, weil ich so mit Männlichkeitsstereotypen selber rumgespielt habe. Also ich habe mir einen Bart angeklebt und habe so rumgemackert. Und da entstand eine Figur, dieser Hawk, der kam aus mir raus. Und dann dachte ich, der taugt vielleicht für einen Roman, der interessiert mich, den möchte ich gerne weiter bearbeiten. Und so bin ich dann im Macho-Milieu auf St. Pauli gelandet in den 80er Jahren, was ich auch super spannend
2: das
1: fand.
2: Das klingt ja doch nach einer spannenden Pubertät, entschuldigen Sie mal.
1: Ja, naja, das war ja erst so 2018 meine Pubertät, meine erste,
2: eine
1: zweite,
2: spät nachgeholte,
1: dritte.
2: Ist doch auch, oder ja. Eben eine zweite, dritte. Und so kam es dann zu diesem Stoff. Sie sind Autorin, Sonja M. Schulz, Filmjournalistin, Filmwissenschaftlerin, vor allem auch eine Frau des Wortes, des Bildes, würde ich mal sagen, arbeiten aber ganz unterschiedlich offenbar mit genau jenen Dingen. Also wissenschaftlich, aber auch als Lyrikerin, als Prosa-Autorin, journalistisch. Woher die Liebe zum Wort?
1: Woher kommt die Liebe zum Wort? Ich kann nur sagen, dass ich die schon immer hatte und dass das tatsächlich so meine Hauptliebe ist, neben der Liebe zum Film, also zum Bild. Weswegen ich es auch immer ganz schön finde, beides zu kombinieren, wenn also die Literatur eine Bildsprache hat, wenn man es vor Augen sieht, wenn es möglichst haptisch ist, wenn ganz viele Gefühle mitschwingen. Und ich mag auch ja Klänge verschiedener Sprachen oder Milieus und die dann aufzugreifen, die zu notieren, die irgendwo einfließen zu lassen. Anscheinend bin ich auch ein bisschen in den 80ern feststecken geblieben sprachlich, weil das interessiert mich auch nach wie vor.
2: Mhm. Nun erhalten Sie den Anna-Segers-Preis, immerhin dotiert mit 12.500 Euro. Schöne Summe. Was bedeutet Ihnen diese Auszeichnung?
1: Oh, das ist natürlich großartig. Also auf verschiedenen Ebenen großartig, einmal wahrgenommen zu werden mit so einem literarischen Preis, weil man sonst ja vor sich hinschreibt und nie genau weiß, ob dieses eine Buch nicht untergeht, was es vermutlich tut in der Flut von Neuerscheinungen. Dann der Name Anna Segers, der mit dem Preis verbunden ist, also die große ostdeutsche Autorin, Kulturfunktionärin, die bringt dann gleichzeitig noch so eine Spannung hinein, weil eben ich habe über eine kleine Punkerin geschrieben, die den Mund aufmacht, die gegen das System am Ende rebelliert. Anna Segers war sozusagen Teil des Systems, wollte aber oder glaubte an einen Sozialismus und an das Gute im Sozialismus, hat ihn dann möglicherweise scheitern sehen. Also das ist auf vielen Ebenen so spannend und natürlich das Geld freut mich auch, weil dann bin ich gerettet für den Rest des Jahres.
2: Für den Rest des Jahres, indem Sie möglicherweise auch sich um ein neues Projekt kümmern. Sie haben gesagt, Sie sind Fan der 80er Jahre, vielleicht da ein bisschen stecken geblieben. Aber wenn ich es richtig sehe, Ihr neues Projekt geht noch ein bisschen weiter zurück. Woran arbeiten Sie derzeit?
1: Ja, stimmt. Mist, ich bin schon wieder in der Nazi-Zeit gelandet tatsächlich. Mhm. Ja, also wie damals mit meinem Filmbuch. Vielleicht ist das so eine Art Ausgangspunkt oder da steckt so viel an spannender Geschichte, deutscher Geschichte mit drin. Ich bin gerade so auf den Spuren meiner eigenen Familiengeschichte. Und da landet man dann wieder in der Nazizeit natürlich, auch im Ersten Weltkrieg, Geschichte zwischen Deutschland und Polen. Aber das meandert noch so herum. Ich kann noch gar nichts Genaues dazu sagen. Bin aber wieder beim Lesen historischer Bücher gelandet.
0: Das war das Gastgespräch mit Sonja M. Schulz, das meine Kollegin Shelley Kupferberg mit ihr Anfang Juni geführt hat. Wir haben dieses Gastgespräch aus aktuellem Anlass wiederholt. Sie haben nämlich heute und kommenden Donnerstag die Chance, Sonja M. Schulz live bei einer Lesung von Mauerpogo zu erleben. Im Rahmen von 65 Jahren Mauerbau heute um 19.30 Uhr im Sonntagsclub in der Greifshagener Straße im Prenzlauer Berg. Und am Donnerstag um 19 Uhr Uhr im Begide in der Potsdamer Straße. Der Roman Mauerpogo ist im Verlag Blumenbach erschienen, hat 368 Seiten und kostet 22 Euro.

Musik aus Istanbul, Erkin Gören mit Kestim Öldün. Jetzt tritt Sharon Stone mit der New Yorker Funk- und Soulband The Dap Kings auf. Die Gospelsängerin hat schon eine interessante Karriere hinter sich, noch bevor sie überhaupt zur Musik gewechselt ist. Da hat sie lange als Gefängniswärterin und Geldtransportfahrerin gearbeitet. Und in dem Kontext, also Gefängniswärterin vor allem, klingt ihr gesungenes Get Up and Get Out nochmal ganz anders bestimmt, finde ich.

0: Ups, nicht hinfallen. Tittle-Tattle gab's hier von Nubian Twist featuring Charisse.
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0: Mit Thorsten Föste heute. Wenn man am Berliner Tiergarten auf der Straße des 17. Juni aktuell so unterwegs ist, dann sieht man Getränkewägen und Imbissbuden in Wartepositionen, aber auch Poller, die verhindern, dass ein Auto in den Tiergarten fährt. Alles Vorbereitung für morgen.
2: Genau, denn da findet zum 5. Mal die Techno-Demo Rave the Planet statt. Mit 34 Musiktrucks zieht die Parade dann über die Straße des 17. Juni. Zwischen Brandenburger Tor und Großem Stern feiert sie die elektronische Musikkultur und aber auch den gesellschaftlichen Zusammenhalt. 2026 lautet das Motto Imagine Love. Also stellt euch mal die Liebe vor. Und nach dem Anschlag auf den Berliner CSD stehen in diesem Jahr bei Rave the Planet besonders die Sicherheitsfragen im Fokus. Polizeipräsidentin Slovic sieht sich aber für die Parade gut vorbereitet. Und zum Auftakt wollen die Veranstalter mit einer Schweigeminute der Opfer des CSD-Anschlags gedenken.
0: Sie haben es vielleicht vorhin in den Nachrichten gehört. 3 aus einem Museum in Italien gestohlene Gemälde von Pierre-Auguste Renoir, Paul Cézanne und Henri Matisse sind nach mehreren Monaten wieder aufgetaucht. Thorsten, erzähl uns mehr über diesen Kunstkrimi.
2: Ja, die Carabinieri, die haben also Durchsuchungen gemacht und haben dann dabei diese wertvollen Kunstwerke sichergestellt. Das haben sie zumindest mitgeteilt. Allerdings haben sie keine weiteren Angaben gemacht zu den mutmaßlichen Dieben oder auch dem Verbleib der Diebe. Die Kunstwerke, die waren Ende März aus einem Museum in der Nähe von Parma gestohlen worden. Und die Täter, die waren damals mitten in der Nacht eingebrochen und hatten die Gemälde innerhalb von nur wenigen Minuten entwendet. Dann ging zwar die Alarmanlage los, aber sie haben es geschafft, über die Gärten des Museums zu entkommen. Und dieser Diebstahl der Kunstwerke, der war zwischenzeitlich auch Gegenstand von Desinformation. Es gab nämlich eine BBC-Reportage, die war allerdings fake, also gefälscht. Und in der wurde behauptet, dass das gestohlene

0: Cézanne-Gemälde im Büro des ukrainischen Präsidenten Volodymyr Zelensky hängen würde und von der Mafia stammen würde. Die BBC hat das aber gemerkt und diesen Beitrag nie ausgestrahlt. Und die Fälschung wurde Recherchen zufolge über ein, Überraschung, kremlnahes Netzwerk verbreitet.
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Jarrell singt hier When the Lights Go Out von ihrem Album Polaroid Lovers. Und eine E-Mandoline soll da auch noch mit dabei gewesen sein. Es gibt Zitate, die verwendet man ohne groß über sie nachzudenken, weil sie schon in den allgemeinen Sprachgebrauch eingegangen sind. Von wem sind zum Beispiel die, die ich jetzt nenne? Ja, mach nur einen Plan oder erst kommt das Fressen, dann kommt die Moral oder die im Dunkeln sieht man nicht. Klar, die kommen von Bertolt Brecht. Der war nicht nur ein großer Dichter und Theatermacher, sondern hat einfach viele kluge Dinge gesagt, sodass man bei ihm Zitate für alle Lebenslagen findet. Eins meiner liebsten und ich finde sehr passend in unserer Zeit. Wer die Wahrheit nicht weiß, der ist bloß ein Dummkopf. Aber wer sie weiß und sie eine Lüge nennt, der ist ein Verbrecher. Dieses Zitat kommt aus Das Leben des Galilei. Heute vor 70 Jahren ist Bertolt Brecht gestorben. Ich kann gleich mit einer Stadtführerin sprechen, die aus diesem Anlass eine Tour mit dem Titel Brechts letzte Wege in Berlin anbietet.

0: Salia von und mit dem Cora-Spieler und Sänger Momi Maiga. Es gibt tatsächlich Stadtführungen in Berlin, die nur ein einziges Mal stattfinden, so auch diesen Sonntag, denn diese Stadtführung ist an einem wichtigen Theatermacher und ein wichtiges Datum geknüpft. Bertolt Brecht ist heute vor 70 Jahren in Ost-Berlin gestorben. Der Begründer des epischen Theaters, Autor unter anderem der weltberühmten Stücke Die Drei-Groschen-Oper, Mutter Courage und ihre Kinder oder Der Fall der Stadt Mahagoni, Lyriker und Gründer des Berliner Ensembles zusammen mit seiner Frau Helene Weigel, mit der auch auf dem Dorotheenstädtischen Friedhof in Berlin begraben liegt. Ihm zu Ehren geht die besondere Stadtführung von Stadtreisen Berlin unter dem Titel Brechts letzte Wege den Spuren von Brecht in Berlin nach. Was einen da genau erwartet, kann ich jetzt mit der Stadtführerin Marianne Mielke besprechen. Schön, dass Sie uns im Radio 3 Studio besucht haben.
1: Ja, hallo.
0: Ihre Führung heißt Brechts letzte Wege. Welche sind das denn? Wo kommt man denn da in Berlin so vorbei?
1: Naja, die letzten Wege behandeln im Grunde genommen so die letzten Theater und eben halt die Orte, wo er eben halt auch gewirkt hat. Das ist eben halt auch das Berliner Ensemble, das Theater im Schiffbauer Damm, das ist das Deutsche Theater, dann natürlich auch die Charité oder eben halt die Charité-Straße und dann der Friedhof. Also das ist nach dem Zweiten Weltkrieg. Er ist ja 1948 aus dem Exil zurückgekommen und ist nach Ost-Berlin gegangen, weil Ost-Berlin ihm auch angeboten hat, du kannst hier wieder Theater machen. Und er fand also das Projekt Sozialismus sehr gut. Und da muss man eben halt wirklich unterscheiden. Also er ist dann ab 1948 in Ost-Berlin und vor 1933 ist er also auch im Westteil der Stadt gewesen. Also kurz bevor er ins Exil ging, wohnte er also noch mit Helene Weigel in der Leibnizstraße und die ist gar nicht so weit weg. Und er hatte eben halt auch eine Arbeitswohnung am Ernst-Reuter-Platz, also direkt an der Hardenbergstraße. Also das sind so die zwei Geschichten, wo man sagen kann, also da kann man Spuren finden von ihm.
0: Sie werden sich aber in Ihrer Führung jetzt nicht hier komplett durch von Ost nach West durchschlagen.
1: Nee, da wären wir auch ganz lange unterwegs. Und da wurde also so eine Tour, die Tour dauert also ungefähr 2 Stunden, würde die Tour mindestens 3 bis 3,5 Stunden dauern. Und wir müssten eben halt auch mit der U-Bahn fahren und das ist doch ein bisschen aufwendig.
0: Also Sie beschränken sich auf den Ostteil.
1: Ich beschränke mich auf den Ostteil, ja.
0: Es gibt auch einen Untertitel Ihrer Stadtführung zu Ehren von Brechts 70. Todestag, der heißt Und wo ist Helene Weigel? Heißt so viel wie, wo ist seine zweite Ehefrau, mit der er bis zu seinem Tod verheiratet war? Also, was steckt denn da jetzt dahinter?
1: Naja, also, das steckt dahinter, dass also vor dem Berliner Ensemble steht ja im Teil die Statue. Brecht sitzt da. Mhm. Und Brecht schaut im Teil so ein bisschen in sich hinein. Und das ist natürlich dann auch die Frage, warum ist nicht Helene Weigel daneben? Denn Helene Weigel war eigentlich die Intendantin des Berliner Ensembles, nicht er. Und da ist natürlich die Frage, warum steht er da und warum gibt es nicht für sie, also auf dem öffentlichen Straßenland. Im letzten Jahr hat das Berliner Ensemble dann den Hof umbenannt in Helene Weigel Hof. Und an ihrem Geburtstag in diesem Jahr, das war am 10. Mai, wurde dann eben halt auch ein kleines Kunstwerk eingerichtet. Also das ist von Studenten der Akademie der Universität der Künste und in Zusammenarbeit mit der Monika Bonvencini entstanden. Da ist also ein Regiestuhl, sieht man dort. Und man sieht also auch ein Foto von ihr. Das ist das Einzige, was also wirklich dort an diesen Orten, wo beide auch gewirkt haben, zu sehen ist. Also es ist jetzt meine persönliche Meinung, ein bisschen zu spät.
0: Tatsächlich war sie auch gar nicht so kurz Intendantin.
1: Nein.
0: Das war ja eine richtig lange Zeit. Also wundert man sich tatsächlich.
1: Ja. Und sie hat sehr viel in die Wege geleitet. Also das muss man wirklich sagen. Sie stand also wirklich für ihre Schauspieler auch ein. Also das ist schon...
0: Kommen Sie in Ihrer Stadtführung auch auf die Rollen der Geliebten in Brechts Leben zu sprechen? Also er hat ja für viele andere Frauen auch in seinem Leben gehabt, neben Helene Weigel, von Ruth Berlau über Käthe Reichel zum Beispiel. Hatten die Einfluss auf Brechts und Helene Weigels Leben?
1: Oh, jein, sag ich mal. Also er ist ja damit sehr offen umgegangen. Also ich sag einfach mal, auch Erich Kästner hatte sehr viele Geliebte gehabt. Aber das hat er so unter der Decke gehalten. Aber Brecht sagt ja auch in einem Gedicht, manchmal setze ich mir Frauen auch in den Schaukelstuhl und ich beobachte sie. Und in mir habt ihr einen, auf den könnt ihr nicht bauen. Also er sagt den Frauen auch ganz klar und deutlich, ich habe da noch eine Freundin, da noch eine Freundin, da noch eine Freundin. Bei Helene Weigel war das etwas anderes, weil sie also wirklich auch jemand war, die ebenbürtig war wie Brecht. Also die beiden, man kann Helene Weigel ohne Brecht nicht sagen, man kann auch Brecht ohne Helene Weigel auch nicht sagen. Das geht einfach nicht. Und die anderen, das klingt jetzt so ein bisschen komisch, aber eben halt die anderen Frauen, also da ist eben halt auch noch die Ruth Berlau zu nennen, die ja eben halt ihm auch geholfen hat im Exil dann, dass er eben halt auch aufführen konnte seine Stücke, also sie gab ihm das Geld dafür. Sie war eine sehr, ja, eifersüchtige Frau und ist sehr, ja, wie soll ich sagen, also sie ist schlimm gestorben, um das mal so berlinerisch auszudrücken. Also sie ist dann auch rausgeschmissen worden von ihm oder er hat gesagt, also mit dir möchte ich keine Beziehung mehr haben, denn du kostest mich mindestens 14 Tage meines Lebens, weil du so eifersüchtig bist. Ja, ich gehe also auf die Frauen auch alle ein und ich erzähle auch von seiner ersten großen Liebe, das ist also die Bi, das ist die Paula Bannholzer, dann eben halt von seiner ersten Ehefrau, die Marianne Zoff, dann von der Elisabeth Hauptmann, die er übersetzt hat, Sebeckers Oper. Daraus ist ja dann die Drei-Groschen-Oper geworden und eben halt auch von Käthe Reichel. Also wir gehen auch an dem Haus vorbei, wo Käthe Reichel gewohnt hat und sie ist ja eigentlich ganz dicht bei Brecht auch begraben, also um die Ecke herum. Da ist dann die Käthe Reichel und Ruth Berlau hat kein Grab, also kein Grab, das eben halt noch weiter gepflegt wird.
0: Es gibt bei Bertolt Brecht gerade eine rechtliche Begebenheit, die sehr spannend sein könnte. Mhm. Wenn Autoren und Dichter 70 Jahre tot sind, dann erlischt automatisch Ende des Jahres das Urheberrecht. Mhm. Gibt es demnächst eventuell tatsächlich neue Gedichte von Brecht für die Öffentlichkeit, die wir noch nicht kannten? Also es gibt ja da Gerüchte, dass es vielleicht Gedichte für seine geliebte Käthe Reichel geben könnte, die wir alle noch nicht kennen?
1: Das stimmt. Also ich durfte mal Käthe Reichel interviewen. Also das war richtig toll. Und da hat sie mir wirklich erzählt, dass sie ganz viele Gedichte hat, die ihr Brecht geschrieben hat. Und dann habe ich auch überlegt, naja, okay, jetzt ist er 70 Jahre tot, vielleicht, aber er hat es ihr ja geschrieben und sie ist ja noch gar nicht so lange tot. Also vielleicht sollten wir bei Suhrkamp mal anrufen und fragen, wie sieht es denn aus? Gibt es da also etwas? Wissen vielleicht auch die Erben von ihm etwas, dass sie sagen, das ist noch nicht von unserem Großvater verlegt worden? Da kann ich jetzt gar nicht irgendwie was sagen. Ich würde die Geschichte toll finden, wenn also die Gedichte für Käthe Reichel dann rauskommen. Also das wäre schon was.
0: Wir drücken einfach mal die Daumen und schauen, was Ende des Jahres noch so passiert. Heute vor 70 Jahren ist Bertolt Brecht in Ost-Berlin gestorben. Über die Brecht-Stadtführung aus diesem Anlass konnte ich mit der Stadtführerin Marianne Mielke sprechen. Es gibt jetzt einen krassen Wermutstropfen, nämlich diese Stadtführung, diese besondere, die ja nur ein einziges Mal stattfindet aus diesem Anlass, die ist tatsächlich schon ausgebucht. Aber es gibt noch ganz viele andere tolle Stadtführungen mit Marianne Mielke. Schauen Sie bei Stadtreisen.de. Stadtreisen.de, da können Sie gucken, was es noch so gibt. Und ja, vielleicht gibt es beim nächsten Mal mehr Glück.

Marie-Sophie Hautzel hat hier so schön abgeschlossen ihren Song. Das war der Danse Infernale von Josephine Lang. Sehr romantisch. Jetzt gibt's Musik vom Brasilianer Serge Jorge, der ist 1970 in den Favelas von Rio de Janeiro geboren worden. Dort begann Serge Jorge im Alter von 10 Jahren in einem Reifenladen zu arbeiten, dem ersten von verschiedenen Jobs, die er dann gemacht hat. Er war auch Kurier, Tischler, Kartoffelschäler in einer Bar, bis er Mitte der 90er seine eigene Samba-Gruppe gegründet hat. Und von da an hat er eine beispiellose Musikkarriere hingelegt und die hält tatsächlich bis heute an.

sagen Sie nur, Sie haben es gemerkt. Das war natürlich nicht Seo Jorge, sondern Anthony Strong mit dem Song Stepping Out With My Baby. Brasilianisch wird's erst jetzt.

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3: Um 18 Uhr mit Werner Schoninger. Guten Abend. Das Social-Media-Verbot für unter 15-Jährige in Frankreich kann nicht wie geplant in Kraft treten. Das oberste Gericht, der Verfassungsrat, kippte das Gesetz, das die Nationalversammlung im Juli beschlossen hatte. Zur Begründung hieß es, das Verbot stelle einen unverhältnismäßigen Eingriff in die Meinungs- und Kommunikationsfreiheit der Betroffenen dar. Die Richter kritisierten auch, dass das geplante Social-Media-Verbot nicht zwischen einzelnen Diensten unterschied. Der Waldbrand in der Eifel bedroht weiterhin mehrere Orte. Einsatzkräfte arbeiten mit Hochdruck daran, ein Ausbreiten des Feuers zu verhindern. SWR-Reporter Andreas Kriesam.
4: Die Bewohner von Netterhöfe haben schon ihre Häuser verlassen müssen. Aus Vorsichtsgründen sollen sich auch die rund 1.100 von Arft und Langenfeld in Sicherheit bringen. Immer wieder holen zwei Polizeihubschrauber aus dem nahegelegenen Riedener Waldsee Löschwasser und fliegen im Minutentakt über die brennenden Wälder und Wiesen. Landwirte bringen hektoliterweise Löschwasser in großen Anhängen herbei.
3: Der US-Konzern OpenAI will ein Büro in Berlin eröffnen. Das hat Firmenchef Altman im Handelsblatt angekündigt. Es wäre der zweite deutsche Standort des KI-Unternehmens, das ChatGPT entwickelt hat. Bisher gibt es nur ein Büro in München. Deutschland gehört für OpenAI zu den wichtigsten Märkten weltweit. Nach Unternehmensangaben gibt es hier mehr zahlende ChatGPT-Nutzer als in jedem anderen europäischen Land. Der Berliner Senat plant die neue S-Bahn-Linie 95 im Osten der Stadt, zunächst nur mit halben Zügen. Das geht aus der Antwort der Verkehrsverwaltung auf eine Anfrage der Grünen hervor. Mario Bartsch, RBB 24.
5: Die Verkehrsverwaltung begründet den Schritt damit, dass es nur dann Fördermittel vom Bund geben würde, wenn die Strecke mit halben Zügen betrieben würde. Die S95 soll zwischen dem Bahnhof Birkenwerder und dem Flughafen BER fahren. Für die Linie müssten teils neue Gleise und Bahnhöfe gebaut werden.
3: Das Trinkwasser in den Orten Deetz und Schmergow in Potsdam-Mittelmark kann wieder uneingeschränkt genutzt werden. Wie der zuständige Wasser- und Abwasserverband mitteilte, sind die Manganwerte wieder im unbedenklichen Bereich. Vor ein paar Tagen wurde eine zu hohe Konzentration des Stoffs festgestellt. Grund dafür war ein Defekt in einer Aufbereitungsanlage. Vorsichtshalber waren Schwangere und Kleinkinder aufgerufen, kein Leitungswasser zu trinken. Soweit die Nachrichten. 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Das Wetter, nachts meist klar, bei Tiefstwerten von milden 18 bis 11 Grad. Aktuell in Berlin am Insulaner 31 Grad und in Wusterwitz 34 Grad, dazu teils mäßiger Südostwind. Morgen nach sonnigem Start von Nordwesten her einige Wolken, maximal 32 bis 37 Grad. Und am Sonntag mal Sonne, mal Wolken, örtlich etwas Regen bis 28 Grad. Die Zeit 18.03 Uhr.
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6: Hallo, willkommen und wir starten hier jetzt mal schön entspannt.

Proxima Parada war das mit Mastubine Ghost. Jetzt tritt die aktuelle Gewinnerin vom Jazzpreis Berlin 2026 auf, Julia Hülsmann. Die Begründung der Jury: die Komponistin und Pianistin, der gelinge es, ein Publikum jenseits der Jazz-Bubble zu erreichen. Na, schauen wir mal, was denkt denn das Radio 3 Publikum, was das hier für ein Song ist? Kommt die Melodie ein bisschen bekannt vor, jenseits der jazzigen Impro?

0: Falls Ihnen die Melodie tatsächlich bekannt vorgekommen ist, das war ein Song von Feist. The Water heißt der, hier gespielt von Julia Hülsmann und ihrem Ensemble.
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0: Eigentlich ist Berlins Graffiti ein wichtiges Aushängeschild für die Stadt, aber es bleibt. Wer sprayt, macht sich strafbar und muss mit einer Anzeige wegen Sachbeschädigung rechnen. Umso wichtiger sind legale Graffiti-Wände. Eine davon befindet sich im Park am Nordbahnhof. Die sogenannte North Side Gallery ist ein ehemaliger Teil der Berliner Mauer, 500 Meter lang, seit 2023 eröffnet. Doch jetzt droht die Schließung gerade mal 3 Jahre später. Darüber kann ich jetzt mit unserer Reporterin Henrike Möller aus unserer Rechercheredaktion sprechen. Hallo Henrike.
2: Hallo.
0: Warum droht der Galerie die Schließung?
2: Ja, die CDU-Fraktion Mitte hat im Umweltausschuss einen Antrag gestellt, der fordert, die Northside Gallery zu schließen. Anwohner hätten sich immer wieder beschwert, es lägen zu viele Spraydosen rum und anderer Müll. Bäume würden besprayt. Außerdem befürchtet die CDU eine erhöhte Mikroplastikbelastung im Boden durch die Sprühfarben. 2022 haben Forschende der FU nämlich rund um die Graffiti-Wand am Berliner Mauerpark eine hohe Mikroplastikbelastung im Boden festgestellt. Untersuchungen an der Northside Gallery diesbezüglich gibt es aber nicht.
0: Was sagt denn die Graffiti-Szene zu den Vorwürfen?
2: Also ich habe mit Juri Paderin gesprochen von der Graffiti-Lobby. Die setzt sich für legale Wände ein und vermittelt zwischen Politik und Szene. Wir haben uns an der Northside Gallery getroffen.
3: Ich bin hier an der Wand jetzt langgelaufen. Das sieht ziemlich sauber aus. Es liegen keine Sprühdosen da. Wir kommunizieren auch mit der Szene, dass sie das ihr Zeug mitnehmen soll. Also so ist es nicht. Wir sind nicht ganz untätig.
2: Also ich persönlich fand es auch ziemlich sauber, aber ich war jetzt natürlich nur an diesem einen Tag da. Tamer Rinne Wolf hingegen, der ist seit 3 Jahren mindestens einmal die Woche dort. Er leitet nämlich ein soziales Projekt, bei dem Jugendliche, die beim illegalen Sprayen erwischt wurden, rund um die Northside Gallery den Müll wegräumen. Und er sagt:
4: Ja, im Vergleich zu früher hat sich da einiges getan. Früher mussten wir da 2, 3 Schubkarren mitnehmen, sage ich mal, auch mehr. Ja, in die Gebüsche klettern, um die Dosen herauszuholen, die Farbeimer. Mittlerweile ist es so, alles liegt schon vorgefertigt eigentlich da. Und mit einer Schubkarre ist es meistens getan.
2: Thema hat dieses Aufräumprojekt auch extra ins Leben gerufen, um die Situation vor Ort ein bisschen zu entspannen.
0: Die Lage, die scheint von beiden Seiten also völlig unterschiedlich bewertet zu werden. Gibt es denn keine alternativen Lösungsansätze, also irgendeinen Kompromiss für die Northside Gallery?
2: Also was helfen könnte, wäre auf jeden Fall Müllcontainer aufzustellen. Das fordert Juri Paderin von der Graffiti-Lobby schon seit längerem. Es gibt dort nämlich keine. An der Graffiti-Wand im Mauerpark hingegen aber schon. Das Bezirksamt Mitte sagt auf Anfrage, das geht nicht. Spraydosen laufen unter Sondermüll. Der wird von Entsorgungsfirmen aber nur dann abgeholt, wenn auch nur dieser Sondermüll im Container ist. Also nicht noch irgendwas anderes reingeworfen wurde. Und das könnte bei öffentlich bereitgestellten Containern nicht garantiert werden. Warum es an der Graffiti-Wand am Mauerpark aber trotzdem geht, denn dort stehen ja eben Sondermüllcontainer extra für Spraydosen, das konnte mir keiner nachvollziehbar erklären.
0: Ist ja wirklich seltsam. Und wie wahrscheinlich ist es denn, dass die Northside Gallery wirklich schließen muss jetzt?
2: Also der Umweltausschuss empfiehlt, den Antrag anzunehmen. Am 17. September stimmt die BVV Mitte dann darüber ab. Falls Sprayen an der Northside Gallery tatsächlich wieder illegal wird, dann wäre das für die Graffiti-Szene ein tragischer Verlust, sagt Nele. Sie ist 19 und sprayt oft dort.
5: Ich müsste dann aufhören, weil ich mache das nicht illegal. In der Graffiti-Szene gibt es auch viele so ein bisschen unangenehme Gestalten und so. Und da ist es schön, so einen sehr öffentlichen Raum zu haben, wo man halt auch irgendwie von außen gesehen wird, falls irgendwas passiert. Und dann habe ich halt nicht mehr die Möglichkeit dazu. Und das ist sehr schade, weil das hier ist ein großer Teil meines Lebens.
2: Der Antrag der CDU sieht aber vor, eine Ausweichfläche zu finden. Die Graffiti-Lobby ist da allerdings skeptisch. Es gäbe in Berlin-Mitte keine Ausweichflächen, zumindest keine, die so lang ist wie die Northside Gallery und so zentral liegt. Das ist ja auch der Reiz für die Sprayer dort. Ihre Kunst wird gesehen.
0: Die Northside Gallery am Nordbahnhof ist eine der größten legalen Graffiti-Wände der Stadt. Doch ihre Zukunft ist ungewiss, das hat uns unsere RBB-Reporterin Henrike Möller berichtet. Heute Abend ist zu diesem Thema in der Abendschau im RBB-Fernsehen auch Matthias Henkel zu Gast. Er ist der Leiter des Museums Neukölln.

0: Jekaterina Litwentseva hat hier gespielt, und zwar das Grazioso aus den neuen Walzer-Kapricen von Dora Pejacevic. Und um genau diese kroatische Komponistin geht es auch gerade auf unserem aktuellen Album der Woche. Der kroatische Dirigent Ivan Repusic, der hat die Staatskapelle Weimar zusammengeholt für ein Projekt. Sie haben Anfang des Jahres eine Gesamteinspielung der symphonischen Werke der Komponistin eingespielt, inklusive der Orchesterlieder, und das Ganze veröffentlicht als Doppelalbum. Es ist dann erschienen und war unser Album der Woche. Und diese Woche ist es das 5. von 8 Alben in unserem Sommer-Best-of. Morgen, am Samstag um 9.10 Uhr, können Sie den Beitrag zum Album hier im Programm nochmal anhören. Und wenn Sie wollen, natürlich jederzeit auf radio3.de.
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0: Kurz vor dem Start ins Wochenende vielleicht noch eine Leseempfehlung gefällig. Unser Radio 3-Team, von der Online-Redakteurin über den Moderator bis hin zu den Redaktionsassistenten, die haben alle Tipps für Sie zusammengestellt. Und der heute, der kommt von der Redakteurin und Moderatorin Natascha Freundl.
2: Ich empfehle das Buch »Der Westen, eine ostdeutsche Empfindung«, herausgegeben von Cornelia Geißler, weil ich lange nicht mehr so gelacht habe über die deutsch-deutsche Gemengelage wie bei diesem Buch. Warum es gut und richtig ist, sich über den Osten und den Westen lustig zu machen, das erklärt hier Thomas Brussig, berühmt geworden mit »Helden wie wir«, sehr aufschlussreich. Auch der Ausflug nach Gelsenkirchen, von dem Aaron Box erzählt, ist augenöffnend. Box, dessen Buch über seinen Großonkel, den DDR-Maler Willi Sitte, für viel Furore sorgte, entdeckt einige Parallelen zwischen vernachlässigten Orten in West und Ost. Und wenn Katja Langemüller den Berliner Urdialekt als ein Stück Ostheimat klingen lässt, etwa die Steigerungsform »Dit ist zum Kotzen« zu »Dit ist zum Knochenkotzen« bis zu »Dit ist zum Kotelettknochenquerkotzen«, da ist aller Hass auf die da drüben in schönster Tucholsky-Tradition für einen Lesemoment aufgehoben. Der Westen, eine ostdeutsche Empfindung, sei allen empfohlen, die Dirk Oschmanns Pamphlet »Der Osten, eine westdeutsche Erfindung« übertrieben finden und die gern über sich selbst und andere lachen. Musik.

0: Da halt's noch nach. Der US-amerikanische Jazz-Trompeter Theo Kruger war das mit seiner Royal Conversation.
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0: Dafür ist Thorsten Föste bei mir. Die Dessauer Direktorin der Bauhaus-Stiftung blickt sorgenvoll auf die Wahlen in Sachsen-Anhalt.
2: Im Interview mit dem Tagesspiegel Online hat sie gesagt, im AfD-Regierungsprogramm steht detailliert, was wir zu erwarten haben. Für ihren Bereich bedeutet das nichts Gutes, weil die AfD in ihrem Programm den Kulturbegriff stark verenge. Vieles werde bei einer möglichen Beteiligung der AfD an der Landesregierung keinen Platz mehr haben. So sagte sie, es gehe der Partei darum, die Idee einer deutsch-nationalen völkischen Kultur zu befördern. Und die Partei, die habe verstanden, dass man in die Herzen und Hirne der Menschen kommt, wenn man das Feld der Kultur entsprechend beackert. So sagt es die Bauhausdirektorin Steiner. Sie freue sich aber darüber, dass sich in Sachsen-Anhalt unter den Kulturinstitutionen ein starker Gemeinschaftssinn entwickelt habe. Inzwischen sei jedem klar geworden, dass bestimmte Felder nicht populistischen Parteien überlassen werden dürften, wie etwa Tradition und Heimat. Das sagt die Bauhausdirektorin.
0: Der Dirigent und Pianist Daniel Barenboim ruft ein neues Festival ins Leben.
2: West Eastern Divan Festival soll das heißen und es wird das erste Mal vom 11. bis 18. November stattfinden. Das hat die Daniel Barenboim Stiftung heute mitgeteilt. Und geplant sind insgesamt 10 Konzerte. Den Auftakt, den gibt's in der Berliner Philharmonie. Dann gibt's weitere Konzerte auch in der Philharmonie, aber auch im Pierre Boulez-Saal und im Techno-Club Berghain. Auf dem Programm gibt es ganz viele Sachen, von großen symphonischen Werken und Kammermusik der Klassik und Romantik über Kompositionen aus der jüngsten Zeit bis hin zu Elektronik und Improvisation. Neben Barenboim und seinem West Eastern Divan Orchestra sollen unter anderem der Pianist Lang Lang, der Flötist Emmanuel Pahü und auch die Pianistin Kathleen Tech auftreten. Das Festivalprogramm, das kann man schon im Internet sich angucken unter divanfestival.de.
0: Beim Sommerfestival Klassik ohne Grenzen, da ist jetzt Halbzeit.
2: Und das Anliegen dieses Festes ist es, in den Parkanlagen von Frankfurt-Oder und Swubice klassische Musik zu Gehör zu bringen. Ohne starre Konventionen, dafür mit Picknickdecke. So heißt

0: Und das ist ein ganz facettenreiches Programm von Mozart pur am Anger über Bach mit Jazz-Einflüssen in Swubice bis hin zu intimen Klanggeschichten im Lenné-Park. Und den krönenden Abschluss bildet dann am 29. August das Finale Superheroes mit einem großen grenzüberschreitenden Festivalorchester. Jetzt ist dort Halbzeit, du hast es gesagt, doch es stehen noch ganz viele Konzerte auf dem Programm. Morgen um 16 Uhr zum Beispiel ein Familienkonzert rund um das Märchen des Kaisers Nachtigall und das Ganze mit Akkordeon und Erzähler. Oder morgen Abend ein Klavierkonzert, auf das sich übrigens der Festivalleiter Tomasz Pilarski besonders freut.
1: Ich freue mich besonders tatsächlich in diesem Jahr auf einen Abend mit Maciej Smolonk. Zunächst mal mit Kinderszenen von Robert Schumann und dann in die Nocturne von Frédéric Chopin übergeht. Ich stelle mir vor, diesen lauwarmen Abend vielleicht einige Sterne schon zu sehen.
0: Ja, Tomasz Pilarski, der Festivalleiter von Klassik ohne Grenzen in Frankfurt-Oder und Swubice. Und diese Konzerte gibt es morgen, beide im Lenné-Park in Frankfurt-Oder. Am Nachmittag das Kinderkonzert um 16 Uhr mit dem Märchen und abends um 18 Uhr das Klavierkonzert.
2: Danke, Thorsten.
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Die spanische Sängerin Rosalén mit Lo Tengo Claro. Jetzt spiele ich Ihnen was ganz Neues vor. Ein Song der Mannheimer Sängerin Jill Papert von ihrem Debütalbum Public Secret. Die hat diesen lässigen, unaufgeregten Gesangsstil und trotzdem lassen sich immer wieder Überraschungen in ihren Vocals entdecken. Also zum Beispiel kurz nach Beginn hier jetzt in dem Song, da nutzt die Whistle Notes, auch bekannt als Pfeifenregister, die höchsten Töne der menschlichen Stimme. Und das klingt wirklich sehr schön zum dunklen Kontrabass.

0: Jill Papert mit ihrem neu veröffentlichten Song Back Home. Großstadtfeeling mitten in der Uckermark, Tanzen, Musik und internationale Begegnungen, das gibt es auf dem Gut Kleino. Junge Menschen aus ganz Europa treffen sich dort zu einem besonderen zweiwöchigen Workshop. Die Teilnahme ist kostenlos. Damit bekommen auch Jugendliche aus einkommensschwächeren Familien die Chance, ins Ausland zu reisen, neue Kulturen kennenzulernen und mit professionellen Künstlern zu arbeiten. Eine Chance, die sich viele sonst kaum leisten könnten. RBB-Reporter Ricardo Wittig war dabei.
1: Hier zählt nur der Rhythmus, Beat für Beat mitten in der Uckermark. Junge Menschen aus ganz Europa treffen sich auf Gut Kleino. Trainiert wird in einer alten Maschinenhalle. Mittendrin Jasmin aus Mailand, die 22-Jährige, ist zum zweiten Mal dabei.
2: Wir machen Singen und Tanzen und ist auch eine Band mit Instrument. So it's really like,
3: es ist also wirklich zu 100% perfekt, weil wir so ziemlich alles haben. Und es ist ein super Austausch, einfach großartig.
2: Super fulfillment and it's great, super.
1: Doch hier geht es nicht nur ums Tanzen. Der Verein Capoeira Angola e.V. bringt junge Menschen aus Europa zusammen.
4: You really like fluid, okay?
1: Sie arbeiten mit professionellen Künstlern wie Tanzlehrerin Elisa aus Paris, probieren sich aus und entwickeln gemeinsam eine Aufführung.
3: Und wir möchten unsere Erfahrung mit diesen jungen Künstlern teilen, damit sie wissen, wie es sich anfühlt, in einem professionellen Umfeld zu arbeiten, in dem wir wachsen, forschen und uns austauschen können. Wenn etwas nicht funktioniert, dann sagen wir, okay, dieser Teil funktioniert nicht, versuchen wir etwas anderes, das ist ein Labor.
1: Ein Labor für Kreativität und für Bewegung. Gefördert wird das Projekt über Erasmus Plus, das Programm der Europäischen Union. Die Jugendlichen sollen nicht einfach etwas präsentiert bekommen, sagt Antje Brandt, Referentin bei Erasmus, sondern selbst entwickeln und entscheiden.
5: Das heißt, dass es keine Vorträge gibt, sondern dass die jungen Menschen zusammen Dinge entwickeln, Workshops mit ihnen gestaltet werden, zu verschiedenen Themen und vor allem, dass es auch an den Bedarfen von den jungen Menschen orientiert ist. Also, dass die jungen Menschen wirklich das, was sie da machen, sich an ihrer Lebenswelt orientiert und daraus später etwas mitnehmen können.
1: Auch für die Menschen auf Gut Kleino ist der Workshop etwas Besonderes. Elisabeth Günther kennt den Hof noch aus ihrer eigenen Kindheit. Heute erlebt sie dort internationale Jugendkultur.
6: Ja, ich finde das gut, muss ich ganz ehrlich sagen, dass sich auch hier junge Menschen treffen können. Ne? Und dann vor allem, es werden ja auch die Leute aus der Umgebung, die werden ja auch mit eingeladen, ne? Dass das auch bekannt gemacht wird.
1: Doch solche Begegnungsorte werden seltener. Und genau deshalb geht es für die Organisatorin Susanne Österreicher um mehr als einen Tanzworkshop.
7: Also die jungen Menschen brauchen ganz viel Kultur, weil wir eben merken, dass also gerade durch Social Media und durch dieses viel am Handy sein, gibt es immer weniger Plätze, wo die Leute zusammenkommen, was gemeinsam auf die Beine stellen.
1: Ein Ort, an dem junge Menschen zusammenkommen, kreativ werden und selbst etwas gestalten. Genau das soll Gut Kleino sein. Und Jasmin nimmt von dieser Erfahrung sicher mehr mit als nur ein paar neue Tanzschritte.

0: Oh Mann, was für ein toller Song. Schade, dass man dem anhört, dass die Aufnahmetechnik 69 halt doch anders war, aber bleibt einfach großartig, die Doors mit Touch Me. Ja, eigentlich hätte der Song ja Hit Me heißen sollen, aber da hatte Frontman und Sexikone Jim Morrison tatsächlich Angst, dass das die Fans bei Live-Auftritten zu wörtlich nehmen könnten. Und so ist aus Hit Me eben Touch Me geworden.
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2: Die Sängerin und Autorin Hildegard Knef.
3: Bei der Freundschaft fängt's erst an, interessant zu werden. Sich paaren können auch Hunde.

Deborah J. Carter mit The In and Outs. In der nächsten Stunde geht's hier auf Radio 3 weiter mit einer Sendung über junge MusikerInnen mit türkischen und kurdischen Wurzeln, die auf der Retrowelle surfen. Mein Name ist Ortrin Schütz. Ich wünsche Ihnen einen entspannten Sommerabend und ein schönes Wochenende obendrauf. Seien Sie gut zu sich und zu anderen.

0: Ein Zickzack-Gebäude aus Titanzink mit gebrochenen Ebenen und Betonschächten. 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Between the Lines. 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Im Jüdischen Museum Berlin. 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
2: Um 19 Uhr mit Werner Schoninger. Guten Abend. Die ostdeutschen Länder fordern den Bund dazu auf, den Ausbau des Schienenverkehrs stärker zu unterstützen. Das ist ein Ergebnis des Treffens der ostdeutschen Landesverkehrsminister in Gera. Von dort Wolfgang Henschel.
3: Ostdeutschland sei noch deutlich stärker ländlich geprägt als Westdeutschland, sagte Sachsen-Anhalts Verkehrsministerin Lydia Hüskens. Der Bund dürfe bei der Finanzierung des Schienennahverkehrs nicht nur darauf schauen, wo die meisten Menschen lebten und die meisten Fahrgäste erwartet werden könnten, so Hüskens. Auf einer Reihe von Strecken in Ostdeutschland gäbe es nach wie vor nur ein Gleis, Züge im Gegenverkehr müssten anhalten. Nötig sei ein echtes Nahverkehrsangebot für die ländlichen Gebiete.
2: Das Social-Media-Verbot für unter 15-Jährige in Frankreich kann nicht wie geplant in Kraft treten. Das oberste Gericht, der Verfassungsrat, kippte das Gesetz, das die Nationalversammlung im Juli beschlossen hatte. Zur Begründung hieß es, das Verbot stelle einen unverhältnismäßigen Eingriff in die Meinungs- und Kommunikationsfreiheit der Betroffenen dar. Die Richter kritisierten auch, dass das geplante Social-Media-Verbot nicht zwischen einzelnen Diensten unterschied. Der Waldbrand in der Eifel bedroht weiterhin mehrere Orte. In Hürtgenwald sind hunderte Helfer von Feuerwehr, Polizei, Technischem Hilfswerk und Bundeswehr im Einsatz. WDR-Reporterin Petra Brönstrup.
4: Dichter Rauch steigt aus den Wäldern auf. Der Geruch ist kilometerweit bis ins Ruhrgebiet wahrzunehmen. Schätzungsweise über 300 Hektar Wald stehen in Flammen. Es ist damit der größte Waldbrand in Nordrhein-Westfalen seit Jahrzehnten. Rund 2000 Menschen im Ortsteil Gai mussten ihre Häuser und Wohnungen verlassen.
2: Der Berliner Senat plant die neue S-Bahn-Linie 95 im Osten der Stadt nur mit halben Zügen. Das geht aus der Antwort der Verkehrsverwaltung auf eine Anfrage der Grünen hervor. Demnach wären bei einer Variante mit längeren Zügen die Kosten höher als der zu erwartende Nutzen. Dann würde es keine Fördermittel vom Bund geben. Die S95 soll von Birkenwerder zum Flughafen BER fahren. Dafür müssten teilweise neue Gleise und Bahnhöfe gebaut werden. Baustart ist voraussichtlich frühestens 2034. Bei der Schwimm-EM in Paris hat die Berlinerin Angelina Köhler Silber über 100 Meter Schmetterling gewonnen. Mit 56,39 Sekunden war sie nur 31 Hundertstel langsamer als die neue Europameisterin Roos van Otterdijk aus Belgien. Dritte wurde die Russin Daria Klepikova. Soweit die Nachrichten. Weitere Meldungen aus Berlin und Brandenburg auf rbb24.de. Das Wetter? Nachts meist klar, bei Tiefstwerten von 18 bis 11 Grad. Aktuell in Berlin-Marzahn 31 Grad und in Küritz 32. Morgen nach sonnigem Start von Nordwesten einige Wolken, maximal 32 bis 37 Grad. Und am Sonntag mal Sonne, mal Wolken, örtlich etwas Regen, 24 bis 28 Grad. Die Zeit? 19.03 Uhr.
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5: Heute Anadolu Fusion. Türkische und kurdische Folkmusik mit Rock- oder Elektropop-Anleihen. Unter anderem von der Band Aysay. Ich bin Noelle O'Brien-Coker und das hier ist Heidi Gidelim, türkisch für Lokal.

0: Gefilterte Vokalschnipsel erinnern an Avantgarde-Pop. Dazu der trällernde Sound der Saas, die uns zusammen mit der Surna klanglich nach Anatolien schickt. Das war die Kopenhagener Band I Say. I, das kann man als I wie ich verstehen oder auch als I mit A und Y. Das ist das türkische Wort für Mond. Und natürlich ist dieses Wortspiel kein Zufall. Es steht für den Namen von Bandgründerin Luna Bülow Erşahin. Unter anderem spielt sie Saz, Klavier und singt auf Türkisch, Kurdisch und Dänisch. Zusätzlich kann sie aber auch noch Englisch, Spanisch, Französisch und Deutsch.
1: Ich mag immer irgendetwas zu entwickeln und deswegen bin ich immer auf dem Weg, was Neues zu lernen, ob es ein neues Instrument ist oder neue Musik oder Sprache oder so. Aber wie sagt man das? It lights me up. Also meine Seele wird so froh, wenn ich neue Wörter auf irgendwelcher Sprache lerne. Und ich fühle mich näher der Menschlichkeit eigentlich. Also das ist das Gefühl, das ich kriege. Und das kriege ich auch durch Musik von anderen Kulturen.
0: I Say ist Lunas Weg, ihre türkischen, kurdischen und dänischen Anteile miteinander zu verschmelzen und sich durch die Musik wie ein ganzer Mensch zu fühlen, wie sie mir so schön gesagt hat. Als Kind eines türkisch-kurdischen Vaters und einer dänischen Mutter kennt sie natürlich das Gefühl, nirgendwo so richtig zu Hause zu sein. Aber auch wegen vieler gesellschaftlicher und politischer Entwicklungen der jüngsten Vergangenheit fällt es ihr schwer, sowas wie Heimatgefühle ganz generell zu entwickeln. Das dritte Album von I Say heißt darum auch Zuhause auf Kurmanji, also Moll.
1: Es gibt so ein materielles Zuhause und ein abstraktes Zuhause, ein Gefühl von Zuhause. Und in den letzten Jahren ist es richtig, für mich zumindest, sehr schwierig gewesen, ein Mensch zu sein und sich selbst so in dieser Welt zu Hause zu sein, weil so katastrophische Sachen passieren in der Welt und so viel Krieg und Volksmord. In allen Ländern, in allen Stellen fühlt es sich so an, als ob wir in ein Apokalypse sind. So fühle ich es manchmal. Und deswegen kann man auch diese Thematiken auf dem Album spüren. Zum Beispiel haben wir ein palästinensisches Volkslied auf dem Album auch und auch ein kurdisches Volkslied, das ich das erste Mal ich in dem kurdischen Teil von der Türkei besucht habe. Und irgendwie ist das Album das Heim, das Zuhause für mich in den letzten Jahren, wo wir diese Musik gemacht haben.
0: 2024 ist Luna zusammen mit ihrem Vater das erste Mal in die kurdischen Gebiete der Türkei gefahren. Hier hat sie auch eine Weile in der südostanatolischen Metropole Ahmet verbracht. Kennen einige vielleicht unter ihrem türkischen Namen Diyarbakir. Ihr hat Luna den Song Ahmet gewidmet, ein Liebeslied im 7/8-Takt.

Ahmet in Südostanatolien ist der Ort, an dem Luna von Aysay ihren kurdischen Wurzeln auf die Spur gekommen ist und auch in die alte kurdische Musiktradition der Dengbesh eingetaucht ist. Das sind musikalische Geschichtenerzähler, um nicht zu sagen kurdische Griots oder Troubadoure. Die Stimme steht in der Musik der Dengbesh im Zentrum, ist sehr erzählerisch, wechselt zwischen ganz verschiedenen Rhythmen, ist mal näher am Sprechen, dann wieder ganz gefühlvoll gesungen, oft auch sehnsüchtig und melancholisch. Ein traditionelles Dengbesh-Lied hat Luna auch auf dem aktuellen Aysay-Album Mall untergebracht, Lawiku.

0: Das ist die sehr bewegliche und kämpferische Stimme von Luna Bülow-Erschahin gewesen, die hier in Lauiko besonders zur Geltung kommt. Es war aber auch ganz schön viel Arbeit, dieses Dengbesh-Lied zu lernen und so rüberbringen zu können. Gelernt hat Luna das auf ihrer ersten Reise nach Kurdistan in 2024. In der südostanatolischen Stadt Ahmet hat sie in einem Kulturzentrum, dem Dengbesh-Haus, einen Lehrer gefunden, der sie angeleitet hat. 1:1 Schüler-Lehrer-Duos sind üblich in der Tradition der Dengbesh-Musik. So wird das Wissen von Generation zu Generation weitergetragen.
1: In Ahmet gibt es ein Haus für die Tradition heißt Dengbesh, so ein Dengbesh-Haus in Ahmet. Das ist richtig schön und ja, ich habe mich in diesem Lied verliebt und in der Tradition verliebt und wollte das auch auf dem Album zeigen und weiterbringen. Und es war richtig cool, auch Unterricht von diesem Lehrer zu haben. Er meinte immer, das war richtig so ein spezieller Prozess. Das war richtig so mehr, nochmal, nochmal, nochmal, weil das so schwierig war. Also es war so schwierig zu lernen. Ich habe ganz viele Stunden gearbeitet, um dieses Lied zu lernen. Aber ich finde, dass das Lied sehr viel Kraft enthält.
0: Und der Lehrer, der Luna dieses kraftvolle Lied beigebracht hat, ist der kurdische Musiker und Dengbesh-Gelehrte Mesut Gever.

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1: Das ist Mesut Gever, eine Stimme, von der man ganz bestimmt sehr viel lernen kann. Und die für Luna auch was spezifisch Kurdisches in sich trägt.
2: Es gibt irgendwie eine ganz andere Geschichte in den Stimmen von den kurdischen Leuten. Und ich glaube, das kann man spüren. Man spürt was Spezielles in den Stimmen von den Kurden. Auch weil die kulturelle Geschichte und die Geschichte in general so richtig anders ist als die türkische Geschichte. Und was ich, also wenn ich Kurdisch singe und meine Stimme klingt mehr Kurdisch, also es kommt von meinen kurdischen Wurzeln, das spüre ich irgendwie. Ich glaube, das ist vielleicht so genetisch, vielleicht energetisch, vielleicht spirituell. Ich weiß nicht was, aber es fühlt sich so an, als ob es von meinen Wurzeln, meinen kurdischen Wurzeln kommt. Also ein Kraft, ein Feuer. Ja, für mich ist das Feuer kurdisch.
1: Ein Feuer, das für Kraft und Widerstand steht. Auch angesichts der Geschichte der Verfolgung und Unterdrückung, die Kurdinnen und Kurden nicht nur in der Türkei bis heute erfahren.

0: Die Istanbuler Musikerin Ruken, eine Innovatorin in der kurdisch-türkischen Musikszene. Hier in Mevan Umasovan singt sie von Gästen und Gastgebern und verschmilzt dabei kurdische Tradition mit moderner Produktion. Ein aktuelles Lieblingslied von Luna Bülow Erşahin von Aysay.
1: Und ich finde das richtig cool, weil mit der kurdischen Kultur und Geschichte gibt es auch so viele Stimmen, die verloren sind und so viel Entwicklung, die verloren ist wegen Oppression und so generell. Es ist richtig schwierig, so die kurdische Kultur und Musik und Sprache weiter zu entwickeln. Und wenn irgendeine Entwicklung passiert, das macht mich immer richtig froh. Und ich finde, dass diese Entwicklung von der kurdischen Musik von Ruken richtig so wirklich neu ist. Und sie singt richtig schön und macht, die Musik mag ich voll.
0: Deshalb soll es auch gerne noch einen Song geben in Open World. Ruken schwelgt in Erinnerungen. Das ist die Übersetzung ihres Songtitels Yale.

Eine verwunschene Synthesizer-Line tanzt davon. Das ist Öldürme Beni, die zweite Single vom neuen Album von Altıngün, die Grammy-nominierte Amsterdamer Band an der Spitze der Psychedelic-Anadolu-Rock-Retro-Welle, die Europa erfasst hat. Garip ist das sechste Album von Altıngün und es ist das erste ohne Sängerin Merve Dasdemir. Sie hat die Band verlassen, weil sie sich neuen musikalischen Herausforderungen zuwenden wollte. Ihre Position übernimmt jetzt Bağlama-Spieler und Keyboarder Erdinç Ecevit. Und während Altıngün vor allem dafür bekannt sind, das Erbe von Leuten wie Anadolu-Rockbegründer Barış Manço oder Rock-Pop-Musikerin Zelda Bağcan fortzuführen, haben sie sich für ihr Album Garip noch näher an anatolische Folklore herangewagt. Das große Vorbild für die Platte ist nämlich der legendäre Volkssänger Neşet Ertaş.

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1: Auch durch diese alte Aufnahme durch hört man, finde ich, den Zauber von Neşet Ertaş Stimme und Lyrik. Seine Musik stand in der Tradition der Aşık, umherziehende Liedergeschichtenerzähler, ähnlich wie die kurdischen Dengbesh. So hat Ertaş in den 70er Jahren die Volkslieder seiner Heimatregion Kırşehir hier bekannt gemacht. Und das ist dieselbe Region, aus der auch die Eltern von Altıngün-Sänger Erdinç Ecevit stammen. Kindheitserinnerungen an stundenlanges Neşet Ertaş Kassettenhören waren bestimmt nicht unerheblich für die Entscheidung, das neue Album Ertaş zu widmen. Alle 10 Songs sind Neuinterpretationen von Ertaş-Liedern. Anatolischer Folk mit ordentlich Rock'n'Roll und schwummrig verzerrten Psychedelic-Gitarren. Das hier ist die Neufassung des Songs, den ich eben im Original schon angespielt habe, Gel Yanıma Gel.

Wehmütig schillernde Gitarren und Synthes. Der Rhythmus drängelt, es geht um was Existenzielles. Um Azadi, Freiheit auf Comanche. Die kurdisch-alevitisch-niederländische Schauspielerin, Theatermacherin und Musikerin Meral Polat hat sich für diesen Song Çocuklar unter anderem zusammengetan mit Murat Ertel, einem der Gründer der türkischen Folk-Rock-Kultband Babasula. Zu finden auf dem aktuellen Album von Meral Polat, Meydan, das bedeutet der Platz auf Türkisch und auf Kurdisch. Und das kann man als symbolischen Platz verstehen, den Meral Polat sich nimmt, um als Frau ihren festen Platz in der Gesellschaft einzunehmen und zu verlautbaren. Ganz im Sinne der Jinjian Azadi bzw. Frau-Leben-Freiheit-Bewegung, die 2022 im Iran entstanden ist, nachdem die Kurdin Jina Mahsa Amini von der iranischen Sittenpolizei ermordet worden war. Meral Polats Album ist ein feministisches Statement und ein reichhaltiger musikalischer Melting Pot. Zusammen mit ihrer Amsterdamer Band ist sie ins ostanatolische Dersim gereist, der Herkunftsregion ihrer Familie, damit auch die nicht-kurdischen Mitglieder eintauchen konnten in die Dengbash-Tradition und in die Sounds von anatolischem Psychrock. Auf Meydan verbinden sie beides zum Beispiel mit Elementen aus Jazz, westafrikanischem Wüstenrock oder Afrobeat zu einem ganz eigenen Diaspora-Blues. Alle diese Genres, sagt Meral Polat, mögen vielleicht so erscheinen, als wären sie sehr weit voneinander entfernt. In Wahrheit, sagt sie, sind sie aber tief miteinander verbunden.

vorsichtig gurrende Saxophonbegleitung für einen Song, der ansonsten vor allem aus einer kraftvollen Stimme besteht und sich damit ganz nah am Kern der Dengbesh-Tradition bewegt. Und diese Stimme gehört der vielleicht bekanntesten kurdischen Sängerin aus der Türkei, Aynur Doğan oder auch einfach nur Aynur. Mit dem traditionellen minimalistischen Song Hekimo hat sie ihr aktuelles Album Rabe eröffnet und ehrt auf diese Weise die erzählerische und emotionale kurdische Dengbesh-Kunst. Open World finden Sie am besten in ARD Sounds. Und zum Schluss von dieser Ausgabe spiele ich noch einen Song von der kurdisch-alevitischen Sängerin Olcay Bayir. Die singt auf Türkisch, auf Kurdisch und auf Armenisch. Ihr jüngstes Album Tuguli widmet sie ihrer multikulturellen anatolischen Heimatregion, unter anderem mit dem Song Ötme Bülbül, Sing nicht Nachtigall. Das ist ein jahrhundertealtes türkisches Volkslied über Verlust und Widerstand, geschrieben vom alevitischen Dichter und Freiheitskämpfer Pir Sultan Abdal. Der hat im 15. und 16. Jahrhundert gelebt, aber mit den fahrenden Musikern der Aschik haben sich seine Lieder bis heute tradiert. Ich bin Noelle O'Brien-Coker. Tschüss, bis zum nächsten Mal.

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2: Um 20 Uhr mit Werner Schoninger. Guten Abend. Die ostdeutschen Länder fordern den Bund dazu auf, den Ausbau des Schienenverkehrs stärker zu unterstützen. Das ist ein Ergebnis des Treffens der ostdeutschen Landesverkehrsminister in Gera. Von dort Wolfgang Henschel.
3: Ostdeutschland sei noch deutlich stärker ländlich geprägt als Westdeutschland, sagte Sachsen-Anhalts Verkehrsministerin Lydia Hüskens. Der Bund dürfe bei der Finanzierung des Schienennahverkehrs nicht nur darauf schauen, wo die meisten Menschen lebten und die meisten Fahrgäste erwartet werden könnten, so Hüskens. Auf einer Reihe von Strecken in Ostdeutschland gäbe es nach wie vor nur ein Gleis. Züge im Gegenverkehr müssten anhalten. Nötig sei ein echtes Nahverkehrsangebot für die ländlichen Gebiete.
2: Das Social-Media-Verbot für unter 15-Jährige in Frankreich kann nicht wie geplant in Kraft treten. Das oberste Gericht kippte das Gesetz, das die Nationalversammlung im Juli beschlossen hatte. Zur Begründung hieß es, das Verbot stelle einen unverhältnismäßigen Eingriff in die Meinungs- und Kommunikationsfreiheit dar. Die Richter kritisierten auch, dass das geplante Social-Media-Verbot nicht zwischen einzelnen Diensten unterschied. Der Waldbrand in der Eifel bedroht weiterhin mehrere Orte. Angespannt bleibt die Lage vor allem im nordrhein-westfälischen Hürtgenwald. Landwirtschaftsministerin Goresen sprach vom größten Waldbrand in der Geschichte des Bundeslands. Betroffen ist auch Rheinland-Pfalz. Im Kreis Mayen-Koblenz könnten nach Behördenangaben mehrere Ortschaften evakuiert werden. Der US-Konzern OpenAI will ein Büro in Berlin eröffnen. Das hat Firmenchef Altman im Handelsblatt angekündigt. Es wäre der zweite deutsche Standort des KI-Unternehmens, das ChatGPT entwickelt hat. Bisher gibt es nur ein Büro in München. Deutschland gehört für OpenAI zu den wichtigsten Märkten weltweit. Nach Unternehmensangaben gibt es hier mehr zahlende ChatGPT-Nutzer als in jedem anderen europäischen Land. Die Gewässer im Unterspreewald sind wieder freigegeben. Wie das Landesamt für Bauen und Verkehr mitteilte, sind die Fließe wieder gefahrlos befahrbar. Im Juli wurden einige Wasserwege kurzfristig gesperrt, weil Bäume am Ufer vom Eichenprozessionsspinner befallen waren. In der Folge konnten notwendige Sicherungsarbeiten entlang der Gewässer nicht durchgeführt werden. Diese Arbeiten sind nun abgeschlossen. Bei der Schwimm-EM in Paris hat die Berlinerin Angelina Köhler Silber über 100 Meter Schmetterling gewonnen. Neue Europameisterin ist Roos van Otterdijk aus Belgien. Dritte wurde die Russin Daria Klepikova. Soweit die Nachrichten. 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Das Wetter, nachts meist klar, bei Tiefstwerten von 18 bis 11 Grad. Aktuell in Berlin-Friedrichshagen 28 Grad und in Eberswalde 30. Morgen nach sonnigem Start von Nordwesten her einige Wolken, maximal 32 bis 37 Grad. Und am Sonntag mal Sonne, mal Wolken, örtlich etwas Regen bis 28 Grad. Die Zeit 20.03 Uhr.
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5: Heute mit den Highlights vom diesjährigen Ruderstadt-Festival. Dazu begrüßt Sie Jan Kubon. Das Ruderstadt-Festival ist das wichtigste Festival für Folk, Roots und Weltmusik in Deutschland. Jedes erste Wochenende im Juli pilgern rund 90.000 Besucher in die thüringische Residenzstadt an der Saale, um den Stars der Weltmusikszene zu lauschen. In diesem Jahr lag der Länderschwerpunkt auf Österreich. Musikerinnen und Musiker der jungen Austropop-Generation wie der Nino aus Wien oder Rian begeisterten das Publikum genauso wie der weltbekannte Handpan-Spieler Manu De Lago, der gemeinsam mit den Thüringer Sinfonikern auftrat, oder das junge Ensemble Idemo, die die verschiedensten sprachlichen und musikalischen Dialekte der Alpenrepublik und des Burgenlandes einem interessierten Publikum präsentierten. Den Anfang möchte ich aber mit einer Künstlerin machen, die den diesjährigen Festivalpreis Die Ruth überreicht bekommen hat, Dota Kehr. Gewürdigt wurde durch die Jury ihre Auseinandersetzung mit der Lyrikerin Mascha Kaleko. Bevor ich Ihnen dazu noch etwas erzähle, sollten wir uns allerdings erstmal einen Eindruck verschaffen, wie Dota Kehr und ihre Band in Ruderstadt geklungen haben. Und wir hören die Mascha Kaleko-Vertonungen auf eine Leierkastenmelodie, Chanson für morgen und dann mit Band Resignation für Anfänger. Musik.

Vielen Dank. Ich spiele noch eine ganz kurze Vertonung alleine hinterher, weil es eine neue Vertonung ist, die ich angefertigt habe. Und ich dachte, das würde ich auch gerne zeigen. Und ich glaube, sie passt sehr, sehr gut in die Zeit. Chanson für morgen heißt es. Und dann kommt die Band wieder dazu.

geht's euch? Haben wir euch? Viel Ernstes und Leises ist es. Ich weiß. Ich hatte mir vorgenommen, mich dafür nicht zu entschuldigen. Aber jetzt folgt ein Text. Die Musik ist schwungvoller, aber der Text ist es eigentlich nicht. Er heißt Resignation für Anfänger. Und ich gebe zu, dass meine Musik vielleicht eher die befreiende Seite von Resignation betont hat. Wobei das... Ich bin keine Fürsprecherin der Resignation. Ich glaube, es lohnt sich immer, für das einzustehen, was einem wichtig ist. Und für das in Aktion zu sein, für eine offene und solidarische Gesellschaft. Ich glaube, es ist ganz wichtig, Resignation ist keine Option. Und trotzdem habe ich die Musik hier ganz fröhlich gemacht, obwohl das Lied so heißt.

0: Das war Dota Kehr, live aufgenommen auf dem Ruderstadt-Festival in diesem Jahr. Dota, also die diesjährige Ruth-Preisträgerin, gewürdigt wurde ihre Auseinandersetzung mit Mascha Kaleko. Mehrere Alben hat sie mit vertonter Lyrik der Dichterin aufgenommen und begonnen hat alles damit, dass sie bei einem Konzert von einem Fan ein Buch mit Kaleko-Gedichten zugesteckt bekam, hat mir die Musikerin einmal in einem Interview erzählt. Und dann habe sie daraufhin sofort darin gelesen und war begeistert von der wunderbaren, klaren Alltagspoesie, die so scheinbar leicht, aber eben doch auch tiefgründig und sachlich mit einer melancholischen Note die Welt beschrieb. Kalekos Gedichte und Dotas kompositorisches Talent, das passt und begeisterte nicht nur die Jury, sondern auch das Publikum in Ruderstadt. Und wir hören noch einmal rein in das Konzert von Dota und ihrer Band.
1: In diesem nächsten Text fasst sie das Wesen von Ausgrenzung und die Gefahr, die darin liegt, in ganz wenigen Zeilen zusammen. Der Fremde.

An schönen Tagen reise ich ein Stück per Bleistift auf der bunten Länderkarte. An stillen Regentagen aber warte ich manchmal auf das sogenannte Glück. Postskriptum anno 45. Inzwischen bin ich viel zu viel gereist. Zu Bahn, zu Schiff, bis über den Atlantik. Doch was mich trieb, war nicht Entdeckergeist. Und was ich suchte, keineswegs Romantik. Das war einmal in einem anderen Leben. Doch unterdessen, wie die Zeit verrinnt, hat sich auch biografisch was ergeben. Nun hab ich selbst ein Immigrantenkind. Das lernt das Wörtchen Alien buchstabieren und spricht zur Mutter, "Don't speak German, dear." Muss knapp 8 Jahre alt Diskussionen führen, dass er zwar all right sei, wenn auch nicht von hier. Gerade wie das Flüchtlingskind beim Rektor May. Wenn ich dies da capo so betrachte, er denkt, was ich in seinem Alter dachte, dass wenn die Kriege aus sind, Frieden sei. Ein weiterer Text aus der Emigration, die frühen Jahre.

0: Das war Chanson für Drehorgel. Und jetzt folgt wieder ein Duett, und zwar diesmal ein Duett mit unserem Schlagzeuger Janis Görlich. Und wir... und das ist jetzt die letzte Mascha Kaleko-Vertonung für heute, und danach spielen wir dann noch ein paar eigene Stücke. Hatten wir uns überlegt. Na, alles klar?
1: Ja. Ist aufregend hier vorne, so weit an der Bühnenkante.
0: Ist überhaupt sehr aufregend hier. Sonett in Dur.

Das ARD-Radio-Festival, heute mit Ausschnitten aus dem Rudolstadt-Festival 2026, eben gerade gehört. Dota Kehr und ihre Band. Und weitermachen möchte ich mit einem Künstler, der zur absoluten Weltspitze an seinem Instrument zählt, Manu de Lago. Manu de Lago spielt die Handpan. Eine Handpan sieht ein bisschen aus wie ein umgedrehter Wok, ist aber eine melodisch und harmonisch spielbare Stildrum, auf der unterschiedliche Tonfelder mit den Händen angeschlagen werden. Die Wurzeln liegen am ehesten bei den Stildrums aus Trinidad und Tobago. Die Handpan oder auch das Hang hingegen ist ein sehr junges Instrument. Erst seit der Jahrtausendwende gibt es überhaupt Hangs oder Handpans. Auch auf den Straßen Rudolstadts waren mehrere Handpan-Spieler zu hören. An die Virtuosität und die rhythmische Präzision von Manu de Lago hingegen kam keiner von ihnen ran. Manu de Lago spielte bereits mit der isländischen Pop-Ikone Björk, nahm mit Ólafur Arnalds Stücke auf und begleitete Anushka Shankar bei ihrem Auftritt in Rudolstadt vor einigen Jahren. Noch ein paar Worte zum jährlichen Sinfonikerprojekt in Rudolstadt. Jedes Jahr kollaboriert ein Künstler des Festivals mit den Thüringer Sinfonikern. Die musikalische Leitung hatte auch in diesem Jahr Oliver Weder. Und wie er das Symphonieorchester samt Sängerinnen mit den Klängen des internationalen Weltstars verwob, das war schon sehr beeindruckend. Im ARD-Radio-Festival treffen nun klassische Klänge auf hypnotische Rhythmik und schwebende Harmonik. Manu de Lago und die Thüringer Symphoniker live vom Rudolstadt-Festival 2026.

Dankeschön. Mad About Lemon. Danke. Das waren jetzt zwei Stücke vom Album Snow From Yesterday, welches ich gemeinsam mit Mad About Lemon gemacht habe. Jetzt kommen wir zu einem Stück, das ich ursprünglich auf 3003 Meter Seehöhe uraufgeführt habe. Ich habe das für ein Ensemble geschrieben, mit dem ich in die Berge gewandert und geklettert bin. Und es ist ja Schwerpunkt Österreich dieses Jahr, deswegen passt das vielleicht ganz gut. Also ich komme aus Österreich, die Sängerinnen kommen aus Österreich. Ich möchte auch gerne unseren zentralen Mittelfeldspieler am Kontrabass vorstellen, Clemens Rofner, auch aus Österreich. Und unser Tontechniker, Michael Reisigl. Der hat auch einen besonderen Job heute, so viele Mikrofone unter einen Hut zu bringen. Und jetzt kommt dieses Stück vom gleichnamigen Album mit dem Titel Parasol Peak.

Sie hören das ARD Radio Festival heute mit Ausschnitten vom diesjährigen Rudolstadt Festival, Manu de Lago und die Thüringer Symphoniker. Erstmals das Symphoniker-Projekt übrigens nicht auf der Heidecksburg, die wird ja für die nächsten Jahre saniert, sondern im Heinepark. Das war musikalisch spannend und auch spannend war es zu sehen, wie dieses Projekt auf der großen Bühne im Park funktioniert hat. Mein Name ist Jan Kubong und ich möchte vom Länderschwerpunkt Österreich nach Nordengland schwenken. Von dort kam die Musikerin Catherine Tickell und ihre Band The Darkening zum Festival nach Rudolstadt. Catherine ist eine absolute Ausnahmemusikerin. Ihre Instrumente sind die Northumbrian Small Pipes, kleine mit Blasebalg betriebene Dudelsäcke. Im Nordengland, entlang des Hadrianwalls, ist dieses Instrument Teil der Musikkultur und der Musikgeschichte. Und Catherine selbst ist ein wichtiger Bestandteil dieser Musikkultur. Schon als junges Mädchen erlernte sie das Spiel auf den Small Pipes. Außerdem ist sie die offizielle Sackpfeiferin des Bürgermeisters von Newcastle. Sie spielte mit den Chieftains, mit Sting, mit John Lord von Deep Purple, Linda Thompson oder dem Penguin Orchestra. Außerdem organisiert sie Workshops für junge Musikerinnen und Musiker, gründete eine Stiftung zur Förderung der Musikkultur Nordenglands. Catherine Tickell ist also überall, wo es um nordenglische Musikgeschichte geht, zu finden. 2018 gründete sie dann ihre Band The Darkening. Der Name spielt auf den Moment des Zwielichtes zwischen Tag und Nacht an. Und rein von der Stimmung passte der Name auch gut zum Konzert in Rudolstadt. Als Catherine begann um 20 Uhr, da war es noch taghell. Aber am Ende ihrer Show, da legte sich eine laue Sommernacht über das Festivalgelände. Catherine Tickell and The Darkening, live vom Rudolstadt Festival 2026.

0: Thank you.
1: Das war Catherine Tickell, ein kurzer Ausschnitt aus ihrem Konzert beim diesjährigen Ruderstadt-Festival. Durch den Abend führt sie Janko Bong und weiter geht's mit einem Musiker aus Österreich, der von sich sagt, ich bin so eine Art Stand-up-Comedian mit Gitarre, einer, der gerne beobachtet und die ganz großen Dinge, die uns bewegen, im ganz alltäglichen Leben findet. Rian. Rian bezeichnet seine Musik als hip-hoppigen Indie-Pop mit smarter Comedy. Sein Durchbruch gelang ihm mit dem Song Schwarze Schaf und so richtig Fahrt nahm seine Karriere mit dem Song Verwandtschaftstreffen auf, der 2025 zum besten Song in Österreich gewählt wurde und der eben von genau diesen kleinen Alltagsgeschichten erzählt, die uns täglich umtreiben. Rian aus Österreich und einem Ausschnitt aus seinem Konzert beim diesjährigen Ruderstadt-Festival.

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Vielen, vielen Dank. So, jetzt muss ich noch etwas loswerden. Ich weiß ja nicht, wie viele mich mitbekommen haben, wie viele mich überhaupt hier kennen, die da sind. Ich möchte mich nur mal ganz kurz vorstellen. Ich bin der Rian, freut mich sehr. Genau. Ich mach auch schon ganz lange Musik, schon seit über 10 Jahren. Ich habe schon vor 3 Leuten gespielt, vor 4 Leuten, vor 14 Leuten, vor 20 Leuten, dann wieder vor 3 kurz. Und es ist ein langer Weg und vor 2 Jahren hat sich einiges getan für mich auch persönlich und ich darf jetzt auf großen Bühnen stehen und dafür bin ich unglaublich dankbar. Das ist für mich ein Privileg und das möchte ich euch nur auf Weg mitgeben. Vielen Dank, dass ihr generell auch hier seid. Dankeschön.

Und noch was viel wichtiger, es ist mir auch gerade eingefallen, ich habe vorhin gehört und ich sehe auch, es sind ganz viele Kinder da. Und ich weiß ja nicht, ob das vielleicht euer erstes Festival ist oder erstes Konzert. Habt ihr das? Welche Kinder haben hier heute das erste Mal vielleicht? Ihr habt das erste Mal Konzert? Ihr auch?

Ah, danke schön, das war ja gar nicht geplant. Nein, natürlich. Noch drei. Ja, wir haben jetzt noch zwei Songs. Und der vorletzte Song, bevor ich den vorletzten Song singe, ja, schön, dass ihr da seid, schön, dass ihr da wart. Und ich hoffe, wir sehen uns wieder. Ich spiele in Erfurt und in Dresden, das ist, glaube ich, relativ in der Nähe. Im Herbst, falls ihr vorbeikommen magt, es gibt noch ein paar Tickets. Genau. Und jetzt geht's weiter mit dem vorletzten Song. Und das ist eine wahre Geschichte. Der Song basiert auf einer wahren Geschichte. Hat sich genauso ereignet. Auf einer großen grünen, agrargrünen Fläche in der Nähe von Rudolstadt. Und es geht um ein Tier. Und wie macht dieses Tier? Genau. Und wer diesen Song kennt, sehr gerne mitsingen. Genau, für dein Video jetzt müssen wir vielleicht ein bisschen schneiden. Oder du wolltest, dass ich niemanden grüße? Da war ich nochmal unterwegs in der Natur, weil ich es liebe. Ganz alleine auf der Wiese. Doch plötzlich stand da eine Ziege. Eine Süße. Und sie so. Und ich so, was? Und sie so. Und ich so, what the fuck? Und sie so. Und ich so, was? Und sie so, ich bin zwar süß, aber trotzdem, Anja, reiß hier. Tschüss.

Vielen Dank. Bevor wir wirklich zum letzten Song für heute kommen, möchte ich euch noch meine wunderbare Band vorstellen. Am Bass die Chiara. Am Schlagzeug der Michi. An der Gitarre und an den Keys der Johannes. Und an der Trompete der Leo. Ja, ein letztes Mal, ich kann es nicht oft genug sagen, vielen, vielen Dank, dass ihr da seid, dass ihr da wart. Ich hoffe, wir sehen uns irgendwo, irgendwann mal wieder. Und der letzte Song ist der Grund, warum ich wahrscheinlich auch unter anderem auf größeren Bühnen stehen darf. Dieser letzte Song ist für euch, mit euch und über euch. Und liebe Brüder, liebe Schwestern, liebe Onkels, liebe Tanten, liebe Cousinen, Cousins, zweiten, dritten, vierten und achten Grades. Alle, die den Song kennen, ich möchte euch jetzt so richtig laut hören. Wir eskalieren nochmal richtig in Rudolstadt. Das ist Verwandtschaftstreffen.

Okay, pass auf. Folgendes Szenario. Stellt euch vor, wir sind am Verwandtschaftstisch mit der Familie und alle streiten, aber wir haben keine Lust drauf. Und deswegen gehen alle jetzt unter den Tisch. Alle, die können, gehen runter. La, la, la, la, la, la, la. Alle runter. Lauter.

0: Das war Rian aus Österreich. Österreich, ja, der diesjährige Länderschwerpunkt auf dem Rudolstadt-Festival, der für mich super funktioniert hat. Wir bleiben beim Länderschwerpunkt. Das Burgenland in Österreich ist ein wahrer musikalischer, sprachlicher Hotspot. Hier treffen viele Dialekte und Musiktraditionen aufeinander. Im Norden hat das Burgenland eine Grenze zur Slowakei, im Osten grenzt es an Ungarn und im Süden an Slowenien, während der Westen an Niederösterreich und die Steiermark grenzt. Umschlossen von so vielen kulturellen Einflüssen sieht sich die burgenländische Musiktradition als eine selbstständige, fluide und doch für all die anderen Kulturen durchlässige Musik. Mit Idemo hat das Festival ein junges Quartett verpflichtet, das all die sprachlichen und musikalischen Dialekte aufgreift und in einer frischen Melange aus Jazz, Pop und Improvisation einem begeisterten Publikum präsentiert.
1: Vielen Dank, das war Teschko Mühe. Eng verbunden mit unserer burgenlandkroatischen Tradition oder mit dieser Volkskultur ist der Tanz. In Rudolstadt ist es toll, dass es so eine große Vielfalt auch an Veranstaltungen zum Tanz gibt bei diesem Festival. Und ein Tanz, der bei sehr vielen Kroaten sehr beliebt ist, ist der Kolo. Den einige von Ihnen wahrscheinlich kennen, gibt es auch in vielen Regionen Europas. Und der Kolo ist ein Tanz, der immer ein bisschen schneller wird. Bei uns wird es auch ein bisschen schneller, aber Sie haben schon gemerkt, unsere Lieder sind ein bisschen traurig, ein bisschen melancholisch. Also ist das ein Melancholo geworden.

0: Vielen Dank fürs Mitsingen.
1: Das war jetzt nur das Warm-up für Sie.
2: Ja, Einsingen ist erledigt.
0: Sag ich mal ganz kurz ein bisschen was zu den Stücken dazu, weil die Dialekte sehr unterschiedlich sind, merken Sie. Und auch bei den deutschen Dialekten ist es so, dass man sich oft nicht versteht von Dorf zu Dorf, weil es Wörter gibt, die man einfach ganz anders ausspricht. So wie beim nächsten Stück Unser Bruder Veidel. Das ist ein Kinderlied, das auch in vielen Regionen existiert. Und es geht hier um einen kleinen Jungen, der gerne Reiter werden möchte. Leider hat er kein Pferd. Und auch sonst nichts, was man dazu brauchen könnte. Und wie das bei Kindern oft so ist, man braucht sehr viel Fantasie als Elternteil. Und seine Mutter gibt ihm kreative Lösungsansätze, wie er sich seinen Traum verwirklichen könnte.

0: Ich habe schon wieder ein paar Fleißige mitsingen gesehen. Verstehen Sie eigentlich unseren Dialekt ein bisschen? Ja. Super.
1: Sehr gut.
2: Dann ist das nächste Lied jetzt sicher auch kein Problem für Sie. Da bräuchten wir wieder Ihre Unterstützung, wenn Sie möchten. Es ist ein Wallfahrtslied, ein ehemaliges. Und es gibt ganz viele Strophen immer bei diesen Wallfahrtsliedern, weil man ja sehr lange Wege zurücklegen muss. Und je weiter man geht, desto weniger jugendfrei wurden immer diese Texte dann. Keine Angst, wir haben neue Strophen geschrieben. Und im Refrain geht es ums Wetter. Also man bittet darum, dass das Wetter gut bleiben möge, damit das Gemüse gedeiht. Und wir haben ein ganz besonderes Gemüse, um das es hier jetzt geht. Das ist der Kohlrabi.
0: Und wir haben recherchiert vor unserer Abreise. Vielleicht etwas schlecht recherchiert, müssen wir zugeben. Weil wir haben gelesen, dass der Kohlrabi das beliebteste Gemüse in Deutschland ist. Wir sind uns nicht ganz sicher. Manche nicken, manche sagen nein.
2: Die gleiche Reaktion wie gestern.
0: Ja.
2: Die Meinungen sind geteilt. Auf jeden Fall ist der Kohlrabi bei uns der Kohlrabi. Der Kohlrabi. Das ist schon der größte Part. Kohlrabi. Wann nur heit Kurreif nicht kamert. Wann nur heit Kurreif nicht kamert. Wenn nur heute kein Reif nicht kommen würde. Wann nur heit Kurreif nicht kamert. Über unsere Zwetschgenbarmer.
0: Über unsere
3: Zwetschgen. Sind
0: Zwetschgen. Zwetschgen sind, wissen Sie, sind
3: Pflaumen. Ja. Genau, ja.
0: Experten, Wahnsinn. Oder kommen Sie alles Österreich? Das kann natürlich sein.
2: Und über den Kohlrabi ist dann noch der Schluss. Und über den Kohlrabi. Also wann nur heit Kurreif nicht kamert, über unsere Zwetschgenbarmer und über den Kohlrabi.
0: Wie?
2: Wunderbar. Jetzt kommt nur noch die Melodie.

0: Total.
1: Sie dürfen nachher erraten, wer von uns vier Musikpädagoge oder Pädagogin ist. 3 von 4.

0: Vielen Dank, danke. Das nächste Stück ist wieder eine schnelle Tanznummer. Mitsingen, wenn Sie gerne möchten, das machen wir jetzt ganz, ganz schnell. Von die Lumpen wären die Zotten, von die Zotten des Papier. Von die Lumpen wären die Zotten, von den Zotten des Papier. Also die Lumpen wurden gesammelt, um Papier zu machen. Ein Kreislauf, das das Lied besingt. Und die Lumpen, ein Lump ist gleichzeitig bei uns also ein Arbeitsvermeider oder ein Aufwandsvermeider.
1: Aufwandsvermeider.
0: Ja, ein Lump. Also es geht um die Lumpen, es geht ums Papier und es geht um die Lumpen. Und gleichzeitig um jemanden, der wieder kommt. Also jetzt kein Abschiedslied, sondern ein Zurückkommen-Lied. 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
0: von den Zotten des Papier. Dafür bekommt man Geld. Da schickt der Kaiser uns das Lumpengeld dafür. 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

0: Wunderbar. Es ist ungefähr nur dreimal so schnell wie jetzt.
1: Aber keine Panik.
0: Sind Sie ja nach dem Schlaflied, sind Sie alle wieder frisch?

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Das war ein Idemo. Sie sind beim ARD-Radio-Festival heute mit Ausschnitten aus Konzerten vom diesjährigen Ruderstadt-Festival. Vom Burgenland geht es nach Estland. Und allein an diesem geografischen Sprung innerhalb des Festivals lässt sich ja ahnen, wie reichhaltig das musikalische Angebot in Ruderstadt Jahr für Jahr ist. Das Duo Ruth, ein Instrument, zwei Stimmen und unendliche Horizonte, überschreibt das Festival im Programmheft die Musik der beiden Musikerinnen Anne-Lisette Reban und Katharina Kiwi. Beide spielen auf einem Instrument gleichzeitig. Links und rechts stehen sie an ihrer Zither und bearbeiten sie mit Perkussionsstöcken, zupfen die Saiten an, schlagen auf den Rahmen des Instruments und verfremden diese Klänge mit Effektgeräten. Diese sphärischen Klänge, kombiniert mit alter Dichtkunst der ostseefinnischen Völker, ergeben ein hypnotisches Klanggemälde, das die Zuhörerinnen und Zuhörer vor der Konzertbühne im Heinepark zu Beifallstürmen hinriss. Tiefblaues Licht, umgeben von den alten Bäumen im Park, eine warme Sommernacht, dazu die mystischen Klänge und Gesänge vom Duo Ruth, für mich eines der Konzerthighlights des Festivals, das Duo Ruth aus Estland live vom Ruderstadt Festival 2026.

Das war das Duo Ruth aus Estland und kurz wollen wir einen Blick in die Zukunft wagen. In eine frohe Zukunft, so heißt nämlich die Band aus Halle, die MDR Kultur zum EBU Folk Festival nach Ruderstadt geschickt hat. Das EBU Folk Festival ist Teil des Ruderstadt Festivals, ein Festival im Festival sozusagen. Viele öffentlich-rechtliche Radiosender aus ganz Europa schicken eine Band zum Festival. Und MDR Kultur hat sich für eine ganz besondere Band entschieden. Frohe Zukunft, wichtig, ohne Artikel, sind ein Brassband-Kollektiv aus Halle, das seit über 10 Jahren besteht. Wir hören einen kurzen Ausschnitt aus ihrem Festivalkonzert. Die Titel heißen Rudolf und Hoppel. Viel Spaß!

Zukunft. Wir sind auch eure frohe Zukunft. Wir sind aus Halle an der Saale. Das liegt in Sachsen-Anhalt. Das ist gar nicht so weit weg. Wer war schon mal in Halle an der Saale? Wow, wow, wow, okay, okay, fast alle. Sehr schön, sehr schön. Wir freuen uns riesig, dass wir hier auf diesem schönen Festival, auf dieser schönen Bühne, vor diesem schönen Publikum, vor euch auftreten dürfen. Danke an Ruderstadt, danke an MDR Kultur. Die schicken uns. Der soeben gehörte Song heißt Rudolf. Wir haben ihn, weil wir das Festival nicht umbenennen konnten, umbenannt in Rudolf. Der nächste Song heißt Hoppel und handelt von einer Hasenjagd im Heinepark.

Und was die Konzerte von Antipalan so unverwechselbar machen, ist sein Kehlkopfgesang und seine Art, das Akkordeon zu spielen. Alles, selbst in den ruhigen Passagen des Konzertes, klingt nach Wildheit und Entschlossenheit. Antipalan, live vom Ruderstadt-Festival, ein Ausschnitt aus seinem umjubelten Solokonzert im Schillertheater. Musik.

Das war Antti Paalanen. Und den Abschluss unserer heutigen Konzertsendung mit Ausschnitten vom Rudolstadt-Festival 2026, der Abschluss, der gehört der ukrainischen Band Skarda. Skarda ist die Band um Julia Vitraniuk. Sie ist Musikethnologin und Sängerin. Ein Skarda ist ein Halsband, ein folkloristisches Schmuckstück, das den Träger oder die Trägerin schützen soll. Die Band hat sich dem ukrainischen Lied- und Musikerbe verschrieben. Dazu sammelt die Band Melodien und Texte und transportiert sie musikalisch in die Jetztzeit. Bewahren und tradieren, weiterschreiben und bewusst erinnern, das sind die kreativen Ansätze der Band. Dabei profitiert der Sound von den verschiedenen Einflüssen der Bandmitglieder. Der Bandura-Spieler zum Beispiel ist ein Lehrer am Konservatorium, also ein ganz klassisch ausgebildeter Musiker. Der Perkussionist hingegen kommt von Jazz und Julia ist Folkloristin. Skardas Musik, so beschreibt es Julia, die Sängerin, soll helfen, die Geschichte des ukrainischen Volkes besser zu verstehen. Und in diesem Sinne sind Skarda nicht nur eine Band aus der Ukraine, sondern Botschafter einer Kultur und eines Volkes, das durch einen brutalen Aggressionskrieg bedroht ist. Skarda spielten in Rudolstadt mehrere begeisternde Konzerte. Aus einem, dem auf der Bühne am Neumarkt, hören wir jetzt einen Ausschnitt. Mehr Konzerte, Live-Sessions, Interviews und Konzertsendungen vom Rudolstadt-Festival 2026 finden Sie bei ARD Sounds. Einfach den Suchbegriff Rudolstadt eingeben. Und damit verabschiedet sich für heute von Ihnen Jan Kubong. Sie hören das ARD Radio-Festival und den musikalischen Schlusspunkt in unserer heutigen Sendung, den setzen Skarda aus der Ukraine.

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1: Um 23 Uhr mit Emily Seidel. In der Eifel kämpfen weiter hunderte Einsatzkräfte gegen einen großen Waldbrand. Nach Einschätzung der Landesregierung handelt es sich um den wohl größten Waldbrand in der Geschichte Nordrhein-Westfalens. Zur aktuellen Lage Ingo Wagner aus Hürtgenwald.
2: Ja, der Pressesprecher der Feuerwehren hier im Kreis Düren, der spricht immer noch von einer sehr, sehr bedrohlichen Lage. Zum Glück hat man es jetzt abwenden können, dass die Flammen einen Ortsteil der Gemeinde Hürtgenwald, den Ortsteil Gai, erreichten. Da mussten ja heute Morgen schon 2000 Menschen evakuiert und nach Düren gebracht werden. Und die Flammen aber haben sich bis auf etwa 150 Meter an diesen Ortsteil herangearbeitet. Dann aber hat zum Glück der Wind gedreht und zusammen mit dem massiven Einsatz von Löschhubschraubern konnten die Flammen davon abgehalten werden, in diesen Ort einzudringen.
1: In Frankreich hat der Verfassungsrat das Social-Media-Verbot für unter 15-Jährige gekippt. Die Regelung stelle einen unverhältnismäßigen Eingriff in die Meinungs- und Kommunikationsfreiheit dar, hieß es zur Begründung. Aus Paris Kai Rienecker.
3: Der Gesetzgeber habe ein allgemeines Verbot für unter 15-Jährige eingeführt, das ihnen den Zugang zu zahlreichen Online-Kommunikationsdiensten entziehe, ohne dabei die individuelle Situation der Minderjährigen oder die spezifischen Risiken der jeweiligen Dienste zu berücksichtigen. Das Gesetz sei auch ein Verstoß gegen die Achtung des Privatlebens, da es zwangsläufig dazu führe, dass jede Person, auch volljährige Nutzer, ihr Alter nachweisen müssten, bevor sie auf Dienste zugreifen. Das Veto des obersten Verfassungsgremiums ist eine schwere politische Niederlage für Präsident Macron.
1: Die italienische Polizei hat 3 gestohlene Gemälde wiedergefunden. Es handelt sich um Werke der bekannten Maler Renoir, Cézanne und Matisse. Sie waren im März aus einem Privatmuseum in Norditalien entwendet worden. Die 3 Bilder haben schätzungsweise einen Wert von mehreren Millionen Euro. Nach Angaben der Polizei in Parma wurden die Gemälde im Haus eines Verdächtigen entdeckt. Die Ermittlungen konzentrierten sich auf eine Bande von 9 Moldauern, hieß es. Bei der Leichtathletik-EM in Birmingham hat der deutsche Sprinter Owen Ansah Gold über 200 Meter geholt. Ansah sorgte damit für den ersten deutschen EM-Titel über diese Distanz seit 44 Jahren. Außerdem gab es heute Abend noch eine Silbermedaille für das deutsche Team, und zwar für Diskuswerferin Shanice Kraft. In der 2. Fußball-Bundesliga hat Holstein Kiel gegen FC St. Pauli 2:2 gespielt und Bochum gewann in Braunschweig mit 1:0. Das waren die Nachrichten. Das Wetter in Deutschland, nachts oft klar und trocken, Tiefstwerte 22 bis 10 Grad. Morgen viel Sonne, von Westen Wolken und einzelne teils kräftige Schauer und Gewitter, Höchstwerte 20 bis 30 Grad im Nordwesten, sonst bis 38 Grad. Und Sonntag gebietsweise Schauer und Gewitter, dann bei Temperaturen zwischen 20 bis maximal 33 Grad. Es ist 23.03 Uhr.
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4: Und bei uns gibt es heute Jazz und Rundfunkgeschichte im Schnelldurchlauf. 6 Jahrzehnte SWR New Jazz Meeting in der kommenden Stunde. 1966 hat Joachim Ernst Behrendt diese Workshop-Reihe beim SWF, beim Südwestfunk in Baden-Baden gegründet. Was er damals vorgehabt hat und was daraus geworden ist, darum wird es gehen. Ich bin Julia Neupert und Turn On, so heißt unser Intro heute, von Karl Berger und dem New Jazz Meeting Ensemble 1966.

Das ist wahrscheinlich nicht die allererste, aber doch so eine der ersten Aufnahmen von einem SWR New Jazz Meeting. Damals hieß es noch Free Jazz Meeting Baden-Baden. Turn On ist am 13. Dezember 1966 aufgenommen worden. Mit Karl Berger am Vibraphon, Manfred Schof an der Trompete, Alexander von Schlippenbach am Klavier, Jacky Liebezeit am Schlagzeug und Buschi Niebergall am Kontrabass. Die fünf waren damals alle so Ende 20, Anfang 30 und gehörten zur kleinen, jungen Free-Jazz-Szene in Westdeutschland. Diese Szene sucht, inspiriert von US-Amerikanern wie Ornette Coleman, Albert Eiler, Cecil Taylor oder Archie Shepp, sie sucht nach einem neuen, nach einem eigenen Ausdruck im Jazz. Nach anderen Arten des Zusammenspiels, nach anderen Klängen auch und nach anderen Formen als den bis dahin üblichen.

0: Turn On von Karl Berger, eingespielt im Dezember 1966 beim ersten Free Jazz Meeting Baden-Baden. Daraus hat Jazzredakteur Joachim Ernst Behrend damals beim Südwestfunk dann eine jährliche Veranstaltung gemacht. Bei der haben Musiker und Musikerinnen im Studio, in einem Rundfunkstudio, Zeit bekommen, Dinge auszuprobieren. Neue Konstellationen auszuprobieren, neue kompositorische Ideen, neue Spieltechniken, auch neue Präsentationsformate. Die Workshop-Idee an sich war nicht von Behrend, die gab es vorher schon und auch anderswo, zum Beispiel seit 1958 bei den Kollegen in Hamburg beim NDR. Behrend aber hat diese Idee mit Hilfe seiner Rundfunkanstalt am konsequentesten durchgezogen. Das New Jazz Meeting gibt es bis heute. Anfangs hieß es Free Jazz, später New Jazz, zwischendrin auch World Jazz Meeting. Und zu Beginn hat es immer kurz vor Weihnachten stattgefunden, im Dezember, in einem der Rundfunkstudios des SWF in Baden-Baden. So erinnert sich Behrend bei einem Interview in genau diesem Studio 1987, kurz vor seiner Pensionierung.
1: Hier fand alljährlich das berühmt-berüchtigte New Jazz Meeting Baden-Baden statt, das so eine Art Hexenküche war, in der wir ausprobierten und ausbrauten. Hier fanden die ersten Proben für die verschiedenen World Music Meetings statt. Das Percussion Meeting mit all den großen Perkussionisten aus der ganzen Welt, von Tokio bis New York und von Brasilien bis Afrika. Das ist ein Studio. Ich komme hier rein. Ich kann hier gar nicht reinkommen. Ich rieche Musik und ich denke jedes Mal an irgendeine bestimmte Musik.
2: The maximum capacity of this room is 260.

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1: The maximum capacity of this room is 262 people. Jean Lee vertont hier ein Gedicht von Robert Lex, zusammen mit Marion Brown, Bushi Nebergall, Pierre Cobois und Gunther Hampel. 1967 war das, beim zweiten Free Jazz Meeting Baden-Baden im Rundfunkstudio. Damals passten zwar nicht 262 Leute, aber Joachim Ernst Behrendt hat anfangs meistens immerhin so um die 20 Musikerinnen und Musiker eingeladen. In den ersten Jahren waren viele Stammgäste dabei, die immer wieder kamen, jedes Jahr. Zum Beispiel der Trompeter Manfred Schof oder auch der Posaunist Albert Mangelsdorf. Vor allem Musiker aus Europa waren es am Anfang. Dann wurde das Meeting internationaler und Behrendt konnte hier auch seine Connections als Journalist und Veranstalter und Plattenproduzent nutzen. Und, das zeigen Korrespondenzen in den alten Ordnern bei uns im SWR-Archiv, er hat auch die Musiker und Musikerinnen selbst manchmal nach Empfehlungen gefragt, mit wem sie denn gerne mal spielen würden. Die Gründung vom Free Jazz Meeting Baden-Baden 1966 jedenfalls fällt in eine Zeit, in der der Jazz und vor allem der Free Jazz von vielen assoziiert wird mit einem grundsätzlichen gesellschaftlichen Aufbegehren. Wir sind in den Jahren der Bürgerrechtsbewegung in den USA, der internationalen Studierendenproteste, der Anti-Vietnamkriegs-Demos. Free Jazz, auch der noch junge europäische, wird als ein Soundtrack dazu wahrgenommen.
2: Das war ja auch, das sollte ja auch Musik der Wut und des Protestes sein. Das hat die ganze deutsche bürgerliche Gesellschaft zu empfinden. Und das war die Absicht. Und das war auch nötig in den 60er Jahren.

0: Dann waren ja die Friesen. Es gab keinen Platz in der Bundesrepublik, wo sie öfter waren als hier. Hier entstanden auch die Ideen für all die Platten. Alle ersten Platten der Free-Jazz-Bewegung habe ich produziert. Natürlich dann in den Studios der Plattenindustrie, aber ausgekocht wurden sie hier.
1: Naja, so ganz stimmt das nicht. Weder Manfred Schofs Voices noch Peter Brötzmanns Machine Gun zum Beispiel, zwei ikonische Free-Jazz-Alben der frühen Jahre, hat Behrendt produziert. Aber auch wenn seine Selbsteinschätzung oft einherging mit einer gewissen Selbstüberschätzung, wir können festhalten, Baden-Baden und das New Jazz Meeting bzw. Free Jazz Meeting war tatsächlich ein wichtiger Treffpunkt für die Szene damals. Und auch ein gefragter Ort. Man wollte dabei sein. Das waren nämlich nicht nur ziemlich okay bezahlte Rundfunkstudio-Gigs, sondern auch Netzwerktreffen. Wichtig für das Nischengeschäft Free Jazz. Zur Wahrheit gehört aber auch, nicht immer hat hier alles funktioniert. Manchmal war eine Idee, bei einem Meeting bestimmte MusikerInnen zusammenzubringen, etwas interessanter als dann die Realität. Als zum Beispiel 1969 einige Mitglieder vom Art Ensemble of Chicago von Paris nach Baden-Baden eingeladen wurden, waren A. einige andere sauer, dass sie nicht kommen durften, und B. dieses Zusammentreffen von US-Amerikanern mit Europäern künstlerisch gar nicht so fruchtbar wie erhofft. Der Trompeter Lester Bowie erinnert sich in einem späteren Interview mit George Lewis jedenfalls vor allem daran, wie ihn Behrendt beim Knutschen in einem Nebenzimmer mit der Sängerin Karin Krog erwischt habe. Die Arbeitsatmosphäre beim Free Jazz Meeting, die sei eher so lala gewesen.
2: Was dort gezeigt wurde, abgesehen von einigen wirklich schönen Bläser-Sessions, war typisch für New Yorker Veranstaltungen, bei denen man eine Gruppe von Musikern zusammenbringt und jeder sein eigenes Solo spielt. Nicht besonders interaktiv und es wurden auch keine neuen Wege beschritten. Es waren interessante Musiker dabei, aber sie schienen nicht über neue Ideen nachzudenken. Für mich fühlte es sich eher wie eine Art Jam-Session an.
1: Der Jam-Session-Charakter des Free-Jazz-Meetings in den frühen Jahren ändert sich, als Behrendt mehr auf die Empfehlungen der Musiker hört oder auf ihre Wünsche eingeht, mit wem sie denn spielen möchten. Außerdem ändert er den Titel in New Jazz Meeting, weil er merkt, es gibt immer mehr Interesse an elektronischer Musik, an elektronischen Musikinstrumenten und auch an der Klang- und Spielästhetik des Rock. Wir erinnern uns, in den 70ern sind wir jetzt in einer Zeit der Miles Davis Electric Face. Herbie Hancock gründet die Headhunters und Chick Corea ist erfolgreich mit Return to Forever. So sind beim New Jazz Meeting 1973 auch drei Keyboarder / E-Pianisten / Synthesizer-Spieler zu Gast. Wolfgang Dauner, Jasper van 't Hoff und Dave McRae. Und die haben auch ein Trio eingespielt.

Das war ein Ausschnitt von Trio Electric mit Wolfgang Dauner, Jasper van 't Hoof und Dave McRae, Gäste beim New Jazz Meeting 1973. Da waren übrigens insgesamt 20 Musiker und eine Musikerin, Norma Winston, eingeladen. Und es war eher selten, dass sie alle zusammengespielt oder alle zusammen aufgenommen haben. Meistens hat man sich damals in Untergruppen zusammengetan von künstlerisch Gleichgesinnten. Und so sind im Laufe der ersten Free Jazz Meeting, New Jazz Meeting Jahre auch viele Duette entstanden. Zum Beispiel dieses hier mit den Gitarristen Toto Blanke und Philipp Katerin. Ballad for BB. Ich nehme an, BB King ist hier gemeint. Aber später im Stück hört mein Ohr auch Anklänge an das Spiel von Mary Halvesson und die war zu diesem Zeitpunkt noch gar nicht geboren. Also, wir hören Blues for BB, Toto Blanke und Philipp Katerin 1973.

Der deutsche Gitarrist Toto Blanco und sein französischer Kollege Philippe Catherine beim New Jazz Meeting 1973 im Duett. Und das war eine Aufnahme aus dem kurfürstlichen Schloss Mainz. Da haben nämlich seit 1973 auch Abschlusskonzerte stattgefunden nach den Studio- und Probentagen. Dieses Abschlusskonzert in Mainz und viele spätere, die dann auch noch kommen sollten, hatte der Südwestfunk damals mit dem ASTA, dem Studierendenausschuss der Universität Mainz, organisiert. Und vor allem in den Anfangsjahren gab es dort immer einen riesen Andrang, denn Free Jazz, Jazz Rock, World Jazz war tatsächlich Studentenmusik, gehörte zur Alternativ, zur Subkultur, zur Protestkultur gegen das Kulturestablishment. Außerdem gab es in den 60er und 70er Jahren abseits von ein paar Festivals noch gar nicht so viele Möglichkeiten, zum Beispiel berühmte und bekannte US-Amerikaner live zu erleben. Und so war es schon etwas Besonderes, als Carla Bley 1976 beim New Jazz Meeting aufgetreten ist, zusammen mit europäischen Musikern wie dem Italiener Aldo Romano, dem Finnen Edward Wesseler, dem Deutschen Albert Mangelsdorf und dem irischen Schweizer Christy Doran.

Song Sanglong, Carla Bley und das New Jazz Meeting Orchestra 1976. Zu der Zeit hatte sich ein Konzept etabliert. Joachim Ernst Behrendt hatte vorab die Teilnehmerliste an alle Musikerinnen und Musiker geschickt und sie dann jeweils darum gebeten, Ideen und Kompositionen für diese Besetzung mitzubringen. Wenig später hatte der Jazzredakteur eine neue Idee. Und er hat zu den Meetings in einigen aufeinanderfolgenden Jahren Musikerinnen und Musiker eingeladen, die jeweils das gleiche Instrument gespielt haben. Die Idee war, Spitzenkräfte aus dem jeweiligen Fach zusammenzubringen. 1978 gab es so ein Trumpet-Meeting mit den Trompetern Manfred Schof, Enrico Rava, Ak van Rooyen, Thomas Danko und Kenny Wheeler. 1979 folgte ein Clarinet Summit, dann ein String Meeting und 1982 das berühmte Vocal Summit mit den Vokalistinnen Jay Clayton, Jean Lee, Ursula Dudziak, Lauren Newton und Bobby McFerrin.

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A cappella experimentell beim New Jazz Meeting Vocal Summit 1982. Dieses Quintett ist in fast derselben Konstellation dann noch öfter aufgetreten, ein Jahr später zum Beispiel in Donaueschingen. Joachim Ernst-Behrendt hat das öfter so programmiert und die New Jazz Meetings quasi als Probenraum für andere von ihm produzierte Veranstaltungen genutzt. Bei den Donaueschinger Musiktagen zum Beispiel, dem Jazzfest Berlin oder auch für Plattenaufnahmen beim Label MPS. ARD Radiofestival Jazz, heute zum 60-Jahr-Jubiläum vom SWR New Jazz Meeting. Und wir machen jetzt einen Zeitsprung in die 90er Jahre.

Episode vor Taslima Nasrin. Das war das New Jazz Meeting Orchestra 1998 mit Dave Douglas, Louis Clavie, Rabbi Abu Khalil, Marc Feldman, Vincent Courtois, Michel Godard, Nabil Kayat und Jim Black. Achim Hebgen, inzwischen der verantwortliche Redakteur für das New Jazz Meeting, hatte Kompositionsaufträge vergeben an drei Musiker, an Dave Douglas, Louis Clavie und Rabbi Abu Khalil. Die waren mit dem Wunsch an ihn herangetreten, ein Ensemble ihrer Wahl zusammenstellen zu dürfen. Und genau so ist das dann auch in der Folgezeit geblieben. Die New Jazz Meetings haben eine künstlerische Leitung bekommen. Meistens war es ein Musiker, manchmal eine Gruppe und dann ein Ensemble zusammengestellt. So geschehen, genauso auch 10 Jahre später, 2008. Zum ersten Mal allerdings in diesem Jahr hatte der damalige SWR Jazz Redakteur Reinhard Krager 2 Musikerinnen eingeladen, das New Jazz Meeting zu gestalten. Das New Yorker Duo Phantom Orchard mit der Elektronikerin Iko Imori und der Harfenistin Sina Parkins. Die beiden haben sich dann in Baden-Baden zu einem Phantom Orchard Orchestra erweitert, zu einem rein weiblich besetzten Septett. Mit Maya Ratje, Hild-Sophie Tafjord, Sarah Parkins, Margaret Parkins, Shana Dunkelmann und ihnen selbst Iko Imori und Sina Parkins.

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Fabian Almasans New Jazz Meeting Projekt Realm of Possibilities 2015 im Tollhaus Karlsruhe. Mit der Flötistin und Saxophonistin Anna Weber, Chris Dingman am Vibraphon, Ryan Ferreira an der Gitarre, Linda Mahan-O am Kontrabass, Henry Cole am Schlagzeug und Fabian Almasan am Piano. In diesem Herbst feiert das SWR New Jazz Meeting 60 Jahre. Im ARD Radio Festival gab es heute einen Schnelldurchlauf durch die Geschichte dieser Veranstaltungsreihe mit nur einigen der vielen spannenden Aufnahmen, die wir bei uns im Archiv haben. Mehr davon verspreche ich für die Oktoberausgabe von ARD Jazz die Nacht am 4. Oktober, dann natürlich auch zu finden in ARD Sounds. Am Ende heute vom ARD Radio Festival Jazz noch ein Ausblick auf das diesjährige New Jazz Meeting. Die argentinische Musikerin Camila Nebbia hat dafür ein audiovisuelles Sextett zusammengestellt. Marta Varelis wird dabei sein am Klavier, Katrin Pechloff an der Harfe, Joanna Matray an der Violine, Sam Pluta an den Electronics und Andrew Manzoni an den Visuals und sie natürlich selbst am Saxophon. Die Konzerte am 10.10. beim Festival Enjoy Jazz im Ludwigshafener Kulturzentrum Das Haus und am 11.10. in der Manufaktur Schorndorf. Wir hören noch am Ende heute einen kleinen Ausschnitt aus Camila Nebbias aktuellem Album Heavy Handed. Das ist eine Quartetteinspielung mit Joanna Matray, Camilo Angeles und Violeta Garcia. Ich bin Julia Neubert, danke für euer und für ihr Interesse. 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Bis bald. Tschüss.

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1: Um 24 Uhr mit Carsten Fabian. Flammen, Rauch und Weltkriegsmunition. Eine Feuerwalze im Hürtgenwald rückt an die Eifelgemeinde Gai heran. Der wohl größte Waldbrand in Nordrhein-Westfalen fordert Feuerwehr und Anwohner bis an ihre Grenzen. David Zions fasst die Entwicklungen zusammen.
2: Der Rauch ist von Weitem zu sehen, zu riechen. Die Bewohner des Ortsteils Hürtgenwald-Gai dürfen weiterhin nicht zurück in ihre Häuser. Um 4 Uhr in der Nacht wurden sie aus ihren Betten geklingelt. Etwa 2000 Menschen wurden evakuiert. Die Einsatzkräfte kämpfen gegen das Feuer. Landwirte helfen beim Wassertransport. Panzer der Bundeswehr schlagen Schneisen in den Wald. Die Bedingungen sind schwierig. Trockener Wald, hohe Temperaturen, ständig wechselnde Windrichtung und Überbleibsel aus dem Zweiten Weltkrieg.
1: Auch im Süden Europas halten Waldbrände Bewohner und Feuerwehr in Atem. An der Adriaküste in Kroatien hat die Polizei eine Leiche gefunden. Mindestens 40 Menschen wurden nach offiziellen Angaben durch Feuer verletzt. Mehr als 2000 Menschen mussten in Sicherheit gebracht werden. Auch in Spanien und im Südwesten Frankreichs wüten Waldbrände. Dörfer mussten evakuiert werden. Bundeslandwirtschaftsminister Rainer fordert schnelle Entschädigung für die Bauern. In einem Interview sagte der CSU-Politiker, die anhaltende Trockenheit setze viele Betriebe erheblich unter Druck. Ende des Monats will Rainer auf Grundlage der Erntedaten mit den Ländern über konkrete Hilfen sprechen. Der Deutsche Bauernverband rechnet mit starken Ernteeinbußen und teilweise sogar mit Ausfällen. In keinem anderen Industriezweig fallen so viele Stellen weg wie in der Autobranche. Laut Statistischem Bundesamt waren Ende Juni knapp 692.000 Menschen in der Branche beschäftigt, so wenig wie nie seit 2005. Damit ging die Zahl der Beschäftigten innerhalb eines Jahres um gut 42.000 Beschäftigte zurück. Sensation bei der Leichtathletik-EM in Birmingham. Owen Unser hat Gold über 200 Meter gewonnen und damit deutsche Sprintgeschichte geschrieben. Zuvor hat Emil Ajekum über die 400 Meter Hürden Silber gewonnen. Und auch Diskuswerferin Shanice Kraft holte Silber. Edelmetall gab es auch bei der Schwimm-EM in Paris. Angelina Köhler gewann Silber über 100 Meter Schmetterling. Über die 1500 Meter Freistil holten Isabel Gose Silber und Maja Werner Bronze. Das Wetter in Deutschland: in der Nacht sternenklar, am Tag im Nordwesten wolkiger, im Osten und Südosten viel Sonne, einzelne Schauer und Gewitter. Im Nordwesten 21 bis 30, sonst bis zu 39 Grad. Am Sonntag wechselhaft mit örtlich Schauern und Gewittern, am Montag vor allem im Süden Regen. Das waren die Nachrichten. Es ist 0:03 Uhr.
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4: Dazu begrüßt Sie heute Clemens Nicol. Schön, dass Sie mit dabei sind. Die nächsten 2 Stunden gehören Aufnahmen vom Südwestrundfunk und seinen Klangkörpern. Und wir beginnen mit dem Radiosinfonieorchester Stuttgart, dem heutigen SWR-Sinfonieorchester unter Roger Norrington. Es spielt für uns die 4. Londoner Sinfonie von Joseph Haydn, eine der insgesamt 12 Londoner Sinfonien. Und bei der Uraufführung am 2. März 1792 in London dirigierte der Komponist Haydn vom Cembalo aus. Konzertmeister war ein gewisser Johann Peter Salomon.

Applaus für das Radiosinfonieorchester Stuttgart und Roger Norrington. Das war die vierte Londoner Sinfonie von Joseph Haydn, komponiert in B-Dur, hier im ARD-Nachtkonzert, präsentiert von BR Klassik. Und von der großen Konzertbühne geht es jetzt in den Salon nach Russland zu Alexander Borodin und einem Scherzo für Streichquartett von ihm aus der Sammlung Les Vendredis, die Freitage. Das war eine Sammlung von kurzen Stücken russischer Komponisten, herausgegeben von Musikverleger und Mäzen Mitrofan Belajew. Sie wurden in seinem Privathaus bei Freitagssoireen gespielt, diese Stücke. Und Borodin hat diese charmante Miniatur für Streichquartett aus diesem Anlass komponiert. Wir hören das Szymanowski-Quartett.

Das Scherzo für Streichquartett von Alexander Borodin aus der Sammlung Le Vendredi. Gespielt hat das Schimanowski-Quartett hier im ARD-Nachtkonzert, präsentiert von BR Classic. Und von russischer Kammermusik jetzt hin zum ungarischen Volksmärchen, rein in ein Dorfwirtshaus, in dem Geschichten größer werden als die Realität. Wir hören jetzt die Hari Janosch Suite für Orchester von Zoltán Kodály. Und diese Suite ist eine sechssätzige Orchesterfassung aus dem Singspiel Hari Janosch, einer ungarischen Volksoper. Die Hauptfigur ist ein pensionierter Husar, der im Wirtshaus fantastische Geschichten über seine angeblichen Heldentaten im Napoleonischen Krieg erzählt. Eine Mischung aus Prahlerei, Humor und heimlicher Melancholie. Wir hören das SWR-Sinfonieorchester Baden-Baden und Freiburg unter José Serebrière. Und die Suite beginnt, wie auch die Oper, mit einem berühmten musikalischen Niesen. Nach einem ungarischen Aberglauben bestätigt ein Niesen nämlich die Wahrheit der gerade erzählten Geschichte.

das SWR-Sinfonieorchester Baden-Baden und Freiburg unter José Serebrière in einer Aufnahme aus dem Jahr 1996. Das war die Harry Janosch Suite von Zoltán Kodály. Und von der humorvollen, übermütigen Fabulierkunst dieses Harry Janosch geht's jetzt zur radikalen, zerstörerischen Leidenschaft der Medea. Wir hören eine Harmoniemusik von Luigi Cherubini und die fast zentrale Teile von Cherubinis Oper Medea für Bläserensemble zusammen. Das war eine typische höfische Unterhaltungspraxis im frühen 19. Jahrhunderts, bei der dann Opernstoffe in Kammermusikform in Salons oder auf Freilichtflächen erklungen sind. Hier ist das Amphion Bläseroktett.

Josef Triebensee, Oboist und Komponist, war ein Spezialist für Harmoniemusiken und Arrangements von populären Bühnenwerken. Seine Bearbeitungen haben Opernklänge auf Plätze in Parks und in adelige Haushalte gebracht. Das war

0: Das Radiosinfonieorchester Stuttgart unter der Leitung von Ari Rasilainen mit der Sinfonia Romantica, der Sinfonie Nummer 7 von Kurt Atterberg. Gleich die 2 Uhr Nachrichten hier im ARD-Nachtkonzert und dann geht es musikalisch weiter mit einem Violinkonzert von Johann Gottlieb Graun. Bis gleich.
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2: Um 2 Uhr mit Juliette Groß. In der Eifel bedroht ein großer Waldbrand weiter die Gemeinde Hürtgenwald. Im Laufe des Tages sind die Flammen immer weiter an den Ortsteil Gai herangerückt, konnten aber gestoppt werden. Dennoch blicken die Einsatzkräfte mit Sorge auf diese Nacht, berichtet Jens Eberl aus Hürtgenwald.
3: Ja, es gibt einen Punkt und das ist einfach die Wetterlage. Das heißt, das Problem ist, dass einfach Windböen erwartet werden, bis zu 40 km/h. Und das ist natürlich ein Riesenproblem für die Rettungskräfte.